0: erziehen Sie Pater Samuel Ley aus dem Stift Schlierbach in Österreich, wird mit uns der Lebensschnur des vietnamesischen Kardinals François Xavier Nguyen Van Thuan nachgehen und uns Einblicke in seine inspirierende Geschichte und die Bedeutung seines einfachen Bischofsmottos geben. Bleiben Sie dran, liebe Hörerschaft. Es wird eine bewegende und ermutigende Sendung. So begrüße ich Sie ganz herzlich, lieber Pater Samuel Ley. Guten Tag, lieber Pater Samuel Ley.
1: Herzlichen Dank für diese sehr freundliche Begrüßung. Auch ich darf Sie ganz herzlich begrüßen, liebe Zuhörer und Zuhörerinnen von Radio Gloria. Ich freue mich sehr, heute hier zu sein, um mit Ihnen einige Gedanken und Geschichten von Kardinal Francisco Xavier Nguyen Van Thuan zu teilen. Wie schon erwähnt, wir wollen uns heute mit dem beeindruckenden Leben von Kardinal Nguyen Van Thuan beschäftigen, von einem Mann, der durch seinen unerschütterlichen Glauben, seine Hoffnung und seine Liebe zur Vergebung ein weltweites Vorbild geworden ist. Ich würde sagen, sein Leben lässt sich in drei bedeutsame Abschnitte gliedern. Die Zeit vor seiner Gefangenschaft, also die Zeit von seiner Ausbildung, von Theologiestudium, seine Kindheit, seine Ausbildung, seine Priesterweihe und sein Bischofweihe. Und dann die Zeit im Gefängnis. Und dann die Zeit nach der Freilassung. Und jeder dieser Abschnitte erzählt von einer außergewöhnlichen Reise im Dienst an Gott und an den Menschen. Lassen Sie uns gemeinsam auf die Spuren dieses inspirierenden Lebens gehen. Francisco Xavier Nguyen Van Thuan wurde am 17. April 1928 in Phu Cam, in einem Vorort von Hue, geboren. Und damit Sie sich besser vorstellen können, wo dieser Ort ist, also dieser Ort liegt in der Mitte Vietnams. Wenn Sie mal schon in Vietnam war oder falls Sie schon mal ein Dokument über Vietnam gesehen haben, dass dieser Ort ist auch so genannte Kaiserort. Denn die Kaiser haben dort gelebt, die Kaiser von Vietnam, und dort befinden sich auch die Kaiserpalast. Und er ist in einer sehr religiösen Familie aufgewachsen, in einer katholischen Familie. Und die Gemeinde, wo er aufgewachsen ist, war nur etwa 100 Einwohner. Und nicht nur damals, sondern auch heute ist es für uns nicht selbstverständlich, wenn wir sagen, dass wir in eine katholische Familie geboren sind und aufgewachsen sind. Denn die Zahl der Katholiken, nur etwa 8% von circa 100 Millionen Einwohner. Also für mich, das ist immer ein Geschenk, eine Gnade, wenn ich sagen darf, ich bin in eine katholische Familie aufgewachsen. Und er hatte einen Onkel, der auch Bischof war. Und er hatte einen Onkel, der später auch Präsident wurde. Also er konnte die Schule von Bellerin besuchen. Und damals war das natürlich die Umstände schwierig, dass jedes Kind die Schule besuchen konnte, da seine Familien sich das leisten konnten. Für ihn konnte er diese Schulausbildung genießen. Und sein Onkel, der Bischof war, hat seine Berufung sehr schnell erkannt und er hat ihn begleitet. Die Frage nach Gott, die Frage nach der Hoffnung und die Frage auf dem Weg des Priestertums. Und so hat er sich entschieden, ins Priesterseminar einzutreten. Und zwar mit 19 Jahre alt hat er mit seinem Theologiestudium in Priesterseminar Höhe angefangen. 2 Jahre Philosophie und dann Theologiestudium. Nach 6 Jahren empfing er die Priesterweihe. Und das ist auch interessante Geschichte, denn vor der Priesterweihe hat er sich überlegt, Ordensmann zu werden. Er wollte Benediktiner werden und tatsächlich hat er auch ein Kloster besucht, dessen Namen heißt Tian'an. Aber der hat nachher erzählt, dass er während seiner Aufenthalt in diesem Kloster immer ständig krank war. Und er hat das erkannt oder hat das gesehen als Zeichen Gottes, dass er sich auf das Priesterseminar konzentrieren soll. Und so ist er zurück ins Seminar gegangen und er wurde von einem französischen Missionar Bischof zum Priester geweiht. Und dieser bedeutsame und emotionale Tag markierte den Beginn seines priesterlichen Dienstes, den er voller Zuversicht und Hingabe aufnahm, ohne zu wissen, welche schweren Prüfungen ihn noch erwarteten. Und nach der Priesterweihe war er nur kurze Zeit in der Seelsorge, denn sein Bischof schickte ihn nach Rom, um sein Studium fortzusetzen. Und so studiert er Kirchenrecht an der päpstlichen Universität Urbana in Rom. Und mit der Dissertation über die Organisation der Militärgeistlichen schloss er 1959 sein Studium ab und kehrte nach Vietnam zurück. 8 Jahre später wurde er zum Bischof von Nha Trang ernannt, woraufhin er seine Tätigkeit als Rektor des Konvents aufgab. Und seine Bischofweihe fand am 24. Juni statt, bei der er Gaudium et Spes, Freude und Hoffnung, als Motto wählte.

0: Heute sind wir auf den Spuren von Kardinal François-Xavier Nguyen-Van-Thuan mit dem Landesbruder, dem Zisterzienserpater Samuel Ley aus dem Stift Schlierbach in Österreich. Die Hoffnung ist nicht nur sein Bischofsmotto, also von Kardinal François-Xavier Nguyen-Van-Thuan, sondern es zieht sich wie ein roter Faden durch sein ganzes Leben. Und nun sind wir auf den zweiten Teil mit Pater Samuel Ley gespannt und er betrachtet mit uns die Zeit während seiner Inhaftierung. Und so freuen wir uns auf Ihre Betrachtung, lieber Pater Samuel.
1: So kommen wir zum zweiten Teil, Verhaftung und Beginn der Gefangenschaft. Als Bischof von Yajang wurde er zum Erzbischof von Saigon ernannt, 1975. Natürlich mit schweren Herzen verließ er seine geliebte Stadt und trotz zahlreicher Warnungen und Bedrohungen weigerte er sich standhaft, die Stadt ohne eine Anweisung des Heiligen Stuhls zu verlassen. Und am 1975, also nur einige Monate später nach seiner Ernennung zum Erzbischof, wurde er unter einem Vorwand in den ehemaligen Präsidentenpalast eingeladen. Und dort wurde er verhaftet, nachdem man ihn fälschlicherweise beschuldigte, Teil eines vatikanischen Kompots zu sein. Und er wurde in die Nähe von Yajang gebracht und unter strengen Hausarrest gestellt, isoliert und ohne jeglichen Kontakt zur Außenwelt. Und zu diesem Zeitpunkt ahnte er nicht, dass vor ihm 13 Jahre Gefangenschaft lagen. Und so begann eine lange Leidenszeit, die er mit unerschütterlicher Hoffnung und Glaube durchstand. Hoffnungswege, Licht in der dunklen Zeit. Während seines Hausarrests in Gaewon suchte Nguyen Van Thuan nach Wegen, seine Gemeinde trotz Isolation nahe zu sein. Und inspiriert von Aposteln Paulus schrieb er Impulse und Gedanken auf die Rückseiten von Kalenderblättern. Und diese Texte wurde später unter dem Titel Hoffnungswege veröffentlicht. Ein Junge namens Quang half ihm, die Notizen heimlich zu sammeln und zu verbreiten. Und innerhalb kürzester Zeit fanden die Schriften Verbreitung in den katholischen Gemeinden Vietnams und wurde später in 8 Sprachen übersetzt. Die Hoffnungswege enthalten über 1000 Impulse zu Themen wie Freude, Hoffnung und übernatürliche Leben und die Heilige Maria. Er betonte immer wieder die Bedeutung der Freude im Glauben und sah Hoffnung als essentiell, besonders in schwierigen Zeiten. Für ihn war Jesus die größte Quelle der Hoffnung, eine Kraft, die hilft, nach jedem Scheiden wieder aufzustehen. Seine Botschaft war klar, jeder Christ ist berufen, Hoffnung in die Welt zu tragen. Zum ersten Mal wurde er verlegt nach Norden. Das Lager befindet sich in einer kalten Bergregion und die Gefangenen wurden zu Schwerarbeit auf den Feldern gezwungen. Während dieser Zeit fand Thorn ein Stück Holz, aus dem er heimlich ein Kreuz schnitte, als ein Aufseher das Kreuz entdeckte. Er klärte dort offen, dass er es für seinen Glauben benötige. Und trotz anfänglicher Strenge erlaubte der Aufseher ihm schließlich das Kreuz in einem Stück Seife zu verstecken, so dass er dieses Symbol seines Glaubens immer bei sich tragen konnte. Und am 5. Februar 1977 wurde Thuan in das Tanglitz-Gefängnis nahe Hanoi verlegt. Und dort teilte er eine Zelle mit dem Oberst namens Thuan, der als Informant für die Regierung arbeiten sollte. Und trotz der Überwachung entwickelte sich zwischen den beiden Männern einige enge Freundschaften. Und Thuan ermutigte Thuan, diesem Mann sogar Berichte über ihn zu schreiben, damit der Oberst frühzeitig entlassen werden konnte. 1978 zum dritten Mal wurde er verlegt, nach Hanoi gebracht, in der Nähe von Hanoi, wo er unter strenger Überwachung im Pfarrhaus lebte. Der Kontakt zur Dorfbevölkerung war ihm verboten und die Regierung stellte ihn als Verräter dar. Doch mit der Zeit gewann er das Vertrauen der Dorfbewohner, einschließlich eines Aufsehers. Schließlich feierte er gemeinsam mit der Dorfbevölkerung Gottesdienste und sogar die Spione der Regierung wurde von seinem Charisma beeinflusst. Und auf seines wachsenden Einflusses wurde er erneut isoliert und in einem offiziellen Wohnhaus verlegt, unter strenger Überwachung und ohne Kontakt zur Außenwelt. Vertraute Nguyen Van Thuan weiterhin vollständig auf Gott und jeden Tag feierte er heimlich um 15 Uhr die Heilige Messe. Ein Zeichen seines tiefen Glaubens und seiner unerschütterlichen Hoffnung in der schwierigen Zeit.

0: Nun sind wir im dritten Teil des Referates vom Zisterzienserpater Samuel Ley angelangt und er spricht nun über das Wirken nach der Freilassung von Kardinal François-Xavier Nguyen-Van-Thuan.
1: Die Freilassung von Kardinal Nguyen-Van-Thuan. Am 21. November 1988, dem Fest der Darstellung Mariens, wurde Nguyen-Van-Thuan nach 13 Jahren Gefangenschaft, darunter 9 Jahre in Isolationshaft, überraschend freigelassen. Auf die Frage des Innenministers nach einem Wunsch antwortete Thuan, dass er an diesem Tag freigelassen werden wolle. Und der Minister willigte ein und Thuan wurde noch am selben Tag entlassen. Ein Moment, den er als wundersame Antwort auf seine Gebete zur Mutter Gottes empfand. Nach seiner Freilassung reiste Thuan nach Australien, um sich mit seiner Familie zu vereinen. Und die Regierung behielt ihn weiterhin im Blick und versuchte zu verhindern, dass er in Vietnam erneut eine hohe kirchliche Position einnahm. 1991 folgte eine Anordnung des Vatikans nach Rom und erhielt später keine Erlaubnis mehr, nach Vietnam zurückzukommen. Nach seiner Ankunft in Rom widmete sich

0: Weg war geprägt von unermüdlichem Einsatz für soziale Gerechtigkeit und Frieden. Existieren für den Papst Johannes Paul II. Und die Kurie. Im Dezember 1999 tritt Papst Johannes Paul II. Mit einer Bitte an Thuan heran, der vietnamesische Kardinal solle die Fastenexerzitien des Jahres 2000 für die Kurie predigen. In seiner beeindruckenden Fassade sagte Thuan: Ich habe alles verlassen, um Jesus zu folgen, weil ich seine Schwächen liebe. Eine dieser Schwächen sei, dass Jesus ein schlechtes Gedächtnis habe, da er bei der Vergebung nie an die Sünden der Menschen zurückdenke. Und ebenso bezeichnete er Jesus als schlechten Rechner, der im Gedächtnis vom verlorenen Schaf zeigt, dass für ihn 99 gleich 1 sei. Die Exerzitien wurde später unter dem Titel Hoffnung, die uns trägt, als Buch veröffentlicht. Francisco Xavier Nguyen Van Thuan verstarb am 16. September 2002 im Alter von 74 Jahren in Rom. Und seine Reliquien fand am 20. September im Petersdom statt und er wurde zunächst auf den Campo Ferrano in Rom beigesetzt. Und 2012 wurde sein Grab in seine Titularkirche Santa Maria della Scala verlegt. 2006 wurde der Antrag auf Einleitung eines Seligsprechungsprozess gestellt und dem Papst Benedikt der 16. zustimmte. 2010 wurde der Prozess offiziell eröffnet. 2013 schloss die Ösisaler Ebene den Prozess ab und übergab die Akten an die Kongregation für die Selig- und Heiligsprechung. Und Papst Franziskus ernannte Nguyen Van Thuan 2017 den heroischen Tugendgrad zu, womit er seinen wichtigen Schritten in Richtung Seligsprechung erreichte.
1: Vielen Dank, lieber Pater Samuel Lai, dass Sie heute mit uns in die inspirierende Geschichte von Kardinal François-Xavier Nguyen Van Thuan eingetaucht sind. Ja, es ist ein Landesbruder von Ihnen, von Vietnam. Welche Beziehung haben Sie zu Ihrem Landesbruder Kardinal François-Xavier Nguyen Van Thuan?
0: Der Kardinal Nguyen Van Thuan ist ein inspirierendes Vorbild, auch besonders für die Kirche in Vietnam, für die vietnamesische Glaubensgemeinschaft. Und sein Leben zeigt eindrucksvoll, dass Glauben und Hoffnung selbst in Zeiten der Unterdrückung und des Hasses überwinden können. 13 Jahre. Das könnte man sich nicht vorstellen, wie schlimm das war. Und stattdessen bewegte er ihnen mit Vertrauen und Nächstenliebe, wodurch er ihre Herzen gewann und Freundschaft schließen konnte. Seine unüberschüttliche Liebe und Hoffnung, seine Glauben haben schließlich seine Freilassung ermöglicht. Er hat nicht Hass mit Hass bezahlt, sondern er hat ihnen auch die Liebe und die Hoffnung gezeigt. Und diese Hoffnung, diese Liebe und seine Glaube können den Hass überwinden. Und ich hoffe, dass seine Geschichte hat sie ebenso berührt und zum Nachdenken angeregt wie mich. Und lassen wir uns von seiner Botschaft der Hoffnung leiten und sie in unserem eigenen Leben weitertragen. Herzlichen Dank für Ihre Aufmerksamkeit. Und nun darf ich Ihnen den Segen spenden und nach Vorbild des Kardinal Francisco Xavier Unger.

0: irgendwann dann wollen wir auch diese Liebe, diese Hoffnung und diese Freude in die Welt weitertragen. Der Herr sei mit euch.
1: Und mit deinem Geiste.
0: So segne und behüte euch der mächtige Gott, der Vater, der Sohn und der Heilige Geist.
1: Amen. Vielen Dank, lieber Pater Samuel Ley, dass Sie heute mit uns in die inspirierende Geschichte von Kardinal François-Xavier Nguyen-Van-Thuan eingetaucht sind. Lieber Pater Samuel Ley, Sie haben uns mit Ihren lebendigen Ausführungen eindrucksvoll gezeigt, wie Hoffnung selbst in den dunkelsten Zeiten erblühen kann und wie wichtig es ist, an unserem Glauben festzuhalten. Möge die Botschaft von Freude und Hoffnung, die Kardinal Nguyen-Van-Thuan verkörpert, auch Sie, lieber Pater Samuel, und uns alle ermutigen und stärken. Vergelt's Gott und alles Gute.
0: Dankeschön.
1: Liebe Hörerschaft, wir danken Ihnen, dass Sie heute mit uns unterwegs waren und wir wünschen Ihnen mit dem weiteren Programm Gottes besonderen Segen und viel Freude. Es verabschiedet sich bei Ihnen Andrea Marti. Püezi Gott.

Gedanke von Don Pirino Gaglione vom 11. Juli 2021. Die Liebe soll immer in allem vorherrschen, im Gebet und in der Arbeit, in den Beziehungen zu den anderen, auch zu den Feinden, in den Nöten und Prüfungen, in den Demütigungen und Leiden, im Widerstand gegen die List der Welt und in der Hartnäckigkeit der Versuchungen des Satans. Die Liebe ist Gott. Mit ihm kann man nur immer siegen.

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1: Wir beten den Barmherzigkeitsrosenkranz. Im Namen des Vaters und des Sohnes und des Heiligen Geistes. Amen. Vater unser im Himmel, geheiligt werde dein Name, dein Reich komme, dein Wille geschehe, wie im Himmel, so auf Erden. Unser tägliches Brot gib uns heute und vergib uns unsere Schuld, wie auch wir vergeben unseren Schuldigern. Und führe uns nicht in Versuchung, sondern erlöse uns von dem Bösen. Amen. Gegrüßet seist du, Maria, voll der Gnade. Der Herr ist mit dir. Du bist gebenedeit unter den Frauen und gebenedeit ist die Frucht deines Leibes, Jesus. Heilige Maria, Mutter Gottes, bitte für uns Sünder, jetzt und in der Stunde unseres Todes. Amen. Ich glaube an Gott, den Vater, den Allmächtigen, den Schöpfer des Himmels und der Erde, und an Jesus Christus, seinen eingeborenen Sohn, unseren Herrn, empfangen durch den Heiligen Geist, geboren von der Jungfrau Maria, gelitten unter Pontius Pilatus, gekreuzigt, gestorben und begraben, hinabgestiegen in das Reich des Todes, am dritten Tage auferstanden von den Toten, aufgefahren in den Himmel, er sitzt zur Rechten Gottes, des allmächtigen Vaters, von dort wird er kommen, zu richten die Lebenden und die Toten. Ich glaube an den Heiligen Geist, die heilige katholische Kirche, Gemeinschaft der Heiligen, Vergebung der Sünden, die Auferstehung der Toten und das ewige Leben. Amen. Ewiger Vater, ich opfere dir auf, den Leib und das Blut, die Seele und die Gottheit deines über alles geliebten Sohnes, unseres Herrn Jesus Christus, zur Sühne für unsere Sünden und für die Sünden der ganzen Welt. Durch sein schmerzhaftes Leiden
2: hab Erbarmen mit uns und mit der ganzen Welt.
1: Durch sein schmerzhaftes Leiden
2: hab Erbarmen mit uns und mit der ganzen Welt.
1: Durch sein schmerzhaftes Leiden
2: hab Erbarmen mit uns und mit der ganzen Welt.
1: Durch sein schmerzhaftes Leiden
2: hab Erbarmen mit uns und mit der ganzen Welt.
1: Durch sein schmerzhaftes Leiden
2: hab Erbarmen mit uns und mit der ganzen Welt.
1: Durch sein schmerzhaftes Leiden
2: hab Erbarmen mit uns und mit der ganzen Welt.
1: Durch sein schmerzhaftes Leiden
2: hab Erbarmen mit uns und mit der ganzen Welt.
1: Durch sein schmerzhaftes Leiden
2: hab Erbarmen mit uns und mit der ganzen Welt.
1: Durch sein schmerzhaftes Leiden
2: hab Erbarmen mit uns und mit der ganzen Welt.
1: Durch sein schmerzhaftes Leiden
2: hab Erbarmen mit uns und mit der ganzen Welt.
1: Ewiger Vater, ich opfere dir auf den Leib und das Blut, die Seele und die Gottheit deines über alles geliebten Sohnes, unseres Herrn Jesus Christus, zur Sühne für unsere Sünden und für die Sünden der ganzen Welt. Durch sein schmerzhaftes Leiden
2: hab Erbarmen mit uns und mit der ganzen Welt.
1: Durch sein schmerzhaftes Leiden
2: hab Erbarmen mit uns und mit der ganzen Welt.
1: Durch sein schmerzhaftes Leiden
2: hab Erbarmen mit uns und mit der ganzen Welt.
1: Durch sein schmerzhaftes Leiden
2: hab Erbarmen mit uns und mit der ganzen Welt.
1: durch sein schmerzhaftes Leiden,
2: hab Erbarmen mit uns und mit der ganzen Welt.
1: Durch sein schmerzhaftes Leiden,
2: hab Erbarmen mit uns und mit der ganzen Welt.
1: Durch sein schmerzhaftes Leiden,
2: hab Erbarmen mit uns und mit der ganzen Welt.
1: Durch sein schmerzhaftes Leiden,
2: hab Erbarmen mit uns und mit der ganzen Welt.
1: Durch sein schmerzhaftes Leiden,
2: hab Erbarmen mit uns und mit der ganzen Welt.
1: Durch sein schmerzhaftes Leiden,
2: hab Erbarmen mit uns und mit der ganzen Welt.
1: Ewiger Vater, ich opfere dir auf den Leib und das Blut, die Seele und die Gottheit deines über alles geliebten Sohnes, unseres Herrn Jesus Christus, zur Sühne für unsere Sünden und für die Sünden der ganzen Welt, durch sein schmerzhaftes Leiden,
2: hab Erbarmen mit uns und mit der ganzen Welt.
1: Durch sein schmerzhaftes Leiden,
2: hab Erbarmen mit uns und mit der ganzen Welt.
1: Durch sein schmerzhaftes Leiden,
2: hab Erbarmen mit uns und mit der ganzen Welt.
1: Durch sein schmerzhaftes Leiden,
2: hab Erbarmen mit uns und mit der ganzen Welt.
1: Durch sein schmerzhaftes Leiden,
2: hab Erbarmen mit uns und mit der ganzen Welt.
1: Durch sein schmerzhaftes Leiden,
2: hab Erbarmen mit uns und mit der ganzen Welt.
1: Durch sein schmerzhaftes Leiden,
2: hab Erbarmen mit uns und mit der ganzen Welt.
1: Durch sein schmerzhaftes Leiden,
2: hab Erbarmen mit uns und mit der ganzen Welt.
1: Durch sein schmerzhaftes Leiden,
2: hab Erbarmen mit uns und mit der ganzen Welt.
1: Durch sein schmerzhaftes Leiden,
2: hab Erbarmen mit uns und mit der ganzen Welt.
1: Ewiger Vater, ich opfere dir auf den Leib und das Blut, die Seele und die Gottheit deines über alles geliebten Sohnes, unseres Herrn Jesus Christus, zur Sühne für unsere Sünden und für die Sünden der ganzen Welt, durch sein schmerzhaftes Leiden,
2: hab Erbarmen mit uns und mit der ganzen Welt.
1: Durch sein schmerzhaftes Leiden,
2: hab Erbarmen mit uns und mit der ganzen Welt.
1: Durch sein schmerzhaftes Leiden,
2: hab Erbarmen mit uns und mit der ganzen Welt.
1: Durch sein schmerzhaftes Leiden,
2: hab Erbarmen mit uns und mit der ganzen Welt.
1: Durch sein schmerzhaftes Leiden,
2: hab Erbarmen mit uns und mit der ganzen Welt.
1: Durch sein schmerzhaftes Leiden,
2: hab Erbarmen mit uns und mit der ganzen Welt.
1: Durch sein schmerzhaftes Leiden,
2: hab Erbarmen mit uns und mit der ganzen Welt.
1: Durch sein schmerzhaftes Leiden,
2: hab Erbarmen mit uns und mit der ganzen Welt.
1: Durch sein schmerzhaftes Leiden,
2: hab Erbarmen mit uns und mit der ganzen Welt.
1: Durch sein schmerzhaftes Leiden,
2: hab Erbarmen mit uns und mit der ganzen Welt.
1: Ewiger Vater, ich opfere dir auf den Leib und das Blut, die Seele und die Gottheit deines über alles geliebten Sohnes, unseres Herrn Jesus Christus, zur Sühne für unsere Sünden und für die Sünden der ganzen Welt. Durch sein schmerzhaftes Leiden,
2: hab Erbarmen mit uns und mit der ganzen Welt.
1: Durch sein schmerzhaftes Leiden,
2: hab Erbarmen mit uns und mit der ganzen Welt.
1: Durch sein schmerzhaftes Leiden,
2: hab Erbarmen mit uns und mit der ganzen Welt.
1: Durch sein schmerzhaftes Leiden,
2: hab Erbarmen mit uns und mit der ganzen Welt.
1: Durch sein schmerzhaftes Leiden,
2: hab Erbarmen mit uns und mit der ganzen Welt.
1: Durch sein schmerzhaftes Leiden,
2: hab Erbarmen mit uns und mit der ganzen Welt.
1: Durch sein schmerzhaftes Leiden,
2: hab Erbarmen mit uns und mit der ganzen Welt.
1: Durch sein schmerzhaftes Leiden
2: hab Erbarmen mit uns und mit der ganzen Welt.
1: Durch sein schmerzhaftes Leiden
2: hab Erbarmen mit uns und mit der ganzen Welt.
1: Durch sein schmerzhaftes Leiden
2: hab Erbarmen mit uns und mit der ganzen Welt.
1: Durch sein schmerzhaftes Leiden
2: hab Erbarmen mit uns und mit der ganzen Welt.
1: Heiliger Gott, heiliger starker Gott, heiliger unsterblicher Gott, hab Erbarmen mit uns und mit der ganzen Welt. Heiliger Gott, heiliger starker Gott, heiliger unsterblicher Gott, hab Erbarmen mit uns und mit der ganzen Welt. Heiliger Gott, heiliger starker Gott, heiliger unsterblicher Gott, hab Erbarmen mit uns und mit der ganzen Welt. Amen. O Blut und Wasser aus dem Herzen Jesu als Quelle der Barmherzigkeit für uns entströmt. Jesus, ich vertraue auf dich. O Blut und Wasser aus dem Herzen Jesu als Quelle der Barmherzigkeit für uns entströmt. Jesus, ich vertraue auf dich. O Blut und Wasser aus dem Herzen Jesu, als Quelle der Barmherzigkeit für uns entströmt, Jesus, ich vertraue auf dich.

0: Wir beten die sieben Vater unser. Es ist ein Gebet, das der göttliche Heiland, der heiligen Birgitta von Schweden offenbart hat. Papst Pius IX. Kannte diese Gebete und approbierte sie am 31. Mai 1862, indem er sie als der Wahrheit entsprechend und zum großen Nutzen für das Heil der Seelen erachtete. Nach dem Gebet hören Sie die Verheißungen von Jesus, die mit diesem Gebet verbunden sind. Wir beginnen unser Gebet im Zeichen des Kreuzes. Im Namen des Vaters und des Sohnes und des Heiligen Geistes. Amen. O Jesus, ich will jetzt siebenmal das Vaterunser beten, in Vereinigung mit jener Liebe, in welcher du dieses Gebet in deinem Herzen geheiligt und versüßt hast. Nimm es von meinen Lippen in dein göttliches Herz auf, verbessere und vervollkommene es so sehr, dass es der allerheiligsten Dreifaltigkeit so viel Ehre und Freude bereite, wie du ihr auf Erden mit diesem Gebet erwiesen hast. Und diese mögen überströmen auf deine heiligste Menschwerdung, zur Verherrlichung deiner heiligen Wunden und des kostbaren Blutes, das du daraus vergossen hast. Erstens, Beschneidung. Vater unser im Himmel, geheiligt werde dein Name, dein Reich komme, dein Wille geschehe, wie im Himmel, so auf Erden. Unser tägliches Brot gib uns heute und vergib uns unsere Schuld, wie auch wir vergeben unseren Schuldigern. Und führe uns nicht in Versuchung, sondern erlöse uns von dem Bösen. Gegrüßt seist du, Maria, voll der Gnade, der Herr ist mit dir, du bist gebenedeit unter den Frauen, und gebenedeit ist die Frucht deines Leibes, Jesus. Heilige Maria, Mutter Gottes, bitte für uns Sünder, jetzt und in der Stunde unseres Todes. Amen. Ewiger Vater, durch die unbefleckten Hände Mariens und das göttliche Herz Jesu opfere ich dir die ersten Wunden, die ersten Schmerzen und die erste Blutvergießung Jesu auf, zur Sühne für meine und aller Menschen Jugendsünden und zur Verhütung erster Todsünden, besonders in meiner Verwandtschaft.
1: Zweitens, Blutschweiß. Vater unser im Himmel, geheiligt werde dein Name, dein Reich komme, dein Wille geschehe, wie im Himmel so auf Erden. Unser tägliches Brot gib uns heute und vergib uns unsere Schuld, wie auch wir vergeben unseren Schuldigern, und führe uns nicht in Versuchung, sondern erlöse uns von dem Bösen. Gegrüßt seist du, Maria, voll der Gnade, der Herr ist mit dir, du bist gebenedeit unter den Frauen, und gebenedeit ist die Frucht deines Leibes, Jesus. Heilige Maria, Mutter Gottes, bitte für uns Sünder, jetzt und in der Stunde unseres Todes. Amen. Ewiger Vater, durch die unbefleckten Hände Mariens und das göttliche Herz Jesu opfere ich dir die furchtbaren Leiden des Herzens Jesu am Ölberg auf und jeden Tropfen seines Blutschweißes zur Sühne für meine und aller Menschen Sünden des Herzens, zur Verhütung solcher Sünden und für die Vermehrung der Gottes- und Nächstenliebe.
0: Drittens, Geißelung. Vater unser im Himmel, geheiligt werde dein Name, dein Reich komme, dein Wille geschehe, wie im Himmel, so auf Erden. Unser tägliches Brot gib uns heute und vergib uns unsere Schuld, wie auch wir vergeben unseren Schuldigern. Und führe uns nicht in Versuchung, sondern erlöse uns von dem Bösen. Gegrüßt seist du, Maria, voll der Gnade, der Herr ist mit dir, du bist gebenedeit unter den Frauen, und gebenedeit ist die Frucht deines Leibes, Jesus. Heilige Maria, Mutter Gottes, bitte für uns Sünder, jetzt und in der Stunde unseres Todes. Amen. Ewiger Vater, durch die unbefleckten Hände Mariens und das göttliche Herz Jesu opfere ich dir die vielen tausend Wunden, die grausamen Schmerzen und das kostbare Blut Jesu von der Geißelung auf, zur Sühne für meine und aller Menschen Sünden des Fleisches, zur Verhütung solcher Sünden und für die Bewahrung der Unschuld, besonders in meiner Verwandtschaft.
1: Viertens, Dornenkrönung. Vater unser im Himmel, geheiligt werde dein Name, dein Reich komme, dein Wille geschehe, wie im Himmel, so auf Erden. Unser tägliches Brot gib uns heute und vergib uns unsere Schuld, wie auch wir vergeben unseren Schuldigern und führe uns nicht in Versuchung, sondern erlöse uns von dem Bösen. Gegrüßt seist du, Maria, voll der Gnade, der Herr ist mit dir. Du bist gebenedeit unter den Frauen und gebenedeit ist die Frucht deines Leibes, Jesus. Heilige Maria, Mutter Gottes, bitte für uns Sünder, jetzt und in der Stunde unseres Todes. Amen. Ewiger Vater, durch die unbefleckten Hände Mariens und das göttliche Herz Jesu opfere ich dir die Wunden, die Schmerzen und das kostbare Blut des heiligen Hauptes Jesu von der Dornenkrönung auf, zur Sühne für meine und aller Menschen Sünden des Geistes, zur Verhütung solcher Sünden und für die Ausbreitung des Königtums Christi auf Erden.
0: Fünftens, Kreuztragung. Vater unser im Himmel, geheiligt werde dein Name, dein Reich komme, dein Wille geschehe wie im Himmel, so auf Erden. Unser tägliches Brot gib uns heute und vergib uns unsere Schuld, wie auch wir vergeben unseren Schuldigern. Und führe uns nicht in Versuchung, sondern erlöse uns von dem Bösen. Gegrüßt seist du, Maria, voll der Gnade, der Herr ist mit dir, du bist gebenedeit unter den Frauen, und gebenedeit ist die Frucht deines Leibes, Jesus. Heilige Maria, Mutter Gottes, bitte für uns Sünder, jetzt und in der Stunde unseres Todes. Amen. Ewiger Vater, durch die unbefleckten Hände Mariens und das göttliche Herz Jesu opfere ich dir die Leiden Jesu auf seinem Kreuzweg auf, besonders seine heilige Schulterwunde und deren kostbares Blut, zur Sühne für meine und aller Menschen Auflehnung gegen das Kreuz und Murren gegen deine heiligen Anordnungen und alle anderen Zungensünden, zur Verhütung solcher Sünden und für wahre Kreuzesliebe.
1: Sechstens, Kreuzigung Jesu. Vater unser im Himmel, geheiligt werde dein Name, dein Reich komme, dein Wille geschehe, wie im Himmel, so auf Erden. Unser tägliches Brot gib uns heute und vergib uns unsere Schuld, wie auch wir vergeben unseren Schuldigern, und führe uns nicht in Versuchung, sondern erlöse uns von dem Bösen. Gegrüßt seist du, Maria, voll der Gnade, der Herr ist mit dir, du bist gebenedeit unter den Frauen, und gebenedeit ist die Frucht deines Leibes, Jesus. Heilige Maria, Mutter Gottes, bitte für uns Sünder, jetzt und in der Stunde unseres Todes. Amen. Ewiger Vater, durch die unbefleckten Hände Mariens und das göttliche Herz Jesu opfere ich dir deinen göttlichen Sohn am Kreuze auf, seine Annagelung und seine Erhöhung, seine Wunden an Händen und Füßen und die drei Ströme seines heiligen Blutes, die sich daraus für uns ergossen, seine äußerste Armut, seinen vollkommenen Gehorsam, alle seine Körper- und Seelenqualen, seinen kostbaren Tod und dessen unblutige Erneuerung in allen heiligen Messen der Erde, zur Sühne aller Verletzungen der heiligen Ordensgelübde und Ordensregeln, zur Genugtuung für meine und der Welt Sünden, für die Kranken und Sterbenden, für heiligmäßige Priester und Laien, für die Anliegen des Heiligen Vaters zur Wiederherstellung der christlichen Familie, für Starkmut im Glauben, für unser Vaterland und die Einheit der Völker in Christus und seiner Kirche, sowie für die Diaspora.
0: Siebtens, Öffnung der heiligen Seite. Vater unser im Himmel, geheiligt werde dein Name, dein Reich komme, dein Wille geschehe wie im Himmel so auf Erden. Unser tägliches Brot gib uns heute und vergib uns unsere Schuld, wie auch wir vergeben unseren Schuldigern. Und führe uns nicht in Versuchung, sondern erlöse uns von dem Bösen. Gegrüßt seist du, Maria, voll der Gnade. Der Herr ist mit dir. Du bist gebenedeit unter den Frauen. Und gebenedeit ist die Frucht deines Leibes, Jesus. Heilige Maria, Mutter Gottes, bitte für uns Sünder, jetzt und in der Stunde unseres Todes. Amen. Ewiger Vater, würdige dich, für die Bedürfnisse der heiligen Kirche und zur Sühne der Sünden aller Menschen, das kostbare Blut und Wasser anzunehmen, welches aus der Wunde des göttlichen Herzens Jesu geflossen ist, und sei uns allen gnädig und barmherzig. Blut Christi, letzter, kostbarer Inhalt deines heiligen Herzens, wasche mich rein von allen eigenen und fremden Sündenschulden. Wasser der Seite Christi, wasche mich rein von allen Sündenstrafen und lösche mir und allen armen Seelen die Flammen des Fegfeuers aus. Amen. Im Namen des Vaters und des Sohnes und des Heiligen Geistes. Amen. Der göttliche Heiland offenbarte der heiligen Birgitta noch zusätzliche folgende Verheißung. Wisset, dass ich denjenigen, welche 12 Jahre lang täglich 7 Vater Unser und Ave Maria zu Ehren meines kostbaren Blutes beten, große Gnaden erweisen werde. Erstens, sie kommen nicht ins Fegefeuer. Zweitens, ich werde sie in die

bestätigte diese Offenbarung und fügte bei, dass die Seelen, die sie erfüllen, jeden Karfreitag eine Seele aus dem Fegefeuer befreien. 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

0: Pfarrer Andreas Fuchs liest für uns einen Leitartikel, den er im Schweizerischen Katholischen Sonntagsblatt veröffentlicht hatte.
1: Danken, büßen, beten. Der eidgenössische Dank-, Buß- und Bettag lädt uns ein, einen Tag des Jahres Gott ganz besonders für die erhaltenen Gnaden und Gaben zu danken, dann aber auch innezuhalten, Buße zu tun und schließlich die Beziehung zu Gott im Gebet zu vertiefen. Danken. Wenn wir in der Bibel nachschlagen, merken wir, wie Menschen immer wieder Gott von Herzen Dank sagen. Ich will dir danken, Herr, mein Gott, aus ganzem Herzen, will deinen Namen ehren immer und ewig. Psalm 86. Ich will dir danken aus ganzem Herzen, dir vor den Engeln singen und spielen. Psalm 138. Ich danke dem, der mir Kraft gegeben hat, Christus Jesus unserem Herrn. 1 Timotheus 1,12, um nur einige von den vielen Stellen zu nennen. Wir werden auch aufgefordert, Gott dankbar zu sein. Sagt Gott dem Vater jederzeit Dank für alles im Namen Jesu Christi unseres Herrn. Epheser 5,20. Sorgt euch um nichts, sondern bringt in jeder Lage betend und flehend eure Bitten mit Dank vor Gott. Philipper 4,6. Hört nicht auf zu danken. Kolosser 2,7. Dankt für alles, denn das will Gott von euch, dir Christus Jesus gehört. 1 Thessalonicher 5,18. Die Demut ist die Grundlage der Dankbarkeit. Demut bedeutet, in der Wahrheit stehen. Die Wahrheit ist, dass wir nichts von uns selbst aus haben, sondern dass wir alles geschenkt bekommen haben. So sagt Paulus im 1. Korintherbrief bei 4,7. Was hast du, das du nicht empfangen hättest? Wenn du es aber empfangen hast, warum rühmst du dich, als hättest du es nicht empfangen? Demütige Menschen sind dankbare Menschen, denn sie sind sich bewusst, dass alles ein Geschenk Gottes ist. Der Hochmütige schreibt sich alles selber zu, bezieht alles auf sein eigenes Ich. Bei einem hochmütigen Menschen macht sich das Ich so breit, dass Gott kaum mehr Platz hat. Hochmütige Menschen sehen darum nicht, warum sie Gott danken sollen. Aus eigener Erfahrung wissen wir, dankt uns jemand aufrichtig, sind wir gerne bereit, dieser Person weiterhin etwas zu schenken. Die Dankbarkeit macht den Spender noch großzügiger. Wenn wir Gott dankbar sind, zeigen wir ihm, dass wir seine Gaben schätzen und machen ihn bereit, sie uns weiterhin zu schenken. So lässt uns die Kirche in der vierten Präfation vom Wochentag sehr schön beten. Du bedarfst nicht unseres Lobes. Es ist ein Geschenk deiner Gnade, dass wir dir danken. Unser Lobpreis kann deine Größe nicht mehren, doch uns bringt er Segen und Heil durch unseren Herrn Jesus Christus. Undankbarkeit hingegen bringt schweren Schaden mit sich. So sagt der heilige Bernhard. Undankbarkeit ist die Feindin der Seele, der Ruin der Verdienste und der Tugenden, der Verlust der Wohltaten. Sie ist ein singender Wind, der die Quelle der Frömmigkeit, den Tau des Erbarmens, den Strom der Gnade ausdürren. Hüten wir uns also vor einer solchen Undankbarkeit.

0: Dankbarkeit und seien wir Gott von ganzem Herzen dankbar. Büßen. Buße hat heute eher einen negativen Beigeschmack. Wer denkt bei Buße nicht an das sogenannte Liebesbrieflein der Polizei? Zahlen tun wir nicht gern und schon gar nicht eine Buße. Andererseits müssten wir aber auch eingestehen, dass wir den Strafzettel selber verschuldet haben. Wer sich ans geltende Straßenverkehrsgesetz hält, bekommt keine Buße. Eine Strafe erhält, wer das Gesetz übertritt. Gott hat uns aus Liebe erschaffen und zur Liebe berufen. Lieben bedeutet Gutes wollen. Was gut ist, hat Gott durch seine Gebote festgelegt. Unser Gewissen legt nicht fest, was gut ist, sondern stellt fest, ob etwas, das wir tun wollen oder getan haben, den Geboten Gottes entspricht oder nicht. Jesus selber legt uns im Johannesevangelium ans Herz, ja, er fleht gleichsam darum, dass wir in seiner Liebe bleiben, indem wir seine Gebote halten. Wenn ihr mich liebt, werdet ihr meine Gebote halten. Wer meine Gebote hat und sie hält, der ist es, der mich liebt. Bleibt in meiner Liebe. Wenn ihr meine Gebote haltet, werdet ihr in meiner Liebe bleiben, so wie ich die Gebote meines Vaters gehalten habe und in seiner Liebe bleibe. Johannes Evangelium im 14. und 15. Kapitel. Wenn wir die Gebote Gottes nicht halten, laden wir Schuld auf uns. Umkehr und Buße sind nötig. Umkehr bedeutet Abkehr vom falschen Weg, Rückkehr auf den rechten Weg, auf den Weg, den Gott uns weist. Buße ist Verzicht, Verzicht auf den ungeordneten Genuss der Sünde. Buße kostet uns also etwas, darum ist sie uns nicht besonders sympathisch. Aber eigentlich macht uns die Buße frei. Sie bezahlt die Schuld, befreit uns aus unserer Ich-Bezogenheit und macht uns wieder offen für Gott. Die Buße ist mit einem Wanderer vergleichbar, der in seinem Rucksack einige schwere Steine hat, die ihm ein anderer da hineingelegt hat. Vielleicht merkt der Wanderer zu Beginn gar nicht, dass er da eine unnütze Last mit sich schleppt. Bestimmt wird er aber, sobald er dies feststellt, die Steine aus seinem Rucksack herausnehmen. Diese kleine Anstrengung, die Steine wegzuschaffen, könnten wir mit der Buße vergleichen. Die Buße ist das Entfernen der Schuld und der Sündenlast, die wir uns durch die Übertretung der Gebote Gottes aufgeladen haben. Ohne Steine im Rucksack wandert es sich doch viel leichter. Beicht macht leicht, sagt ein altes Sprichwort. In der heutigen Zeit gibt es oft Menschen, die sagen, ich bin also kein Schwerverbrecher. Ich habe niemanden umgebracht. Sie wollen damit sagen, dass bei ihnen alles in Ordnung ist, dass sie keinen Zentnerstein auf dem Herzen haben. Mag sein, dass dem wirklich so ist. Aber wir sollen uns bewusst sein, dass auch ein kleiner Kieselstein im Schuh sehr bedrückend sein kann. Wird er jedoch nicht entfernt, kann er großen Schaden anrichten. Beten. Schließlich sind wir am Bettag eingeladen, unser Gebet zu überprüfen und zu vertiefen. Wie beten wir eigentlich? Ist unser Gebet von der Liebe geprägt und durchdrängt? Oder geschieht es uns oft, dass unser Mund zwar Gebete spricht, doch unser Herz weit weg von Jesus ist? Die Heiligen lehren uns, dass Gebet Liebe ist und von der Liebe genährt werden muss. Beten heißt liebend an Jesus denken. Je mehr man liebt, desto besser betet man. Charles de Foucault. Therese von Lisieux wurde kurz vor ihrem Tod von ihrer Schwester Céline besucht. Sie sah, dass Therese ihre Hände verschlungen hatte. »Was tust du? Du solltest versuchen zu schlafen«, meinte Céline. »Ich kann nicht. Ich leide zu sehr. Aber ich bete«, antwortete Therese. »Und was sagst du zu Jesus?« »Ich sage ihm nichts. Ich liebe ihn.« Ihre Namenspatronin, Theresia von Avila, drückte sich so aus: Das Gebet ist meiner Ansicht nach nichts anderes als ein Gespräch mit einem Freund, mit dem wir oft und gern allein zusammenkommen, um mit ihm zu reden, weil er uns liebt. Das Gebet ist also ein Gespräch mit Jesus in Liebe, ein Sprechen von Herz zu Herz. Jesus schenkt mir sein Herz und ich schenke ihm mein Herz. Er ist ganz da für mich und ich bin ganz da für ihn. Bete ich wirklich so? Learning by doing. So sagt man heute. Das heißt, man lernt, indem man es tut. So ist es auch beim Beten. Beten lernt man, indem man betet. Auf eine der möglichen Schwierigkeiten, auf die wir beim Beten stoßen können, will ich kurz eingehen, die Zerstreuungen. Zuerst ist einmal wichtig zu unterscheiden, ob es sich um freiwillige oder unfreiwillige Zerstreuungen handelt. Wie funktioniert das mit den Zerstreuungen? Ein kleines Beispiel. Ich bin am Beten und da kommt mir in den Sinn, was ich noch dringend erledigen sollte oder was ich heute zum Mittag koche. Oder es drängt sich eine Sorge auf oder es will mich ein unreiner Gedanke verlocken. Wenn ich diese Gedanken, Bilder, Erinnerungen und so weiter nicht will, wenn ich mich bemühe, mein Herz und meine Aufmerksamkeit bei Jesus zu behalten, dann sind dies unfreiwillige Zerstreuungen. Ich ertrage sie aus Liebe zu Jesus. Sie sind lästig, aber wenn ich sie Jesus schenke, können auch sie für mich zu einem Sprungbrett ins Herz Jesu werden. Gehe ich jedoch diesen Dingen nach, habe ich Gefallen daran, denke ich, das erledige ich jetzt noch geschwind, dann denke ich jetzt noch schnell daran, dann kann ich nachher umso besser beten, dann habe ich mein Herz, meine Liebe nicht mehr bei Jesus, sondern bei diesen Dingen. Und dann wird daraus eine freiwillige Zerstreuung. Diese freiwilligen Zerstreuungen müssen wir mit aller Kraft meiden. Was sollen wir also tun? Wie sollen wir darauf reagieren? Der Katechismus der katholischen Kirche sagt sehr schön in 2729, wollten wir auf die Zerstreuungen Jagd machen, gingen wir ihnen in die Falle. Wären wir doch nur zu unserem Herzen zurückzukommen brauchen. Eine Zerstreuung offenbart uns, woran wir hängen. Sich dessen demütig vor Gott bewusst zu werden, weckt unsere Liebe, die ihm nichts vorzieht, wenn wir ihm entschlossen unser Herz schenken, damit er es reinige. Hier ist der Ort des Kampfes und der Entscheidung, welchem Herrn wir dienen wollen. Soweit der Katechismus. Probieren geht über Studieren, sagt der Volksmund. Das gilt nicht nur fürs Beten, sondern auch für die Dankbarkeit und die Buße. Gehen wir also frisch ans Werk.
1: Wir danken Pfarrer Andreas Fuchs herzlich für diesen Beitrag.

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Abendspaziergänge in die Welt der Musik. Zu unserem heutigen Abendspaziergang in die Welt der Musik begrüßt Sie, sehr verehrte Zuhörer, gerne am Mikrofon Simon Dach. Die Themenreihe dieses Sommers steht unter der Überschrift Psalmenlob. Es geht also um das Lob Gottes in der Welt der Psalmen, welches dazu den Psalmtext wie auch ein reichhaltiges Repertoire an geistlicher Musik in Dienst nimmt.

Liebe Zuhörer, diese Musik, wenn auch in ungewöhnlicher Instrumentierung, haben Sie natürlich sogleich erkannt. Sie läuft auf vielen Platten und in vielen Musikprogrammen unter den Namen Exultate Jubilate und stammt aus der Feder von Wolfgang Amadeus Mozart. Dieser Titel hat mich zur heutigen Sendung angeregt. Exultate Jubilate Deo. Bevor wir uns dem Kontext und der Bedeutung dieser Aufforderung aus dem Psalter zuwenden, lassen Sie mich noch etwas sagen zu dem bekannten Werk von Mozart, das vorher anklang. Ich sage bewusst anklang, denn eigentlich ist diese Komposition von ganz anderer Faktur, als wir sie gewöhnlich zu hören bekommen.

Im Mozart Werkeverzeichnis des Ritter von Köchel firmiert die Nummer 165 als Motette Exultate Jubilate. Sie entstand im Jahre 1773 in Mailand von dem 16-jährigen Mozart, der nach dem Brauch seiner Zeit ein Werk, das keinesfalls dem historischen Vorbild der Motettenform für liturgische Texte entsprach, aber einen solchen Text vertonte, diese Werkbezeichnung verwendet. Tatsächlich handelt es sich um zwei Solosopran-Arien und zwei Rezitative, die in dieser Komposition, geschrieben zur Feier des Festes vom heiligen Antonius, zusammengefasst sind. Die in spätmittelalterlichem Latein geschriebenen Verse handeln eigentlich vom Weihnachtsgeheimnis, das dem genannten Festtag vorausgegangen war, sind aber variabel genug und übrigens später auch noch anders gefasst worden, um eine relativ breite Verwendung dieser Kirchenmusik zu ermöglichen. Die zweite, weithin unbekannte Arie, Tu Virgunum Corona, besingt Maria, die Gottesgebärerin, als Krone der Jungfrauen und geht dann über in das weltbekannte Halleluja, das den Abschluss des Werks bildet. Das Halleluja als der österliche Lobruf, als den wir es am Osterfest wieder neu erlebt haben, klingt insbesondere in der Liturgie des Stundengebets ganz vordergründig durch alle Lebensäußerungen der Kirche. In diesem Sinne wollen wir gleich auch das Mozartsche Halleluja verstehen.

Die Aufforderung Exultate jubilate, mit der Mozarts Werk beginnt, ist ein Imperativ, von denen wir einige in den Psalmen kennen. Denken Sie an Laudate Dominum, Lobet den Herrn alle Völker oder Lobet den Herrn ihr Knechte des Herrn. Erinnern Sie sich an den Aufruf des Psalms 98, Kantate. Kantate Domino Canticum Novum, singet dem Herrn ein neues Lied. Oder an den des Psalms 66, Jubilate. Jubilate Deo omnis terra, jubelt dem Herrn alle Lande. Der Imperativ Exultate Deo nun entstammt dem Psalm 81, in dem es in den ersten Versen heißt, jubelt Gott zu, er ist unsere Zuflucht, jauchzt dem Gott Jakobs zu. Stimmt an den Gesang, schlagt die Pauke, die liebliche Laute, dazu die Harfe. Stoßt in die Posaune am Neumond und zum Vollmond, am Tag unseres Festes. Und auch in anderen weiteren Psalmen ist immer wieder vom Gesang, vom Spiel der Harfe und Leier oder der Laute und Zither die Rede und vom Klang der Hörner, Trompeten und Posaunen sowie der Pauken und Zimbeln. Hier ist nun dieses kultische Zeremoniell der Musik ganz konkret mit Festtagen, jüdischen Feiertagen verbunden, dem Tag des Neu- und Vollmonds, an welchem dem Gott Israels das Lobopfer der Musik dargebracht werden soll. Dies hat die christliche Gemeinde für ihre Eucharistia, ihr Opfer der Danksagung und des Lobes der Erlösungstaten Christi, übernommen. In einem Eröffnungsgesang im Jahreskreis singt die Kirche Exultate Deo adiutori nostro, jubilate Deo Jacob, summite psalmum cum citera, canite initio mensis tuba. Das ist der genaue, schon zitierte Wortbeginn des Psalms 81, der im Alleluja-Vers nochmals aufgenommen wird. Jubelt Gott zu, er ist unsere Zuflucht, jauchzt dem Gott Jakobs zu, stimmt an den Gesang, dazu die Harfe.

Wir hörten eine vielgesungene Motette des Italieners Alessandro Scarlatti aus dem 17., 18. Jahrhundert. Aber auch von Altmeister Palestrina gibt es eine Vertonung des liturgischen Textes, den man übrigens auch so übersetzen kann, wie die moderne Psalmübersetzung Neues Leben es tut. Jubelt unserem Gott zu, stark und mächtig ist er. Jubelt laut über Gott, den Gott Jakobs. Stimmt Lieder an und schlagt die Pauken. Lasst die Saiten von Zither und Harfe erklingen, stoßt in die Trompete zum jährlichen Fest, blast zu Beginn und zum Abschluss des Festes, bei Neumond und bei Vollmond.

Diese Begrifflichkeit, zum Beispiel auch der Luther-Übersetzung des Psalms, schlägt sich nieder in den muttersprachlichen Psalmliedern, die das Jauchzen verwenden. Jauchzt alle Lande Gott zu Ehren. Die folgende Motettenkomposition von Mendelssohn Bartholdy mit dem Text Jauchzet Gott alle Lande, Lob singet zu Ehren seinem Namen, rühmet ihn herrlich, stand offensichtlich der Psalm 66 Pate. 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

0: Für das Exultate des Psalms 81 steht in den Übersetzungen Jubeln und Jauchzen oder Fröhlich Singen. Jubelt Gott zu, unserem starken Beschützer, jauchzt vor Freude über den Gott Jakobs, beziehungsweise singt fröhlich Gott, der unsere Stärke ist, jauchzet dem Gott Jakobs. Die Luther-Übersetzung lautet:
1: Jubelt Gott zu, unserem starken Beschützer, singt voll Freude über den Gott Jakobs. Spielt die Harfen, schlagt die Tambourine, greift in die Saiten von Leier und Laute. Blast das Horn zum Neumond, blast es wieder zum Vollmond, den Tag unseres Festes. Denn das ist eine Vorschrift für Israel, so hat es der Gott Jakobs befohlen. Diese Regel gab er dem Volk Josefs, als er gegen die Ägypter kämpfte.
0: Für den Text der Bach-Kantate Nummer 51 Jauchzet Gott in allen Landen ist wohl nicht ein Psalmtext direkt zugrunde gelegt worden, sondern das Lobmotiv war eher sozusagen Leitmotiv für die folgenden Aussagen der dann folgenden Arie aus der Kantate. Jauchzet Gott in allen Landen, was der Himmel und die Welt an Geschöpfen in sich hält, müssen dessen Ruhm erhöhen. Und wir wollen unserem Gott gleichfalls jetzt ein Opfer bringen, das er uns in Kreuz und Not allezeit hat beigestanden.

Wenn wir etymologisch die Bedeutung des Verbums exultare angehen, zeigt sich, dass in diesem Wort eine zusätzliche Bedeutung liegt, die den vergleichbaren Verben laudare und jubilare nicht eignet. Exultare kommt nämlich von saltare, springen, und wird verwendet für aufspringen, ausgelassen oder gar übermütig vor Freude sein. Seine Bedeutung im Sinne von jubeln und jauchzen kommt von dem Ursprung in die Höhe springen, das mit diesen Lebensäußerungen verbunden sein konnte. Entsprechend werden die Begriffe exultare und exultatio vielfach auch im Sinne der himmlischen Glückseligkeit gebraucht. Auch einem Nicht-Lateiner, der nur die liturgischen Texte in Latein kennt, wird spätestens jetzt auffallen, dass das Verb exulto, exultavi, exultatum auch in einem ganz berühmten Lobgesang vorkommt, dem Lobgesang Mariens nämlich, in dem sie ihre Freude über Gott zum Ausdruck bringt mit den Worten »Et exultavit spiritus meus in Deo salutari meo« »Mein Geist jubelt über Gott, meinen Retter«.

Bringen wir uns die Situation vor Augen, in der die vom Geist erfüllte Mutter des Herrn diese Worte des Magnificat vor ihrer Base Elisabeth über Gott aussingt. In der Begegnung von Maria und Elisabeth begegnen sich ja gewissermaßen Verheißung und Erfüllung, alter und neuer Bund Gottes mit den Menschen. Während sie aneinander erkennen, wie groß Gott an ihnen gehandelt hat, können sie das unaussprechbare Gottgeheimnis jubelnd besingen. In der Begegnung dieser geisterfüllten Frauen springt die Freude an Gott, die Freude im Heiligen Geist auf. Für dieses Aufspringen vor Freude steht eben im Lateinischen das Exultare. So verwundert es nicht, dass genau dieses Wort gleich viermal in den Lesungen des Festes Maria Heimsuchung wiederholt wird, das ja diese Begegnung zum Inhalt hat. Freudig und frohlocke, exulta, von ganzem Herzen, Tochter Jerusalem, der Herr ist in deiner Mitte. Er jubelt über dich und frohlockt, exultabit. Diese Schriftstelle aus Zephania 3, 14 und 17 stellt die jubelnde Freude Israels an seinem Gott und Gottes an seinem Volk dar.

Freilich war diese Beziehung verstellt durch die Schuld der Menschen und wird wiederhergestellt in der Erlösung, der die beiden Frauen dienen. Das Kind in Elisabeths Leib hüpft vor Freude, exultavit heißt es im Text, über das verborgene Kommen des Herrn. Maria wiederum jubelt im Heiligen Geist über Gott, exultavit. Sie bedient sich dabei eines Psalmwortes aus Psalm 13, exultavit cor meum in salutari tuo, cantabo domino, qui bona tribuit mihi et psalam nomini domini altissimi. Mein Herz soll über deine Hilfe frohlocken. Singen will ich dem Herrn, weil er mir Gutes getan hat. In dem folgenden Teil der Psalmvertonung von Thomas Stolzer, einem Musiker der Reformation, wird allerdings auch deutlich, dass Gegenstand des Lobes das Beschenktwerden mit rettender Hilfe ist, das vor dem Untergang bewahrt. So ist es auch bei uns. Darüber wollen wir uns anschließend noch Gedanken machen.

Wir dürfen uns nun, liebe Zuhörer, bewusst machen, dass jenes dankerfüllte Lob des Erretters durch die Jahrhunderte weiter klingt, wenn in der Osternacht immer wieder das Exultet gesungen wird, der österliche Lobgesang, in welchem wir den auferstandenen Christus, das Licht der Welt, begrüßen.

Es handelt sich bei diesem Gesang ja um einen Hymnus, der uns mit den Anfängen der Christenheit verbindet. Wie übrigens die ganze Osternachtliturgie. Ambrosius von Mailand hat das Exultet etwa im Jahr 350 geschrieben. Beinahe 2000 Jahre stehen also hinter diesem Gesang. Sein Beginn, nachdem dieses Lob der Osternacht ja auch seinen Namen besitzt, hat auch mit unserem Thema zu tun. Exultet, jam angelica turba. Frohlocket, ihr Chöre der Engel, hebt der Gesang des Diakons oder Priesters an, nachdem der Ruf durch den Kirchenraum geklungen ist. Lumen Christi, Christus das Licht, Dank sei Gott. Und er fordert die Gläubigen auf, preiset den Sieger, den erhabenen König. Es lohnt sich sicherlich, das Geschehen in dieser Nacht noch einmal lebendig werden zu lassen, denn ungeheuer ist das Drama dieser Nacht. In Christus vollzieht sich der Übergang vom Tod zum Leben, den zuallererst die Schöpfung vorgezeichnet hat. Denn in ihr wurde das Leben dem Chaos abgerungen. Dieses Geschehen wiederholte sich, als das Volk Israel sich in der ägyptischen Sklaverei dem Tod preisgegeben wusste, bis es von Gott in die Freiheit geführt wurde. Er selbst ging ja seinem Volk voran, am Tag in einer Wolkensäule und des Nachts in einer Feuersäule. Und dieser Übergang wird sich ein letztes Mal wiederholen, wenn Christus selbst, der Weltenrichter, uns alle aus dem Tod ins Leben ruft. Dieses weltgeschichtliche Drama ist zusammengezogen und versammelt in einer einzigen Nacht, in der Osternacht, in der Gott seinen Sohn Jesus Christus aus dem Tod ins Leben ruft. Die Osterkerze ist das Symbol für den auferstandenen Herrn, der nun in allen Finsternissen das Licht weist. Christus ist die Feuersäule, die aus der Gefangenschaft Ägyptens herausführt, hinein in das gelobte Land des Reiches Gottes, der Freundschaft mit Gott.

Das Geschehen dieser Nacht also kommt zum Ausdruck in einem einzigen Symbol, in einem einzigen kleinen und doch so mächtigen Zeichen, in einer einzigen Flamme, in dem Licht der Osterkerze. So können wir mit der Kirche voll Freude im Exultet singen. Frohlocket, ihr Chöre der Engel, Lob singe, du Erde. Die Auferstehung ist ein kosmisches Ereignis, das Himmel und Erde umfasst und zueinander bringt. Und ebenso können wir mit dem Exultet rufen, dein Sohn, unser Herr Jesus Christus, der von den Toten erstand, der den Menschen erstrahlt im österlichen Licht, er lebt und herrscht in Ewigkeit. Ich möchte die heutige Sendung abschließen mit einem Verweis auf das Motiv des österlichen Gedächtnisses, mit dem Motto, das ist der Tag, den der Herr gemacht hat. Lasst uns frohlocken und seine uns freuen. Haec dies quam feci Dominus, et jucundemur in eo.

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Liebe Hörerinnen und Hörer, bei unserer weiten Wanderung durch das Neue Testament sind wir bereits bei den Briefen des Apostels Paulus angekommen. Wir haben über einige Abschnitte aus dem Römerbrief nachgedacht und sind derzeit dabei, den ersten Korintherbrief zu betrachten. Und da muss man sagen, da stehen einige gewaltige Dinge drinnen. Da geht Paulus auf viele Themen ein, die auch uns heute noch beschäftigen und bewegen und bedrängen. Und so wollen wir uns heute einem weiteren Abschnitt aus dem ersten Korintherbrief zuwenden und möglichst viel von dem mitnehmen, was Paulus uns da zu sagen hat. Wir wollen heute einen Abschnitt aus dem 7. Kapitel betrachten, und zwar 7. Kapitel, 1. bis 7. Vers. Also 1. Korintherbrief, 7, 1 bis 7. In diesem Abschnitt geht es um die christliche Ehe. Und da erfahren wir von Paulus einige Weisungen und auch Mahnungen, die gerade für die heutige Zeit von besonderer Wichtigkeit sind. Paulus geht auf eine Anfrage ein, die ihm von Seiten der Gemeinde von Korinth gestellt worden ist. Unterschreibt er. Nun zu den Anfragen eures Briefes. Es ist gut für den Mann, keine Frau zu berühren. Wegen der Gefahr der Unzucht soll aber jeder seine Frau haben. Und jede soll ihren Mann haben. Der Mann soll seine Pflicht gegenüber der Frau erfüllen und ebenso die Frau gegenüber dem Mann. Nicht die Frau verfügt über ihren Leib, sondern der Mann. Ebenso verfügt nicht der Mann über seinen Leib, sondern die Frau. Liebe Hörerinnen und Hörer, wenn man diese Zeilen liest, fragt man sich, ja, klingt das nicht ein bisschen sinnlich? Da heißt es, die Ehe ist ein Mittel gegen die Unzucht, damit der Mann und die Frau nicht den sinnlichen Versuchungen verfallen, sollen sie eine Frau und einen Mann haben. Auf den ersten Blick hat man den Eindruck, hier ist aber von der hohen Spiritualität, von der sonst die Briefe des heiligen Paulus so getragen und bestimmt sind, wenig zu spüren. Hier scheint es um ganz andere Dinge zu gehen, nämlich um die Versuchung durch die Sinnlichkeit. In früheren Jahren hatte ich oft Schwierigkeiten, mit diesem Brief etwas anzufangen oder mit diesem Abschnitt. Aber als ich dann in der Familienseelsorge in Wien tätig war und mit meiner Frau gemeinsam dort viele krisengeschüttelte Ehen erleben musste und wie ich in dieser unheimlichen Szene in Wien auch erfahren musste, wie viele Menschen oft auf den falschen Weg geraten, da wurde mir klar, was diese Zeilen bedeuten. Paulus sagt, das Ideal wäre es, dass ein Mann keine Frau berührt, weil er sich dann ganz dem Dienst im Reich Gottes widmen kann. Aber Paulus hat offensichtlich in diesen Städten der Spätantike erlebt, in welche Richtung sich eine ungezügelte Sinnlichkeit entwickeln kann. Wir müssen uns vor Augen halten, dass damals in der Zeit der hellenistischen Kultur gerade im Bereich der Sinnlichkeit eine große Freizügigkeit geherrscht hat.
Und das Christentum hat nun versucht, diese ungezügelte Sinnlichkeit wieder in einen Zustand der Ordnung zurückzuführen. Und da wird nun plötzlich klar, um was es in diesem Brief geht. Hier geht es darum, dass man in einer ungezügelten Gesellschaft wieder Ordnung hineinbringt. Und deswegen sagt Paulus, sei es gut, wenn ein Mann eine bzw. seine Frau hat und wenn eine Frau ihren Mann hat. Weil nämlich dann diese ungezügelten Begierden umgewandelt werden, beherrscht werden und eingeordnet werden in eine Ehe. Wenn man das mit diesen Augen liest, versteht man hier manches viel besser. Wegen der Gefahr der Unzucht soll aber jeder seine Frau haben und jede Frau soll ihren Mann haben. Heute merken wir ja, dass die jüngere Generation eben nicht mehr ihren Mann und ihre Frau hat. Das ist alles nur mehr unverbindlich auf Zeit, bis man einer besseren Gelegenheit begegnet. Und seitdem das nicht mehr klar ist, wer zu wem gehört und wer für wen Verantwortung trägt, geht es durcheinander, kommt es zum Chaos. Es ist heute auffallend, dass sich genau die gleichen Dinge wie in der Spätantike wiederholen. Und das, was Paulus in diesen griechischen Städten erlebt hat und auch in den Städten des Römischen Reiches, das ist heute wieder der Fall. Und deswegen gilt dieses Wort von Paulus für heute in besonderer Weise. Es braucht hier eine Ordnung. Es braucht hier eine Bindung, damit es nicht zu einem Steppenbrand kommt. Und dann sagt er, der Mann soll seine Pflicht gegenüber der Frau erfüllen und ebenso die Frau gegenüber dem Mann. Bevor es hier zu einem Ausbruch kommt, bevor es hier zu einem Fremdgehen kommt, ist es gut, dass der Mann immer wieder seine Frau auch liebend trifft, dass sich die beiden liebend begegnen, damit nicht die Versuchung in ihnen die Überhand gewinnen kann und sie über die Ehe hinausschauen und auf diese Art und Weise sich untreu werden. Und dann kommt dieser wunderbare Satz, nicht die Frau verfügt über ihren Leib, sondern der Mann. Ebenso verfügt nicht der Mann über seinen Leib, sondern die Frau. Das ist auch wieder eine Botschaft an die heutige Zeit. Man hat oft den Eindruck, dass gerade im Bereich der Sinnlichkeit ein begehrliches Denken im Vordergrund steht. Der andere ist mein Besitz. Der andere ist mein Objekt. Aber genau das ist es nicht. Du bist nicht mein Besitz. Du bist nicht mein Lustobjekt. Du bist für mich ein Geschenk und ich bin für dich ein Geschenk. Man gibt sich dem anderen hin, man lässt auch über sich verfügen, aber immer unter der Voraussetzung, dass der andere einem mit großer Achtung begegnet, sonst ist das nicht möglich. Man schenkt sich dem anderen, man vertraut sich dem anderen an, man weiß sich beim anderen geborgen. Aber das schließt immer ein, dass der andere mich achtet, dass er mich liebt. Nur dann wird er in der richtigen Weise
mit meinem Körper umgehen. Es muss immer die Seele im Vordergrund stehen, damit man den Leib als Ausdruck der Seele betrachtet. Wenn die Seele verschwindet und nur mehr der Körper übrig bleibt, dann wird der andere zum Objekt. Dann wird der andere zum Lustgewinn. Aber dann ist er nicht mehr eine Person. Dann ist er nicht mehr ein Wesen mit Seele. Dann ist er nicht mehr der geliebte Mensch, sondern der ausgebeutete Mensch. Hier hat also Paulus etwas aufgegriffen, was man gerade in unserer oft so übersexualisierten Zeit mit aller Deutlichkeit wieder einmal zur Sprache bringen muss. Paulus schreibt dann weiter: Entzieht euch einander nicht außer im gegenseitigen Einverständnis und nur eine Zeit lang, um für das Gebet frei zu sein. Es kann Zeiten geben, wo man sich einander gegenseitig entzieht und entziehen muss. Es gibt Zeiten, wo die Kinder den ganzen Einsatz der Frau verlangen. Es gibt Zeiten der Schwäche. Es gibt Zeiten der Krankheit. Es gibt besondere Zeiten und Paulus sagt, es gibt auch Zeiten des Gebetes, wo man einmal alle seine Kräfte zu Gott erhebt und wo nicht die leiblichen Kräfte allzu sehr im Vordergrund stehen sollten. Da kommt es zu einem umfassenden Fasten des Leibes, aber auch zu einem Fasten im Bereich des Sinnlichen. Das kann es geben, aber das soll nicht zu lange sein, weil irgendwann wird nämlich sonst die Sinnlichkeit wieder übermächtig und dann kippt der Mensch und fällt aus der Höhe der Spiritualität urplötzlich in den Abgrund der Sinnlichkeit. Paulus sagt dann, dann kommt wieder zusammen, damit euch der Satan nicht in Versuchung führt, wenn ihr euch nicht enthalten könnt. Hier wird das Wort Satan genannt. Paulus hat auch hier eine ganz klare Sicht der Dinge. Es ist ja immer so, dass die großen Gaben und Geschenke, wenn sie kippen, zur Einfallspforte des Bösen werden können. Und in besonderer Weise ist hier die Liebe gefährdet. Wenn die Liebe kippt und zur Leidenschaft wird, wenn das Du nicht mehr im Vordergrund steht und das Ich plötzlich unbeherrscht seine Macht über den anderen antritt, dann wird das zur Einfallspforte. Und wir alle wissen, dass man ein Volk sehr rasch erledigen kann, wenn man es bei der Sinnlichkeit trifft. Wenn die Quelle des Lebens versiegt, wenn es keine Nachkommenschaft mehr gibt, dann gibt es keine Zukunft, dann gibt es keine Familien, dann gibt es keine Geborgenheit. Dort, wo diese Stelle verwundet ist, dort, wo diese Kraft missbraucht wird, wird die Quelle des Lebens und damit die Quelle des Volkes getroffen. Da kommt es dann zur Leidenschaft, da kommt es zur Untreue, da kommt es zur Abtreibung, da kommt es oft zum Hass. Da verkehrt sich das Höchste plötzlich in das Tiefste und der Mensch stürzt dann in Abgrund. Gründe hinab und in einen Strudel hinein, aus dem er nicht mehr herauskommt. Und deswegen ist hier dieses Wort angebracht, damit euch der Satan nicht in Versuchung führt. Wer kennt nicht diese Nächte, wo oft auch die Versuchungen über den Menschen hereinbrechen? Und es ist nicht von ungefähr, dass man
in den christlichen Klöstern am Abend immer wieder auch bittet, dass man vor den nächtlichen Anfechtungen bewahrt bleibt. Es ist nicht von ungefähr, dass hier der Geist Gottes angerufen wird, damit er den Menschen schützt in der Nacht. Und es ist nicht von ungefähr, dass man am Abend oft noch sich ein Kreuzzeichen macht mit dem Weihwasser, damit man nicht in der Nacht, wo die Seele oft frei umherschwirrt, dass sie dort nicht zur Beute von diesen Versuchungen wird. Das muss man ganz offen sagen. Und seitdem wir diese Dinge vergessen haben, geschieht oft gerade in der Nacht das völlig Verkehrte und auch das Perverse. Der Mensch ist in der Nacht nicht dasselbe wie am Tag. Der Mensch hat am Tag einen mehr nüchternen Sinn. In der Nacht verkehrt sich das. Da schweifen diese Gedanken. Da kommt ihm alles viel näher. Da ist er nicht durch die Pflicht und durch die Arbeit gebunden. Da gibt es keine Uhr. Da gibt es keinen Auftrag. Da ist oft alles drunter und drüber. Und deswegen ist hier diese Mahnung von Paulus angebracht. Wenn er von solchen Dingen spricht, da sollten wir uns nicht vormachen. In der Nacht geht viel von dem kaputt, was am nüchternen Tag aufgebaut wird. Und in der Dunkelheit verschwindet so mancher gute Vorsatz, der am Tag beim Sonnenlicht gefasst wurde. Paulus sagt zum Schluss: Das sage ich euch als Zugeständnis, nicht als Gebot. Was meint er damit? Er sagt nicht, dass jetzt jeder heiraten muss, sondern es ist ein Zugeständnis, dass der Mensch nach Möglichkeit heiraten soll, wenn er spürt, dass er sonst mit gewissen Kräften nicht zu fahren kommt. Wir wollen es noch einmal in aller Deutlichkeit sagen. Hier berührt Paulus die tieferen Schichten des Menschen. Das ist noch nicht das hohe Lied der Liebe, wo er dann hinaufsteigt auf die Höhen der Liebe und wo er das Ideal der Liebe aufzeigt. Hier behandelt Paulus einmal die tieferen Schichten, die unheimlichen Kräfte, bis hinein in die großen Versuchungen. Das ist nicht das Ganze der Liebe, das ist nicht der Berg der Liebe, sondern das ist hier einfach auch einmal das Tal der Versuchung. Das Tal, in dem die Liebe auch sich in ihr Gegenteil verwandeln kann. Aber es ist auch Evangelium, es ist auch frohe Botschaft in diesem Fall von Paulus, der hier zu den Menschen spricht und mit großer Lebensweisheit diese Dinge zur Sprache bringt. Und dann sagt er: Ich wünschte, alle Menschen wären unverheiratet wie ich. Doch jeder hat seine Gnadengabe von Gott, der eine so, der andere so. Er spricht also von einer Gnadengabe. Und hier leuchtet etwas auf, das auch von Bedeutung ist. Die Ehe ist letztlich auch eine Gnadengabe, weil sie zur Heilung des Menschen führt und weil sie auch zur Heiligkeit und Vollendung des Menschen führen soll. Die Liebe ist ja an und für sich die schönste Schule der Liebe, des Lebens. Und die Liebe ist eigentlich die stärkste Motivation, das Beste zu geben und dem anderen in der besten Weise zu begegnen. Wenn man einen Menschen liebt, dann geht vieles leichter von der Hand, als wenn man es ohne Liebe tut. Und deswegen ist gerade die Begegnung mit einem Menschen, den man liebt, eine Freisetzung von guten Kräften, die so viel bewirken kann wie keine andere Kraft.
Nun hören wir ein wenig Musik.

Liebe Hörerinnen und Hörer, wir kommen nun zu einem weiteren Abschnitt aus dem 1. Korintherbrief. Und zwar geht es hier um ein kurzes Kapitel, das die Ehescheidung betrifft. Es handelt sich hier um das 7. Kapitel, Vers 10 bis 14. 1. Korintherbrief 7 bis 14. Paulus beschäftigt sich nun in seinem Brief mit der Problematik der Ehescheidung. Offensichtlich war das auch in den ersten christlichen Gemeinden schon ein Problem. Und deswegen haben sich die Vorsteher der Gemeinde von Korinth an Paulus gewandt und ihn gefragt, wie man sich da als Getaufter zu verhalten hätte. Und da sagt nun oder schreibt nun Paulus in seinem Brief folgende Zeilen. Den Verheirateten gebiete nicht ich, sondern der Herr. Die Frau soll sich vom Mann nicht trennen. Wenn sie sich aber trennt, so bleibe sie unverheiratet oder versöhne sich wieder mit dem Mann. Und der Mann darf die Frau nicht verstoßen. Paulus spricht hier also ganz klar und sagt, den Verheirateten gebiete nicht ich, sondern der Herr. Er weist darauf hin, dass das, was er jetzt sagt, vom Herrn, also von Christus ausgeht. Er weist aber auch darauf hin, dass das, was er jetzt sagt, von den göttlichen Geboten ausgeht. Hier spricht jetzt nicht nur der Theologe Paulus, sondern hier verweist er auf Jesus Christus und auf Gott und seine Gebote. Den Verheirateten gebiete nicht ich, sondern der Herr. Und da bezieht sich jetzt Paulus ganz konkret auf jene Rede, die im Matthäusevangelium auch drinnen steht, wo Jesus gefragt wird, ob man die Frau entlassen dürfe, also konkret, ob es erlaubt sei, sich scheiden zu lassen. Und dann bezieht sich hier Paulus auch auf das 6. Gebot, du sollst nicht die Ehe brechen. Und dann sagt er, die Frau soll sich vom Mann nicht trennen, wenn sie sich aber trennt, so bleibe sie unverheiratet. Also Paulus sagt, zwei Ehepartner, die von Gott verbunden sind, das berühmte Wort, was Gott verbunden hat, das darf der Mensch nicht trennen, die sollen schauen, dass sie beisammen bleiben.

getrennten Partner nicht sich wieder verheiraten dürfen. Das ist eine der zentralen Stellen, auf die sich heute die Lehre der katholischen Kirche beruft, dass sie sagt, dass getrennte Ehepartner nicht sich wieder verheiraten dürfen, solange der Partner lebt. Das ist eine sehr klare Aussage, aber sie erfordert auch ein klares Begreifen von dem, was Ehe ist. Ehe ist eine Verbindung, die durch Gott zustande kommt. Und weil eine Bindung, die durch Gott zustande kommt, nicht gelöst werden kann, deswegen bleiben die beiden auch nach einer Trennung vor Gott verheiratet. Das ist der Unterschied zu einem Vertrag. Einen Vertrag kann man schließen und lösen. Ein Sakrament, eine Bindung an Gott und durch Gott kann man nicht lösen. Und das gilt nun sowohl für den schuldig gewordenen Partner als auch für den unschuldigen Partner. Beide bleiben nach der Trennung vor Gott miteinander verbunden. Und das muss man einmal ganz klar erkannt haben. Die Ehe ist mehr als ein Vertrag. Sie ist eine Bindung, die durch Gott erfolgt ist. Die beiden sind durch ein Sakrament miteinander verbunden. Und das ist eine unauflösliche Bindung. Das ist ein Siegel. Das ist eine Prägung. Und wenn man dieses Wissen hat, was diese Verbindung ist, dass das eine Bindung ist, die durch Gott zustande gekommen ist, dann versteht man auch, warum diese Lehre von der Unmöglichkeit der Wiederverheiratung in der katholischen Kirche gelehrt wird. Das sind Worte, die auf Jesus selbst zurückgehen. Und die sind auch mit dem sechsten Gebot, du sollst nicht die Ehe brechen, zum Ausdruck gebracht. Heute wird ja gegen dieses sechste Gebot und auch gegen diese Unauflöslichkeit der Ehe Sturm gelaufen. Es gibt ja heute auch genügend Katholiken, die glauben, dass dieses Gebot aufgehoben werden müsse. Aber göttliche Gebote kann man nicht aufheben. Auch ein Papst kann ein göttliches Gebot nicht aufheben. Und die Unauflöslichkeit der Ehe ist auch nicht eine kirchliche Regelung, sondern Lehre Jesu Christi. Und dann können wir sagen, es ist auch die Lehre von Paulus, der sich hier als Theologe auf den Herrn beruft. Natürlich wird sich jetzt manch einer die Frage stellen, wie ist denn das möglich, dass im Christentum eine so strenge Lehre im Hinblick auf die Unauflöslichkeit der Ehe vertreten wird. Wenn man heute hineinschaut in die Gesellschaft und man sieht, dass praktisch jede zweite Ehe kaputt geht, vorausgesetzt, dass es überhaupt noch zu Eheschließungen kommt, dann fragt man sich, ist denn das überhaupt noch zeitgemäß? Hat man hier als Seelsorger nicht einfach die Situation übersehen, wie sie wirklich ist? Aber da muss man eines dazu sagen. Man muss ja mal schauen, wohin die Entwicklung führt, wenn man nicht mehr an der Ehe festhält. Das ist die Frage. Nicht, dass man sagt, die Ehe ist kaputt, also müssen wir die Seelsorge so einrichten,

sie die kaputten Ehen rechtfertigt und also dadurch die Wiederverheiratung zulässt. Das ist der falsche Weg. Indem man sagt, es löst sich alles auf, also müssen wir die Auflösung anerkennen, so geht es nicht. Wenn man merkt, dass sich alles auflöst, muss man sagen, liebe Freunde, es ist Zeit, dass wir wieder Bindungen schaffen, die halten. Das ist die Antwort. Und da hört man heute immer wieder von Moraltheologen, von Priestern, dass es heißt, die Kirche muss endlich sich an die Zeit anpassen. Ja, die Kirche muss sehen, was die Zeit braucht. Aber sie muss auch sehen, was in dieser Zeit kaputt geht. Und das Kaputtgehen kann man nicht noch fördern. Das kann man nicht gutheißen. Und deswegen ist hier langfristig gesehen die Notwendigkeit gegeben, dass man sagt, wenn wir aus dieser anarchischen, chaotischen Gesellschaft herauskommen wollen, dann müssen wir umso mehr festhalten, dass es Bindungen gibt, die halten. Das ist die Antwort. Also wir müssen hier Jesus für seine Härte im Grunde genommen dankbar sein. Jesus weiß, dass eine Gesellschaft, die diese Bindungen in Frage stellt, den Bestand der Gesellschaft in Frage stellt. Dann haben Kinder keine Eltern mehr, die durch eine feste Beziehung zueinander stehen. Dann haben Kinder keine Familie mehr mit festgefügten Mauern. Dann ist das alles nur Bindung auf Zeit. Dann haben wir die vaterlosen Kinder. Dann haben wir die Patchwork-Family, die zusammengeflickten Familien. Und das führt in den Abgrund. Die Pädagogen sagen es uns ganz klar. Die Psychologen sagen es uns ganz klar. Das geht auf die Dauer nicht. Und wir müssen wieder ganz vorne anfangen. Und wir müssen heute auch im Religionsunterricht sehr früh damit beginnen, den Jugendlichen zu sagen, auf was es ankommt, dass eine Ehe halten kann. Seitdem ich diese Erfahrungen in der Familienseelsorge in Wien gemacht habe, habe ich als Religionslehrer immer sehr früh damit begonnen, den Mädchen und Jungen die Grundwerte einer dauerhaften Liebe zu zeigen. Und es ist interessant, diese 15-, 16-Jährigen, die hören sehr genau zu. Und man muss eines sagen, man muss es ihnen sehr früh sagen, weil mit 17, 18 ist es oft schon zu spät. Und mit 17, 18, da hören sie auf die Sirenen, auf diese Flüsterstimmen, auf diese einlullenden ideologischen Versuchungen. Und dann beginnt der große Rutsch nach unten. Und deswegen muss man es ihnen sehr früh sagen, auf was es ankommt. Die Achtung, die Ehrlichkeit, die Treue, die Güte, die Geduld, den Verzicht, das Opfer, alles unmoderne Vokabel. Aber trotzdem sind genau diese Haltungen erforderlich, wenn es in Zukunft wieder aufwärts gehen soll. Also Paulus sagt noch einmal ganz klar, so bleibe diese getrennte Frau unverheiratet. Und auch vom Mann, auch der Mann darf die Frau nicht verstoßen. Aber da müssen wir zum Schluss noch etwas ganz Wichtiges sagen. Das Schicksal, vor allem von unschuldig getrennten Partnern, ist oft schwer. Und ich habe selbst in meinem Freundeskreis so manche
verschiedene Personen, die aus Gründen des Glaubens nicht mehr geheiratet hat. Diese Personen sind zu bewundern. Aber es ist oft so, dass gerade diese Personen oft sehr schwierige Zeiten durchmachen und dass sie von dieser Einsamkeit oft bedrückt werden. Ich habe eine liebe Freundin, mit der ich seit vielen Jahren bekannt bin, und meine Frau und ich, wir begleiten diese Frau seit vielen, vielen Jahren. Die erzählt uns immer wieder, ja, wisst ihr, wenn ich nach Hause komme, da ist niemand da, der auf mich wartet. Wenn ich nach Hause komme, da ist kein Kind, denn mein Mann hat mich kurz nach der Eheschließung verlassen. Was habe ich ihm getan, dass er mir das angetan hat? Ich war lieb und nett zu ihm. Ich habe ihn umsorgt. Ich habe ihn gepflegt. Ich habe versucht, ihm jeden Wunsch zu erfüllen. Und trotzdem ist er mit einer Jüngeren durchgebrannt. Ich habe gesundheitliche Probleme. Ich habe psychische Probleme. Ich kann nicht schlafen. Ich nehme zu. Ich habe wirtschaftliche Probleme. All das nur wegen dieses Mannes. Und da sind oft dicke Tränen geflossen. Und meine Frau und ich, wir haben gemerkt, was für ein Leid und was für ein Kummer eine solche Frau bedrücken kann, die aus Gründen des Glaubens nicht mehr geheiratet hat. Und da haben wir gemerkt, wie unheimlich wichtig es ist, dass solche Menschen, die diesen mutigen Weg des Glaubens gehen, Freunde haben, die sich um sie kümmern. Und deswegen ist diese Frau immer wieder bei uns auf Besuch. Sie kommt zu Weihnachten, sie kommt zu Ostern. Sie kommt im Sommer, sie wohnt einige hundert Kilometer von uns entfernt, aber sie kommt immer wieder, gerade bei den großen Festen, wo die Einsamkeit oft besonders spürbar ist, da ist sie da. Und da erlebt sie Familie, da erlebt sie Freundschaft. Und wir rufen sie auch immer wieder an. Und wir sagen oft zu ihr, du bist für uns ein Beispiel des Glaubens. Du bist eine ganz großartige Frau, weil du einfach zeigst in deiner Umgebung, dass du an die Größe der Ehe und der Liebe glaubst. Du gibst ein Zeugnis. Du bist ein Mensch, der aus dem Glauben heraus dieses Leiden auf dich nimmst. Das ist zu bewundern. Aber wir müssen eben als Christen immer wieder uns die Frage stellen, wo sind Menschen um uns, die sich auch nach Liebe gesehnt haben und sie nicht bekommen haben? Wo sind Menschen um uns, die die Hoffnung hatten, durch einen lieben Partner zu zweit durchs Leben zu gehen, die die Hoffnung hatten, einmal Kinder zu bekommen, und das alles ist nicht in Erfüllung gegangen? Dass diese Menschen wissen, dass sie bei uns immer eine offene Tür finden, dass sie in schwierigen Momenten bei uns eine Klagemauer finden, dass sie in Momenten des Selbstzweifels jemanden haben, der sie trägt. Da braucht es dann oft nicht viele Worte, aber es braucht die Nähe. Da braucht es einfach dieses Wissen, diese Freunde tragen mich, die lieben mich, die kümmern sich um mich, bei denen kann ich um Rat fragen, mit denen kann ich mal auf Urlaub fahren, bei denen bin ich daheim. Das ist auch ganz, ganz wichtig. Ja, zum Schluss wollen wir noch eine andere Frage anschneiden, die Paulus in diesem Zusammenhang auch behandelt.
Das ist ein recht interessanter Abschnitt auch. Da geht es um die Ehe mit Heiden. Paulus schreibt: Den Übrigen sage ich nicht der Herr, da spricht jetzt der Theologe Paulus, wenn ein Bruder eine ungläubige Frau hat und sie willigt ein, weiter mit ihm zusammenzuleben, soll er sie nicht verstoßen. Auch eine Frau soll ihren ungläubigen Mann nicht verstoßen, wenn er einwilligt, mit ihr zusammenzuleben. Um was geht es da? Da geht es darum, dass in dieser Zeit viele Heiden sich taufen ließen. Und da hat sich dann folgende Situation ergeben. Der Mann war getauft und die Frau war nicht getauft. Und da ergibt sich nun eine etwas schwierige Situation, dass die beiden ja eigentlich nicht durch ein Ehesakrament miteinander verbunden sind. Ein Ehesakrament kann ja nur zwischen getauften Menschen geschlossen werden. Und da ergibt sich jetzt diese Situation, ein getaufter Mensch und ein ungetaufter Mensch. Die sind ja im Grunde genommen nicht durch ein Eheband im christlichen Sinn miteinander verbunden. Und da könnte nun der Getaufte sagen, ja, du bist nicht getauft. Aus christlicher Sicht sind wir also eigentlich nicht miteinander verheiratet. Und da sagt nun Paulus, soll man jetzt den anderen nicht einfach verstoßen, sondern wenn der andere einwilligt, mit dem Getauften zusammenzuleben, dann soll er ihn nicht verstoßen. Also wenn ein Mann getauft wird und seine Frau ist nicht getauft und sie dadurch also jetzt nicht durch ein christliches Eheband miteinander verbunden sind, aber wenn diese Frau sagt, ich möchte mit dir weiterhin zusammenleben, dann soll er sie nicht verstoßen. Und auch umgekehrt, wenn eine Frau die Taufe empfangen hat, dann soll sie nicht einen ungläubigen Mann, das heißt hier einen nicht getauften Mann, verstoßen. Wenn er sagt, er möchte mit ihr beisammen sein, dann sollen sie weiter zusammenleben. Und dann das wunderbare Wort, denn der ungläubige Mann ist durch die Frau geheiligt. Und die ungläubige Frau ist durch ihren gläubigen Mann geheiligt. Liebe Hörerinnen und Hörer, wenn wir das einmal auf die heutige Zeit anwenden, können wir Folgendes sagen. Es gibt doch heute viele Partnerschaften und Ehen, die im Grunde genommen ungläubig sind. Sie sind zwar getauft, aber sie leben im Grunde genommen als Ungläubige miteinander. Nun ergibt sich folgende Situation. Ein Partner findet plötzlich zum Glauben. Er wird gläubig. Und hat jetzt aber das Problem, dass der andere nicht mitzieht. Eine Frau erfährt plötzlich eine Bekehrung. Sie entdeckt den Glauben neu. Sie hat bestimmte Erfahrungen machen dürfen und plötzlich entdeckt sie, es gibt Gott. Gott lebt. Es gibt Jesus Christus. Christus ist mein Herr. Christus ist mein Erlöser. Das gibt es. Bis jetzt war Gott unter ferner Liefen und Jesus Christus, naja, historische Gestalt. Und plötzlich wird Jesus Christus lebendig. Und diese Person begegnet Christus und erlebt, dass Christus der Erlöser ist. Und der Glaube entbrennt in dieser Person. Und diese Person wird plötzlich zu einem betenden Menschen. Diese Person geht plötzlich wieder zur Kirche. Diese Person geht zur Beichte. Diese Person wird eine gläubige Person. Und der andere ist vielleicht vor den Kopf gestoßen und fragt sich, ja, was ist denn da los? Und er lehnt diesen Glauben ab. Und das passiert immer wieder. Wie viele Frauen sind heute gläubig und haben einen ungläubigen Mann?
Der Mann ist nett, aber der liebe Gott ist ihm so fern. Und beten will er nicht. Und in die Kirche geht er erst recht nicht. Und von Beichte braucht man nicht zu reden. Und manchmal ist es auch umgekehrt, dass ein Mann recht gläubig ist, aber die Frau, die hat einfach mit dem Glauben nichts am Hut. Die hat er geliebt und die liebt er immer noch, aber sie kommt aus einer liberalen Familie und er kommt aus einer gläubigen Familie. Er geht regelmäßig in die Kirche und sie ist aufgrund ihres familiären Hintergrunds weit entfernt, eine gläubige Frau zu sein. Also diese Situationen, die gibt es ja ständig. Und da können wir jetzt dieses Wort von Paulus auf die heutige Zeit übertragen, dass wir sagen können, der ungläubige Mann ist durch die Frau geheiligt und die ungläubige Frau ist durch ihren gläubigen Mann geheiligt. Liebe Zuhörerinnen und Zuhörer, wenn Sie selbst in dieser Situation stehen, und ich weiß, dass hier viele zuhören, die genau in dieser Situation drinnen stehen, dann soll Ihnen dieses Pauluswort ein Trostwort sein. Wir erleben heute oft und oft, dass ein gläubiger Mensch einen Ungläubigen mittragen muss, und dass der gläubige Mensch durch sein Gebet, durch sein Beispiel und auch durch seine Leiden zur Heiligung des Ungläubigen beiträgt. Und es kann oft sein, dass nach Jahren der Ungläubige plötzlich zum Gläubigen wird. Und dass er sagt, du hast für mich den Weg zum Glauben geöffnet. Du hast für mich gebetet, du hast für mich gelitten, du hast vieles für mich getan. Ohne dich wäre ich nie zum Glauben gekommen. Und deswegen wollen wir dieses Wort mitnehmen von Paulus in unserer oft so schwierigen und einsamen Situation. Denn der ungläubige Mann ist durch die gläubige Frau geheiligt. Und die ungläubige Frau ist durch ihren gläubigen Mann geheiligt. Dieses Wort von Paulus, das geht tief hinein in die Seele und soll uns ermutigen. Und in diesem Sinn tragen wir die anderen mit, damit sie durch uns, durch unser Gebet, durch unser Beispiel, durch unsere Leiden, durch unsere Opfer, schließlich doch den Glauben finden. Liebe Hörerinnen und Hörer, die Zeit ist um, die Zeit ist abgelaufen. Ich darf Ihnen recht herzlich danken, dass Sie bei dieser Sendung hier dabei waren und dass Sie sich die Mühe gemacht haben, über diese tiefen Stellen bei Paulus im 1. Korintherbrief nachzudenken. Aber dass Sie diese Stellen auch beherzigen und in Ihr Leben hineinnehmen und auf diese Art und Weise dazu beitragen, dass das Licht Gottes und der Glaube Gottes immer mehr Menschen erreicht. In diesem Sinn von Herzen alles Gute und Gottes Segen bis zum nächsten Mal.

Wir grüßen jetzt Mutter Gottes mit dem Angelusgebet. Im Namen des Vaters und des Sohnes und des Heiligen Geistes. Amen. Der Engel des Herrn brachte Maria die Botschaft und sie empfing vom Heiligen Geist. Gegrüßt seist du, Maria, voll der Gnade, der Herr ist mit dir. Du bist gebenedeit unter den Frauen und gebenedeit ist die Frucht deines Leibes, Jesus. Heilige Maria, Mutter Gottes, bitte für uns Sünder, jetzt und in der Stunde unseres Todes. Amen. Maria sprach, siehe, ich bin die Magd des Herrn, mir geschehe nach deinem Wort. Gegrüßt seist du, Maria, voll der Gnade, der Herr ist mit dir, du bist gebenedeit unter den Frauen, und gebenedeit ist die Frucht deines Leibes, Jesus. Heilige Maria, Mutter Gottes, bitte für uns Sünder, jetzt und in der Stunde unseres Todes. Amen. Und das Wort ist Fleisch geworden und hat unter uns gewohnt. Gegrüßt seist du, Maria, voll der Gnade, der Herr ist mit dir, du bist gebenedeit unter den Frauen, und gebenedeit ist die Frucht deines Leibes, Jesus. Heilige Maria, Mutter Gottes, bitte für uns Sünder, jetzt und in der Stunde unseres Todes. Amen. Bitte für uns, heilige Gottesmutter, auf dass wir würdig werden der Verheißungen Christi. Lasset uns beten, allmächtiger Gott, gieße deine Gnade in unsere Herzen ein. Durch die Botschaft des Engels haben wir die Menschwerdung Christi, deines Sohnes, erkannt. Führe uns durch sein Leiden und Kreuz zur Herrlichkeit der Auferstehung. Darum bitten wir durch Christus, unseren Herrn. Amen. Jetzt beten wir auch noch in der Anliegen vom Heiligen Vater. Vater unser im Himmel, geheiligt werde dein Name, dein Reich komme, dein Wille geschehe, wie im Himmel, so auf Erden. Unser tägliches Brot gib uns heute und vergib uns unsere Schuld, wie auch wir vergeben unseren Schuldigern. Und führe uns nicht in Versuchung, sondern erlöse uns von dem Bösen. Gegrüßt seist du, Maria, voll der Gnade, der Herr ist mit dir. Du bist gebenedeit unter den Frauen, und gebenedeit ist die Frucht deines Leibes, Jesus. Heilige Maria, Mutter Gottes, bitte für uns Sünder, jetzt und in der Stunde unseres Todes. Amen. Ehre sei dem Vater, dem Sohn und dem Heiligen Geist, wie im Anfang, so auch jetzt und alle Zeit und in Ewigkeit. Amen. Und jetzt denken wir auch noch an unsere lieben Verstorbenen. Herr, gib den Verstorbenen die ewige Ruhe und das ewige Licht leuchte ihnen. Herr, lass sie ruhen in deinem Frieden. Amen.

0: Im
1: Namen
0: des
1: Vaters
0: und
1: des
0: Sohnes
1: und
0: des
1: Heiligen
0: Geistes.
1: Amen.
0: Ich
1: glaube
0: an
1: Gott,
0: den
1: Vater, den Allmächtigen, den Schöpfer des Himmels und der Erde, und an Jesus Christus, seinen eingeborenen Sohn, unseren Herrn, empfangen durch den Heiligen Geist, geboren von der Jungfrau Maria, gelitten unter Pontius Pilatus, gekreuzigt, gestorben und begraben, hinabgestiegen in das Reich des Todes, am dritten Tage auferstanden von den Toten, aufgefahren in den Himmel. Er sitze zur Rechten Gottes des allmächtigen Vaters. Von dort wird er kommen, zu richten die Lebenden und die Toten. Ich glaube an den Heiligen Geist, die heilige katholische Kirche, Gemeinschaft der Heiligen, Vergebung der Sünden, Auferstehung der Toten und das ewige Leben. Amen. Ehre sei dem Vater und dem Sohn und dem Heiligen Geist.
0: Wie im Anfang, so auch jetzt und alle Zeit und in Ewigkeit. Amen.
1: Vater unser im Himmel, geheiligt werde dein Name, dein Reich komme, dein Wille geschehe, wie im Himmel, so auf Erden.
0: Unser tägliches Brot gib uns heute und vergib uns unsere Schuld, wie auch wir vergeben unseren Schuldigern. Und führe uns nicht in Versuchung, sondern erlöse uns von den Bösen. Amen.
1: Gegrüßet seist du, Maria, voll der Gnade, der Herr ist mit dir. Du bist gebenedeit unter den Frauen, und gebenedeit ist die Frucht deines Leibes, Jesus, der in uns den Glauben vermehre.
0: Heilige Maria, Mutter Gottes, bitte für uns Sünder, jetzt und in der Stunde unseres Todes. Amen.
1: Gegrüßet seist du, Maria, voll der Gnade, der Herr ist mit dir. Du bist gebenedeit unter den Frauen, und gebenedeit ist die Frucht deines Leibes, Jesus, der in uns die Hoffnung stärke.
0: Heilige Maria, Mutter Gottes, bitte für uns Sünder, jetzt und in der Stunde unseres Todes. Amen.
1: Gegrüßet seist du, Maria, voll der Gnade, der Herr ist mit dir. Du bist gebenedeit unter den Frauen, und gebenedeit ist die Frucht deines Leibes, Jesus, der in uns die Liebe entzünde.
0: Heilige Maria, Mutter Gottes, bitte für uns Sünder, jetzt und in der Stunde unseres Todes. Amen.
1: Ehre sei dem Vater und dem Sohn und dem Heiligen Geist.
0: Wie im Anfang, so auch jetzt und alle Zeit und in Ewigkeit. Amen.
1: Vater unser im Himmel, geheiligt werde dein Name, dein Reich komme, dein Wille geschehe, wie im Himmel, so auf Erden.
0: Unser tägliches Brot gib uns heute und vergib uns unsere Schuld, wie auch wir vergeben unseren Schuldigern. Und führe uns nicht in Versuchung, sondern erlöse uns von den Bösen. Amen.
1: Gegrüßet seist du, Maria, voll der Gnade, der Herr ist mit dir. Du bist gebenedeit unter den Frauen, und gebenedeit ist die Frucht deines Leibes, Jesus, der von Johannes getauft worden ist.
0: Heilige Maria, Mutter Gottes, bitte für uns Sünder, jetzt und in der Stunde unseres Todes. Amen.
1: Gegrüßet seist du, Maria, voll der Gnade, der Herr ist mit dir. Du bist gebenedeit unter den Frauen, und gebenedeit ist die Frucht deines Leibes, Jesus, der von Johannes getauft worden ist.
0: Heilige Maria, Mutter Gottes, bitte für uns Sünder, jetzt und in der Stunde unseres Todes. Amen.
1: Gegrüßet seist du, Maria, voll der Gnade, der Herr ist mit dir. Du bist gebenedeit unter den Frauen, und gebenedeit ist die Frucht deines Leibes, Jesus, der von Johannes getauft worden ist.
0: Heilige Maria, Mutter Gottes, bitte für uns Sünder, jetzt und in der Stunde unseres Todes. Amen.
1: Gegrüßet seist du, Maria, voll der Gnade, der Herr ist mit dir. Du bist gebenedeit unter den Frauen, und gebenedeit ist die Frucht deines Leibes, Jesus, der von Johannes getauft worden ist.
0: Heilige Maria, Mutter Gottes, bitte für uns Sünder, jetzt und in der Stunde unseres Todes. Amen.
1: Gegrüßet seist du, Maria, voll der Gnade, der Herr ist mit dir. Du bist gebenedeit unter den Frauen, und gebenedeit ist die Frucht deines Leibes, Jesus, der von Johannes getauft worden ist.
0: Heilige Maria, Mutter Gottes, bitte für uns Sünder, jetzt und in der Stunde unseres Todes. Amen.
2: Gegrüßet seist du, Maria, voll der Gnade, der Herr ist mit dir. Du bist gebenedeit unter den Frauen, und gebenedeit ist die Frucht deines Leibes, Jesus, der von Johannes getauft worden ist.
0: Heilige Maria, Mutter Gottes, bitte für uns Sünder, jetzt und in der Stunde unseres Todes. Amen.
2: Gegrüßet seist du, Maria, voll der Gnade, der Herr ist mit dir. Du bist gebenedeit unter den Frauen, und gebenedeit ist die Frucht deines Leibes, Jesus, der von Johannes getauft worden ist.
0: Heilige Maria, Mutter Gottes, bitte für uns Sünder, jetzt und in der Stunde unseres Todes. Amen.
2: Gegrüßet seist du, Maria, voll der Gnade, der Herr ist mit dir. Du bist gebenedeit unter den Frauen, und gebenedeit ist die Frucht deines Leibes, Jesus, der von Johannes getauft worden ist.
0: Heilige Maria, Mutter Gottes, bitte für uns Sünder, jetzt und in der Stunde unseres Todes. Amen.
2: Gegrüßet seist du, Maria, voll der Gnade, der Herr ist mit dir. Du bist gebenedeit unter den Frauen, und gebenedeit ist die Frucht deines Leibes, Jesus, der von Johannes getauft worden ist.
0: Heilige Maria, Mutter Gottes, bitte für uns Sünder, jetzt und in der Stunde unseres Todes. Amen.
2: Gegrüßet seist du, Maria, voll der Gnade, der Herr ist mit dir. Du bist gebenedeit unter den Frauen, und gebenedeit ist die Frucht deines Leibes, Jesus, der von Johannes getauft worden ist.
0: Heilige Maria, Mutter Gottes, bitte für uns Sünder, jetzt und in der Stunde unseres Todes. Amen.
2: Ehre sei dem Vater, dem Sohn und dem Heiligen Geist.
0: Wie im Anfang, so jetzt und alle Zeit und in Ewigkeit. Amen.
1: O mein Jesus, verzeih uns unsere Sünden, bewahre uns vor dem Feuer der Hölle, führe alle Seelen in den Himmel, besonders jene, die deine Barmherzigkeit am meisten bedürfen.
0: Vater unser im Himmel, geheiligt werde dein Name, dein Reich komme, dein Wille geschehe wie im Himmel, so auf Erden.
2: Unser tägliches Brot gib uns heute und vergib uns unsere Schuld, wie auch wir vergeben unseren Schuldigern. Und führe uns nicht in Versuchung, sondern erlöse uns von dem Bösen. Amen.
0: Gegrüßet seist du, Maria, voll der Gnade, der Herr ist mit dir. Du bist gebenedeit unter den Frauen. Und gebenedeit ist die Frucht deines Leibes, Jesus, der sich bei der Hochzeit in Kana offenbart hat.
2: Heilige Maria, Mutter Gottes, bitte für uns Sünder, jetzt und in der Stunde unseres Todes. Amen.
0: Gegrüßet seist du, Maria, voll der Gnade, der Herr ist mit dir, du bist gebenedeit unter den Frauen, und gebenedeit ist die Frucht deines Leibes, Jesus, der sich bei der Hochzeit in Kana offenbart hat.
2: Heilige Maria, Mutter Gottes, bitte für uns Sünder, jetzt und in der Stunde unseres Todes. Amen.
0: Gegrüßet seist du, Maria, voll der Gnade, der Herr ist mit dir, du bist gebenedeit unter den Frauen, und gebenedeit ist die Frucht deines Leibes, Jesus, der sich bei der Hochzeit in Kana offenbart hat.
2: Heilige Maria, Mutter Gottes, bitte für uns Sünder, jetzt und in der Stunde unseres Todes. Amen.
0: Gegrüßet seist du, Maria, voll der Gnade, der Herr ist mit dir, du bist gebenedeit unter den Frauen. Und gebenedeit ist die Frucht deines Leibes, Jesus, der sich bei der Hochzeit in Kana offenbart hat.
2: Heilige Maria, Mutter Gottes, bitte für uns Sünder, jetzt und in der Stunde unseres Todes. Amen.
0: Gegrüßet seist du, Maria, voll der Gnade, der Herr ist mit dir, du bist gebenedeit unter den Frauen. Und gebenedeit ist die Frucht deines Leibes, Jesus, der sich bei der Hochzeit in Kana offenbart hat.
2: Heilige Maria, Mutter Gottes, bitte für uns Sünder, jetzt und in der Stunde unseres Todes. Amen.
0: Gegrüßet seist du, Maria, voll der Gnade, der Herr ist mit dir, du bist gebenedeit unter den Frauen, und gebenedeit ist die Frucht deines Leibes, Jesus, der sich bei der Hochzeit in Kana offenbart hat.
2: Heilige Maria, Mutter Gottes, bitte für uns Sünder, jetzt und in der Stunde unseres Todes. Amen.
0: Gegrüßet seist du, Maria, voll der Gnade, der Herr ist mit dir, du bist gebenedeit unter den Frauen, und gebenedeit ist die Frucht deines Leibes, Jesus, der sich bei der Hochzeit in Kana offenbart hat.
2: Heilige Maria, Mutter Gottes, bitte für uns Sünder, jetzt und in der Stunde unseres Todes. Amen.
0: Gegrüßet seist du, Maria, voll der Gnade, der Herr ist mit dir. Du bist gebenedeit unter den Frauen. Und gebenedeit ist die Frucht deines Leibes, Jesus, der sich bei der Hochzeit in Kana offenbart hat.
2: Heilige Maria, Mutter Gottes, bitte für uns Sünder, jetzt und in der Stunde unseres Todes. Amen.
0: Gegrüßet seist du, Maria, voll der Gnade, der Herr ist mit dir. Du bist gebenedeit unter den Frauen. Und gebenedeit ist die Frucht deines Leibes, Jesus, der sich bei der Hochzeit in Kana offenbart hat.
2: Heilige Maria, Mutter Gottes, bitte für uns Sünder, jetzt und in der Stunde unseres Todes. Amen.
0: Gegrüßet seist du, Maria, voll der Gnade, der Herr ist mit dir. Du bist gebenedeit unter den Frauen. Und gebenedeit ist die Frucht deines Leibes, Jesus, der sich bei der Hochzeit in Kana offenbart hat.
2: Heilige Maria, Mutter Gottes, bitte für uns Sünder, jetzt und in der Stunde unseres Todes. Amen.
0: Ehre sei dem Vater und dem Sohn und dem Heiligen Geist.
2: Wie im Anfang, so auch jetzt und alle Zeit und in Ewigkeit. Amen.
1: O mein Jesus, verzeih uns unsere Sünden, bewahre uns vor dem Feuer der Hölle, führe alle Seelen in den Himmel, besonders jene, die deine Barmherzigkeit am meisten bedürfen.
2: Vater unser im Himmel, geheiligt werde dein Name, dein Reich komme, dein Wille geschehe, wie im Himmel so auf Erden.
0: Unser tägliches Brot gib uns heute und vergib uns unsere Schuld, wie auch wir vergeben unseren Schuldigern. Und führe uns nicht in Versuchung, sondern erlöse uns von den Bösen. Amen.
2: Gegrüßet seist du, Maria, voll der Gnade, der Herr ist mit dir. Du bist gebenedeit unter den Frauen, und gebenedeit ist die Frucht deines Leibes, Jesus, der uns das Reich Gottes verkündet hat.
0: Heilige Maria, Mutter Gottes, bitte für uns Sünder, jetzt und in der Stunde unseres Todes. Amen.
2: Gegrüßet seist du, Maria, voll der Gnade, der Herr ist mit dir. Du bist gebenedeit unter den Frauen, und gebenedeit ist die Frucht deines Leibes, Jesus, der uns das Reich Gottes verkündet hat.
0: Heilige Maria, Mutter Gottes, bitte für uns Sünder, jetzt und in der Stunde unseres Todes. Amen.
2: Gegrüßet seist du, Maria, voll der Gnade, der Herr ist mit dir. Du bist gebenedeit unter den Frauen, und gebenedeit ist die Frucht deines Leibes, Jesus, der uns das Reich Gottes verkündet hat.
0: Heilige Maria, Mutter Gottes, bitte für uns Sünder, jetzt und in der Stunde unseres Todes. Amen.
2: Gegrüßet seist du, Maria, voll der Gnade, der Herr ist mit dir. Du bist gebenedeit unter den Frauen, und gebenedeit ist die Frucht deines Leibes, Jesus, der uns das Reich Gottes verkündet hat.
0: Heilige Maria, Mutter Gottes, bitte für uns Sünder, jetzt und in der Stunde unseres Todes. Amen.
2: Gegrüßet seist du, Maria, voll der Gnade, der Herr ist mit dir. Du bist gebenedeit unter den Frauen, und gebenedeit ist die Frucht deines Leibes, Jesus, der uns das Reich Gottes verkündet hat.
0: Heilige Maria, Mutter Gottes, bitte für uns Sünder, jetzt und in der Stunde unseres Todes. Amen.
2: Gegrüßet seist du, Maria, voll der Gnade, der Herr ist mit dir. Du bist gebenedeit unter den Frauen, und gebenedeit ist die Frucht deines Leibes, Jesus, der uns das Reich Gottes verkündet hat.
0: Heilige Maria, Mutter Gottes, bitte für uns Sünder, jetzt und in der Stunde unseres Todes. Amen.
2: Gegrüßet seist du, Maria, voll der Gnade, der Herr ist mit dir. Du bist gebenedeit unter den Frauen, und gebenedeit ist die Frucht deines Leibes, Jesus, der uns das Reich Gottes verkündet hat.
0: Heilige Maria, Mutter Gottes, bitte für uns Sünder, jetzt und in der Stunde unseres Todes. Amen.
2: Gegrüßet seist du, Maria, voll der Gnade, der Herr ist mit dir. Du bist gebenedeit unter den Frauen, und gebenedeit ist die Frucht deines Leibes, Jesus, der uns das Reich Gottes verkündet hat.
0: Heilige Maria, Mutter Gottes, bitte für uns Sünder, jetzt und in der Stunde unseres Todes. Amen.
2: Gegrüßet seist du, Maria, voll der Gnade, der Herr ist mit dir. du bist gebenedeit unter den Frauen, und gebenedeit ist die Frucht deines Leibes, Jesus, der uns das Reich Gottes verkündet hat.
0: Heilige Maria, Mutter Gottes, bitte für uns Sünder, jetzt und in der Stunde unseres Todes. Amen.
2: Gegrüßet seist du, Maria, voll der Gnade, der Herr ist mit dir. Du bist gebenedeit unter den Frauen, und gebenedeit ist die Frucht deines Leibes, Jesus, der uns das Reich Gottes verkündet hat.
0: Heilige Maria, Mutter Gottes, bitte für uns Sünder, jetzt und in der Stunde unseres Todes. Amen.
2: Ehre sei dem Vater und dem Sohn und dem Heiligen Geist.
0: Wie im Anfang, so auch jetzt und alle Zeit und in Ewigkeit. Amen.
1: O mein Jesus, verzeih uns unsere Sünden, bewahre uns vor dem Feuer der Hölle, führe alle Seelen in den Himmel, besonders jene, die deiner Barmherzigkeit am meisten bedürfen.
0: Vater unser im Himmel, geheiligt werde dein Name, dein Reich komme, dein Wille geschehe wie im Himmel, so auf Erden.
2: Unser tägliches Brot gib uns heute und vergib uns unsere Schuld, wie auch wir vergeben unseren Schuldigern. Und führe uns nicht in Versuchung, sondern erlöse uns von dem Bösen. Amen.
0: Gegrüßet seist du, Maria, voll der Gnade, der Herr ist mit dir, du bist gebenedeit unter den Frauen. Und gebenedeit ist die Frucht deines Leibes, Jesus, der auf dem Berg verklärt worden ist.
2: Heilige Maria, Mutter Gottes, bitte für uns Sünder, jetzt und in der Stunde unseres Todes. Amen.
0: Gegrüßet seist du, Maria, voll der Gnade, der Herr ist mit dir, du bist gebenedeit unter den Frauen. Und gebenedeit ist die Frucht deines Leibes, Jesus, der auf dem Berg verklärt worden ist.
2: Heilige Maria, Mutter Gottes, bitte für uns Sünder, jetzt und in der Stunde unseres Todes. Amen.
0: Gegrüßet seist du, Maria, voll der Gnade, der Herr ist mit dir, du bist gebenedeit unter den Frauen. Und gebenedeit ist die Frucht deines Leibes, Jesus, der auf dem Berg verklärt worden ist.
2: Heilige Maria, Mutter Gottes, bitte für uns Sünder, jetzt und in der Stunde unseres Todes. Amen.
0: Gegrüßet seist du, Maria, voll der Gnade, der Herr ist mit dir, du bist gebenedeit unter den Frauen. Und gebenedeit ist die Frucht deines Leibes, Jesus, der auf dem Berg verklärt worden ist.
2: Heilige Maria, Mutter Gottes, bitte für uns Sünder, jetzt und in der Stunde unseres Todes. Amen.
0: Gegrüßet seist du, Maria, voll der Gnade, der Herr ist mit dir, du bist gebenedeit unter den Frauen. Und gebenedeit ist die Frucht deines Leibes, Jesus, der auf dem Berg verklärt worden ist.
2: Heilige Maria, Mutter Gottes, bitte für uns Sünder, jetzt und in der Stunde unseres Todes. Amen.
0: Gegrüßet seist du, Maria, voll der Gnade, der Herr ist mit dir, du bist gebenedeit unter den Frauen. Und gebenedeit ist die Frucht deines Leibes, Jesus, der auf dem Berg verklärt worden ist.
2: Heilige Maria, Mutter Gottes, bitte für uns Sünder, jetzt und in der Stunde unseres Todes. Amen.
0: Gegrüßet seist du, Maria, voll der Gnade, der Herr ist mit dir, du bist gebenedeit unter den Frauen. Und gebenedeit ist die Frucht deines Leibes, Jesus, der auf dem Berg verklärt worden ist.
2: Heilige Maria, Mutter Gottes, bitte für uns Sünder, jetzt und in der Stunde unseres Todes. Amen.
0: Gegrüßet seist du, Maria, voll der Gnade, der Herr ist mit dir, du bist gebenedeit unter den Frauen. Und gebenedeit ist die Frucht deines Leibes, Jesus, der auf dem Berg verklärt worden ist.
2: Heilige Maria, Mutter Gottes, bitte für uns Sünder, jetzt und in der Stunde unseres Todes. Amen.
0: Gegrüßet seist du, Maria, voll der Gnade, der Herr ist mit dir. Du bist gebenedeit unter den Frauen, und gebenedeit ist die Frucht deines Leibes, Jesus, der auf dem Berg verklärt worden ist.
2: Heilige Maria, Mutter Gottes, bitte für uns Sünder, jetzt und in der Stunde unseres Todes. Amen.
0: Gegrüßet seist du, Maria, voll der Gnade, der Herr ist mit dir. Du bist gebenedeit unter den Frauen, und gebenedeit ist die Frucht deines Leibes, Jesus, der auf dem Berg verklärt worden ist.
2: Heilige Maria, Mutter Gottes, bitte für uns Sünder, jetzt und in der Stunde unseres Todes. Amen.
0: Ehre sei dem Vater und dem Sohn und dem Heiligen Geist.
2: Wie im Anfang, so auch jetzt und alle Zeit und in Ewigkeit. Amen.
0: O mein Jesus, verzeih uns unsere Sünden, bewahre uns vor dem Feuer der Hölle, führe alle Seelen in den Himmel, besonders jene, die deine Barmherzigkeit am meisten bedürfen.
2: Vater unser im Himmel, geheiligt werde dein Name, dein Reich komme, dein Wille geschehe, wie im Himmel, so auf Erden.
0: Unser tägliches Brot gib uns heute, und vergib uns unsere Schuld, wie auch wir vergeben unseren Schuldigern. Und führe uns nicht in Versuchung, sondern erlöse uns von den Bösen. Amen.
2: Gegrüßet seist du, Maria, voll der Gnade, der Herr ist mit dir. Du bist gebenedeit unter den Frauen, und gebenedeit ist die Frucht deines Leibes, Jesus, der uns die Eucharistie geschenkt hat.
0: Heilige Maria, Mutter Gottes, bitte für uns Sünder, jetzt und in der Stunde unseres Todes. Amen.
2: Gegrüßet seist du, Maria, voll der Gnade, der Herr ist mit dir. Du bist gebenedeit unter den Frauen, und gebenedeit ist die Frucht deines Leibes, Jesus, der uns die Eucharistie geschenkt hat.
0: Heilige Maria, Mutter Gottes, bitte für uns Sünder, jetzt und in der Stunde unseres Todes. Amen.
2: Gegrüßet seist du, Maria, voll der Gnade, der Herr ist mit dir. Du bist gebenedeit unter den Frauen, und gebenedeit ist die Frucht deines Leibes, Jesus, der uns die Eucharistie geschenkt hat.
0: Heilige Maria, Mutter Gottes, bitte für uns Sünder, jetzt und in der Stunde unseres Todes. Amen.
2: Gegrüßet seist du, Maria, voll der Gnade, der Herr ist mit dir. Du bist gebenedeit unter den Frauen, und gebenedeit ist die Frucht deines Leibes, Jesus, der uns die Eucharistie geschenkt hat.
0: Heilige Maria, Mutter Gottes, bitte für uns Sünder, jetzt und in der Stunde unseres Todes. Amen.
2: Gegrüßet seist du, Maria, voll der Gnade, der Herr ist mit dir. Du bist gebenedeit unter den Frauen, und gebenedeit ist die Frucht deines Leibes, Jesus, der uns die Eucharistie geschenkt hat.
0: Heilige Maria, Mutter Gottes, bitte für uns Sünder, jetzt und in der Stunde unseres Todes. Amen.
2: Gegrüßet seist du, Maria, voll der Gnade, der Herr ist mit dir. Du bist gebenedeit unter den Frauen, und gebenedeit ist die Frucht deines Leibes, Jesus, der uns die Eucharistie geschenkt hat.
0: Heilige Maria, Mutter Gottes, bitte für uns Sünder, jetzt und in der Stunde unseres Todes. Amen.
2: Gegrüßet seist du, Maria, voll der Gnade, der Herr ist mit dir. Du bist gebenedeit unter den Frauen, und gebenedeit ist die Frucht deines Leibes, Jesus, der uns die Eucharistie geschenkt hat.
0: Heilige Maria, Mutter Gottes, bitte für uns Sünder, jetzt und in der Stunde unseres Todes. Amen.
2: Gegrüßet seist du, Maria, voll der Gnade, der Herr ist mit dir. Du bist gebenedeit unter den Frauen, und gebenedeit ist die Frucht deines Leibes, Jesus, der uns die Eucharistie geschenkt hat.
0: Heilige Maria, Mutter Gottes, bitte für uns Sünder, jetzt und in der Stunde unseres Todes. Amen.
2: Gegrüßet seist du, Maria, voll der Gnade, der Herr ist mit dir. Du bist gebenedeit unter den Frauen, und gebenedeit ist die Frucht deines Leibes, Jesus, der uns die Eucharistie geschenkt hat.
0: Heilige Maria, Mutter Gottes, bitte für uns Sünder, jetzt und in der Stunde unseres Todes. Amen.
2: Gegrüßet seist du, Maria, voll der Gnade, der Herr ist mit dir.

0: Geistes. Amen.
1: Gelobt sei Jesus Christus.
0: In Ewigkeit. Amen.
1: Maria mit dem Kinde lieb, uns allen deinen Segen gib. Amen.

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0: Sie hören jetzt aus dem Tagebuch von der Schweizer Heiligen, der Schwester Maria Bernarda Büttler. Das Buch hat herausgegeben der emeritierte Pfarrer aus Keusch. Die Sprecherin ist Nicole Meru.
1: Unbegrenzt ist deine Liebe. Nun wird Maria Bernarda gemahnt, zum lieben Heiland zu beten. O Jesus, mein Heiland, unbegrenzt ist deine Liebe, mit der du die armen Seelen aus dem Fegfeuer erlösen willst. Und unbegrenzt ist deine Liebe, mit der du unzählige Seelen vom ewigen Tod erretten willst. So muss auch meine Seele in unbegrenztem Vertrauen, in festester Hoffnung und liebeglühendem Glauben bitten und flehen, so viel und so unbegrenzt es eben einem Geschöpfe möglich ist, dass du, o gütigster Heiland, tausend und abertausend arme Seelen aus dem Fegfeuer erlösen und tausend und abertausend in Todsünden sich befindliche Seelen zur vollen und standhaften Bekehrung führen werdest. Dabei muss ich dem lieben Heiland immer vorführen, siehe, das sind meine Brüder und Schwestern im Fegfeuer. Das sind meine Brüder und Schwestern, die dich zwar schwer beleidigt haben, doch erzeige dich als Heiland an ihnen, betätige dich in der Vollkraft deiner Liebe an ihnen, erlöse sie, errette sie. Die Sprache der Liebe ist im lieblosen Torheit des Kreuzes. M. J. Schee.

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Herzlich willkommen bei Radio Gloria, heisst die Claudia Baumler. Heute am Donnerstag, der 17. September 2026. In der 24. Woche vom Jahreskreis. Und Kirche denkt heute an Heiligen Robert Bellarmin, Ordenspriester, Bischof von Capua und Kirchenlehrer. Und sie denkt an die Heilige Hildegard von Bingen. Wir freuen uns, dass Sie das Radio eingeschaltet haben. Und jetzt schauen wir miteinander, was das Tagesprogramm für Sie bereit hat. 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

O Gott, komm mir zu Hilfe. Herr, eile mir zu helfen. Ehre sei dem Vater, dem Sohn und dem Heiligen Geist, wie im Anfang, so auch jetzt und alle Zeit und in Ewigkeit. Amen. Halleluja. Seht, golden steigt das Licht empor, da schwindet hin die dunkle Nacht, die unseren richtungslosen Schritt hart an des Abgrunds Rand gebracht. Des neuen Tages heitres Licht dringt tief in unsere Seele ein und macht von Arglist ungetrübt des Herzens Streben klar und rein. Von Augen, Zunge, Mund und Hand bleib jede böse Regung fern, so führe uns der neue Tag aus Finsternis zum Licht des Herrn. Ein Auge schaut auf uns herab, das über unserem Leben wacht. Es sieht voll Güte unser Tun vom frühen Morgen bis zur Nacht. Und jener letzte Morgen einst, den wir erflehen voll Zuversicht, erfinde wachend uns beim Lob und überströme uns mit Licht. Gott Vater, dir und deinem Sohn sei Lob und Dank und Herrlichkeit und auch dem Geist, der bei uns ist, jetzt und in alle Ewigkeit. Amen. Herr, lass mich deine Huld erfahren am frühen Morgen. Herr, höre mein Gebet, vernimm mein Flehen, in deiner Treue erhöre mich, in deiner Gerechtigkeit. Geh mit deinem Knecht nicht ins Gericht, denn keiner, der lebt, ist gerecht vor dir. Der Feind verfolgt mich, tritt mein Leben zu Boden. Er lässt mich in der Finsternis wohnen, wie längst Verstorbene. Mein Geist verzagt in mir, mir erstarrt das Herz in der Brust. Ich denke an die vergangenen Tage, sinne nach über all deine Taten, erwäge das Werk deiner Hände. Ich breite die Hände aus und bete zu dir. Meine Seele dürstet nach dir, wie lechzendes Land. Herr, erhöre mich bald, denn mein Geist wird müde. Verbirg dein Antlitz nicht vor mir, damit ich nicht werde wie Menschen, die längst begraben sind. Lass mich deine Huld erfahren am frühen Morgen, denn ich vertraue auf dich. Zeig mir den Weg, den ich gehen soll, denn ich erhebe meine Seele zu dir. Herr, entreiß mich den Feinden, zu dir nehme ich meine Zuflucht. Lehre mich, deinen Willen zu tun, denn du bist mein Gott, dein guter Geist leite mich auf ebenem Pfad. Um deines Namens willen, Herr, erhalte mich am Leben, führe mich heraus aus der Not in deiner Gerechtigkeit. Ehre sei dem Vater, dem Sohn und dem Heiligen Geist, wie im Anfang, so auch jetzt und alle Zeit und in Ewigkeit. Amen. Herr, lass mich deine Huld erfahren am frühen Morgen. Wie einen Strom leitet der Herr den Frieden nach Jerusalem. Freut euch mit Jerusalem, der heiligen Stadt, jubelt alle, die ihr sie liebt. Seid fröhlich mit ihr, alle, die ihr über sie traurig wart. Saugt euch satt an ihrer tröstenden Brust, trinkt und labt euch an ihrem mütterlichen Reichtum. Denn so spricht der Herr, seht her, wie einen Strom leite ich den Frieden zu ihr und den Reichtum der Völker wie einen rauschenden Bach. Ihre Kinder wird man auf den Armen tragen und auf den Knien schaukeln. Wie eine Mutter ihren Sohn tröstet, so tröste ich euch, in Jerusalem findet ihr Trost. Wenn ihr das seht, wird euer Herz sich freuen, und ihr werdet aufblühen wie frisches Gras. Ehre sei dem Vater, dem Sohn und dem Heiligen Geist, wie im Anfang, so auch jetzt und alle Zeit und in Ewigkeit. Amen. Wie einen Strom leitet der Herr den Frieden nach Jerusalem. Gut ist es, unserem Gott zu singen, schön ist es, ihn zu loben. Der Herr baut Jerusalem wieder auf. Er sammelt die Versprengten Israels.
Er heilt die gebrochenen Herzen und verbindet ihre schmerzenden Wunden. Er bestimmt die Zahl der Sterne und ruft sie alle mit Namen. Groß ist unser Herr und gewaltig an Kraft. Unermesslich ist seine Weisheit. Der Herr hilft den Gebeugten auf und erniedrigt die Frevler. Stimmt dem Herrn ein Danklied an, spielt unserem Gott auf der Harfe. Er bedeckt den Himmel mit Wolken, spendet der Erde Regen und lässt Gras wachsen auf den Bergen. Er gibt dem Vieh seine Nahrung, gibt den jungen Raben, wonach sie schreien. Er hat keine Freude an der Kraft des Pferdes, kein Gefallen am schnellen Lauf des Mannes. Gefallen hat der Herr an denen, die ihn fürchten und ehren, die voll Vertrauen warten auf seine Huld. Ehre sei dem Vater, dem Sohn und dem Heiligen Geist, wie im Anfang, so auch jetzt und alle Zeit und in Ewigkeit. Amen. Gut ist es, unserem Gott zu singen, schön ist es, ihn zu loben. Kurzlesung. Römer 8, 18 bis 21. Die Leiden der gegenwärtigen Zeit bedeuten nichts im Vergleich zu der Herrlichkeit, die an uns offenbar werden soll. Denn die ganze Schöpfung wartet sehnsüchtig auf das Offenbarwerden der Söhne Gottes. Die Schöpfung ist der Vergänglichkeit unterworfen, nicht aus eigenem Willen, sondern durch den, der sie unterworfen hat. Aber zugleich gab er ihr Hoffnung. Auch die Schöpfung soll von der Sklaverei und Verlorenheit befreit werden, zur Freiheit und Herrlichkeit der Kinder Gottes. Am Morgen denke ich an dich, Herr, deine Huld ist besser als das Leben. Du wurdest meine Hilfe, darum preisen dich meine Lippen. Herr, deine Huld ist besser als das Leben. Ehre sei dem Vater, dem Sohn und dem Heiligen Geist. Am Morgen denke ich an dich, Herr. Deine Huld ist besser als das Leben. Lass uns, Herr, dein Heil erfahren und vergib uns unsere Sünden. Gepriesen sei der Herr, der Gott Israels, denn er hat sein Volk besucht und ihm Erlösung geschaffen. Er hat uns einen starken Ritter erweckt im Hause seines Knechtes David. So hatte er verheißen von altes her durch den Mund seiner heiligen Propheten. Er hat uns errettet vor unseren Feinden und aus der Hand aller, die uns hassen. Er hat das Erbarmen mit den Vätern an uns vollendet und an seinen heiligen Bund gedacht, an den Eid, den er unserem Vater Abraham geschworen hat. Er hat uns geschenkt, dass wir aus Feindeshand befreit, ihm furchtlos dienen in Heiligkeit und Gerechtigkeit vor seinem Angesicht all unsere Tage. Und du, Kind, wirst Prophet des Höchsten heißen, denn du wirst dem Herrn vorangehen und ihm den Weg bereiten. Du wirst sein Volk mit der Erfahrung des Heils beschenken, in der Vergebung der Sünden. Durch die barmherzige Liebe unseres Gottes wird uns besuchen das aufstrahlende Licht aus der Höhe, um allen zu leuchten, die in Finsternis sitzen und im Schatten des Todes, und unsere Schritte zu lenken auf den Weg des Friedens. Ehre sei dem Vater, dem Sohn und dem Heiligen Geist, wie im Anfang, so auch jetzt und alle Zeit und in Ewigkeit. Amen. Lass uns, Herr, dein Heil erfahren und vergib uns unsere Sünden. Gepriesen sei Gott, die Quelle unseres Heils, zu ihm lasst uns beten. Schenke uns dein Erbarmen. Gott, du hast uns durch die Auferweckung deines Sohnes neue Hoffnung geschenkt. Gib, dass diese Zuversicht unser Tagewerk begleite. Schenke uns dein Erbarmen. Du hast uns durch den Heiligen Geist deine Liebe eingegossen.
Heile unsere Herzen von Missgunst und Neid. Schenke uns dein Erbarmen. Du hast uns in der Kirche zu einer neuen Gemeinschaft zusammengeführt. Gib, dass wir einander dienen in Geduld. Schenke uns dein Erbarmen. Du willst das gute Werk vollenden, das du in uns begonnen hast. Lass uns den Glauben bewahren bis ans Ende. Schenke uns dein Erbarmen. Vater unser im Himmel, geheiligt werde dein Name, dein Reich komme, dein Wille geschehe, wie im Himmel, so auf Erden. Unser tägliches Brot gib uns heute und vergib uns unsere Schuld, wie auch wir vergeben unseren Schuldigern. Und führe uns nicht in Versuchung, sondern erlöse uns von dem Bösen. Lasset uns beten. Herr, lass uns heute und immer da bedenken, dass wir erlöst und aus Feindes Hand befreit sind. Gib, dass wir dir furchtlos dienen, in Heiligkeit und Gerechtigkeit, alle Tage unseres Lebens. Darum bitten wir, durch Jesus Christus, unseren Herrn. Der Herr segne uns, er bewahre uns vor Unheil und führe uns zum ewigen Leben.

Einen schönen guten Morgen Ihnen allen und herzlich willkommen bei Radio Gloria, heisst die Claudia Baumeler. Gerade haben wir miteinander Claudes, das Morgengebet von der Kirche gebetet. Circa um 7:30 beten wir unser Morgengebet. Am 7:15 hören wir das Tagesevangelium. Am 8. Kurznachrichten von Radio Vatikan. Am 7:15 die Schatzkiste. Am 8:30 das Kalenderblatt. Und am 9. übertragen wir die Heilige Messe. 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

der heilige Pater Pio. Gib mir und bewahre mir jenen lebendigen Glauben, der mich einzig aus Liebe zu dir handeln lässt. Siehe, dies ist die höchste Gabe, die ich dir anbiete. Zusammen mit den heiligen drei Königen werfe ich mich zu deinen Füßen nieder und bekenne, ohne jede menschliche Rücksicht vor der ganzen Welt, dass du unser einziger, wahrer Gott bist. Nachzulesen in Pater Pio Epistolario Band 4, Seite 978.

0: Vor dem Hochfest vom heiligen Bruder Klaus, unserem Landesvater, beten wir zu ihm die Novene. Im Namen des Vaters und des Sohnes und des Heiligen Geistes. Amen. Wir beten den zweiten Tag. Heiliger Bruder Klaus, in meiner großen Sorge nehme ich vertrauensvoll meine Zuflucht zu dir. Lege Fürbitte für mich ein beim barmherzigen Gott, dass er mir in diesem besonderen Anliegen Gehör schenke. Ich bitte dich um deine Hilfe, heiliger Bruder Klaus, und erinnere dich an dein Opfer um Gottes Willen, als du deiner Gattin Dorothea anvertrautest, die Stimme von oben rufe dich unwiderstehlich in die Einsamkeit. Lehre auch mich, auf die Stimme Gottes zu hören und in der Stunde der Prüfung und des Opfers Rat zu suchen beim gekreuzigten Herrn und Erlöser. Mein Herr und mein Gott, nimm alles von mir, was mich hindert zu dir. Mein Herr und mein Gott, gib alles mir, was mich führe zu dir. Mein Herr und mein Gott, nimm mich mir und gib mich ganz zu eigen dir. Vater unser im Himmel, geheiligt werde dein Name, dein Reich komme, dein Wille geschehe wie im Himmel, so auf Erden. Unser tägliches Brot gib uns heute und vergib uns unsere Schuld, wie auch wir vergeben unseren Schuldigeren. Und führe uns nicht in Versuchung, sondern erlöse uns von dem Bösen. Gegrüßt seist du, Maria, voll der Gnade. Der Herr ist mit dir. Du bist gebenedeit unter den Frauen. Und gebenedeit ist die Frucht deines Leibes, Jesus. Heilige Maria, Mutter Gottes, bitte für uns Sünder, jetzt und in der Stunde unseres Todes. Amen. Ehre sei dem Vater, dem Sohn und dem Heiligen Geist, wie im Anfang, so auch jetzt und alle Zeit und in Ewigkeit. Amen. Im Namen des Vaters und des Sohnes und des Heiligen Geistes. Amen. Heiliger Bruder Klaus, bitte für uns.
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Liebe Hörerinnen und Hörer von Radio Gloria, jetzt haben wir miteinander Novene beten. Novene zu der Mutter von der immerwährenden Hilfe. Wir sind heute am 5. Tag. Im Namen des Vaters und des Sohnes und des Heiligen Geistes. Amen. Mutter von der immerwährenden Hilfe. Du bist auch die Mutter der Schmerzen. Du hast Gottes Sohn, Jesus Christus, unseren Erlöser, in seinem Leiden beigestanden. Du hast selbst den Schmerz deines Sohnes geteilt.

damit wir so wie du durch aufrichtige und selbstlose Anteilnahme, durch Leidens- und Aufopferungsbereitschaft im Vertrauen auf Gott wachsen und Gott in der Zuversicht auf seine Allmacht verherrlichen. Gott wendet alles zum Guten. Wir kommen zu dir. Du bist die Mutter der immerwährenden Hilfe. Erlange uns in diese neuntägige Novene Gnaden für unser Radio. Du kannst uns helfen. Du bist unsere Mutter und die Patronin unseres Radios. Wir übergeben deiner mütterlichen Fürsprache die Arbeit, die Zuhörerschaft, besonders alle Wohltäter. Wir übergeben deiner mächtigen Fürbitte die Zukunft unseres Radios. Erwirke uns den beständigen Schutz und die weitere Existenz von Radio Gloria. Alles zur größeren Ehre Gottes. Vater unser im Himmel, geheiligt werde dein Name, dein Reich komme, dein Wille geschehe, wie im Himmel, so auf Erden. Unser tägliches Brot gib uns heute und vergib uns unsere Schuld, wie auch wir vergeben unseren Schuldigern. Und führe uns nicht in Versuchung, sondern erlöse uns von dem Bösen. Gegrüßt seist du, Maria, voll der Gnade. Der Herr ist mit dir. Du bist gebenedeit unter den Frauen. Und gebenedeit ist die Frucht deines Leibes, Jesus. Heilige Maria, Mutter Gottes, bitte für uns Sünder, jetzt und in der Stunde unseres Todes. Amen. Ehre sei dem Vater, dem Sohn und dem Heiligen Geist, wie im Anfang, so auch jetzt und alle Zeit und in Ewigkeit. Amen. Im Namen des Vaters und des Sohnes und des Heiligen Geistes. Amen. Maria mit dem Kindelieb, uns allen deinen Segen gib. Ihnen allen eine frohe, reich gesegnete Zeit, ganz unter dem Schutzmantel von der Mutter Gottes.

0: Jetzt hören wir einen Gedanken vom Bruder Gabriel Hüger.
1: Mutiges Bekenntnis zu Jesus. Ich sage euch, wer sich vor den Menschen zu mir bekennt, zu dem wird sich auch der Menschensohn vor den Engeln Gottes bekennen. In der Erklärung vom Schottmessbuch heißt es dazu, die Botschaft von der Gottesherrschaft verlangt vom Jünger eine doppelte Antwort. Glauben und Bekennen. Das Bekennen wiederum geschieht in der Situation der Verfolgung. Mit der Bereitschaft zum letzten Einsatz. In unserem Alltag bietet sich uns oft die Möglichkeit, sich zu Jesus zu bekennen. Zum Beispiel, wenn wir im Gasthaus das Tischgebet beten oder wenn wir bei der Arbeit auf unseren Glauben angesprochen werden und wir mutig Stellung dazu nehmen. In der letzten Woche war ich mit meinem Zwillingsbruder in Portugal. Neben dem Wallfahrtsort Fatima besuchten wir auch die alte Marienkirche in Nazareth. Danach gingen wir mit unserem Ordenshabit begleitet am Strand entlang. Wir machten es bewusst, als Predigt ohne Worte, ähnlich wie es Heilige Franziskus gemacht hat. Viele Menschen reagierten sehr freundlich, doch von einer Person wurden wir übel beschimpft. Wir gingen weiter, segneten ihn, vergaben ihm und meinten, vielleicht hat es ihm ja doch geholfen, einen Augenblick an Gott zu denken. Die Kraft zum mutigen Glaubensbekenntnis habe ich freilich nicht aus mir selbst. Denn von Natur aus bin ich eher schüchtern und ängstlich. Doch ich merke, wenn ich das Wort Gottes verinnerliche, schenkt der Heilige Geist mir eine unwahrscheinliche Kraft, sodass ich auch bereit bin, für den Namen Gottes Schmach zu erleiden. Dies wiederum opfere ich dann auf für die Bekehrung der armen Sünder, damit auch sie die Liebe Jesu erfahren dürfen. Jesus, wir bitten dich, schenke uns die Kraft des Heiligen Geistes, damit wir uns immer mutig zu dir und zum Evangelium bekennen. Und im Namen, in der Kraft Jesu Christi von Nazareth, in der Kraft des Glaubens der Heiligen Katholischen Kirche, auf die Fürsprache der Mutter Gottes, des Heiligen Josef, unseres Heiligen Schutzengel und Namenspatrone und aller Engel und Heiligen des Himmels, in der priesterlichen Vollmacht, binde, breche und entmachte alle Flüche, Verwünschungen und negativen Festigungen, die gegen euch und eure Familien gedacht oder ausgesprochen worden sind. Und im Namen Jesu vergeben wir all diesen Menschen. Wir segnen sie. Herr, rechne ihnen diese Schuld nicht an. Und im Namen Jesu Christi von Nazareth trenne ich alles Negative von euch ab, was euch vor Menschen, Dingen, Orten, schlechten Filmen, schlechter Musik, schlechten Bildern übertragen worden ist. Möge Jesus uns wieder reinwaschen durch sein kostbares Blut. Und möge die Allmacht Gottes des Vaters, die Weisheit Gottes des Sohnes, die Liebeskraft des Heiligen Geistes euch von aller Menschenfurcht, allen Bedrängnissen, Ängsten, Sorgen, Krankheiten und Leiden heilen und befreien. Und so segne, heile und schütze euch der allmächtige und uns liebende Gott, der Vater und der Sohn und der Heilige Geist. Amen. Gelobt sei Jesus Christus in Ewigkeit. Amen.
0: Das war ein Gedanke vom Bruder Gabriel Hüger.

Liebe Mitchriste, Jesus wird ja uns heute ein bisschen Licht ins Leben hineinschenken durch sein Wort. Und so dürfen wir den Text betrachten aus dem Lukas-Evangelium, Kapitel 7, Vers 36 bis 50. In jener Zeit ging Jesus in das Haus eines Pharisäers, der ihn zum Essen eingeladen hatte, und legte sich zu Tisch. Als nun eine Sünderin, die in der Stadt lebte, erfuhr, dass er im Haus des Pharisäers bei Tisch war, kam sie mit einem Alabastergefäß voll wohlriechendem Öl und trat von hinten an ihn heran. Dabei weinte sie, und ihre Tränen fielen auf seine Füße. Sie trocknete seine Füße mit ihrem Haar, küsste sie und salbte sie mit Öl. Als der Pharisäer, der ihn eingeladen hatte, das sah, dachte er, wenn er wirklich ein Prophet wäre, müsste er wissen, was das für eine Frau ist, von der er sich berühren lässt. Er wüsste, dass sie eine Sünderin ist. Da wandte sich Jesus an ihn und sagte, Simon, ich möchte dir etwas sagen. Er erwiderte, sprich, Meister. Jesus sagte, ein Geldverleiher hatte zwei Schuldner. Der eine war ihm 500 Denare schuldig, der andere 50. Als sie ihre Schulden nicht bezahlen konnten, erließ er sie beiden. Wer von ihnen wird ihn nun mehr lieben? Simon antwortete, ich nehme an, der, dem er mehr erlassen hat. Jesus sagte zu ihm, du hast recht. Da wandte er sich der Frau zu und sagte zu Simon, siehst du diese Frau, als ich in dein Haus kam, hast du mir kein Wasser zum Waschen der Füße gegeben. Sie aber hat ihre Tränen über meinen Füßen vergossen und sie mit ihrem Haar abgetrocknet. Du hast mir zur Begrüßung keinen Kuss gegeben. Sie aber hat mir, seit ich hier bin, unaufhörlich die Füße geküsst. Du hast mir nicht das Haar mit Öl gesalbt. Sie aber hat mir mit ihrem wohlriechenden Öl die Füße gesalbt. Deshalb sage ich dir, ihr sind ihre viele Sünden vergeben, weil sie mir so viel Liebe gezeigt hat. Wem aber nur wenig vergeben wird, der zeigt auch nur wenig Liebe. Dann sagt er zu ihr, deine Sünden sind dir vergeben. Da dachten die anderen Gäste, wer ist das, dass er sogar Sünden vergibt? Er aber sagte zu der Frau, dein Glaube hat dir geholfen, geh in Frieden. Evangelium unseres Herrn Jesus Christus. Lob sei dir, Christus.

Liebe Mitchristen, das heutige Evangelium ist sehr rührend. Es zeigt das unendlich große Herz von Jesus. Er ist Gottes Sohn, der auf diese Welt gekommen ist, um uns Menschen zu suchen, um uns Menschen an sich zu ziehen, um uns Menschen zu befreien von der Sünde und uns auf den guten Weg zu führen. Und das Wichtigste, das er von uns Menschen erwartet, ist, dass wir umkehren, dass wir diesen neuen Weg, den er zeigt, dass wir diesen Weg einschlagen, diesen Weg als ein großes Geschenk annehmen. Und Jesus, er zeigt immer wieder, dass es für ihn nicht so entscheidend ist, was jemand gemacht hat in seinem vergangenen Leben, sondern entscheidend ist für ihn, dass der Mensch, der sein Licht sieht, das Licht von Christus, dass er dieses Licht annimmt, neue Wege geht, im Herzen auch die Reue hat für das, was er getan hat, selber einsieht, ich bin schlechte Wege gegangen, und dann zu ihm kommt, ihn um Verzeihung bittet und sagt, Herr, ich möchte neue Wege gehen, ich möchte dein Jünger sein, ich möchte zu dir gehören. Und das hat diese Frau, eine Sünderin, von der wir heute im Evangelium gehört haben, getan. Sie hat den Reueschmerz in ihrem Herzen gespürt und sie hat diesem Reueschmerz auch Ausdruck verleiht, indem sie zu Jesus gekommen ist, sich verdemütigt hat vor ihm und ihm so gezeigt hat, Herr, es tut mir leid, ich möchte dich nicht mehr beleidigen, ich möchte mit dir sein, mit dir auf dem Weg gehen. Das ist eigentlich auch bei der heiligen Beichte das wichtigste Element, was wir in unserem Herzen haben müssen, die Reue. Wenn es uns leid tut für all das schlechte, böse, das wir getan haben und vor Jesus kommen, ihm zeigen, Herr, es tut mir leid, hilf du mir, neue Wege zu gehen. Und diese Reue, das ist schlussendlich auch die Kraft, die uns hilft, diesen guten Vorsatz, den wir gefasst haben, in den Alltag hineinzunehmen. Denke die Menschen, die keine Reue haben bei der Beichte. Sie kommen einfach zur Beichte, aber dann bemühen sie sich nicht wirklich, ein neues Leben zu beginnen, vieles zu ändern in ihrem Leben. Der Reueschmerz, er ist wirklich eine treibende Kraft zum Guten hin, eine treibende Kraft, um uns zu helfen, Christus anzunehmen, in seiner ganzen Radikalität, um das Evangelium in seiner ganzen Fülle aufzunehmen in unser Herz und beginnen, dieses Evangelium zu leben. Die Frau im heutigen Evangelium zeigt uns, dass wir nie Angst haben müssen, zu Christus zu kommen. Vielmehr freut er sich, wenn der Mensch beginnt, den guten Weg zu gehen. Da sagt es ja Jesus auch, dass der Hirte sich mehr freut an dem Schaf, das sich verirrt hat, wenn es zurückkommt, als an den 99, die er zurückgelassen hat, um das einte verlorene Schaf zu suchen. Das ist die größte Freude des Hirten, dass alle Schafe wieder zusammen sind, dass alle Schafe auf seine Stimme hören und er sie führen darf, hier durch dieses Leben und natürlich auch in das ewige Leben hinein. Wollen wir heute beten für all die Menschen, welche mit ihrer schweren Last durch das Leben gehen, keinen Mut haben, um zu Jesus zu kommen, ihn um Verzeihung zu bitten. Wollen wir für sie beten, dass sie endlich mit dieser schweren Last zu Jesus kommen, bei ihm alles ausschütten und von ihm hören dürfen, geh in Frieden, deine Sünden sind dir vergeben. So wollen wir jetzt den Segen Gottes erbitten, dass wir als befreite und erlöste Menschen durch diesen Tag gehen dürfen. Der Herr sei mit euch und mit deinem Geiste. Es segne und behüte euch der allmächtige und barmherzige Gott, der Vater und der Sohn und der Heilige Geist. Amen.

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1: Jede Verfolgung aus religiösen Gründen ist stets eine Verletzung der Menschenwürde. Der Vatikan bekräftigt in einem neuen Dokument den interreligiösen Dialog und den Dialog mit dem Judentum. Anlass sind 60 Jahre Konzilsdokument Nostra Aetate. Und Leo XIV. Würdigt neue Märtyrer und Glaubenszeugen. Viele seien aus Gründen des Machtmissbrauchs oder von kriminellen Organisationen getötet worden, sagt er bei einem Kongress im Vatikan. Das sind unter anderem die Themen in unserem Nachrichtenmagazin an diesem Mittwoch. Herzlich begrüßt Sie dazu Birgit Pottler. Papst Leo hat angesichts von Social Media und KI für bedeutungsvolle und tiefe menschliche Beziehungen im echten Leben geworben. Bei der Generalaudienz sprach er von echter menschlicher Gemeinschaft, die durch Respekt und Verantwortung geprägt ist.
2: Dedicando il secondo capitolo alla comunità umana.
3: Der Papst spricht in diesen Wochen bei seiner Generalaudienz über die Aktualität der Konzilsverfassung Gaudium et Spes. An diesem Mittwoch stand in seiner Katechese das zweite Kapitel im Mittelpunkt, in dem es um die menschliche Gemeinschaft geht.
2: Da una parte, infatti. Lo sviluppo tecnologico.
3: Im Zeitalter von Massenmedien, Social Media und künstlicher Intelligenz würden menschliche Beziehungen immer unpersönlicher, immer virtueller, gab der Papst auf dem Petersplatz zu bedenken. Dabei laufe der Mensch Gefahr, Entscheidungen an Algorithmen zu delegieren, obwohl sie allein dem menschlichen Gewissen obliegen, warnte Leo. Christen sollten in diesem Kontext dafür sorgen, dass soziale Beziehungen echte Bedeutung und persönliche Tiefe haben, betonte der Papst. Der Mensch sei ein gesellschaftliches Wesen. Der menschliche Fortschritt gehe mit dem gesellschaftlichen Fortschritt Hand in Hand. Mit Blick auf Gemeinschaft ging der Papst in seiner Katechese auf die Begriffe Vielfalt und Gemeinwohl näher ein.
2: In questa prospettiva Gaudium et Spes afferma.
3: Die Vielfalt von Menschen und Völkern sei keine Gefahr oder Bedrohung, sondern Potenzial für Bereicherung und Wachstum, griff er auf Gaudium et Spes zurück. Gegensätze, die in Gewalt ausarteten, seien eine Folge der Macht der Sünde und Ausdruck zerstörerischer Denkweisen und Handlungen. Ihnen gelte es, die menschliche Logik der Gegenseitigkeit, des Teilens und der Fürsorge entgegenzusetzen, betonte Leo. Gemeinwohl meine Bedingungen des gesellschaftlichen Lebens, die sowohl Gruppen wie Individuen ein volleres und leichteres Erreichen der eigenen Vollendung ermöglichen, erinnerte der Papst weiter. Völker, Gruppen und Individuen seien voneinander abhängig und alle müssten dem Gemeinwohl der ganzen Menschheitsfamilie Rechnung tragen.
2: Anzi del bene comune dell'intera famiglia umana.
3: Leo XIV. Nannte weitere wichtige Grundannahmen aus der Konzilskonstitution, die die Konzilsväter für menschliche Gemeinschaft als wesentlich benannten.
2: Il rispetto della persona umana.
3: Die Achtung der menschlichen Person, Respekt auch gegenüber Gegnern und Andersdenkenden, die Gleichheit aller Menschen, die soziale Gerechtigkeit erfordert, die Überwindung einer individualistischen Mentalität und die Notwendigkeit, Verantwortung zu übernehmen und sich zu beteiligen. Für Radio Vatikan, Anne Preckel.
1: Der Vatikan hat an diesem Mittwoch ein Dokument zum Thema Dialog der Religionen und Dialog mit dem Judentum veröffentlicht. Der Text, eine sogenannte Note, verurteilt Antisemitismus und Islamophobie. Er wendet sich generell gegen Gewalt im Namen Gottes. Stefan Kempis hat die Note für uns und Sie durchgeblättert.
4: Ja, das neue Dokument heißt Ein Weg der Hoffnung und hat 30 Seiten. Also die gute Nachricht lautet, es gibt eine deutsche Fassung davon. Das ist ja bei Vatikan-Dokumenten in letzter Zeit immer seltener der Fall. Aber die schlechte Nachricht, wenn man so will, lautet zum 60. Jubiläum der Konzilserklärung Nostra Aetate kommt das Dokument fast ein Jahr zu spät. Dieses Jubiläum ist ja schon im Oktober letzten Jahres im Vatikan ausgiebig gefeiert worden. Aber offenbar war es drei vatikanischen Behörden für den Glauben, für den Dialog, für Ökumene und Beziehungen zum Judentum, offenbar war es für die doch wichtig, auch jenseits des Jahrestages den Geist dieser Konzilserklärung weiter wachzuhalten.
1: Dann fragen wir doch erst nochmal, was hat es denn auf sich mit Nostra Aetate vor 60 Jahren?
4: Das war im letzten Jahr des Zweiten Vatikanums 1965 der kürzeste Text des Konzils überhaupt, aber auch einer der bahnbrechendsten, der Urknall des interreligiösen Dialogs. Die Kirche ging damit auf Juden und auf andere Religionen zu. Der Kernsatz lautet, die katholische Kirche lehnt nichts von dem ab, was in anderen Religionen wahr und heilig ist. Und übrigens verurteilt Nostra Aetate auch jede Diskriminierung eines Menschen oder jeden Gewaltakt gegen ihn, ich zitiere, um seine Rasse oder Farbe, seines Standes oder seiner Religion willen, weil dies dem Geist Christi widerspricht.
1: Und was macht das neue Dokument aus dem Vatikan nun aus dieser Vorlage?
4: Es wiederholt und es bekräftigt zum einen die Aussagen von Nostra Aetate und es bewertet, wo steht die Kirche denn heute im Dialog mit anderen Glaubensüberzeugungen. Denn der Kontext hat sich ja im Vergleich zu damals verändert. Die Gesellschaften sind säkularer geworden. Die religiöse Vielfalt ist noch stärker und bunter. Und vor allem schlägt das neue Dokument den Pflock noch tiefer ein, dass das, was Nostra Aetate damals für Judentum und Islam festgestellt hat, auch für andere Religionsdialoge gilt, die die katholische Kirche seitdem eingegangen ist.
1: Gibt es etwas, das besonders interessant ist am neuen Dokument?
4: Ja, das sind seine Zeilen zu den Beziehungen zum Judentum angesichts der Lage in Israel, Palästina und Gaza. Da heißt es wörtlich im neuen Dokument, ich zitiere, viele Brücken der Kommunikation sind ins Wanken geraten und werden immer noch auf die Probe gestellt, da die Ereignisse unterschiedlich interpretiert werden.
1: Dazu hat sich ja auch der Schweizer Kurienkardinal Kurt Koch, der Vatikanverantwortliche für den Dialog mit dem Judentum, an diesem Mittwoch im Interview mit Radio Vatikan geäußert.
4: Ja, Koch sagt wörtlich, viele Christen finden sich wieder in einem schmerzhaften Spannungsfeld zwischen ihrer Verbundenheit mit dem jüdischen Volk und ihrer ethischen Verpflichtung gegenüber den Leidenden in Gaza, insbesondere den zivilen Opfern. Und weiter sagt Koch, wir müssen ehrlich miteinander über diese neue Lage sprechen. Denn gerade in Situationen wie diesen ist es unerlässlich, den Dialog nicht abreißen zu lassen. Ende des Zitats. Inwieweit es aber derzeit gelingt, diesen Dialog trotz aller Schwierigkeiten fortzuführen, das ist nochmal eine andere Frage.
1: Weiteres Interessantes am neuen Vatikan-Dokument?
4: Ja, und zwar der Ansatz, dass die Aufnahme oder die Ablehnung der Armen das entscheidende Kriterium ist, auch für den Dialog der Religionen, ob man sich in die richtige Richtung bewegt oder nicht. Die Armen als der Kompass, ich zitiere aus dem Dokument, die konkrete Aufmerksamkeit für die Schwächsten ist der wesentliche Indikator, um die Richtigkeit jedes Vorhabens zu beurteilen. Ende des Zitats. Wer will, kann darin ein Erbe des Pontifikats von Papst Franziskus sehen. Der hat ja immer wieder betont, die Armen stehen im Zentrum des Evangeliums und damit also auch des interreligiösen Dialogs.
1: Vielen Dank für diese Einschätzung, lieber Stefan Kempis.

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3: 17. September. Gedenktag der heiligen Hildegard von Bingen. Am 17. September feiert die Kirche das Gedenken der heiligen Äbtissin Hildegard von Bingen. Hildegard von Bingen, 1098 bis 1179, war Äbtissin, Universalgelehrte, Theologin, Komponistin und befasste sich mit Natur und Heilkunde. Sie ist eine der faszinierendsten Frauen des Mittelalters. Ihre Texte sind visionär, herausfordernd, teilbefremdlich, fesselnd und von überraschender Aktualität. Ihre Kompositionen sind ungewöhnlich, von himmlischer Schönheit. Im Jahr 2012, am 10. Mai, wurde Hildegard durch Papst Benedikt XVI. In den Heiligen Kalender aufgenommen und am Festtag unserer lieben Frau als Rosenkranzkönigin hat Papst Benedikt XVI. Vor der Eucharistiefeier auf dem Petersplatz in Rom zur Eröffnung der 30. Bischofssynode den heiligen Johannes von Avila und die heilige Hildegard von Bingen zu Kirchenlehrern erhoben.
4: Nos vota plurimorum fratum in episcopato.
5: Dann erheben sich alle und Papst Benedikt XVI. Spricht als einziger im Sitzen die lateinische Formel der Proklamation von zwei Kirchenlehrern.
4: Et sanctam Hildegardem Bingensem, monialem professum ordine sancti Benedicti, ecclesiae universalis doctores declaramus, in nomine Patris et Filii et Spiritus Sancti.
6: Bei der Angelus-Ansprache würdigte der Papst die neue Kirchenlehrerin als eine Patronin des Guten Rates.
4: Hildegard ist eine Patronin des Guten Rates. Sie setzt ihr großes Wissen ein, um Menschen zu helfen, mehr im Einklang mit Gott, mit unserem Schöpfer und Erlöser zu leben.

Was soeben zu hören war, klang nach Musik aus der Zeit Hildegards. Es sind sogar Klänge gewesen, welche die Äbtissin auf dem Ruppertsberg bei Bingen und Aibingen bei Rüdesheim aufgeschrieben haben soll. Dazu muss man freilich wissen, dass eine wirkliche Notenschrift erst rund 200 Jahre später entwickelt wurde. Zudem wissen wir nur sehr wenig über die damalige musikalische Aufführungspraxis in den Konventen. Die inzwischen zahlreichen Einspielungen mit sogenannter Hildegard-Musik können nicht mehr sein als Interpretationsversuche dessen, was wir über die musikalischen Möglichkeiten der damaligen Zeit wissen und in diesem Fall über die Einstellung der begabten Frau aus dem Hochmittelalter zu Klang, Harmonie und Musik. Wie nicht anders zu erwarten, ist der Benediktinerinnenkonvent von Aibingen und in ihm besonders Schwester Lydia Stritzel ein Hort dieser Forschungen. Schwester Stritzel sagt, Hildegard von Bingen war Benediktinerin. So muss man, um einen wirklichen Zugang zu ihren Gesängen zu bekommen, die Texte meditieren, durchbeten. Ihre Lieder sind Visionen, wie all ihre Werke, die sie nicht aus sich selbst heraus hat, sondern die ihr von Gott geschenkt worden sind. Die Gesänge sind eine Zusammenfassung ihrer Theologie, ihres Gottesbildes, so zum Beispiel in der Antiphon Caritas abundat über den Gott, der die Liebe ist. Diese Liebe überflutet alles.

Neben theologischen, naturwissenschaftlichen und medizinischen Studien galt dem musikalischen Schmuck der klösterlichen Stundengebete die besondere Neigung der Äbtissin. Hildegard singt vornehmlich im modernen Tonalitätsempfinden ihrer Zeit und überschreitet in ihrer Melodiegestaltung den Rahmen der gregorianischen Tradition. Weitläufiger Tonumfang, große Intervalle. Hildegard liebt Quarten und Quintsprünge. Starke Melismenfreudigkeit, weitströmende Melodiebögen, hochentwickelte Kunst der motivischen Variation geben dieser Musik ein einmaliges Gepräge. Wir hören ein Ave Maria, das in den Handschriften der Hildegard-Lieder in Neumann-Notation vorliegt.

Hildegard schrieb 70 Lieder, Antiphonen und Hymnen, geschaffen aus ihrer Erfahrung der himmlischen Harmonien, als Posaunenklang vom lebendigen Licht. Hildegard ist überzeugt, dass sie selbst eine Posaune Gottes ist. Sie nennt sich auch Flöte des göttlichen Schutzes. Die ganze Welt ist erfüllt von Klang und jedes Geschöpf hat einen Ton, schreibt sie. Bei der ganz eigenen Art, die Hildegards Denken und Wort auszeichnet, finden wir auch in ihrer Musik ein originelles, kunstvolles Werk. Zum krönenden Abschluss ihres ersten theologischen Buches »Scivias – Wisse die Wege« vernahm Hildegard eine großartige Symphonie der Harmonie der himmlischen Offenbarungen, den sie Ordo Virtutum, das Spiel der Tugenden, nannte und vermutlich zur Einweihung ihres Klosters auf dem Ruppertsberg aufführte. Hildegard wollte mit diesem Titel sowohl auf den heilenden Charakter der 30 Tugenden als auch auf die kosmologischen Zusammenhänge der Musik hinweisen, weil sie als höchste Form des Lobgesangs sich mit den himmlischen Engelschören vereinigt. Solche Inszenierungen der Tugenden, der Virtutes, haben wohl im Rahmen eines liturgischen Dramas die Kirche der Abtei belebt, die Darstellung eines allegorischen Kampfs zwischen den Tugenden und den Lastern, denen Hildegard durch Gesänge eine musikalische Gestalt und eine Stimme gab.

Symphonia Harmonie Celestium Revelationem. Zusammenklang der Harmonie der himmlischen Offenbarung lautet der Titel, den St. Hildegard ihrer Sammlung von 77 liturgischen Gesängen gegeben hat. Das Spektrum der Gesänge umfasst Antiphonen, Responsorien, Hymnen, Sequenzen, ein Kyrie, ein Alleluja sowie zwei Symphonie. Das Besondere und Eigentümliche im Musikwerk Hildegards mag kühn, ja sogar herb und fremd erscheinen. Erst wenn man diese Lieder häufig nachempfindend und meditierend singt, öffnet sich eine Klangwelt, die aufhorchen und still werden lässt. So können Wort und Melodie zum Ereignis und Erlebnis werden. Hildegard von Bingen wurde im vorigen und in unserem Jahrhundert neu entdeckt. Sie ist uns im Denken, Fühlen und Schauen überraschend nahe. In ihr lebte eine tiefe, leidenschaftliche Liebe und Offenheit zu allem, was das Leben ihrer Zeit betraf. Aber etwas Tieferes an ihr zog viele Menschen an, die bei ihr Rat und Hilfe suchten. Es war die Gabe der Schau. Das heißt, ein inneres Erkennen der Geheimnisse des menschlichen Lebens und der Schöpfung im Lichte Gottes. Einmal beschreibt sie diese Schau, die sie immer in wachem Zustand empfing, mit diesen Worten: Ich sehe diese Dinge nicht mit den äußeren Augen und höre sie nicht mit den äußeren Ohren. Ich sehe sie vielmehr einzig in meiner Seele, mit offenen leiblichen Augen, so dass ich niemals die Bewusstlosigkeit einer Ekstase erleide, sondern wachend schaue ich dies bei Tag und Nacht. Das Licht, das ich schaue, ist nicht an den Raum gebunden. Es wird mir als der Schatten des lebendigen Lichtes bezeichnet. In diesem Lichte sehe ich zuweilen, aber nicht oft, ein anderes Licht, das mir das lebendige Licht genannt wird. Wann und wie ich es schaue, kann ich nicht sagen. Aber solange ich es schaue, ist alle Traurigkeit und alle Angst von mir genommen, so dass ich mich wie ein einfaches junges Mädchen fühle und nicht wie eine alte Frau. Von diesem Licht sind Hildegards geschriebenen Worte geprägt und ihre Musik. Symbolisches Denken und Schauen, kosmische Verbundenheit, verdichten sich in ihren Gesängen. Das Wegsymbol ist nach dem des Lichtes vielleicht das tiefgreifendste in den Werken der heiligen Hildegard. Ihr erstes theologisches Hauptwerk Wisse die Wege des Herrn. Den Weg zu wissen war für sie, die schon als Kind mit der Gabe der Schau konfrontiert war, eine Aufgabe, die sie selbst immer wieder nötigte, aufzubrechen und sich den Herausforderungen zu stellen. Für Hildegard führte der Weg des Herzens nach Hause, zum Vater, der viele Wohnungen hat. Es ist ein Weg gemeinsam mit der ganzen Schöpfung. Hildegard sieht in einer Vision, dass der Mensch mitten im Herzen Gottes zu Hause ist. Der Weg jedes Einzelnen ist also ein unverzichtbarer Beitrag zur Geschichte Gottes mit den Menschen. Aus der Mitte des Lichts kommt uns als die Trösterin und Helferin die heilige Maria entgegen. Sie heilt, baut auf und befreit zum Leben. O Virga, Actia!

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17. September, die heilige Hildegard von Bingen. Wenn man den Rhein von Mainz kommend abwärts fährt, so gelangt man bald, nachdem die Berge zusammengetreten und die Fahrtrinne eng wird, an das Städtchen Bingen, das gegenüber vom weinseligen Rüdesheim liegt. Hier mündet die kleine Nahe in den großen Strom. Nahe dabei kann man einen mit Weinreben bedeckten Berg, den Rupertsberg, sehen. Hier, dem Niederwald gegenüber, ist in den Ruinen der Wunderbrunnen zu finden, den einst die heilige Hildegard gegraben. Zu dem Kloster, das hier stand, zogen vor 700 Jahren aus allen Gegenden Deutschlands alltäglich eine Menge Menschen, um wunderbare Dinge zu hören. Päpste, Kaiser, Bischöfe, Äbte und Äbtissinnen schickten ihre Boten, um von einer Nonne, die der Herr mit seinem Geist erfüllt und zur Verkünderin seines heiligen Willens ausersehen hatte, Antwort auf ihre Fragen zu erhalten. Hildegardis war die Tochter des Grafen Hildebert von Germersheim und wurde geboren im Jahre 1098 auf Burg Böckelheim. Von Hildegard, der Wundertäterin Deutschlands, der Seherin vom Rhein, stammt das große mystische Werk Scivias. Wisse die Wege, eine Bilderschau tief religiös empfundener Gedanken. Aber sie ist auch die Verfasserin des Buches von den göttlichen Werken, ferner von Dichtungen und Hymnen, Mysterienspielen und naturkundlichen sowie medizinischen Schriften. Hildegard war gleicherweise ausgezeichnet durch ihr Wissen von der Theologie und Mystik, wie bewandert in Medizin, Mineralogie, Botanik, Physik und Astronomie. Sie dichtete und komponierte. Sie war ein universeller Geist und eine begnadete Frau, wie es sie nur selten gibt. Doch bedurfte es eines langen Weges, bis sie es wagte, ihre Schauungen preiszugeben. Erst nachdem eine himmlische Stimme ihr gebot, tue kund die Wunder, die du erfahren, schreibe sie auf und sprich. Ja, und als sie auf ihr nochmaliges Zögern hin von einer schmerzhaften Lähmung befallen wurde, überwand die heilige Nonne ihre Scheu, die sie bis in ihr 40. Lebensjahr davon abgehalten hatte, anderen ihre inneren Gesichte mitzuteilen. Als kleines Mädchen schon hatte Hildegard Dinge gesehen und Worte vernommen, die nicht von dieser Welt waren. Damals erzählte sie noch in kindlicher Natürlichkeit darüber. Schon frühzeitig hatten die Eltern ihr kränkliches, in sich gekehrtes Kind zu einer Tante, der heiligmäßigen Äbtissin Jutta von Sponheim, auf den Diesibodenberg gebracht, die hier mit einigen Schülerinnen ein gottgeweihtes Leben führte. Bei ihr wurde Hildegard in den Anfangsgründen der lateinischen Sprache unterwiesen. Hier lernte sie Handarbeiten und die Pflege der Musik. Der fromme Ort entwickelte sich bald zu einem Benediktinerinnenkloster. Hildegard empfing aus den Händen Ottos von Bamberg selbst die Weihe zur Benediktinerin. Längst schon schwieg sie über ihre mystischen Gesichte. Als Gräfin Jutta starb, wählten die Nonnen Hildegard zu ihrer neuen Äbtissin. Die kleine Ordensgemeinde hatte sich inzwischen erheblich vergrößert. Bald machte der ständige Zuwachs an Schwestern die Verlegung des Klosters auf den Rupertsberg notwendig, was die heilige Hildegard in ihrer Eigenschaft als Äbtissin nach vielen Hindernissen

Preußen 1147 durchsetzte. Von dem Augenblick an, da die Heilige ihre Visionen auf göttliche Weisung hin preisgab und schriftlich, meist vermittels Diktats, niederlegte, beschäftigte sich der Klerus mit ihnen. Der Erzbischof von Mainz ließ sie eingehend untersuchen und prüfen. Auf dem Konzil zu Trier im Jahre 1148 wurden Hildegards Schriften Papst Eugen III. Vorgelegt. Gemeinsam mit den anderen anwesenden Bischöfen prüfte man sie nochmals und gab Hildegard die Anweisung, ihre Gesichte auch fürderhin schriftlich niederzulegen, damit sie das Ansehen der Kirche mehren helfe. Hildegard übte neben ihrer schriftstellerischen Tätigkeit ihr Amt als Äbtissin und kluge Ordensfrau unermüdlich und tatkräftig aus. Sie kümmerte sich um Klosterbau und Güterverwaltung und war außerdem als große Ärztin ihres Jahrhunderts tätig. Tausende kamen zu ihr und gingen sie um Rat an. Mit seltenem Freimut erhob die Seherin ihre Stimme und rief zu Umkehr und Besserung auf. Alle ihre Ermahnungen enthalten tiefe Weisheit. Alle sind von großer Kühnheit geprägt. Vielen enthüllte sie die Zukunft und die drohenden Gerichte Gottes, und viele nahmen sich ihre Worte zu Herzen und bekehrten sich. Die Sorge um das Reich Gottes veranlasste Hildegard zu ungewöhnlichem Tun. Sie verließ die Klosterzelle und unternahm große Missionsreisen nach Franken, Würzburg und Bamberg, wo sie in eigener Person mit flammender Rede predigte. Sie reiste Mosel aufwärts nach Trier und Metz und rheinabwärts nach Marialach an die Ruhr nach Köln. Ihr Eifer ließ sie nicht ruhen. In unerhört offener Sprache geißelte sie alle Missstände, vor allem die allgemein herrschende Zuchtlosigkeit, und forderte die Menschen immer wieder zur Buße auf. Aber Hildegard teilte das Los aller Propheten. Sie wurde angegriffen und verleumdet. Über 40 Jahre leitete sie mit viel Geschick ihr Kloster. Bald darauf läuteten die Glocken zum Heimgang der heiligen Nonne. Ungeachtet ihrer vielen körperlichen Leiden, ihrer unablässigen Arbeit, ihrer strengen Buße und Askese erreichte Hildegard das gesegnete Alter von 81 Jahren. Jesus hatte ihr den Tag ihres Todes offenbart, und so starb sie wohl vorbereitet und in freudiger Ergebenheit am 17. September 1179. Ihr Leichnam wurde im Chore der Kirche vor dem Hochaltar begraben und blieb dort bis zum Jahr 1632. Verherrlicht durch zahlreiche Wunder. Da zu dieser Zeit die Schweden Kloster und Kirche auf dem Rupertsberg verheerten, brachte man ihre Reliquien nach Aibingen im Bistum Limburg, wo sie heute noch ruhen. Die Stätte, die von ihrem Lebenswerk geheiligt war, ist zerstört. Darstellung: als Nonne, Almosen austeilend oder einem Boten einen Brief übergebend, auch mit drei strahlenden Türmen neben sich. Sie ist Patronin der Sprachforscher. Legende: Gott hat die Heiligkeit der Nonne vom Rupertsberg während ihres Lebens und bei ihrem Tode durch große Wunder und Zeichen kundgetan. Sie selbst erzählt davon: Meine Eltern weihten mich Gott mit Seufzern. Da ich 3 Jahre alt geworden, erzitterte meine Seele vor einem hellen Lichte, das mir erschien. Damals wusste ich nicht, wie ich von diesem Erscheinen reden sollte, bis ich zum Alter von 15 Jahren stets wiederholte.
Zitternd schrieb ich mehrere dieser Dinge auf, denn ich glaubte bisweilen mit den Augen zu sehen, was ich nur innerlich gesehen hatte. Und wenn ich meine Amme fragte, ob sie auch dergleichen Dinge sähe, antwortete sie nein. Ich war also in großer Verlegenheit und durfte niemandem mehr von diesen Gesichten erzählen. Und weiter. Ich war 42 Jahre und 7 Monate alt, als plötzlich ein mit blendendem Glanze vom Himmel herabkommender, leuchtender Strahl meinen ganzen Körper durchbohrte. Er entzündete meine Seele, durchrieselte Brust und Gehirn und verzehrte mich sanft, ohne mich zu brennen, oder brannte mich vielmehr sanft, ohne mich zu verzehren. Alsbald fühlte ich mich mit neuer Einsicht begabt. Ich verstand die heiligen Schriften, das Verständnis der Psalmen, der Evangelien und übrigen Bücher des Alten Testaments ward mir gegeben und ich betrachtete die Geheimnisse derselben, ohne die Buchstaben des Textes zu kennen. Manchmal wurde die Heilige mehrere Tage lang von bösen Geistern mit unerträglicher Hitze und innerlichen Schmerzen gepeinigt. Sie hörte die Teufel sich gegenseitig aufmuntern und sprechen: »Lasst uns diese verführen, damit sie an Gott verzweifle und ihn lästere, weil er sie also peinigen lässt.« Doch die Heilige wankte nicht im Vertrauen auf Gott und sprach in Demut: »Ich weiß, o Herr, dass alles, was du über mich kommen lässt, gut ist. Ich habe all das verdient, hoffe aber, dass du meine Seele im zukünftigen Leben nicht derart wirst peinigen lassen.« Noch einmal sandte Gott bei ihrem Tode ein Zeichen, das die Größe seiner Prophetin bezeugen sollte. Ein Augenzeuge hat es beschrieben: Am nächtlichen Himmel erglühte ein wunderbares Licht. Zwei Bogen von verschiedenfarbigem Glanz, breit und prächtig wie Mondregenbogen, wuchsen aus den vier Himmelsrichtungen empor und schnitten sich hoch im Zenit über dem Sterbezimmer der entseelten Meisterin. In der Kreuzung erglänzte ein weißes Licht, so groß wie die Mondscheibe, und verband beide Bogen. In der weißen Scheibe zeigte sich ein rot schimmerndes Kreuz. Sie wurde größer und größer, und mit ihr wuchs das rot glühende Kreuz zu unermesslicher Ausdehnung. Rings um die wachsende Scheibe tauchten unzählige kleinere Kreise auf. Sie schillerten in bunten Farben, und jeder trug ein kleines rotes Kreuz. Unerschrocken sagte sie selbst den Mächtigsten die Wahrheit ins Gesicht. So schrieb sie an Kaiser Barbarossa: »Der höchste Richter lässt dir sagen, ein König stand auf einem hohen Berg und sah, was sich unten in den Tälern alles abspielte. Er hielt eine Rute in der Hand und ordnete alles aufs Beste. Einmal schloss er seine Augen und siehe da, ein schwarzer Nebel kam und bedeckte die Täler. Auch Raben kamen und andere Vögel und verzehrten die umliegende Beute. Deshalb, o König, öffne deine Augen und schaue sorgfältig umher, denn alle Länder sind beschattet von Betrügern, die mit ihren Sünden die Gerechtigkeit verdrängen. Räuber und Irrgeister zerstören den Weg des Herrn. Und du, o König, regiere die wilden Sitten mit dem Zepter der Barmherzigkeit. Denke nach, wie der höchste Richter dir zusieht, damit du nicht einst angeklagt wirst, als hättest du die Pflicht deines Amtes nicht wahrgenommen und du deshalb nicht verdammt werdest.

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0: Im Namen des Vaters und des Sohnes und des Heiligen Geistes. Amen. Die Gnade unseres Herrn Jesus Christus, die Liebe Gottes des Vaters, die Gemeinschaft des Heiligen Geistes sei mit euch.
1: Und mit deinem Geiste.
0: Brüder und Schwestern, liebe mitbetende Gläubige, die Sie über KTV und Radio Gloria jetzt mit uns verbunden sind, in diesem Jubiläumsjahr zum 800. Todestag des heiligen Franz von Assisi ist der 17. September ein wichtiger Tag. Die Kirche gedenkt seiner Stigmatisierung 2 Jahre vor seinem Tod am 17. September 1224 in seiner Einsiedelei auf dem Laverna. Christus erscheint ihm. Die Nachfolge Christi findet den Höhepunkt in dieser Einprägung der Wundmale. Grüße vor allem auch die Mitglieder unseres Dritten Ordens, die zu diesem Anlass so zahlreich gekommen sind. Danken wir Gott für dieses Beispiel der Nachfolge Jesu. Bereiten wir uns. Lassen wir uns jetzt im Erbarmen Gottes das Wort und Sakrament des Herrn eindrücken, weil wir stigmatisiert sind in der Gnade der Taufe als seine vielgeliebten Söhne und Töchter. Ich bekenne Gott dem Allmächtigen und allen Brüdern und Schwestern, dass ich Gutes unterlassen und Böses getan habe. Ich habe gesündigt, Gedanken, Worten und Werken, durch meine große Schuld. Darum bitte ich die selige Jungfrau Maria und Heiligen und euch, Brüder und Schwestern, für mich zu beten bei Gott unserem. Der allmächtige Gott, erbarme sich unser. Erlasse uns die Sünden nach und führe uns zum ewigen Leben.
1: Amen.
0: Herr, erbarme dich.
1: Herr, erbarme dich.
0: Christus, erbarme dich.
1: Christus, erbarme dich.
0: Herr, erbarme dich.
1: Herr, erbarme dich.
0: Lasset uns beten. Allmächtiger Gott, als die Welt zu erkalten begann, hast du in Franziskus ein Zeichen deiner Liebe gesandt und ihm die Wundmale deines Sohnes eingeprägt. So ist er das getreue Bild des gekreuzigten Christus geworden, der die Welt erlöst hat. Auf seine Fürsprache gewähre uns, dass wir gestorben mit Christus auch teilhaben an seiner Auferstehung und so zu deiner neuen Schöpfung werden. Darum bitten wir durch Jesus Christus, deinen Sohn, unseren Herrn und Gott, der in der Einheit des Heiligen Geistes mit dir lebt und herrscht in alle Ewigkeit.
1: Amen.
2: Lesung aus dem ersten Brief des Apostels Paulus an die Gemeinde in Korinth. Ich erinnere euch, Schwestern und Brüder, an das Evangelium, das ich euch verkündet habe. Ihr habt es angenommen. Es ist der Grund, auf den ihr steht. Durch dieses Evangelium werdet ihr gerettet werden, wenn ihr festhaltet an dem Wort, das ich euch verkündet habe. Es sei denn, ihr hättet den Glauben unüberlegt angenommen. Denn vor allem habe ich euch überliefert, was auch ich empfangen habe. Christus ist für unsere Sünden gestorben, gemäß der Schrift, und ist begraben worden. Er ist am dritten Tag auferweckt worden, gemäß der Schrift, und erschien dem Kephas, dann den 12. Danach erschien er auch mehr als 500 Brüdern zugleich. Die meisten von ihnen sind noch am Leben. Einige sind entschlafen. Danach erschien er den Jakobus, dann allen Aposteln. Zuletzt erschien er auch mir, gleichsam der Missgeburt. Denn ich bin der geringste von den Aposteln. Ich bin nicht wert, Apostel genannt zu werden, weil ich die Kirche Gottes verfolgt habe. Doch durch Gottes Gnade bin ich, was ich bin. Und sein gnädiges Handeln an mir ist nicht ohne Wirkung geblieben. Mehr als Sie alle habe ich mich abgemüht. Nicht ich, sondern die Gnade Gottes zusammen mit mir. Ob nun ich verkünde oder die anderen, das ist unsere Botschaft und das ist der Glaube, den ihr angenommen habt. Wort des lebendigen Gottes.
3: Danke sei Gott.

Der Herr sei mit euch. Aus dem Heiligen Evangelium nach Lukas. In jener Zeit hatte einer der Pharisäer Jesus zum Essen eingeladen. Und er ging in das Haus des Pharisäers und begab sich zu Tisch. Und siehe, eine Frau, die in der Stadt lebte, eine Sünderin, erfuhr, dass er im Haus des Pharisäers zu Tische war. Da kam sie mit einem Alabastergefäß voll wohlriechendem Öl und trat von hinten an ihn heran zu seinen Füßen. Dabei weinte sie und begann mit ihren Tränen seine Füße zu benetzen. Sie trocknete seine Füße mit den Haaren ihres Hauptes, küsste sie und salbte sie mit dem Öl. Als der Pharisäer, der ihn eingeladen hatte, das sah, sagte er zu sich selbst, wenn dieser wirklich ein Prophet wäre, müsste er wissen, was das für eine Frau ist, die ihn berührt, dass sie eine Sünderin ist. Da antwortete ihm Jesus und sagte, Simon, ich möchte dir etwas sagen. Er erwiderte, sprich, Meister. Jesus sagte, ein Geldverleiher hatte zwei Schuldner. Der eine war ihm 500 Denare schuldig, der andere 50. Als sie ihre Schulden nicht bezahlen konnten, schenkte er sie beiden. Wer von ihnen wird ihn nun mehr lieben? Simon antwortete, ich nehme an, der, dem er mehr geschenkt hat. Jesus sagte zu ihm, du hast recht geurteilt. Dann wandte er sich der Frau zu und sagte zu Simon, siehst du diese Frau? Als ich in dein Haus kam, hast du mir kein Wasser für die Füße gegeben. Sie aber hat meine Füße mit ihren Tränen benetzt und sie mit ihren Haaren abgetrocknet. Du hast mir keinen Kuss gegeben, sie aber hat, seit ich hier bin, unaufhörlich meine Füße geküsst. Du hast mir nicht das Haupt mit Öl gesalbt, sie aber hat mit Balsam meine Füße gesalbt. Deshalb sage ich dir, ihr sind ihre vielen Sünden vergeben, weil sie viel geliebt hat. Wem aber nur wenig vergeben wird, der liebt wenig. Dann sagte er zu ihr, deine Sünden sind dir vergeben. Da begannen die anderen Gäste bei sich selbst zu sagen, wer ist das, dass er sogar Sünden vergibt? Er aber sagte zu der Frau, dein Glaube hat dich gerettet, geh in Frieden. Evangelium unseres Herrn Jesus Christus. Lob sei dir, Christus.

0: Herr Jesus Christus, du hast den heiligen Franz von Assisi berufen, in deiner Nachfolge zu leben und so deine Gegenwart sichtbar zu machen. Wir bitten dich. Für unseren heiligen Vater, Papst Leo, in seiner Vorbereitung auf die Pastoralreise durch Frankreich, schenk ihm das rechte Wort in der Verkündigung deiner frohen Botschaft. Herr, erhöre unser Gebet.
1: Herr, erhöre unser Gebet.
0: Für unseren ernannten Bischof Christian, lass ihn für unser Bistum Eichstätt zum guten Hirten werden. Herr, erhöre unser Gebet.
1: Herr, erhöre unser Gebet.
0: Für die Völker der Erde, lass sie gewaltlos ihre Streitigkeiten beilegen. Schenke Frieden vor allem im Heiligen Land, in der Ukraine und in Russland. Herr, erhöre unser Gebet.
1: Herr, erhöre unser Gebet.
0: Für die Kranken und Leidenden, lindere ihre Schmerzen und mach sie gesund. Herr, erhöre unser Gebet.
1: Herr, erhöre unser Gebet.
0: Für unsere Schulkinder zu Beginn des neuen Schuljahres, schenke ihnen Freude und Eifer in ihren Aufgaben. Herr, erhöre unser Gebet.
1: Herr, erhöre unser Gebet.
0: Für unsere Pilger und Besucher in Maria Brünnlein und all jene, die über KTV und Radio Gloria mit uns beten. Gib, dass wir dich lieben und dir gleich dem heiligen Franz von Assisi auf dem Weg des Kreuzes nachfolgen. Herr, erhöre unser Gebet.
1: Herr, erhöre unser Gebet.
0: Für unsere Verstorbenen, lass sie Anteil finden an deiner Herrlichkeit. Herr, erhöre unser Gebet.
1: Herr, erhöre unser Gebet.
0: Heiliger Gott, schaue nicht auf unsere Sünden, nimm unsere Bitten an, dir sei Ehre und Lobpreis in alle Ewigkeit. Amen.

0: Betet, Brüder und Schwestern, dass mein und euer Opfer Gott dem allmächtigen Vater gefalle. Vater im Himmel, nimm unsere Gaben an. Schenke uns jene Liebe zum Gekreuzigten, die das Leben des heiligen Franziskus geprägt hat. Gib, dass wir an deinem Altar das Geheimnis des Kreuzes würdig begehen. Darum bitten wir durch Christus, unseren Herrn. Der Herr sei mit euch.
1: Und mit deinem Geist.
0: Erhebet die Herzen.
1: Wir haben sie, mein Herr.
0: Lasset uns danken dem Herrn, unserem Gott.
1: Das ist würdig und recht.
0: In Wahrheit ist es würdig und recht, dir, Vater im Himmel, zu danken und das Werk deiner Gnade zu preisen. Denn in den Heiligen schenkst du der Kirche leuchtende Zeichen deiner Liebe. Durch das Zeugnis ihres Glaubens verleihst du uns immer neu die Kraft, nach der Fülle des Heiles zu streben. Durch ihre Fürsprache und ihr heiliges Leben gibst du uns Hoffnung und Zuversicht. Darum rühmen dich Himmel und Erde, Engel und Menschen und singen wir aus einem Munde das Lob deiner Herrlichkeit.

Ja, du bist heilig, großer Gott. Du bist der Quell aller Heiligkeit. Darum bitten wir dich, sende deinen Geist auf diese Gaben herab und heilige sie, damit sie uns werden, Leib und Blut deines Sohnes, unseres Herrn Jesus Christus, der uns aufgetragen hat, dieses Geheimnis zu feiern. Denn am Abend, an dem er ausgeliefert wurde und sich aus freiem Willen dem Leiden unterwarf, nahm er das Brot und sagte Dank, brach das Brot, reichte es seinen Jüngern und sprach: Nehmet und esset alle davon. Das ist mein Leib, der für euch hingegeben wird.

Ebenso nahm er nach dem Mahl den Kelch, dankte wiederum, reichte ihn seinen Jüngern und sprach: Nehmet und trinket alle daraus. Das ist der Kelch des neuen und ewigen Bundes, mein Blut, das für euch und für alle vergossen wird zur Vergebung der Sünden. Tut dies zu meinem Gedächtnis.

0: Geheimnis des Glaubens.
1: Deinen Tod, o Herr, verkünden wir, und deine Auferstehung preisen wir, bis du kommst in Herrlichkeit.
0: Darum, gütiger Vater, feiern wir das Gedächtnis des Todes und der Auferstehung deines Sohnes und bringen dir so das Brot des Lebens und den Kelch des Heiles dar. Wir danken dir, dass du uns berufen hast, vor dir zu stehen und dir zu dienen. Wir bitten dich, schenke uns Anteil an Christi Leib und Blut und lass uns eins werden durch den Heiligen Geist. Gedenke deine Kirche auf der ganzen Erde und vollende dein Volk in der Liebe, vereint mit unserem Papst Leo und allen Bischöfen, unseren Priestern und Diakonen und mit allen, die zum Dienst in der Kirche bestellt sind. Gedenke unserer Brüder und Schwestern, die entschlafen sind, in der Hoffnung, dass sie auferstehen. Nimm sie und alle, die in deiner Gnade aus dieser Welt geschieden sind, in dein Reich auf, wo sie dich schauen von Angesicht zu Angesicht. Vater, erbarme dich über uns alle, damit uns das ewige Leben zuteil wird, in der Gemeinschaft mit der seligen Jungfrau und Gottesmutter Maria, mit dem heiligen Josef, mit deinen Aposteln und Märtyrern, dem heiligen Franz von Assisi, den tagesheiligen Hildegard und Robert Bellarmin und mit allen, die bei dir Gnade gefunden haben von Anbeginn der Welt, dass wir dich loben und preisen durch deinen Sohn Jesus Christus. Durch ihn und mit ihm und in ihm ist dir, Gott allmächtiger Vater, in der Einheit des Heiligen Geistes, alle Herrlichkeit und Ehre, jetzt und in Ewigkeit.
1: Amen.
0: Dem Wort unseres Herrn und Erlösers gehorsam und getreu seiner göttlichen Weisung beten wir voll Vertrauen. Vater unser im Himmel,
1: geheiligt werde dein Name, dein Reich komme,
0: dein Wille geschehe, wie im Himmel so auf Erden. Unser tägliches Brot gib uns heute und vergib uns unsere Schuld, wie auch wir vergeben unseren Schuldigen. Und führe uns nicht in Versuchung, sondern erlöse uns von den Bösen. Erlöse uns, Herr, allmächtiger Vater, von allem Bösen. Gib Frieden in unseren Tagen. Komm uns zu Hilfe mit deinem Erbarmen und bewahre uns vor Verwirrung und Sünde, damit wir voll Zuversicht das Kommen unseres Erlösers, Jesus Christus, erwarten.
1: Denn dein ist das
0: Herr Jesus Christus, du hast zu deinen Aposteln gesagt, Frieden hinterlasse ich euch, meinen Frieden gebe ich euch. So bitten wir dich, schaue nicht auf unsere Sünden, sondern auf den Glauben deiner Kirche und schenke ihr nach deinem Willen Einheit und Frieden. Der Friede des Herrn sei allezeit mit euch.
1: Und mit deinem Geist.
0: Помексте корпорис социальной истории.

Seht an, Christus, das Lamm Gottes, das die Sünde der Welt hinwegnimmt. Herr, ich bin nicht würdig, dass du eingehst unter mein Dach, aber sprich nur ein Wort, so wird meine Seele gesund. Selig, die zum Hochzeitsmahl des Lammes geladen sind.

Ich glaube, dass du gegenwärtig bist im allerheiligsten Sakrament des Altares. Ich liebe dich über alles. Ich sehne mich nach dir von ganzem Herzen. Da ich dich jetzt nicht in der sakramentalen Gestalt empfangen kann, bitte ich dich, komm geistigerweise in mein Herz. O Jesus, ich bin sicher, dass du schon gekommen bist. Ich vereinige mich ganz mit dir, halte du mich fest und lass mich niemals von dir scheiden. Mein Jesus, ich liebe dich aus ganzem Herzen. Ich bereue es, dass ich so vielmal das Vergängliche deiner unendlichen Güte vorgezogen habe. Mit deiner Hilfe nehme ich mir fest vor, in Zukunft dich nicht mehr zu beleidigen. Und jetzt weihe ich mich ganz dir. Ich verzichte ohne Vorbehalt auf meinen eigenen Willen, auf mein Begehren, auf alles, was ich habe. Ich übergebe mich ganz dir. Von heute an darfst du mit mir und mit allem, was ich besitze, machen, was du willst. Ich suche ganz allein dich. Ich verlange nach nichts anderem als nach deiner heiligen Liebe, nach der Beharrlichkeit bis ans Ende und nach der vollkommenen Erfüllung deines heiligen Willens.

Lasset uns beten. Herr unser Gott, dieses Sakrament erfülle uns mit deiner Liebe und mit Eifer für das Heil der Menschen. Lass uns nach dem Vorbild des heiligen Franziskus Diener der Freude für unsere Brüder sein. Darum bitten wir durch Christus, unseren Herrn.

0: Der Herr sei mit euch.
1: Und mit deinem Geist.
0: Auf die Fürbitte unserer lieben Frau von Wemding segne und beschütze euch der allmächtige und der gütige Gott, der Vater und der Sohn und der Heilige Geist.
1: Amen.
0: Geht hin in Frieden.
1: Danke.
0: Unsere liebe Frau von Wemding,
1: bitte
0: für uns. Unsere liebe Frau von Wemding,
1: bitte
0: für uns. Unsere liebe Frau von Wemding,
1: bitte für uns.
0: Unsere liebe Frau von Wemding, unsere Fürsprecherin, wende deine barmherzigen Augen zu uns.

Das ist die Heilige Messe. Wir haben sie übertragen über das KTV aus der Wallfahrtsbasilika Maria Bründlein bei Wemding. Zelebriert hat der Wallfahrtspriester Norbert Traub. Einen ganz herzlichen Dank.

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0: Herzlich willkommen bei Radio Gloria. Am Mikrofon begrüßt Sie Peter Galliker. Die hochbegabte Benediktinerin und Visionärin Hildegard von Bingen gehört zu den großen Frauen des Mittelalters. Neben religiösen Themen widmete sie sich auch der Medizin, der Ernährung und der Musik. Die Klostergelehrte Hildegard von Bingen, sie lebte im Jahr 1098 bis 1179, hat ein ganzheitliches Gesundheitskonzept entwickelt, um ein biblisches Alter erreichen zu können. Neben einer optimistischen Lebenseinstellung gehören dazu auch eine ausgewogene Ernährung und Naturheilmittel. Zudem schreibt sie in ihren Texten über die geistigen Heilmittel, also die sieben Sakramente der Kirche. Und über diese Hildegard-Spiritualität, die Heilmittel der Kirche, reden wir in dieser Sendung heute. Unsere Referentin, Frau Emmy Erni, befasst sich seit 30 Jahren mit den Werken der Hildegard von Bingen. Sie ist Hildegard-Fachfrau und hat bereits in mehreren Sendungen über die heilige Hildegard gesprochen. Ich begrüße unsere Referentin, Frau Emmy Erni, am Telefon. Herzlich willkommen, Frau Erni.
1: Ja, guten Tag, Herr Galliker. Guten Tag, liebe Zuhörerinnen und Zuhörer von Radio Gloria. Ich freue mich, dass ich heute über die Heilmittel der Kirche sprechen darf, wie Hildegard von Bingen es uns geschildert hat. Ihre Texte sind sehr ausführlich und ich habe mich bemüht, diese stark zusammenzufassen. Wieder können Sie bei Radio Gloria eine Kurzform dieses Vortrages bestellen mit einer Literaturliste der Bücher, aus denen ich diesen Vortrag erarbeitet habe. Hildegard von Bingen ist unschlagbar in ihrer Aussage: Was ist der Mensch? Wo kommt er her? Was ist ihm passiert? Wieso ist er so krankheitsanfällig und muss sterben? Wenn Gott den Menschen nach seinem Abbild geschaffen hat, so kann man das heute oft nicht mehr erkennen, denn diese Gottähnlichkeit ist vielfach stark verunstaltet. Hildegard berichtet uns von all diesen Vorgängen mit der Erschaffung der Menschheit und mit den Folgen ihres Ungehorsams im Paradies. In den Evangelien steht, wie Jesus Christus immer wieder Menschen heilte und auch seinen Aposteln und Jüngern diesen Auftrag gab. In unserer Zeit hat es das offizielle Christentum versäumt, auf breiter Basis seine Qualitäten des Heilens mit einzubringen. Seit dem Oktober 2012 besitzen wir aber eine Kirchenlehrerin, die heilige Hildegard von Bingen. Diese kann mit ihrem großen Werk dazu beitragen, dass diese Lücke aufgefüllt wird. Die Hildegard-Heilkunde spricht alle Schichten des Menschseins an, weist auf eine gesunde Lebensordnung hin, sieht den Menschen als Kind Gottes mit Verantwortung der Schöpfung und dem ganzen Universum gegenüber, umfasst auch Methoden des Heilens und Therapierens bis zu einer christlichen Seelenheilkunde. Gott plante seine Schöpfung und wusste schon im Voraus, wie er alles machen wollte. So schuf er die Voraussetzung für das Leben der Menschen auf der Erde. Eine Erde mit dem Firmament, mit Sonne, Mond und Sternen, mit Salzwasser in den Meeren, Süßwasser auf dem Land, mit Steinen, Felsen und Bergen, mit Fischen, Pflanzen, Bäumen, den Vögeln und Tieren, mit der Luft und den Wolken. Als sein letztes Werk schuf Gott den Menschen, als sein Abbild. Welch eine Aussage! Der Mensch ist geistbegabt und konnte mit Gott im Paradies sprechen, hat selbst auch schöpferische Qualitäten, um damit Gott zu dienen und mit ihm zusammenzuarbeiten. Als Mann und Frau schuf Gott die Menschen, wie es auch die Bibel beschreibt. Gott gab Adam und Eva nur ein Verbot. Sie durften nicht vom Baum der Erkenntnis essen, sonst müssten sie sterben. Hildegard schildert, dass Adam ein Prophet war, der himmlische Dinge, aber auch alle Kräfte der Natur kannte und dass Gott ihm alle Geschöpfe überwies. Er wusste von allen und gab ihnen Namen. Denn der Mensch als solcher stellt alle Geschöpfe dar und der Hauch des Lebens, der kein Lebensende hat, ist in ihm. Im Menschen sind symbolhaft alle Geschöpfe enthalten. Sein Körper versinnbildet im Kleinen den ganzen Kosmos. Das heißt, es sind Parallelen im Menschen zum Universum und zu allen Geschöpfen angelegt. Hildegard formuliert es so: Der Mensch hat Himmel und Erde und alles, was geschaffen ist, in sich, in einer Gestalt vereinigt und alles liegt in ihm verborgen. Viele Menschen nehmen an, dass Gott die Menschen so geschaffen hat, wie wir uns heute vorfinden. Dies ist aber nach den Visionen der heiligen Hildegard nicht so. Sie schildert uns, dass der Mensch ein Lichtwesen war, leuchtete wie die Sonne und dieser Glanz sozusagen seine Bekleidung war. Der Mensch wurde von Gott unsterblich erschaffen, ihm ähnlich. Im Paradies hatte er ein sorgenfreies, herrliches Leben. Luzifer, der gefallene Engel, zeigte sich als Schlange und beobachtete die Menschen im Paradies genau. Sie war schlau und sah, dass Adam und Eva sich vom Baum in der Mitte des Gartens fernhielten. Und sie verwickelte Eva in ein Gespräch, sodass es ihr gelang, ihre Neugierde zu wecken. Mit einer Lüge gelang es Luzifer, Eva zum Ungehorsam zu verleiten. Eva wollte gerne so klug wie Gott werden. Die Schlange dachte strategisch und wollte Adam über Eva verführen. So kam es, dass Eva von den verbotenen Früchten aß und auch ihrem Manne davon gab. Hildegard sah die Folgen des menschlichen Ungehorsams. Nach der Übertretung verloren Adam und Eva ihren Glanz und sie wurden dunkel. Da merkten sie, dass sie nackt waren und sie bedeckten sich mit Baumblättern. Mit ihrem Ungehorsam löschte es ihnen sozusagen ab. Die Folgen des Ungehorsams, dem ja Eva zuerst erlag, sind gewaltig und haben all das Leid, dem die Schöpfung nun ausgesetzt ist, verursacht. Für Frauen gibt Hildegard einen tröstlichen Hinweis. Wäre Adam zuerst gefallen, so würde sein Fall so gewaltig und unheilbar gewesen sein, dass dann der Mensch in eine so große, unverbesserliche Verhärtung gefallen wäre, dass er nicht mehr hätte erlöst werden wollen, noch hätte erlöst werden können. Weil aber Eva, die doch schwächer war als ihr Mann, das göttliche Gebot zuerst übertrat, konnte ihre Schuld leichter getilgt werden. Als aber Adam das Gebot übertreten hatte, wurde der Glanz der Unschuld in ihm verdunkelt. Seine Augen, die vorher das Himmlische sahen, wurden ausgelöscht. Die Galle, die vorher wie ein Kristall leuchtete, wurde in Bitterkeit verkehrt. Die Schwarzgalle in die Finsternis der Gottlosigkeit und er selber völlig in eine andere Art umgewandelt. Da befiel Traurigkeit seine Seele, und diese suchte bald nach einer Entschuldigung dafür im Zorn. Denn aus der Traurigkeit wird der Zorn geboren, woher auch die Menschen von ihrem Stammvater her die Traurigkeit, den Zorn und was ihnen sonst noch Schaden bringt, bekommen haben. Der Ungehorsam Gott gegenüber hat nicht nur den Körper des Menschen zu Krankheit und Tod hin verändert, er hat auch die Seele des Menschen wie geknickt und verfinstert. Der Mensch ist nun von der Sünde belastet. Von daher sind auch all die Laster entstanden. Sünde ist eine Trennung von Gott. Es öffnet sich ein Graben zwischen dem Schöpfer und seinen Kindern. Die Menschen rissen mit ihrem Fall in den Ungehorsam die ganze Schöpfung mit. Hildegard verwendet oft Begriffe, wie in diesem Zusammenhang die Schwarzgalle, die mit unserem heutigen medizinischen System nicht begriffen werden können. Was das genau ist, konnte bis heute noch nicht definitiv herausgefunden werden, es wird aber daran geforscht. Die Heilkunde der heiligen Hildegard zielt nun darauf hin, die Schwarzgalle klein zu halten, damit der Mensch einigermaßen gesund durchs Leben gehen kann. Über die Heilmittel, die wir uns über den Körper mit Essen und Trinken, mit Wickeln und Bäden zuführen können, habe ich schon öfters berichtet. Heute stellt sich uns aber die Frage, gibt es auch Heilmittel, die direkt unserer Seele helfen? Im weitesten Sinn ergibt sich aus den Schriften der Hildegard eine umfassende Therapie, die wir Christustherapie nennen können. Diese ist so umfangreich, dass man im Laufe eines Lebens nur weniges davon verstehen kann und versuchen, es zu leben. Mit jedem Jahrzehnt begreifen wir besser, dass Gott uns immer zuerst sucht. In seiner Kirche wird dieses Entgegenkommen Gottes auf die Menschen gut sichtbar. Ihr habt er die 7 großen Heilmittel, die Sakramente, anvertraut. Hildegard beschreibt sie in ihrem ersten Hauptwerk Sivias. Unsere Seherin lernt uns, diese wieder ganz neu zu sehen. Damit kann die Kirche direkt unseren Seelen beistehen und helfen. Weil die Kirche die Spenderin der Sakramente ist, schildere ich zuerst einen Text, der die Kirche betrifft. Sie wird als eine große Muttergestalt dargestellt, die geistig empfangen und gebären muss. Die Kirche ist eine Mutter, die durch die Taufe den Menschenkindern gleichsam die schwarze Haut abzieht und in ein hell strahlendes Lichtgewand kleidet. Diese Ausdrücke sind wieder nur symbolisch gemeint. Damit werden die Kindlein auch aufgefordert, die alten Wege der Ungerechtigkeit zu verlassen. Mit der Taufe schenkt die Kirche ihren Kindern auch die Möglichkeit, wieder den Himmel zu erben. Dies geht aber nicht automatisch. Es ist wie in einer Familie. Die Mutterkirche ruft dazu auf, den himmlischen Vater zu lieben und zu bekennen, weil ja auch der Vater seine Kinder in der Taufe annimmt. Der Vater zeigt die beiden möglichen symbolischen Wege auf. Den Weg nach Süden, das heißt, seine Liebe zu erbieten, oder den Weg nach Norden, das heißt, sich nach dem Bösen auszurichten. Der himmlische Vater wirbt und bittet um unsere Liebe zu ihm. Er selbst sagt ja, dass sein Sohn von seinem Herzen ausgeht und am Ende der Zeiten von der Jungfrau geboren wird. Die Kirche ist für Jesus Christus wie eine wahre Braut. Das heißt, der Sohn liebt sie innig und ist mit ihr vermählt. Hildegard stellt die Kirche auch mit ihren stets wechselnden Bewegungen dar. Sie sagt, viele ihrer Kinder wachsen an Tugenden, andere ermatten, weil ihre Sitten unbeständig sind oder Widerwärtigkeiten ihre Kräfte zersplittern. Häufig wird die Kirche in ihrem geheimnisvollen Werden auch von reißenden Wölfen angefallen. Aber die innere Glut, all dies zu ertragen, empfängt sie nicht aus sich selbst, sondern in mir wird sie durch meinen Sohn erleuchtet, damit sie im Guten verharre. So gesehen kann die Kirche nicht nach menschlichen, demokratischen Gesichtspunkten geleitet werden, weil sie Jesus Christus gehört. Der wahre Souverän ist Gott. Aber humorvoll gesagt, ist das Bodenpersonal irdisch, das heißt, die Amtsträger sind Menschen, die genau wie alle Menschen versucht werden und auch öfters fallen. Hildegard beschönigt nichts. Sie schildert all die Verwundungen und Unzulänglichkeiten der Kirche, aber zeigt ihre mystische Schönheit, die bis hinauf in das Innerste des Himmels zielt. Das erste ist die Taufe. Hildegard spricht vom Taufquell und erklärt, dass Christus selbst, das Lamm Gottes, die Wasser heiligte, indem er in das Wasser des Jordans hinabstieg, um die Taufe von Johannes zu empfangen. Damit hat er all seine Christen mit einbezogen und Hildegard sagt, zugleich die alte Schlange ertränkt. In diesem Sakrament wirkt der Heilige Geist mit, den Hildegard den Sündentilger nennt. Luzifer raubte wie ein Dieb die heilige Unschuld der Menschen, die wie ein kostbarer Juwel diesen schmückte, und wo der Heilige Geist wohnte. Er entstellte dadurch die Empfängnis des Menschen. Darum muss der Mensch in heiliger Abwaschung gereinigt werden. Hildegard mahnt uns, die heilige Taufe im Namen der heiligen Dreifaltigkeit zu bewahren. Gott forderte von den männlichen Nachkommen Abrahams die Beschneidung eines einzigen Gliedes. In Jesus Christus fordert der himmlische Vater von Mann und Frau die Beschneidung aller Glieder und diese Beschneidung ist die Taufe. Eine Beschneidung sehen wir meistens als einschränkend an, aber von Gott aus sieht dies anders aus. Mit der Taufe fordert uns Gott auf, uns auf seine Seite zu stellen, das heißt Satan und seinen Versuchungen zu widerstehen. Wer daher im Bade der Taufe beschnitten ist, der wird gerettet. Der wird in Wahrheit gerettet werden, wenn er dieses Bad durch gerechte Werke gläubig bewahrt. Auch hier hören wir, dass Gott die Gnade gibt, wir Menschen aber mitwirken sollen. Wer aber nicht glauben will, der ist tot, denn er entbehrt den Hauch des Geistes, durch den er zur Höhe des Himmels fliegt. Gott nimmt alle Menschen, auch die unmündigen Kinder, zur Taufe an. Diese müssen aber das, was ihre Paten in ihrem Namen versprochen haben, erfüllen. Darum sollen sie auch in der Lehre der Kirche unterwiesen werden. Zur Ehre der heiligen Dreifaltigkeit müssen drei Zeugen anwesend sein, der Priester und zwei Taufpaten. Diese dürfen niemals ihre Taufkinder heiraten. Keine der drei göttlichen Namen darf ausgelassen werden, sonst wird die Taufe ungültig. Dem Täufling wird Wasser über seinen Kopf gegossen und er wird im Namen des Vaters, des Sohnes und des Heiligen Geistes getauft. Ist im Notfall kein Priester zugegen, darf jeder Christ taufen. Diese Nottaufe ist gültig. Alle Schuld, persönliche Sünde und die Erbsünde wird durch die Taufe nachgelassen. Alle Völker, die durch die Wiedergeburt aus dem Geiste und dem Wasser eintreten wollen, sollen dies hören, schrieb Hildegard. So gibt es nach ihr keine Wiedergeburt für ein zweites oder sogar mehrere Leben auf dieser Erde, sondern eine Wiedergeburt aus dem Geiste und dem Wasser nach der Lehre der Kirche. Da wir Menschen, aber fehlerhafte, gebrochene Menschen sind, können wir uns diese Unschuld, die uns mit der Taufe geschenkt wird, meistens nicht bewahren und fallen oft in Sünde. Darum schenkt uns die Kirche mit dem Sakrament der Versöhnung eine Möglichkeit der Sündenvergebung. Der himmlische Vater, der uns als sein Abbild und seine Erben erschaffen hatte, wollte uns nicht dem Bösen überlassen. Darum sandte er uns seinen Sohn, damit dieser alles Gute wirke und durch seine Sanftheit die verlorene Menschheit zurück zum Leben führe. Hildegard fand wunderbare Worte, dies zu schildern. Denn durch das Wort, das der Lebensquell selber ist, kam die umarmende Mutterliebe Gottes hernieder. Sie nährt unser Leben, sie steht uns bei in Gefahr. Damit Gottes Barmherzigkeit im Menschen wirken kann, braucht er die Einsicht, diese nötig zu haben. Es bedeutet mehr, als einfach so oberflächlich zu sagen, Entschuldigung, es tut mir leid, excuse. Denn Gott gibt die Verzeihung nicht dem Sünder, sondern dem Reuigen. Wenn der Mensch seine eigenen Fehler, hier von Hildegard als Wunden beschrieben, sieht und nicht mehr leugnet und zu Gott aufseufzt, so kommt Christus ihm entgegen. So spricht der Menschensohn: Ich suche die Wunden deines Herzens. Zeige mir die Wunden deines Herzens und ich will in deinen Wunden mit dir leiden und dir darin Gemeinschaft mit dem Vater schenken. Nach Hildegard ist die Reue die Medizin schlechthin, ohne die kein anderes Medikament grundlegend heilen kann. Sie sagt darüber: Die Reue reinigt, sie heiligt, sie trägt alles, sie stützt alles, sie festigt alles, sie setzt alles in Bewegung. In der Reue zerbricht der Mensch seine Sünden. Echte Liebesreue ist ein Seelenzustand, den wir nicht selber bewerkstelligen können. Gott selber erschüttert uns bis ins Innerste, bis wir nur noch seufzen und weinen können, weil er uns Einsicht in unsere Fehler gibt und diese uns aus tiefster Seele leid tun. Im Sakrament der Versöhnung wird auch ein guter Vorsatz verlangt. Wir können uns dies ganz direkt vorstellen. Komme ich mit dem Auto auf die falsche Fahrbahn, so muss ich Gegensteuer geben, Das heißt, mein Auto so ausrichten, dass ich andere nicht gefährde und auch selbst keinen Schaden nehme. Im Sakrament der Versöhnung haben wir Christen ein wunderbares Geschenk erhalten. Wir wissen aber nicht, ob bei unserem Sterben ein Priester bei uns sein kann. Auch kennen nicht alle christlichen Gemeinschaften die Beichte. Hildegard sagt darüber dem Sinne nach, hast du einen Priester, so bekenne deine Sünden einem Priester. Hast du keinen, so bekenne sie einem vertrauenswürdigen Menschen. Hast du keinen, so bekenne sie den Elementen. Denn der Mensch braucht für seine Umkehr einen Zeugen. Mit dem Aussprechen unserer Fehler wird auch vieles klarer. Selbst den Elementen können wir unsere Sünden im Notfall bekennen. Gegen die Elemente fehlen wir wohl öfters im Leben. Sie sind Zeugen für unser Versagen, so dürfen sie auch Zeugen für unsere Umkehr sein. Dies ist zutiefst hildegardisches Gedankengut. Denn die Elemente schreien ja auch um Rache, weil der Mensch alles in Unordnung bringt. Der Heilige Geist, die Firmung, darüber schreibt Hildegard. Den Heiligen Geist sah sie als einen einzigen weißen Stein, der kräftig wie ein Turm hinter der Muttergestalt der Kirche steht, sodass diese nicht zu Fall kommt. Aus seinen drei Fenstern blitzt ein heller Glanz. Die Fenster sind mit herrlichen Smaragden geschmückt. Der gläubige, getaufte Mensch muss durch die Salbung des Lehrers aus der Höhe geschmückt und gefestigt werden. Nur dann wird er in all seinen Gliedern ausgerüstet sein, um die ewige Seligkeit zu erwerben. Der Heilige Geist ist für den Christ Lehrer, er hilft Früchte zu tragen, mit höchster Gerechtigkeit geschmückt zu werden und zur vollen Schönheit zu gelangen. Hildegard verwendet hier Worte der Zier. Der Heilige Geist ist wie mit Edelsteinen, mit grünen Smaragden geschmückt und will dem Menschen zu seiner vollen Schönheit verhelfen. Auch der Smaragd wird als Stein mit einer starken Grünkraft beschrieben und symbolisiert hier die unbändige Grünkraft des Heiligen Geistes. Das Urbild der Feuerkraft des Heiligen Geistes wird am Pfingsten sichtbar. Der Vater sandte ihn auf die Apostel herab und heilte diese von aller Menschenfurcht. Er öffnete ihnen die inneren Augen für die Lehre von Jesus Christus. Er stärkte sie auch so, dass sie kein Leiden mehr erschreckte. Denn der Heilige Geist selbst ist brennende, leuchtende Klarheit, machtvoll entzündet sie glühende Tugenden, niemals erlischt sie und alle Finsternisse zerrinnen vor ihm. Hildegard schrieb, dass zu ihrer Zeit die Kraft der Apostel nachzulassen begann. Eine Kraft, die um die 1000 Jahre wirkte. Wenn ich dies alles bei Hildegard lese, so wird mir bewusst, dass wir dem Heiligen Geist, der dritten Person der Heiligen Dreifaltigkeit, normalerweise diese Kraft nicht mehr zutrauen. Dies beschämt mich und ich bete jeden Tag, dass der Heilige Geist sich in unserem Leben, in unserer Kirche, doch wieder so kraftvoll erweise. Nun zum heiligen Messopfer oder dem Sakrament der heiligen Eucharistie. In der Miniatur vom Kosmosmenschen trägt die feurige Gestalt Christus selbst einen goldenen Reif wie ein Diadem und dies stellt seine Kirche dar. Für die Kirche der Braut Christi ist die heilige Eucharistie die Hochzeitsgabe, die sie so oft von Gott erbittet, als ein Priester zum Altare tritt. Die heilige Eucharistie ist die innerste Mitte der Kirche, so quasi ihr Herzstück. Darüber schrieb Hildegard. Immer wieder schaut die Kirche mit tiefer Ehrfurcht auf ihre Brautgabe und zeigt sie in Demut dem himmlischen Vater und den Engeln. Da sah ich, als nun ein Priester mit den heiligen Gewändern bekleidet, zur Feier der göttlichen Geheimnisse an den Altar trat, wie plötzlich heller Lichtglanz vom Himmel kam. Engel folgten ihm und das Licht umflutete den Altar. Nach dem Sanctus begann das unaussprechliche Mysterium. In diesem Augenblick öffnete sich der Himmel. Ein feuriges Blitzen von unbeschreiblicher Klarheit fiel auf die Opfergabe nieder und durchströmte sie ganz mit seiner Herrlichkeit. Und der blitzende Schein trug die Opfergaben in unsichtbare Höhen bis in das Innerste des Himmels empor und ließ sie wieder auf den Altar hernieder, ähnlich wie ein Mensch beim Atmen

Ein Geschenk Gottes an uns gefallene Menschen. Hildegard beschreibt auch die heilige Kommunion und in welcher Verfassung die Menschen diese empfangen. Das heißt, esset im Glauben ihr, die durch die heilige Taufe meine Freunde geworden seid. Denn das für euch vergossene Blut meines Sohnes hat die Sünde Adams abgewaschen. Kostet wieder und wieder in dem Leibe meines Eingeborenen die wahre Arznei, damit ihr von euren vielen Freveln, ihr übet ja häufig Ungerechtigkeiten in euren Werken, barmherzig gereinigt werden. Trinket in der Hoffnung von diesem Weinstock, der euch von der ewigen Strafe befreit. Hildegard sah fünf verschiedene Gruppen, wie sie zum Empfang der heiligen Sakramente hinzutreten. Die ersten haben leuchtende Körper und feurige Seelen, die sie empfangen mit hellstrahlendem Glauben die heiligen Gaben. Sie zweifeln nicht, dass es der wahre Leib und das kostbare Blut meines Sohnes sei. Sie werden mit strömender Liebe übergossen, Seele und Leib derjenigen, die dieses Blut würdig genießen, werden mit himmlischem Licht übergossen werden, wodurch die Makel der Sünde verschwinden. Die zweite Gruppe. Bei anderen sind die Seelen finster und ihr Glaube ist lau ohne Überzeugung. Sie hören nur mit ihren äußeren Ohren, was ihnen von diesem Sakrament gesagt wird. Ihr Herz ist langsam und ihr innerer Mensch ist umdunkelt, weil sie ihren Geist nicht zu frohem Glauben erheben. Das ist der beständige Kampf zwischen Seele und Leib. Die Seele will über den Leib herrschen, weil es ihr zuwider ist, wenn das Fleisch nach dem Sündhaften begehrt. Andere Seelen sieht Hildegard struppig und voller Schmutz, weil sie in Schande und Unreinheiten dahin leben. Empfangen sie so die Gaben, müssen sie diese Anmaßung bereuen und sühnen, um Gottes Barmherzigkeit zu bekommen. Wieder andere sind voller Laster. Ihr Herz ist mit Zorn, Hass und Neid umgeben. Sie vertreiben so die Sanftheit, Milde und Liebe. Sie denken Böses und ihre Mitmenschen tun sie Schlechtes an. Dadurch bedecken sie ihre eigenen Seelen wie mit Geschwüren. Doch auch diese können die Gnade Gottes finden, wenn sie große Buße tun. Die letzten sind mit Blut befleckt und sie riechen ganz übel wie ein verwesender Leichnam. Sie trachten anderen nach dem Leben und töten durch diese grausame Verkehrtheit ihre eigene Seele. Wenn sie sich erfrechen, so zu kommunizieren, stürzen sie sich in großes Unglück. Doch wird der Quell der Erlösung auch sie durchströmen, wenn sie würdige Buße tun, um sich von ihrer Gottlosigkeit zu reinigen. Wer also das heilige Sakrament empfangen will, prüfe sich, ob sein Herz rein sei. Gottes Barmherzigkeit ist groß, darum schenkt er uns auch das heilige Sakrament der Beichte. Hohe Anforderungen werden an den Priester gestellt. Man muss gesund an Körper und Seele sein, von Gott berufen und rechtmäßig geweiht. Priester sollen sich in ihrem Leben so verhalten, dass sie ihren Schäflein kein Ärgernis geben. Priester und erst recht Bischöfe sollen die Menschen zu einem christlichen Volk heranziehen, durch ihr gutes Beispiel mit drei

0: Herzen können Sie am besten wirken, denn Sie haben in Ihrer Weihe den Auftrag erhalten, mit einem keuschen Herzen Gott das hochheilige Opfer darzubringen. Wie könnten Sie jene heilen, die von der Sünde verletzt sind, wenn Ihre Hand selber sündig ist? Fragt die Seherin. Sie sah wohl, dass geweihte Priester doch schwache Menschen bleiben und fallen können. Darum schrieb sie auch da: Fallen Sie aber, so sollen Sie sich schnell erheben und durch Buße einem sündigen Leben entfliehen. Die Apostel bauten die Kirche durch ihre Lehre auf. Sie setzten Bischöfe und Priester ein. Hildegard nennt sie die Spender der Salbung. Sie nennt die Worte der göttlichen Gesetze eine heilkräftige Salbung und eine Speise des Lebens. Mit Ausdrücken, die als Heilmittel für den Leib verwendet werden, setzt sie auch das Verkünden des Evangeliums gleichwertig oder höher ein, als Seelenspeise, Salbung für die verletzten Seelen. Die Priester bekommen mit ihrer Weihe das Charisma, sich der Seelen ihrer Schäfchen anzunehmen und sie zu heilen. Bischöfe und Priester sollen also Seelenärzte sein. In diesen Texten kann auch das Sakrament der Krankensalbung gesehen werden. Dieses hat sich im Laufe der Kirchengeschichte oft gewandelt. Hildegards Schriften sind ganz von einer heilenden, liebenden Atmosphäre durchzogen. Christus wird als der große göttliche Arzt vorgestellt. Die Kirche soll in seinem Auftrag ihre Kinder leiten, führen und in liebender Zuneigung heilen, eben wie ein Arzt seine Patienten salbt. So schrieb Hildegard in einem Brief an einen Abt: Salbe deinen Bruder mit Barmherzigkeit und frage nicht, ob er es verdient. Aber bedenke, es ist nicht nur deine kleine Kraft, die du ihm gibst, sondern es ist auch meine göttliche Kraft. Nach katholischem Verständnis hat die Krankensalbung eine sündenvergebende Wirkung und verbindet den Kranken mit dem Leiden, dem Kreuz und der Auferstehung Jesu Christi. Nun zum letzten Sakrament, dem Sakrament der Ehe. Da schrieb Hildegard: Nur ein gereifter Mann soll eine gereifte Frau zur Ehe führen. Und der Mann soll sich in Ehrfurcht zurückhalten, wenn das Mutterwerden der Frau oder ein schon beginnendes Menschenleben gefährdet ist. Sie deutet die Erschaffung der Menschen schon als ein Symbol für die Ehe. Da die erste Frau aus dem Manne geformt wurde, deutet auf die eheliche Verbindung der Frau mit dem Manne hin. Dies kann man nur im Glauben annehmen, denn die Erschaffung der Menschen liegt nach unserem Begriff zeitlich sehr weit zurück. Der alte Verführer vertrieb durch seinen Betrug Eva und Adam aus der Wohnung der Seligkeit und stürzte sie ins Chaos. Nachdem Adam und Eva aus dem Ort der Wonne vertrieben waren, erkannten sie in sich die Kraft, Kinder zu empfangen und zu zeugen, und da sie durch ihren Ungehorsam dem Tode verfallen waren, fanden sie Geschmack an der Süßigkeit der Sünde. Denn sie wussten nun um ihr sündigen Können. So kehrten sie meine gute Einrichtung in sündhafte Lust. Hildegard fährt weiter, über die eheliche Vereinigung zu sprechen. Nicht ziellos und in Gottvergessenheit darf diese Vereinigung vollzogen werden, denn der, der das Weib aus dem Manne nahm, hat diese Vereinigung gut und in Ehren eingesetzt, um Fleisch aus Fleisch zu bilden, in Vereinigung der Liebe zur Mehrung des Menschengeschlechtes. Mit dem Sündenfall verfiel der Mensch nicht nur der Triebhaftigkeit im Sexuellen, sondern überhaupt in allen wichtigen Lebensbereichen. Er ist anfällig, all seine Lebensantriebe nicht mehr zügeln zu können. Der Mensch ist nun in Gefahr, einer großen Triebhaftigkeit zu verfallen, wie zum Beispiel dem Machttrieb, dem Geltungstrieb, dem Besitztrieb, dem Esstrieb und so weiter. Hildegard sagt, dass Gott Mann und Frau für verschiedene Aufgaben, aber sich ergänzend geschaffen hat und aufeinander bezogen. Der Mann von stärkerer Gestalt, die Frau von weicherer Stärke und dazu geschaffen, Kinder zu gebären und diese sorgfältig aufzuziehen. Den Frauen ist somit das Leben ans Herz gelegt, denn Leben zu gebären ist eine wunderbare Gabe Gottes. Mit der Erziehung von Kindern haben Frauen eine wichtige Aufgabe, denn Babys und Kleinkinder sind seelisch wachsweich und mit der Beeinflussung der ersten Lebensjahre legt man den Grund fürs Leben. Die Kirche kennt auch den Ausdruck allgemeines Priestertum. Damit werden alle Christen aufgefordert, wirkliche Zeugen der frohen Botschaft Christi zu sein. Die Aufgabe, die Kinder im Glaubensbereich zu erziehen, liegt nach meiner Erfahrung doch meist an der Frau. Doch mehr als Worte wirkt das Beispiel von Vater und Mutter. Ein Gebot, das auch in unsere Gesetze eingeflossen ist, beschreibt Hildegard. Blutsverwandte sollen sich nicht ehelichen, wenn dies im alten Bund auch um der Geschlossenheit des auserwählten Volkes willen gestattet war. Erst Jesus lehrte wieder eine bleibende, treue Bindung, solange die Eheleute leben. Wir alle wissen, dass dieses Ideal schwer zu leben ist. Ehen werden im Himmel geschlossen, müssen aber auf Erden gelebt werden. Seit die Menschheit die künstliche Empfängnisverhütung erfunden hat, sind die Anweisungen der heiligen Hildegard für viele erst recht schwer umzusetzen. Hildegard beschließt jedes Kapitel mit einer Mahnung, die Weisungen Gottes ernst zu nehmen. Sie weist darauf hin, dass der himmlische Vater seinen Sohn in Liebe in seinem Schoß trägt und ihn doch auf die Erde sandte, in den Schoß der Mutter. Es ist die gleiche Liebe, mit der Christus auf die Sünder und Zöllner zuging, niemand verachtete, sondern die Rettung aller wünschte. Diese Liebe des Vaters und des Sohnes will die Härte unserer Herzen erweichen und Tränen der Umkehr entlocken. Dieses Liebesangebot Gottes beeindruckt mich tief. Gott bietet uns Menschen eine lebenslängliche Umkehr an. Wie auch immer wir Menschen sündigen und falsche Wege gehen, Gott schenkt uns immer neu Wege der Reue und der Umkehr. Damit will ich meinen Vortrag beenden. Ich danke Ihnen, liebe Hörerinnen und Hörer, fürs Zuhören und hoffe, dass Sie etwas meiner Worte aufnehmen können und in Ihrem Herzen weitertragen.
1: Ganz herzlichen Dank, Frau Emmy Erni, für Ihren Vortrag, Ihre Ausführungen. Heute über die Hildegard-Spiritualität, die Heilmittel der Kirche, nach der heiligen Hildegard von Bingen. Und Sie haben es bereits erwähnt, die erwähnten Texte sind in schriftlicher Form bei Radio Gloria kostenlos erhältlich. 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Nochmals besten Dank, Frau Erni, für Ihren Vortrag hier bei Radio Gloria. 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Beim Hörerdienst von Radio Gloria erhalten Sie auf Wunsch auch eine CD von diesem Vortrag. So verabschiede ich mich sehr herzlich von der Zuhörerschaft. Durch die Sendung hat Sie am Mikrofon begleitet Peter Galliker.

Herzlich willkommen bei Radio Gloria, heisst sie Claudia Baumler. Heute am Donnerstag, der 17. September 2026. In der 24. Woche vom Jahreskreis. Und Kirche denkt heute an Heiligen Robert Bellarmin, Ordenspriester, Bischof von Capua und Kirchenlehrer. Und sie denkt an die Heilige Hildegard von Bingen. Wir freuen uns, dass Sie das Radio eingeschaltet haben. Und jetzt schauen wir miteinander, was das Tagesprogramm für Sie bereit hat. 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

Liebe Hörerinnen und Hörer von Radio Gloria, wir begrüßen Sie ganz herzlich zu unserer Sendung. Es ist ein Beitrag zur aktuellen Weltlage, entnommen aus dem Buch Leuchtturmbotschaften von Christian und Marcel Laflamme, erschienen im April 2022 im Parvis Verlag.

Kapitel 8 Kinder des Lichts und auserwählter kleiner Rest. Der heilige Papst Johannes der 23. Wir fordern euch auf, die hilfreichen Warnungen der Mutter Gottes, einfachen Herzens und ehrlichen Geistes zur Kenntnis zu nehmen. Unsere liebe Frau von Zaro an Simona. Liebe Kinder, seid bereit, dem Herrn euer Ja zu geben. Euer Hier bin ich. Seid bereit, seinen Willen zu tun. Bald werden großartige Zeichen am Himmel und auf Erden erscheinen. Die Umkehr vieler Menschen und zahlreiche Heilungen. Aber leider wird das Böse auch wüten. Meine Kinder, seid bereit zu kämpfen mit der Waffe des heiligen Rosenkranzes fest in eurer Hand. Betet für alles, was in der Welt vorgeht, für alles, was sie beherrscht. Seid Liebesfackeln, die aus Liebe zum Herrn entbrannt sind. In jeder Familie soll ein Gebetszönakel bestehen, wie eine kleine Liebesflamme, die zum Herrn emporsteigt. Das Gebet ist die stärkste Waffe. Kapitel 9 Papst Franziskus treu bleiben. Unsere liebe Frau von Zaro am 17. Juni 2019. Ich bitte euch, meine Kinder, lasst euch heute in diesem Augenblick in das Herz Gottes versenken. Lasst Gott in euch wohnen. Auf diese Weise könnt ihr alles erlangen, was ihr benötigt. Meine Kinder, Gott ist Liebe, aber wenn in euch keine Liebe ist, kann er nicht in euch wohnen. Dann hat die Mutter uns folgende Vision gezeigt, die Kirche Roms. Eine Träne ist über Mutters Gesicht gerollt, bis sie sich aufgerichtet hat. Ja, meine Tochter, in Rom wird sich eine schwere und schreckliche Spaltung vollziehen. Schau, die Wände haben Blutflecken, Flecken des Märtyrerblutes. Es wird Chaos herrschen. Wenn ihr nicht betet, wird das alles sehr bald geschehen. Meine Söhne, ich brauche euch, ich brauche meine Jünger, um diesen schmerzlichen Kampf auszutragen. Meine Söhne, betet für Papst Franziskus. Er ist schwer betroffen von all dem, was um ihn herum geschieht. Sehr schwierige Zeiten stehen ihm bevor. Betet viel für den Heiligen Vater. Sein Dienst ist schwer und er braucht dringend euer Gebet. Er muss die Herde sammeln. Betet für seine Aufgabe, die nicht leicht ist. Denn er muss zahlreiche wichtige Beschlüsse treffen, die die ganze Welt und die Menschheit betreffen. Betet für ihn und die ganze Kirche. Betet ganz besonders für die Kirche und meinen vielgeliebten Sohn, Papst Franziskus. Lasst euch nicht von den falschen Ideologien verwirren, sondern nehmt seine Worte unmittelbar in eure Herzen auf. Lasst euch von seiner Gnade und seiner Liebe durchdringen. Er hat eine schwere Last zu tragen und eine Aufgabe zu erfüllen. Er muss alle Völker und die Menschen aller Rassen sammeln. Er muss das Volk Gottes auf den letzten Kampf vorbereiten. Meine Kleinen, der Welt droht eine schwere Gefahr. Krieg. Betet und hört, was mein Lieblingssohn Papst Franziskus euch zu sagen hat. Betet für ihn und die gesamte Kirche. Die Welt ist vom Fürsten dieser Welt, in Klammer Satan, umringt. Derzeit ist er sehr stark. Und wenn ihr nicht mit dem Herzen betet und weiterhin sündigt, macht ihr ihn noch stärker. Mein Sohn, das Böse wird mit dem Guten bekämpft und nicht mit einem anderen Übel. Meine Kinder,
Ich brauche euch, ich brauche meine irdischen Jünger, um diesen schmerzlichen Kampf auszutragen. Meine Kinder, betet viel für Papst Franziskus. Er ist sehr traurig wegen all dem, was ihn umringt. Schwierige Zeiten erwarten ihn. Das und noch viel mehr muss geschehen. Und schlussendlich wird mein unbeflecktes Herz triumphieren. Unsere liebe Frau von Zaro vom 17. Juni 2019. Der Traum des heiligen Don Bosco oder der Traum der zwei Säulen. Don Bosco sieht auf dem weiten Meer eine unzählbare Menge von kampfbereiten Schiffen, die sich für eine Seeschlacht geordnet haben und mit Waffen jeglicher Art ausgerüstet sind. Diese riesige Armada schickt sich an, einem großen, majestätischen Schiff, begleitet von einer Flotte vieler kleinerer Schiffe, die unter dessen Kommando stehen, einen gnadenlosen Angriff zu liefern. Die Seeschlacht nimmt ihren Lauf. Der Wind erhebt sich und ein Sturm bricht aus. Die See ist den Angreifern günstig. Plötzlich erheben sich über den wütenden Wogen zwei Säulen. Die eine, die größere, trägt auf ihrer Spitze eine leuchtende Hostie, sowie folgende Inschrift: Heil der Gläubigen. Die andere ist mit der Schrift versehen: Heil der Christen, und trägt eine Statue der unbefleckten Jungfrau mit dem Rosenkranz am Arm. Der Sockel der zwei Säulen ist mit Ankern, Haken und Ketten versehen. Der Angriff verläuft zugunsten der Stürmer. Da erscheint auf dem Bug des großen Schiffes der Befehlshaber, der Papst. Es ist also klar, dass es sich um das Kirchenschiff handelt. Der Oberbefehlhaber des großen Schiffes, der Papst, ruft die Kapitäne der Hilfsboote, die Bischöfe, an Bord, um über die anstehenden Entscheidungen zu beraten. Der Sturm, der sich etwas gelegt hatte, bricht erneut mit aller Gewalt los und zwingt die Kapitäne, wieder an Bord ihrer Schiffe zu gehen. Darauf beruhigt sich das Meer und die Feindseligkeiten des Angreifers scheinen nachzulassen. Das große Schiff setzt seine Route fort. Der Oberbefehlshaber nutzt diese Beruhigung, um die Schiffskapitäne wiederum an Bord zu rufen. Aber da bricht der Sturm wieder los, und zwar stärker als je zuvor. Die Säulen stehen fest in der tobenden See. Und der Papst am Steuer versucht, sein Schiff zwischen die beiden Säulen zu lenken. Aber es wird von allen Seiten mit allen Mitteln bekämpft. Die feindlichen Schiffe speien Feuer aus all ihren Kanonen, steuern auf es zu und greifen es mit ihren gepanzerten Schiffsschnäbeln an. Aber wie erbittert die Angriffe, wie groß die angerichteten Schäden auch sein mögen, die Bemühungen des Feindes können das große Schiff nicht zum Kentern bringen. Mit einem gewaltigen Schlag mit dem Bug eines feindlichen Schiffes erhält das Kirchenschiff an einer Planke einen breiten, tiefen Riss. Aber ein mysteriöser Hauch weht von den zwei Säulen her und die Lecke schließen sich. Verwirrung ermächtigt sich der feindlichen Flotte. Im gewaltigen Getöse der Schlacht prallen die feindlichen Schiffe aufeinander, werden zertrümmert und ins Meer versenkt. Der Feind geht sodann auf einen Nahkampf auf Schiffsdeck über. Hände und Fäuste sind im Einsatz, während es Gotteslästerungen und Verwünschungen regnet.
Plötzlich wird der Papst getroffen. Er fällt. Seine Streitkräfte heben ihn auf. Aber von einem zweiten Schlag wird er tödlich verwundet. Ein Siegesschrei ertönt. Auf den feindlichen Schiffen wird getanzt und gejubelt. Aber kaum wird der Tod des Papstes bekannt, so tritt schon ein anderer Papst an seine Stelle. Nun schwindet den Gegnern der Mut. Der neue Papst führt jedes Hindernis überwindend sein Schiff bis zu den zwei Säulen, befestigt es am Bug an der Säule mit der Hostie und am Heck an der Säule mit der Jungfrau. Da bricht allgemeine Panik aus, ein unbeschreibliches Durcheinander herrscht. Alle Feinde werden versprengt. Ihre Schiffe stoßen aufeinander und bohren sich gegenseitig in den Abgrund. Jene, die kentern, versuchen, die anderen zum Kentern zu bringen. Einige Schiffe, die wacker auf Seite des Papstes gekämpft haben, nehmen ebenfalls ihren Lauf auf die zwei Säulen zu, um dort vor Anker zu gehen. Andere, die sich aus Furcht vor der Schlacht entfernt und vorsichtig den Sieg abgewartet hatten, folgen ihrem Beispiel. Auf dem Meer herrscht jetzt große Ruhe. Das war der Traum des heiligen Don Bosco. Prophezeiung vom heiligen Papst Johannes Paul II. Die Liebe Gottes wird das neue Jahrhundert umfangen. Es wird wie eine Gnadenzeit sein, wie die Verwirklichung eines Liebesschicksals für die ganze Menschheit und für einen jeden von uns. Fürchtet euch nicht. Es ist nicht eine alte Welt, die zu Ende geht. Es ist eine neue Welt, die beginnt. Eine neue Morgenröte scheint sich am Himmel der Geschichte abzuzeichnen. Prophezeiung vom heiligen Papst Johannes Paul II.

Das war ein Beitrag zur aktuellen Weltlage aus dem Buch Leuchtturmbotschaften von Christian und Marcella Flamm, erschienen im April 2022 im Parvis Verlag, 1648 Hauteville. Die Telefonnummer 026 915 93 93. Vom Ausland 0041 26 915 93 93.

Gedanke von Don Pirino Gaglione vom 12. Juli 2021. Das Gebet ist in der Natur des Menschen eingeschrieben, der sich bewusst ist, dass er alles nötig hat und der Einzige, der seine Bedürfnisse stillen kann, Gott ist. Es ist daher notwendig, sich an ihn zu wenden. Die Bitte des Menschen an Gott ist Gebet, denn Gott hat festgelegt, dass man ihn mit lebendigem Glauben und mit Demut bitten muss, um etwas zu erhalten.

Nie wieder Krieg. Dieses Gebet betete Papst Johannes Paul II. 1991 direkt vor dem Kriegsbeginn gegen den Irak. Wir beten mit ihm. Gott unserer Väter, groß und voll Erbarmen, Herr des Friedens und des Lebens, du Vater aller Menschen, du hegst Pläne des Friedens und nicht des Leides. Du verdammst die Kriege und brichst den Stolz der Gewalttäter. Du hast deinen Sohn Jesus gesandt, um den Menschen in nah und fern den Frieden zu verkünden, um die Menschen aller Rassen und Völker in einer einzigen Familie zu vereinen. Höre den einmütigen Aufschrei deiner Kinder. Höre auf die dringende Bitte der ganzen Menschheit. Nie wieder Krieg. Dieses Abenteuer, aus dem es kein Zurück mehr gibt. Nie wieder Krieg. Diese Spirale von Trauer und Gewalt. Eine Bedrohung für alle Geschöpfe. Im Himmel, zu Wasser und zu Land. In Gemeinschaft mit Maria, der Mutter Jesu, bitten wir dich nun, sprich zu den Herzen derer, die Verantwortung tragen für das Schicksal der Völker. Halt auf die Logik der Rache und Vergeltung. Ermögliche durch deinen Heiligen Geist neue Lösungen, großmütige und ehrenvolle Gesten des Friedens. Eröffne Räume des Dialogs und geduldigen Wartens, die fruchtbarer sind als überstürzte Kriegstermine. Gib unsere Zeit Tage des Friedens. Nie wieder Krieg. Gebet des heiligen Papstes Johannes Paul II.

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Liebe Mitchristen, Jesus wird ja uns heute ein bisschen Licht ins Leben hineinschenken durch sein Wort. Und so dürfen wir den Text betrachten aus dem Lukas-Evangelium, Kapitel 7, Vers 36 bis 50. In jener Zeit ging Jesus in das Haus eines Pharisäers, der ihn zum Essen eingeladen hatte, und legte sich zu Tisch. Als nun eine Sünderin, die in der Stadt lebte, erfuhr, dass er im Haus des Pharisäers bei Tisch war, kam sie mit einem Alabastergefäß voll wohlriechendem Öl und trat von hinten an ihn heran. Dabei weinte sie, und ihre Tränen fielen auf seine Füße. Sie trocknete seine Füße mit ihrem Haar, küsste sie und salbte sie mit Öl. Als der Pharisäer, der ihn eingeladen hatte, das sah, dachte er, wenn er wirklich ein Prophet wäre, müsste er wissen, was das für eine Frau ist, von der er sich berühren lässt. Er wüsste, dass sie eine Sünderin ist. Da wandte sich Jesus an ihn und sagte, Simon, ich möchte dir etwas sagen. Er erwiderte, sprich, Meister. Jesus sagte, ein Geldverleiher hatte zwei Schuldner. Der eine war ihm 500 Denare schuldig, der andere 50. Als sie ihre Schulden nicht bezahlen konnten, erließ er sie beiden. Wer von ihnen wird ihn nun mehr lieben? Simon antwortete, ich nehme an, der, dem er mehr erlassen hat. Jesus sagte zu ihm, du hast recht. Da wandte er sich der Frau zu und sagte zu Simon, siehst du diese Frau? Als ich in dein Haus kam, hast du mir kein Wasser zum Waschen der Füße gegeben. Sie aber hat ihre Tränen über meinen Füßen vergossen und sie mit ihrem Haar abgetrocknet. Du hast mir zur Begrüßung keinen Kuss gegeben. Sie aber hat mir, seit ich hier bin, unaufhörlich die Füße geküsst. Du hast mir nicht das Haar mit Öl gesalbt. Sie aber hat mir mit ihrem wohlriechenden Öl die Füße gesalbt. Deshalb sage ich dir, ihr sind ihre viele Sünden vergeben, weil sie mir so viel Liebe gezeigt hat. Wem aber nur wenig vergeben wird, der zeigt auch nur wenig Liebe. Dann sagt er zu ihr, deine Sünden sind dir vergeben. Da dachten die anderen Gäste, wer ist das, dass er sogar Sünden vergibt? Er aber sagte zu der Frau, dein Glaube hat dir geholfen. Geh in Frieden. Evangelium unseres Herrn Jesus Christus. Lob sei dir, Christus.

Liebe Mitchristen, das heutige Evangelium ist sehr rührend. Es zeigt das unendlich große Herz von Jesus. Er ist Gottes Sohn, der auf diese Welt gekommen ist, um uns Menschen zu suchen, um uns Menschen an sich zu ziehen, um uns Menschen zu befreien von der Sünde und uns auf den guten Weg zu führen. Und das Wichtigste, das er von uns Menschen erwartet, ist, dass wir umkehren, dass wir diesen neuen Weg, den er zeigt, dass wir diesen Weg einschlagen, diesen Weg als ein großes Geschenk annehmen. Und Jesus erzeigt immer wieder, dass es für ihn nicht so entscheidend ist, was jemand gemacht hat in seinem vergangenen Leben, sondern entscheidend ist für ihn, dass der Mensch, der sein Licht sieht, das Licht von Christus, dass er dieses Licht annimmt, neue Wege geht, im Herzen auch die Reue hat für das, was er getan hat, selber einsieht, ich bin schlechte Wege gegangen, und dann zu ihm kommt, ihn um Verzeihung bittet und sagt, Herr, ich möchte neue Wege gehen, ich möchte dein Jünger sein, ich möchte zu dir gehören. Und das hat diese Frau, eine Sünderin, von der wir heute im Evangelium gehört haben, getan. Sie hat den Reueschmerz in ihrem Herzen gespürt und sie hat diesem Reueschmerz auch Ausdruck verleiht, indem sie zu Jesus gekommen ist, sich verdemütigt hat vor ihm und ihm so gezeigt hat, Herr, es tut mir leid, ich möchte dich nicht mehr beleidigen, ich möchte mit dir sein, mit dir auf dem Weg gehen. Das ist eigentlich auch bei der heiligen Beichte das wichtigste Element, was wir in unserem Herzen haben müssen, die Reue. Wenn es uns leid tut für all das schlechte, böse, das wir getan haben und vor Jesus kommen, ihm zeigen, Herr, es tut mir leid, hilf du mir, neue Wege zu gehen. Und diese Reue, das ist schlussendlich auch die Kraft, die uns hilft, diesen guten Vorsatz, den wir gefasst haben, in den Alltag hineinzunehmen. Denke die Menschen, die keine Reue haben bei der Beichte. Sie kommen einfach zur Beichte, aber dann bemühen sie sich nicht wirklich, ein neues Leben zu beginnen, vieles zu ändern in ihrem Leben. Der Reueschmerz, er ist wirklich eine treibende Kraft zum Guten hin, eine treibende Kraft, um uns zu helfen, Christus anzunehmen, in seiner ganzen Radikalität, um das Evangelium in seiner ganzen Fülle aufzunehmen in unser Herz und beginnen, dieses Evangelium zu leben. Die Frau im heutigen Evangelium zeigt uns, dass wir nie Angst haben müssen, zu Christus zu kommen. Vielmehr freut er sich, wenn der Mensch beginnt, den guten Weg zu gehen. So sagt es ja Jesus auch, dass der Hirte sich mehr freut an dem Schaf, das sich verirrt hat, wenn es zurückkommt, als an den 99, die er zurückgelassen hat, um das einte verlorene Schaf zu suchen. Das ist die größte Freude des Hirten, dass alle Schafe wieder zusammen sind, dass alle Schafe auf seine Stimme hören und er sie führen darf, hier durch dieses Leben und natürlich auch in das ewige Leben hinein. Wollen wir heute beten für all die Menschen, welche mit ihrer schweren Last durch das Leben gehen, keinen Mut haben, um zu Jesus zu kommen, ihn um Verzeihung zu bitten. Wollen wir für sie beten, dass sie endlich mit dieser schweren Last zu Jesus kommen, bei ihm alles ausschütten und von ihm hören dürfen, geh in Frieden, deine Sünden sind dir vergeben. So wollen wir jetzt den Segen Gottes erbitten, dass wir als befreite und erlöste Menschen durch diesen Tag gehen dürfen. Der Herr sei mit euch und mit deinem Geiste. Es segne und behüte euch der allmächtige und barmherzige Gott, der Vater und der Sohn und der Heilige Geist. Amen.

0: Liebe Hörerinnen und Hörer von Radio Gloria, am Telefon begrüßen wir jetzt ganz herzlich Dekan Matthias Rey. Und zusammen mit ihm grüßen wir unsere Mutter Gottes mit dem Angelusgebet.
1: Der Engel des Herrn brachte Maria die Botschaft.
0: Und sie empfing vom Heiligen Geist.
1: Gegrüßt seist du, Maria, voll der Gnade, der Herr ist mit dir. Du bist gebenedeit unter den Frauen und gebenedeit ist die Frucht deines Leibes, Jesus.
0: Heilige Maria, Mutter Gottes, bitte für uns Sünder, jetzt und in der Stunde unseres Todes. Amen.
1: Maria sprach, siehe, ich bin die Magd des Herrn.
0: Mir geschehe nach deinem Wort.
1: Gegrüßt seist du, Maria, voll der Gnade, der Herr ist mit dir. Du bist gebenedeit unter den Frauen und gebenedeit ist die Frucht deines Leibes, Jesus.
0: Heilige Maria, Mutter Gottes, bitte für uns Sünder, jetzt und in der Stunde unseres Todes. Amen.
1: Und das Wort ist Fleisch geworden
0: und hat unter uns gewohnt.
1: Gegrüßt seist du, Maria, voll der Gnade, der Herr ist mit dir. Du bist gebenedeit unter den Frauen und gebenedeit ist die Frucht deines Leibes, Jesus.
0: Heilige Maria, Mutter Gottes, bitte für uns Sünder, jetzt und in der Stunde unseres Todes. Amen.
1: Bitte für uns, o heilige Gottesgebärerin,
0: auf dass wir würdig werden der Verheißungen Christi.
1: Wir bitten dich, o Herr, gieße deine Gnade in unsere Herzen ein. Durch die Botschaft des Engels haben wir die Menschwerdung deines Sohnes empfangen. Führe uns durch sein Leiden und Kreuz zur glorreichen Auferstehung. Darum bitten wir durch ihn und Christus, unseren Herrn.
0: Amen.
1: Herr, gib den armen Seelen die ewige Ruhe.
0: Und das ewige Licht leuchte ihnen.
1: Lass sie ruhen in Frieden.
0: Amen.
1: Wir beten noch für unseren Papst Leo. Vater unser im Himmel, geheiligt werde dein Name. Dein Reich komme, dein Wille geschehe, wie im Himmel so auf Erden.
0: Unser tägliches Brot gib uns heute und vergib uns unsere Schuld, wie auch wir vergeben unseren Schuldigern. Und führe uns nicht in Versuchung, sondern erlöse uns von dem Bösen.
1: Gegrüßt seist du, Maria, voll der Gnade, der Herr ist mit dir. Du bist gebenedeit unter den Frauen und gebenedeit ist die Frucht deines Leibes, Jesus.
0: Heilige Maria, Mutter Gottes, bitte für uns Sünder, jetzt und in der Stunde unseres Todes. Amen.
1: Ehre sei dem Vater und dem Sohn und dem Heiligen Geist.
0: Im Anfang, so auch jetzt und alle Zeit und in Ewigkeit. Amen.

0: liebe Hörerinnen, liebe Hörer, vielleicht haben Sie auch schon gedacht, dass anderen Menschen Sachen leichter fallen als mir selber. Also, dass ich zum Beispiel gesehen habe, dass andere einen ganzen Tag bei Wasser und Brot fasten können. Und wenn ich das nicht mache, dann ist das ein riesiger Knurz und Zabig. Gibt es dann irgendein Versagen, wenn man irgendwie doch noch etwas zu sich nimmt. Oder andere Menschen haben vielleicht die Fähigkeit, dass sie völlig losgelöst sind von irdischen Gütern. Sie können Sachen verschenken, sind da nicht gebunden. Und selber hat man vielleicht so das und die Habseligkeit, wo man denkt, das wäre eine Katastrophe, wenn mir das würde abhanden kommen. Und ich würde schon gar nicht einfach so jemandem verschenken, weil ich denke, ich kann ja das viel mehr schätzen, weil für mich hat das vielleicht einen Erinnerungswert an meine verstorbene Mutter oder irgendetwas so. Und jemand anderes kann ja das gar nicht so schätzen, wie ich das tue. Also hänge ich an diesen Sachen und das kennt man nicht im Traum, im Sinn so etwas verschenken. Und vieles anderes, also wo man sieht, andere können etwas, wo ich nicht kann. Und da hat der heilige Cyril von Jerusalem, er ist im Jahr 386 gestorben, der Cyril von Jerusalem, der hat da etwas sehr Interessantes geschrieben über das Wirken vom Heiligen Geist. Er vergleicht den Heiligen Geist mit Wasser. Also das Wasser ist ja auch ein Symbol für den Heiligen Geist. Das Wasser ist ja die Fülle des Lebens, wo von Gott her kommt. Und dann sagt er, das Wasser ist in einer Gestalt, aber es hat vielfältige Wirkungen. Anders, so schreibt der Cyril von Jerusalem, anders ist seine Wirkung in der Palme, anders im Weinstock, anders in allen übrigen Wesen. Also das gleiche Wasser bringt Äpfel und Biere und Trauben hervor oder auch irgendwie einen wunderschönen grossen Baum, tut auch den Tieren, den Menschen das Leben geben. Also das gleiche Wasser hat verschiedene Wirkungen in verschiedenen Organismen. Der Regen tut sich eine Art wie am Wesen von dem Eigenart vom einzelnen Wesen anpassen, wo ihn aufnimmt. Und dann schreibt er da weiter, und jetzt kommt das, was ich vorher angetönt habe. Bei dem einen benutzt er, der Heilige Geist, die Redegabe. Es gibt Menschen, die können reden. Also die können, die sind den Gedanken ständig voraus und können dann etwas anderen mitteilen, so dass es die anderen verstehen. Das ist eine Gabe, das kann nicht jeder. Dem einen benutzt er die Redegabe zur Verkündigung der Weisheit. Bei einem anderen erleuchtet er die Seele in Weissagungen. Menschen, die Sachen voraussehen. Also ich meine jetzt nicht irgendwie, welche Welt geschehen ist, wo man da vorausprophezeien könnte, sondern wo gesehen, wenn man einem Menschen so und so sich verhält, dann passiert das und das. Oder kann sagen, du musst jetzt auf das Acht geben, damit nicht Sepp passiert. Oder du musst auf das schauen, damit du Sepp schaffst. Also da gibt es so Menschen, wo wir die andere sich reinfühlen und Rat geben. Es erleuchtet der Heilige Geist die Seele in Weissagungen. Einem anderen gibt er die Macht, Dämonen auszutreiben. Also Menschen, wo Möglichkeit haben, sagen wir beim Streit schlichten oder sagen wir jemanden aus einer Traurigkeit rauszuholen, da sind ja immer auch dämonische Kräfte mit dabei. Also die Dämonen suchen ja menschliche Schwächen und dringen dann an der schwächsten Stelle ein und tun dort dann umwühlen. Also das Austreiben von Dämonen ist also nicht nur jetzt im Exorzismus, im eigentlichen Sinn, sondern auch so in Schwächen von Menschen, wo dann jemand Fähigkeit hat, dort etwas Gutes zu bewirken. Wieder einem schenkt er die Gabe, die göttliche Schrift auszulegen. Einem verleiht er das innere kraftvolle Maßhalten. Einen anderen lehrt er das Erbarmen. Es gibt Menschen, die von Erbarmen verflüssen, wenn sie sehen, dass jemand sündigt, dann haben sie keinen Zorn auf den, sondern haben Verbarmen und können auf den zugehen und den vielleicht sogar aus der Sünde rausholen und zu Reue irgendwie führen. Oder einem weiteren schenkt er die Gabe des Fastens oder asketisches Üben. Also, dass man verschiedene Sachen kann verzichten, das ist nicht jedem gegeben. im gleichen Maß. Da können wir auch nicht urteilen. Also für einen ist vielleicht auf einen Schocki verzichten viel grösseren Opfer als für einen anderen, wo einen Tag lang bei Wasser und Brot fasten kann. Also das kann man nicht beurteilen. Das meint gibt er so, am anderen da. Oder jemandem, ich kenne zum Beispiel jemanden, der überhaupt nichts am Hang hat. Wenn er ein Mensch sieht, der etwas braucht, dann gibt er es von seinem eigenen und es ist eigentlich wie gleich. Also er hängt nicht an den Sachen. Das ist auch eine Gabe vom Heiligen Geist, das Irdische gering zu achten. Das sollen wir natürlich alle üben. All die Sachen, die ich jetzt aufgezählt habe, das sind alles Sachen, die wir sollen im geistlichen Leben irgendwie suchen. Aber wir müssen wissen, am einen klingt das besser, am anderen selbst. Also, dass jedem Mensch wirkt der Heilige Geist auf eine ganz persönliche Art. Also, wie das Wasser eine Art wie ganz individuell tut wirken, je nach Pflanze, je nach Tier, wo es aufnimmt, so tut dann der Heilige Geist in uns, je nachdem, wie wir eben geschaffen sind, in uns etwas bewirken. Und alles in allem soll das dazu dienen, dass wir eben füreinander da sind, also die Gaben vom Heiligen Geist, die sind ja da, damit ich es brauche für andere Menschen und dass man aufeinander nicht eifersüchtig ist, sondern einander tut achten und dankbar ist für Gaben. Also dankbar ist für Gaben, die andere haben, weil ich weiss, das ist eigentlich immer da für die ganze Gesellschaft. Und natürlich auch dankbar sind für die Gaben, die ich habe und die dann auch brauchen. Also, dass ich die Gaben, die mir gegeben sind, nicht irgendwie vergraben und aus einer falschen Demut raus und zurückheben, sondern Talent und Gaben, die ich habe, die tue ich brauchen für andere Menschen. Und wenn jeder das tut, dann wird das ein wunderbarer Austausch zwischen den Menschen. Der eine, der vielleicht intelligenzmässig nicht so auf der Höhe ist, der hat vielleicht die Gabe des Erbarmens. Oder vielleicht kann er jemandem raten und ist aber zum Beispiel, sagen wir in der Mathematik, eine Null. Hat keine Ahnung von Rechnen. Jemand kann vielleicht nicht einmal schreiben, aber er hat vielleicht gleich irgendwie eine Gabe vom Fasten oder was auch immer. Also, dass man da schaut, dass man einander einerseits unterstützen, die Gabe vom anderen fördern, beachten, Freude hat daran und auf der anderen Seite eben auch sensibel ist, was hat der Herrgott mir gegeben, was hat er mir für Gaben gegeben und diese Gaben nutzen wieder für andere Menschen. So möchte ich Ihnen dazu noch das Sagen geben. Der Herr sei mit euch.
1: Und mit deinem Geiste.
0: Es segne euch der allmächtige Gott, er führe und leite euch in euren Gedanken, Gebeten, Worten und Werken und er bewahre euch vor den Anfechtungen des Bösen, der Vater und der Sohn und der Heilige Geist.
1: Amen. Ganz ein herzlicher Dank, Dekan Matthias Rey, fürs Beten vom Angelus, sein priesterlicher Segen und für die aufmunternden Worte über die Gabe, die der Heilige Geist jedem zuteilt. Wir sollten also nicht uns mit anderen vergleichen, sondern froh, zufrieden und dankbar sein und die Gabe einsetzen für die anderen und mit den anderen. Das ist doch schön.

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1: Jede Verfolgung aus religiösen Gründen ist stets eine Verletzung der Menschenwürde. Der Vatikan bekräftigt in einem neuen Dokument den interreligiösen Dialog und den Dialog mit dem Judentum. Anlass sind 60 Jahre Konzilsdokument Nostra Aetate. Und Leo XIV. Würdigt neue Märtyrer und Glaubenszeugen. Viele seien aus Gründen des Machtmissbrauchs oder von kriminellen Organisationen getötet worden, sagt er bei einem Kongress im Vatikan. Das sind unter anderem die Themen in unserem Nachrichtenmagazin an diesem Mittwoch. Herzlich begrüßt Sie dazu Birgit Pottler. Papst Leo hat angesichts von Social Media und KI für bedeutungsvolle und tiefe menschliche Beziehungen im echten Leben geworben. Bei der Generalaudienz sprach er von echter menschlicher Gemeinschaft, die durch Respekt und Verantwortung geprägt ist.
2: Dedicando il secondo capitolo alla comunità umana.
3: Der Papst spricht in diesen Wochen bei seiner Generalaudienz über die Aktualität der Konzilsverfassung Gaudium et Spes. An diesem Mittwoch stand in seiner Katechese das zweite Kapitel im Mittelpunkt, in dem es um die menschliche Gemeinschaft geht.
2: Da una parte, infatti. Lo sviluppo tecnologico.
3: Im Zeitalter von Massenmedien, Social Media und künstlicher Intelligenz würden menschliche Beziehungen immer unpersönlicher, immer virtueller, gab der Papst auf dem Petersplatz zu bedenken. Dabei laufe der Mensch Gefahr, Entscheidungen an Algorithmen zu delegieren, obwohl sie allein dem menschlichen Gewissen obliegen, warnte Leo.
2: Fare in modo che i rapporti sociali.
3: Christen sollten in diesem Kontext dafür sorgen, dass soziale Beziehungen echte Bedeutung und persönliche Tiefe haben, betonte der Papst. Der Mensch sei ein gesellschaftliches Wesen. Der menschliche Fortschritt gehe mit dem gesellschaftlichen Fortschritt Hand in Hand. Mit Blick auf Gemeinschaft ging der Papst in seiner Katechese auf die Begriffe Vielfalt und Gemeinwohl näher ein.
2: In questa prospettiva Gaudium et Spes afferma.
3: Die Vielfalt von Menschen und Völkern sei keine Gefahr oder Bedrohung, sondern Potenzial für Bereicherung und Wachstum, griff er auf Gaudium et Spes zurück. Gegensätze, die in Gewalt ausarteten, seien eine Folge der Macht der Sünde und Ausdruck zerstörerischer Denkweisen und Handlungen. Ihnen gelte es, die menschliche Logik der Gegenseitigkeit, des Teilens und der Fürsorge entgegenzusetzen, betonte Leo. Gemeinwohl meine Bedingungen des gesellschaftlichen Lebens, die sowohl Gruppen wie Individuen ein volleres und leichteres Erreichen der eigenen Vollendung ermöglichen, erinnerte der Papst weiter. Völker, Gruppen und Individuen seien voneinander abhängig und alle müssten dem Gemeinwohl der ganzen Menschheitsfamilie Rechnung tragen.
2: Anzi del bene comune dell'intera famiglia umana.
3: Leo XIV. Nannte weitere wichtige Grundannahmen aus der Konzilskonstitution, die die Konzilsväter für menschliche Gemeinschaft als wesentlich benannten.
2: Il rispetto della persona umana.
3: Die Achtung der menschlichen Person, Respekt auch gegenüber Gegnern und Andersdenkenden, die Gleichheit aller Menschen, die soziale Gerechtigkeit erfordert, die Überwindung einer individualistischen Mentalität und die Notwendigkeit, Verantwortung zu übernehmen und sich zu beteiligen. Für Radio Vatikan, Anne Preckel.
1: Der Vatikan hat an diesem Mittwoch ein Dokument zum Thema Dialog der Religionen und Dialog mit dem Judentum veröffentlicht. Der Text, eine sogenannte Note, verurteilt Antisemitismus und Islamophobie. Er wendet sich generell gegen Gewalt im Namen Gottes. Stefan Kempis hat die Note für uns und Sie durchgeblättert.
4: Ja, das neue Dokument heißt Ein Weg der Hoffnung und hat 30 Seiten. Also die gute Nachricht lautet, es gibt eine deutsche Fassung davon. Das ist ja bei Vatikan-Dokumenten in letzter Zeit immer seltener der Fall. Aber die schlechte Nachricht, wenn man so will, lautet zum 60. Jubiläum der Konzilserklärung Nostra Aetate kommt das Dokument fast ein Jahr zu spät. Dieses Jubiläum ist ja schon im Oktober letzten Jahres im Vatikan ausgiebig gefeiert worden. Aber offenbar war es drei vatikanischen Behörden für den Glauben, für den Dialog, für Ökumene und Beziehungen zum Judentum. Offenbar war es für die doch wichtig, auch jenseits des Jahrestages den Geist dieser Konzilserklärung weiter wachzuhalten.
1: Dann fragen wir doch erst nochmal, was hat es denn auf sich mit Nostra Aetate vor 60 Jahren?
4: Das war im letzten Jahr des Zweiten Vatikanums 1965 der kürzeste Text des Konzils überhaupt, aber auch einer der bahnbrechendsten, der Urknall des interreligiösen Dialogs. Die Kirche ging damit auf Juden und auf andere Religionen zu. Der Kernsatz lautet, die katholische Kirche lehnt nichts von dem ab, was in anderen Religionen wahr und heilig ist. Und übrigens verurteilt Nostra Aetate auch jede Diskriminierung eines Menschen oder jeden Gewaltakt gegen ihn, ich zitiere, um seiner Rasse oder Farbe, seines Standes oder seiner Religion willen, weil dies dem Geist Christi widerspricht.
1: Und was macht das neue Dokument aus dem Vatikan nun aus dieser Vorlage?
4: Es wiederholt und es bekräftigt zum einen die Aussagen von Nostra Aetate und es bewertet, wo steht die Kirche denn heute im Dialog mit anderen Glaubensüberzeugungen. Denn der Kontext hat sich ja im Vergleich zu damals verändert. Die Gesellschaften sind säkularer geworden. Die religiöse Vielfalt ist noch stärker und bunter. Und vor allem schlägt das neue Dokument den Pflock noch tiefer ein, dass das, was Nostra Aetate damals für Judentum und Islam festgestellt hat, auch für andere Religionsdialoge gilt, die die katholische Kirche seitdem eingegangen ist.
1: Gibt es etwas, das besonders interessant ist am neuen Dokument?
4: Ja, das sind seine Zeilen zu den Beziehungen zum Judentum angesichts der Lage in Israel, Palästina und Gaza. Da heißt es wörtlich im neuen Dokument, ich zitiere, viele Brücken der Kommunikation sind ins Wanken geraten und werden immer noch auf die Probe gestellt, da die Ereignisse unterschiedlich interpretiert werden.
1: Dazu hat sich ja auch der Schweizer Kurienkardinal Kurt Koch, der Vatikanverantwortliche für den Dialog mit dem Judentum, an diesem Mittwoch im Interview mit Radio Vatikan geäußert.
4: Ja, Koch sagt wörtlich, viele Christen finden sich wieder in einem schmerzhaften Spannungsfeld zwischen ihrer Verbundenheit mit dem jüdischen Volk und ihrer ethischen Verpflichtung gegenüber den Leidenden in Gaza, insbesondere den zivilen Opfern. Und weiter sagt Koch, wir müssen ehrlich miteinander über diese neue Lage sprechen. Denn gerade in Situationen wie diesen ist es unerlässlich, den Dialog nicht abreißen zu lassen. Ende des Zitats. Inwieweit es aber derzeit gelingt, diesen Dialog trotz aller Schwierigkeiten fortzuführen, das ist nochmal eine andere Frage.
1: Weiteres Interessantes am neuen Vatikan-Dokument?
4: Ja, und zwar der Ansatz, dass die Aufnahme oder die Ablehnung der Armen das entscheidende Kriterium ist, auch für den Dialog der Religionen, ob man sich in die richtige Richtung bewegt oder nicht. Die Armen als der Kompass, ich zitiere aus dem Dokument, die konkrete Aufmerksamkeit für die Schwächsten ist der wesentliche Indikator, um die Richtigkeit jedes Vorhabens zu beurteilen. Ende des Zitats. Wer will, kann darin ein Erbe des Pontifikats von Papst Franziskus sehen. Der hat ja immer wieder betont, die Armen stehen im Zentrum des Evangeliums und damit also auch des interreligiösen Dialogs.
1: Vielen Dank für diese Einschätzung, lieber Stefan Kempis.

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0: Sie gehören jetzt aus dem Tagebuch von der Schweizer Heiligen, der Schwester Maria Bernarda Büttler. Das Buch hat herausgegeben der emeritierte Pfarrer aus Keusch. Die Sprecherin ist Nicole Meru.
1: Wenn du eine der Unsrigen werden willst. Maria Bernarda macht nun folgende Aufzeichnung, ohne ein Datum zu vermerken. Es geschah nun vor ein paar Wochen in der Mette, Gebet zwischen Mitternacht und dem frühen Morgen.

Himmel, für sie zum Herrn zu beten, dass er mich recht bald mit drei Pfeilen der Liebe durchbohre. Mit dem ersten Pfeil eines tief innerlichen Mitleidens mit seinen Schmerzen, die er für uns gelitten hat, und mit der Glut seiner heiligen Liebe. Mit dem zweiten Pfeil möge er mich durchbohren mit einem großen Mitleiden mit den Leiden der armen Seelen im Fegfeuer und einer brennenden Liebe, ihnen mit Bitten und Flehen zu helfen. Mit dem dritten Pfeil möge er mich verwunden mit dem tiefsten Mitleid mit dem Elend aller armen Sünder und einer nie ermüdenden Liebe, mich ganz für ihre Rettung hinzugeben. Und dass diese drei Wunden der Liebe und des Mitleids bis zum Tode nie mehr heilen. Auf dies hörte ich: Seele, du begehrst Großes, und wenn du im Vertrauen ausharrst, du werdest dieses Große sicher erhalten. Dann sollst du wissen, dass es nicht mehr weit von dir entfernt

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1: Gedanke von Don Pirino Gaglione vom 2. Oktober 2022. Der himmlische Vater hat den Schutzengeln die Aufgabe anvertraut, alle Menschen zu führen und zu leiten. Danken wir den Schutzengeln für ihre zärtliche Liebe, durch die sie sich bemühen, uns auf dem guten Weg zu bewahren. Und nehmen wir uns vor, liebevoller auf ihre Eingebungen und manchmal auch auf ihr Drängen zu hören, um uns gemäß dem Willen Gottes zu führen.

Herzlich willkommen bei Radio Gloria, heisst sie Claudia Baumler. Heute am Donnerstag, der 17. September 2026. In der 24. Woche vom Jahreskreis. Und Kirche denkt heute an Heiligen Robert Bellarmin, Ordenspriester, Bischof von Capua und Kirchenlehrer. Und sie denkt an die Heilige Hildegard von Bingen. Wir freuen uns, dass Sie das Radio eingeschaltet haben. 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Ein Hinweis.

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Am Samstag, den 24. 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Nicht nur Mitglieder dieser Gebetsliga, sondern auch alle Verehrer des seligen Karl und der Dienerin Gottes Zita und alle Gläubigen, denen der Weltfriede ein Anliegen ist, sind herzlich eingeladen zu dieser Wallfahrt nach Rheinau im Kanton Zürich. 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Wir freuen uns, Abt Ludwig Ziegerer aus Maria Stein als Ehrengast und Festzelebrant begrüßen zu dürfen, da er der Causa Karl und Zita sehr verbunden ist. Herzliche Einladung, die Gebetsliga Kaiser Karl für den Völkerfrieden, für die Zweiggruppe Schweiz Pfarrer Bernhard Stefan Schneider. Wir möchten Ihnen diese Wallfahrt für den Frieden zu Ehren des seligen Kaiser Karl und seiner Gattin, der Dienerin Gottes Zita, sehr herzlich empfehlen.

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3: Liebe Hörerinnen, liebe Hörer, man redet ja immer wieder davon, dass sich die Kirche ständig erneuern soll. Also eine Kirche, die stehen bleibt, die vergeht mit der Zeit, der Glaube verdunstet. Also sie muss sich immer aktiv erneuern. Und erschrecken Sie jetzt nicht, wenn ich das Wort gebrauche, reformieren. Also die Reformation der Kirche heißt, dass sie immer wieder in die Form gebracht werden soll, die Christus für sie vorgesehen hat. Meistens wird ja dieses Wort Reformation missverstanden, dass man damit meint, dass sich die Kirche an die Welt anpasst. Also heute denkt man immer wieder, die Erneuerung der Kirche besteht darin, dass man den Zölibat aufhebt und dann die Gleichberechtigung mit dem Frauenpriestertum und so weiter. All diese Schlagwörter, die da schon seit 40 Jahren ungebrochen immer wieder kommen. Es heißt eben nicht das, also nicht genau das Gegenteil, also nicht die Anpassung an den Zeitgeist, sondern dass die Kirche bewahrt wird vor dem Zeitgeist, dass sich eben die Kirche nicht dem Zeitgeist anpasst. Wenn jemand da ist, der darauf schaut, dann passt sich die Kirche dem Zeitgeist an. Also Stichwort Ehescheidung, Wiederverheiratung, Stichwort, geht dann weiter, Abtreibung, Stichwort Homo-Ehe und es wird dann noch weitergehen, also Ehe zu dritt, das kommt dann noch und Ehe mit Tieren und so weiter. Also das wird alles noch kommen, also wir sind immer so ein bisschen rückwärts gerichtet, wenn wir meinen, die Kirche müsse sich anpassen. Also wenn man sich schon anpassen würde, dann würde ich dem Vatikan empfehlen, etwas vorwärts zu schauen und schon mal die Ehe zu dritt einzuführen, bevor dann der Staat hinterherkommt. Das ist immer ein bisschen lächerlich, dass wir so hinterherhinken und dann uns anpassen wollen. Aber genau das soll nicht geschehen. Christus ist derselbe gestern, heute und in Ewigkeit. Das heißt, wir müssen immer wieder schauen, dass wir nicht vom Zeitstrom mitgerissen werden, sondern dass da die Episkopie, also die Bischöfe sind, auch der Papst ist der oberste Bischof, die eben Acht geben, dass die Kirche nicht vom Strom der Zeit mitgerissen wird. Die Reformation, also wie wir sie kennen von den Reformatoren, Luther, Zwingli, Calvin und andere, die hatte durchaus eine gewisse Richtigkeit. Also zum Beispiel, wenn wir jetzt daran denken, dass mit Ablässen Geld verdient wurde, da musste die Kirche reformiert werden, also weg vom Zeitgeist, der damals sehr auf den Reichtum und Prunk ausgerichtet war, hin zur Einfachheit, wie Christus es gepredigt hat. Aber dann wurden eben viele andere Sachen auch gemacht, die eben nicht eine Reformation, sondern eine Deformation bedeuteten. Zum Beispiel die Loslösung vom Papst. Also Jesus hat das gewollt, das Papsttum. Er hat gesagt, Petrus, du bist der Fels, auf diesen Felsen werde ich meine Kirche bauen. Er hat ihm sogar nach der Auferstehung noch aufgetragen, weide meine Lämmer, pflege meine Schafe, weide meine Schafe. Und das ist ja ein Text, der in der Bibel geschrieben ist, nachdem Petrus bereits gestorben war. Das heißt also, der Evangelist betont, dass der Nachfolger Petri, also dass nicht nur Petrus selber, sondern auch seine Nachfolger diese Aufgabe haben, die Kirche immer in ihrer Form zu behalten, und zwar in der Form, wie Jesus sie wollte. Es ist normal, dass wir uns der Welt anpassen. Also ich denke jetzt an die Mode, also an die Kleidung. Da gibt es sicher Dinge, die nicht gut sind, dann darf man sich nicht anpassen. Aber so insgesamt, also heute trägt niemand eine Brille, wie man das vor 20 Jahren gemacht hat mit diesen furchtbar kleinen Gläsern. Heute hat man wieder große Gläser. Das sind Dinge, die ja eigentlich nicht wichtig sind. Da dürfen wir uns anpassen. lassen. Oder auch die ganzen Kommunikationsmittel. Also Jesus hatte weder ein Radio, noch ein Fernsehen, noch ein Telefon. Das dürfen wir alles gebrauchen. Also dort soll Anpassung an die Welt geschehen. Aber das sind dann die Mittel und die sekundären Dinge. Aber wenn es um die wesentlichen Dinge geht, um die Gebote Gottes, um Gottesliebe, um Nächstenliebe, um das Gebetsleben, dann heißt es, wenn da eine Anpassung geschieht, dann müssen wir die korrigieren und die Kirche reformieren, zurückbringen in die Form, wie sie ursprünglich gewollt ist. Jetzt habe ich von der Kirche gesprochen, jetzt können Sie natürlich fragen, wer ist die Kirche? Und das wissen wir ja, die Kirche sind wir, also jeder Einzelne, der mir jetzt zuhört. Und das heißt, dass auch wir müssen unser Leben immer wieder reformieren, in die Form bringen, wie Jesus es gewollt hat. Das gilt im Eheleben, das gilt im zölibatären Leben, das gilt im beruflichen Leben, das gilt in jedem Leben, wo wir eben Gefahr laufen, dass wir uns von Gott entfernen, dass wir uns der Welt anpassen, dass wir sozusagen in den Aufgaben des Alltags versinken und dabei Gott verlieren. Oder anders gesagt, dass der Glaube verdunstet im Angesicht der weltlichen Dinge. Und da braucht es die ständige Reformation, das ständige Zurückbringen in die Form. Dazu dient zum Beispiel das Sakrament der Heiligen Beichte, weil wir uns dort bemühen zu fragen, wie stehe ich vor Gott? Also nicht zu fragen, was denkt mein Nachbar über mich, sondern wie stehe ich vor Gott? Und so bemühe ich mich darum, zu finden, was da nicht gut ist, um das hinzulegen und in die Barmherzigkeit Jesu zu versenken. Es geschieht aber nicht nur in der Beichte als Hochform der Vergebung und der Umkehr, sondern auch zum Beispiel in der täglichen Gewissensforschung. Also ich finde zum Beispiel den Moment vom Zähneputzen immer ein schöner Moment, da putze ich meine Zähne, ich reformiere mein Gebiss, also ich bringe das zurück in die ursprüngliche gottgewollte Form, also nicht mit allen Speiseresten dazwischen drin, sondern dass sie wieder sauber sind, wieder so, wie sie ursprünglich gedacht sind. Und dann gerade währenddem ich das Äußerliche sauber mache, kann ich auch über mein Inneres nachdenken. Wie sieht es mit meiner Seele aus? Wie sieht es mit meinen Taten der Nächstenliebe aus, die ich heute gemacht habe oder versäumt habe oder unvollständig gemacht habe oder auch sogar vielleicht Lieblosigkeiten gelebt habe. Also, dass ich da schaue und ich empfehle das jeden Abend zu tun, wenn Sie da keine Zeit zu haben dafür, dann nehmen Sie doch mindestens die Zeit vom Zähneputzen dafür. Weil für Zähneputzen hat man ja immer Zeit. Das ist sehr interessant. Also dort die weltlichen Dinge, die versäumen wir nicht. Und genauso müssen wir den religiösen Dingen Sorge tragen und schauen, dass wir unser Leben ständig erneuern und anpassen an den Willen Gottes. Weg von dieser Welt hin zu Gott, der bleibt, der ist, der war und der immer so sein wird, wie er immer war. So gebe ich Ihnen dazu noch den Segen. Der Herr sei mit euch.
4: Und mit deinem Geiste.
3: Ich segne euch, der allmächtige Gott, der Vater und der Sohn und der Heilige Geist.
4: Amen.
2: Wir danken Dekan Matthias Rey ganz herzlich für diesen Gedanken an uns.

17. September, die heilige Hildegard von Bingen. Wenn man den Rhein von Mainz kommend abwärts fährt, so gelangt man bald, nachdem die Berge zusammengetreten und die Fahrtrinne eng wird, an das Städtchen Bingen, das gegenüber vom weinseligen Rüdesheim liegt. Hier mündet die kleine Nahe in den großen Strom. Nahe dabei kann man einen mit Weinreben bedeckten Berg, den Ruppertsberg, sehen. Hier, dem Niederwald gegenüber, ist in den Ruinen der Wunderbrunnen zu finden, den einst die heilige Hildegard gegraben. Zu dem Kloster, das hier stand, zogen vor 700 Jahren aus allen Gegenden Deutschlands alltäglich eine Menge Menschen, um wunderbare Dinge zu hören. Päpste, Kaiser, Bischöfe, Äbte und Äbtissinnen schickten ihre Boten, um von einer Nonne, die der Herr mit seinem Geist erfüllt und zur Verkünderin seines heiligen Willens ausersehen hatte, Antwort auf ihre Fragen zu erhalten. Hildegardis war die Tochter des Grafen Hildebert von Germersheim und wurde geboren im Jahre 1098 auf Burg Böckelheim. Von Hildegard, der Wundertäterin Deutschlands, der Seherin vom Rhein, stammt das große mystische Werk Scivias. Wisse die Wege, eine Bilderschau tief religiös empfundener Gedanken. Aber sie ist auch die Verfasserin des Buches von den göttlichen Werken, ferner von Dichtungen und Hymnen, Mysterienspielen und naturkundlichen sowie medizinischen Schriften. Hildegard war gleicherweise ausgezeichnet durch ihr Wissen von der Theologie und Mystik, wie bewandert in Medizin, Mineralogie, Botanik, Physik und Astronomie. Sie dichtete und komponierte. Sie war ein universeller Geist und eine begnadete Frau, wie es sie nur selten gibt. Doch bedurfte es eines langen Weges, bis sie es wagte, ihre Schauungen preiszugeben. Erst nachdem eine himmlische Stimme ihr gebot, tue kund die Wunder, die du erfahren, schreibe sie auf und sprich. Ja, und als sie auf ihr nochmaliges Zögern hin von einer schmerzhaften Lähmung befallen wurde, überwand die heilige Nonne ihre Scheu, die sie bis in ihr 40. Lebensjahr davon abgehalten hatte, anderen ihre inneren Gesichte mitzuteilen. Als kleines Mädchen schon hatte Hildegard Dinge gesehen und Worte vernommen, die nicht von dieser Welt waren. Damals erzählte sie noch in kindlicher Natürlichkeit darüber. Schon frühzeitig hatten die Eltern ihr kränkliches, in sich gekehrtes Kind zu einer Tante, der heiligmäßigen Äbtissin Jutta von Sponheim, auf den Diesibodenberg gebracht, die hier mit einigen Schülerinnen ein gottgeweihtes Leben führte. Bei ihr wurde Hildegard in den Anfangsgründen der lateinischen Sprache unterwiesen. Hier lernte sie Handarbeiten und die Pflege der Musik. Der fromme Ort entwickelte sich bald zu einem Benediktinerinnenkloster. Hildegard empfing aus den Händen Ottos von Bamberg selbst die Weihe zur Benediktinerin. Längst schon schwieg sie über ihre mystischen Gesichte. Als Gräfin Jutta starb, wählten die Nonnen Hildegard zu ihrer neuen Äbtissin. Die kleine Ordensgemeinde hatte sich inzwischen erheblich vergrößert. Bald machte der ständige Zuwachs an Schwestern die Verlegung des Klosters auf den Ruppertsberg notwendig, was die heilige Hildegard in ihrer Eigenschaft als Äbtissin nach vielen Hindernissen 1147 durchsetzte. Von dem Augenblick an, da die Heilige
ihre Visionen auf göttlicher Weisung hin preisgab und schriftlich, meist vermittels Diktats, niederlegte, beschäftigte sich der Klerus mit ihnen. Der Erzbischof von Mainz ließ sie eingehend untersuchen und prüfen. Auf dem Konzil zu Trier im Jahre 1148 wurden Hildegards Schriften Papst Eugen III. Vorgelegt. Gemeinsam mit den anderen anwesenden Bischöfen prüfte man sie nochmals und gab Hildegard die Anweisung, ihre Gesichte auch fürderhin schriftlich niederzulegen, damit sie das Ansehen der Kirche mehren helfe. Hildegard übte neben ihrer schriftstellerischen Tätigkeit ihr Amt als Äbtissin und kluge Ordensfrau unermüdlich und tatkräftig aus. Sie kümmerte sich um Klosterbau und Güterverwaltung und war außerdem als große Ärztin ihres Jahrhunderts tätig. Tausende kamen zu ihr und gingen sie um Rat an. Mit seltenem Freimut erhob die Seherin ihre Stimme und rief zu Umkehr und Besserung auf. Alle ihre Ermahnungen enthalten tiefe Weisheit. Alle sind von großer Kühnheit geprägt. Vielen enthüllte sie die Zukunft und die drohenden Gerichte Gottes, und viele nahmen sich ihre Worte zu Herzen und bekehrten sich. Die Sorge um das Reich Gottes veranlasste Hildegard zu ungewöhnlichem Tun. Sie verließ die Klosterzelle und unternahm große Missionsreisen nach Franken, Würzburg und Bamberg, wo sie in eigener Person mit flammender Rede predigte. Sie reiste Mosel aufwärts nach Trier und Metz und rheinabwärts nach Marialach an die Ruhr nach Köln. Ihr Eifer ließ sie nicht ruhen. In unerhört offener Sprache geißelte sie alle Missstände, vor allem die allgemein herrschende Zuchtlosigkeit, und forderte die Menschen immer wieder zur Buße auf. Aber Hildegard teilte das Los aller Propheten. Sie wurde angegriffen und verleumdet. Über 40 Jahre leitete sie mit viel Geschick ihr Kloster. Bald darauf läuteten die Glocken zum Heimgang der heiligen Nonne. Ungeachtet ihrer vielen körperlichen Leiden, ihrer unablässigen Arbeit, ihrer strengen Buße und Askese erreichte Hildegard das gesegnete Alter von 81 Jahren. Jesus hatte ihr den Tag ihres Todes offenbart, und so starb sie wohl vorbereitet und in freudiger Ergebenheit am 17. September 1179. Ihr Leichnam wurde im Chore der Kirche vor dem Hochaltar begraben und blieb dort bis zum Jahr 1632, verherrlicht durch zahlreiche Wunder. Da zu dieser Zeit die Schweden Kloster und Kirche auf dem Rupertsberg verheerten, brachte man ihre Reliquien nach Aibingen im Bistum Limburg, wo sie heute noch ruhen. Die Stätte, die von ihrem Lebenswerk geheiligt war, ist zerstört. Darstellung: als Nonne, Almosen austeilend oder einem Boten einen Brief übergebend, auch mit drei strahlenden Türmen neben sich. Sie ist Patronin der Sprachforscher. Legende: Gott hat die Heiligkeit der Nonne vom Rupertsberg während ihres Lebens und bei ihrem Tode durch große Wunder und Zeichen kundgetan. Sie selbst erzählt davon: Meine Eltern weihten mich Gott mit Seufzern. Da ich 3 Jahre alt geworden, erzitterte meine Seele vor einem hellen Lichte, das mir erschien. Damals wusste ich nicht, wie ich von diesem Erscheinen reden sollte, bis ich zum Alter von 15 Jahren stets wiederholten. Zitternd schrieb ich mehrere dieser Dinge auf,
denn ich glaubte bisweilen mit den Augen zu sehen, was ich nur innerlich gesehen hatte, und wenn ich meine Amme fragte, ob sie auch dergleichen Dinge sähe, antwortete sie nein. Ich war also in großer Verlegenheit und durfte niemandem mehr von diesen Gesichten erzählen. Und weiter. Ich war 42 Jahre und 7 Monate alt, als plötzlich ein mit blendendem Glanze vom Himmel herabkommender, leuchtender Strahl meinen ganzen Körper durchbohrte. Er entzündete meine Seele, durchrieselte Brust und Gehirn und verzehrte mich sanft, ohne mich zu brennen, oder brannte mich vielmehr sanft, ohne mich zu verzehren. Alsbald fühlte ich mich mit neuer Einsicht begabt. Ich verstand die heiligen Schriften, das Verständnis der Psalmen, der Evangelien und übrigen Bücher des Alten Testaments ward mir gegeben, und ich betrachtete die Geheimnisse derselben, ohne die Buchstaben des Textes zu kennen. Manchmal wurde die Heilige mehrere Tage lang von bösen Geistern mit unerträglicher Hitze und innerlichen Schmerzen gepeinigt. Sie hörte die Teufel sich gegenseitig aufmuntern und sprechen: »Lasst uns diese verführen, damit sie an Gott verzweifle und ihn lästere, weil er sie also peinigen lässt.« Doch die Heilige wankte nicht im Vertrauen auf Gott und sprach in Demut: »Ich weiß, o Herr, dass alles, was du über mich kommen lässt, gut ist. Ich habe all das verdient, hoffe aber, dass du meine Seele im zukünftigen Leben nicht derart wirst peinigen lassen.« Noch einmal sandte Gott bei ihrem Tode ein Zeichen, das die Größe seiner Prophetin bezeugen sollte. Ein Augenzeuge hat es beschrieben: Am nächtlichen Himmel erglühte ein wunderbares Licht. Zwei Bogen von verschiedenfarbigem Glanz, breit und prächtig wie Mondregenbogen, wuchsen aus den vier Himmelsrichtungen empor und schnitten sich hoch im Zenit über dem Sterbezimmer der entseelten Meisterin. In der Kreuzung erglänzte ein weißes Licht, so groß wie die Mondscheibe, und verband beide Bogen. In der weißen Scheibe zeigte sich ein rot schimmerndes Kreuz. Sie wurde größer und größer, und mit ihr wuchs das rot glühende Kreuz zu unermesslicher Ausdehnung. Rings um die wachsende Scheibe tauchten unzählige kleinere Kreise auf. Sie schillerten in bunten Farben, und jeder trug ein kleines rotes Kreuz. Unerschrocken sagte sie selbst den Mächtigsten die Wahrheit ins Gesicht. So schrieb sie an Kaiser Barbarossa: »Der höchste Richter lässt dir sagen, ein König stand auf einem hohen Berg und sah, was sich unten in den Tälern alles abspielte. Er hielt eine Rute in der Hand und ordnete alles aufs Beste. Einmal schloss er seine Augen und siehe da, ein schwarzer Nebel kam und bedeckte die Täler. Auch Raben kamen und andere Vögel und verzehrten die umliegende Beute. Deshalb, o König, öffne deine Augen und schaue sorgfältig umher, denn alle Länder sind beschattet von Betrügern, die mit ihren Sünden die Gerechtigkeit verdrängen. Räuber und Irrgeister zerstören den Weg des Herrn. Und du, o König, regiere die wilden Sitten mit dem Zepter der Barmherzigkeit. Denke nach, wie der höchste Richter dir zusieht, damit du nicht einst angeklagt wirst, als hättest du die Pflicht deines Amtes nicht wahrgenommen und du deshalb nicht verdammt werdest.

0: Herzlich willkommen zur nächsten Sendung. Es begrüßt Sie Andrea Marti. Die Malteser Wanderausstellung zum Turiner Grabtuch ist immer wieder an verschiedenen Orten zu Gast. Und nun kann man das Turiner Grabtuch vor Ort in Wädenswil im Kanton Zürich vom 15. August bis zum 26. September bewundern. Wir sind hierzu im Gespräch mit Diakon Andreas Schneira aus Wädenswil. Und so begrüße ich Sie, Herr Diakon Andreas Schneira, bei Radio Gloria ganz herzlich. Und wir freuen uns auf Ihre Gedanken und Vorstellung der Ausstellung in der Pfarrei Wädenswil. So begrüße ich Sie, Herr Diakon, ganz herzlich bei Radio Gloria.
1: Guten Tag, Frau Marti, und guten Tag an alle Zuhörerinnen und Zuhörer von Radio Gloria.
0: Es freut uns, dass das Interview zustande gekommen ist. Nun, Herr Diakon Andreas Schneira, können Sie kurz das Turiner Grabtuch vorstellen für diese Leute, die das noch nicht kennen?
1: Ja, sehr gerne. Also das Turiner Grabtuch, wie es vielleicht der Name schon ein bisschen verrät, es kommt aus Turin. Es wird dort in der Kirche von Turin aufbewahrt. Und es ist ein 4,36 Meter mal 1,10 Meter großes Leinentuch. Und was ist so speziell an diesem Tuch? Auf diesem Tuch ist der Körperabdruck sowie ein Foto von einem gemarterten Mann zu sehen. Und diese Wanderausstellung von den Maltesern, die läuft ja unter dem Titel Wer ist dieser Mann auf dem Tuch? Wer ist der Mann auf dem Tuch? Und das ist eine Frage an die Besucherinnen und Besucher, die diese Ausstellung besuchen werden, sich durch die Ausstellung leiten lassen werden. Es ist eine Frage, die uns, glaube ich, alle angeht. Es geht nicht nur Christen an oder Katholiken oder Reformierten, sondern es sind die alle Menschen angesprochen und eingeladen zu dieser Ausstellung. Und dieses Leinentuch aus Turin hat Geschichte gemacht. Das Leinentuch zählt zu den größten Reliquien, die wir in der Christenheit haben, die von uns Christen verehrt wird. Und für gläubige Christen ist

0: Betrachtung nehmen. Es ist eine wunderbare Sache, dass man das bei uns in der Kirche so groß sehen und kann und den Leuten zeigen.
1: Ich denke mir, die Logistik ist wahrscheinlich enorm, um dieses Tuch nach Werdenswil zu transportieren. Wie geht das? Wie funktioniert das Ganze?
0: Ja, das ist schon eine Herausforderung. Da mussten wir im Vorfeld mit dieser Transportgruppe, die besteht aus 6 Leuten aus Deutschland, mussten wir Kontakt aufnehmen. Und wir mussten um die Kirche einen Plan, also von der Kirche besser gesagt, einen Plan senden, also innen und außen, Außenbereich, weil es kommt so ein 6-Tonner Lastwagen mit einem Container und da sind diverse Exponate drin enthalten und werden so transportiert und da muss man schauen, wie man die Zufahrt hat. Und beim Ausladen und die Fläche, also die Ausstellungsfläche, mussten wir schauen, was möglich ist. Und da wir in Werdenswil, sage ich jetzt mal, ein bisschen die Voraussetzungen haben, dass wir ein bisschen flexibel sind, halt wir haben jetzt nicht Kirchenbänke in der Kirche, im Kirchenraum drin, sondern Stühle, da können wir ein bisschen herausnehmen und so noch mehr Platz schaffen, damit die Exponate in der Kirche gut Platz haben und dass die Zuschauer, die Besucherinnen und Besucher gut diese Ausstellung besuchen können, ohne dass es dann zu eng wird in unserer Kirche, weil sie ist ja auch nicht überdimensional groß. Es ist eine normale Pfarrkirche. Ja, jetzt schauen wir, dass das gut funktioniert, dass alles klappt. Wie gesagt, es ist eine Herausforderung an alle Beteiligten, sowie auch das Team, das Pfarrteam natürlich und auch die Messmer und der Hauswart, die haben schon dann einiges zu tun.
1: Wie ist es dazu gekommen, dass das Tuch nach Werdenswil kommt?
0: Ja, das ist ein bisschen, ja, wenn ich das so sagen darf, es ist ein bisschen von mir ausgegangen. Also ich habe da mich schon länger mit dem Tuch beschäftigt. Das heißt, ich habe schon seit der Studienzeit und davor natürlich, aber auch während meiner Tätigkeit in der Pastoral, wo ich dann auch Religionsunterricht gegeben habe oder immer noch gebe auf der Oberstufe, da ist das Grabtuch ein Bestandteil eigentlich der Katechese. Und durch das habe ich gedacht, ja, wie kann ich das noch näher bringen, denn nicht nur den Schülern, sondern einer Breite von Menschen und bin so dann auf diese Wanderausstellung vom Turiner Grabtuch, von der Malteser gestoßen. Übrigens, die gibt es ja schon länger. Und in der Vergangenheit habe ich davon auch schon gehört. Und per Zufall habe ich dann gelesen im Internet, dass diese Ausstellung in Basel, ich meine, letztes Jahr oder vorletztes Jahr schon gegeben hat. Und man hat aber gar nicht groß Notiz davon genommen. Und da habe ich mich ein bisschen erkundigt und bin dann auf die Seite von den Maltesern gegangen. Und ja, da war für mich der Fall klar. Ich habe diesen Vorschlag, diesen Gedanken, diese Initiative ins Team mitgebracht, eingebracht und die waren natürlich sofort begeistert und habe gesagt, gut, ich nehme mich der Sache an, werde das organisieren, die Wege leiten. Ja, und so hat sich das ein und andere dann ergeben.
1: Wieso organisieren die Malteser diese Wanderausstellungen?
0: Die Malteser organisieren diese Ausstellung, weil man so auch diese Wanderausstellung, wie das der Name schon sagt, damit man diese Botschaft auch, für mich ist das auch eine Mission dahinter, diese Evangelisierung, was sie uns ja auch Papst Franziskus in Evangelium Gaudium ans Herz legt, weitergeht und viele Menschen erreicht und es ist eine wichtige Reliquie und ich bedanke mich sehr bei den Maltesen, dass das so möglich ist, dass sie uns das zur Verfügung stellen, dass wir darauf zugreifen können. Sie ist in allen deutschsprachigen Ländern unterwegs, in verschiedenen Städten, Pfarreien und ich kann nur alle, die jetzt zuhören, auch in anderen Pfarreien, kleinere wie auch größere oder Seelsorgeeinheiten, sich vielleicht in nächster Zeit mal Gedanken darüber zu machen. Wir können auch selbstverständlich unsere Ausstellung besuchen und nachher vielleicht auch in die eigene Pfarrei nehmen oder veranstalten, diese Ausstellung, weil sie dient wirklich dazu, die Menschen, die Herzen der Menschen zu öffnen für Christus, für das wahre Licht, und weil der Herr ist für alle Menschen gekommen.

0: Und er ist ja nicht nur für die Katholiken oder die Reformierten gekommen, sondern er ist für alle Menschen, hat gelitten, ist gestorben, ist auferstanden. Und es ist ein wichtiges Zeugnis. Und ich denke, das haben sich die Malteser gut überlegt. Und ich, ja, man kann nur dankbar sein, dass es so etwas gibt.
1: Ich würde gerne einen Moment Musik einspielen. Herr Diakon Andreas Neira, hätten Sie einen Wunsch?
0: Ja, ich habe mir gedacht, ja, dass es nicht allzu lange dann vielleicht auch geht. Da habe ich also ein kurzes Stück, ein Teil von der C-Moll-Messe von Mozart, wo die musikalisch die Auferstehung kurz vertont wird. Ja, da würde ich mich freuen drüber.

0: Wir sind zurück in der Sendung mit Herr Diakon Andreas Neira aus der Pfarrei in Werdenswil. Er berichtet über die Malteserwanderausstellung des Turiner Grabtuches. Und ja, wir sind jetzt gespannt auf die weiteren Gedanken und Vorstellungen in Bezug auf die Ausstellung in Werdenswil. Ja, Herr Diakon Andreas Neira, von wann bis wann darf man dieses Grabtuch bestaunen?
1: Ja, man darf es vom 15. August, das ist der Tag der Eröffnung, das ist ein festlicher Akt, bis zum 26. September darf man es in der Pfarrkirche in Wenswil bestaunen. Und wir bieten selbstverständlich auch Führungen an. Diese Führungen können reserviert werden, werden vom Sekretariat gerne entgegengenommen. Das sind, dazu kann ich vielleicht noch sagen, dass bei diesen Führungen wir erfreulicherweise ein richtiges Team zusammenbekommen haben von der eigenen Pfarrei und darüber hinaus Leute, die sich engagieren, Freiwillige, die auch geschult werden von der Koordinatorin Sophie zu Löwenstein, hat ihnen eine Ausbildung, einen Kurs angeboten, an dem sie teilgenommen haben und sind jetzt bestens auf diese Führungen vorbereitet. Und da freue ich mich sehr und es zeigt sich, dass dass man gemeinsam so eine Ausstellung durchaus bewältigen kann.
0: Und ist das Grabtuch in der Kirche oder?
1: Das Grabtuch selber ist in der Kirche zu sehen. Wo es genau dann platziert wird, das müssen wir uns noch überlegen, weil die Gegebenheiten sind doch nicht so einfach. Ich hoffe, es wird sicher einen ehrenvollen Platz bekommen.
0: Mhm. Wie sind die Öffnungszeiten bei euch in der Kirche?
1: Die sind ehrlich gesagt, das wissen wir noch nicht genau wegen der Ausstellung, wie wir das dann handhaben, aber in der Regel ist ja die Kirche morgens um 7 bis abend um 7 ist die ja offen, also geschlossen wird die dann vielleicht erst um 8. Aber es ist eigentlich durchgehend offen. Aber mit den Ausstellungszeiten, da müssen wir noch uns engagieren, da müssen wir noch die Köpfe zusammenstecken, wir das ein bisschen koordinieren dann auch alles. Aber grundsätzlich kann man jederzeit bei uns die Ausstellung sehen. Und es kostet auch nichts. Also wir sind natürlich selbstverständlich angewiesen auf Spenden. Also es ist im Sinne einer Kollekte. Und da sind wir schon, weil die Ausstellung ist ja nicht ganz gratis, das ist für uns auch noch so eine Budgetfrage gewesen, aber nichtsdestotrotz, das Geld soll kein Hindernis sein und ja, wir sind dankbar um jede Spende, die wir dann von den Besucher und Besucherinnen bekommen.
0: Wenn ich nochmals aufs Programm zurücksprechen kommen darf, ich habe gesehen, ich habe da auch hochkarätige, spannende Referenten, können Sie vielleicht da noch etwas dazu sagen?
1: Ja, sehr gern. Also wir haben da einen Flyer entwickelt und herausgegeben, den wir verschicken und da sind diese Programm-Highlights darauf zu sehen. Es beginnt, wenn ich die ersten 3-4 Wochenende nennen darf, am 15. August mit einer feierlichen Eröffnung. Da ist der Festgottesdienst mit Bischof Dr. Josef Bonme. Dann gibt es einen guten Apero, ein Apero Risch, wo man herzhaft zugreifen kann und dann um 14 Uhr am Nachmittag geht es dann weiter, bereits mit dem ersten Vortrag von Frau Dr. Sophie zu Löwenstein mit dem Titel Der Leidensweg Jesu aus kulturhistorischer, archäologischer Sicht. Sie selber ist Archäologin und kommt aus Deutschland. Und dann 15.30 Uhr geht es weiter mit Pater Johannes aus dem Kloster Disendis. Viele Zuhörerinnen und Zuhörer kennen ihn wahrscheinlich auch. Und er ist ja Mediziner von Haus aus. Und er wird einen Vortrag mit dem Titel Machen das Grabtuch aus medizinischer Sicht einfach. Ich bin da auch gespannt, was da kommt. Ich habe ja auch nicht überall den Einblick, was mich oder was uns dann alles erwartet. Man darf da gespannt sein. Dann um 17 Uhr und das ist schon das ist wirklich ein Höhepunkt, den ich den Zuhörerinnen und Zuhörern ans Herz legen möchte. Um 17 Uhr werden wir live geschaltet. Es mit Barry Schwartz. Barry Schwartz ist ein jüdischer Wissenschaftsfotograf, der bei diesem sogenannten SERP-Team seit den Anfängen der Untersuchungen von diesem Grabtuch dabei war und er hat das dokumentiert. Er ist auch immer wieder zu sehen in zahlreichen Dokumentarfilmen über das Grabtuch und ist eine sehr, sehr, sehr interessante Persönlichkeit und hat mich auch sehr bewegt. Und ich freue mich, dass ich jetzt in dieser Zeit ihn näher kennenlernen konnte, auch wenn auch nur aus der Ferne. Er wäre gerne zu uns gereist aus den USA, aber es ist anhand ja der Pandemiegeschichte nicht so einfach. Und wir haben es dann beschlossen, dass wir halt ihn einfach live einspielen werden in unserem großen Saal. Und dort gibt es eine Simultanübersetzung für die Besucher. Rinnen und Besucher. Er wird natürlich in Englisch sein Referat halten, aber dafür ist gesorgt, es wird auf Deutsch übersetzt. Und sein Titel lautet 40 Years of Shroud Science, A Personal Perspective. Also er wird persönlich über all diese Jahre, die er mit diesem Tuch verbracht hat, sprechen und man darf da sehr gespannt sein. Und dann am 21. August ist ein Abendreferat um 19.15 Uhr, da kommt Professor Dr. Christoph Sowada aus Deutschland. Er ist ein Jurist und lehrt an der Universität und hat da sich auseinandergesetzt auch mit diesem Tuch. Und sein Titel lautet dann, warum musste Jesus sterben? Der Prozess Jesu aus strafrechtlicher Sicht. Er hat mir da schon einiges davon erzählt. Und das ist sehr, sehr spannend, hochspannend und interessant. Ich denke auch, wenn jetzt auch Juristen zuhören und Juristinnen, die vielleicht sich auf so etwas einlassen möchten und etwas über diesen Prozess näher erfahren, das wäre vielleicht auch interessant für die Fachleute, die aus diesem Bereich kommen, das mal so zu hören. Dann 22. August ist ein Podium mit Vorträgen. Da kommt um 14 Uhr dann zuerst ein Referat mit Schwester Petra Maria von der Vita Communis. Kann sein, dass da auch einige Zuhörerinnen und Zuhörer bereits Schwester Petra Maria kennen. Also sie kommt zu uns und sie ist eigentlich eine Fachexpertin über das Schweißtuch von Manopello und sie hat einen wunderbaren Vortrag, ich durfte den mal via Internet zuschauen, gemacht über das Tuch von Manopello, was ja auch im Zusammenhang steht mit dem Turiner Grabtuch und sie hat mit dem sehr berühmten eigentlich Experten über das Tuch von Manopello, aber auch das Grabtuch von Turin und dem Land Israel, Paul Bade, zusammengearbeitet, dem Autor und Publizisten. Und das freut mich auch ganz sehr, dass wir sie gewinnen konnten für diesen Vortrag am 22. August. Und dann geht's weiter am 22. August um 15.30 Uhr mit Professor Dr. Manfred Hauke. Das freut mich auch sehr aus Lugano, dem Dogmatikprofessor von der Hochschule, von der Theologischen Hochschule. Und er spricht das Grabtuch aus dogmatischer Sicht. Dann um 17 Uhr gibt es eben dieses Podium mit allen Referenten. Es werden vielleicht noch mehr Referenten dazustoßen als die ich jetzt eben genannt haben für dieses Podium. Da und dieses Podium wird moderiert von Giuseppe Grazia, dem ehemaligen Bistumssprecher von Chur. Den haben wir auch gewinnen können für uns, weil er steht uns auch zur Seite mit der ganzen Medienberatung und so weiter. Also sind wir sehr, sehr dankbar, Herr Grazia, um sein Management und seine Beratung. Das hilft uns sehr. Und am 29. August, das ist dann nochmal ein Wochenende, also ein Sonntag, gibt es wieder Vorträge um 14 Uhr mit Gabor Schabo, dem italienischen Seelsorger bei uns in Horgen. Er wird vor allem über das Turiner Grabtuch sprechen, in Bezug das Turiner Grabtuch und das Christusbild. Da bin ich auch sehr gespannt und er hat natürlich ein großes Netzwerk, ein großes Umfeld in der Italiener Seelsorge und er kann auch natürlich auf Italienisch, gibt er auch Führungen. Und so dass wir die Italienisch, die Fremdsprachen auch bei uns als Gruppe haben können, damit sie das auch gut verstehen. Und dann 15.30 Uhr, auch am 29. August, kommt Frau Magister Gertrud Walli aus Wien. Und sie spricht über die spirituelle Bedeutung des Grabtuchs von Turin für unsere Zeit. Und da bin ich auch sehr gespannt auf diesen Vortrag. Also dann kann ich auch nur wärmstens empfehlen. Und dann zu gutem Ende um 17 Uhr wird Dr. Marianne Eleganti, unser ehemaliger Weihbischof, außerbiblische Zeugnisse über außerbiblische Zeugnisse sprechen und ein Referat darüber geben. Ich bin da auch ganz, also ich freue mich natürlich sehr auf ihn persönlich, weil ich ihn auch gut kenne und es ist meine Freude, dass Marian bei uns sein kann und da heiße ich ihn schon herzlich willkommen am 29. August. So, das ist ein Ausschnitt aus diesem Programm, also nicht ein Ausschnitt, sondern das sind die wichtigsten Programmpunkte zu Beginn dieser Ausstellung. Und es wird auch im Laufe der Zeit der Ausstellung bis zum 26. September werden zum Beispiel auch eine musikalische Vespa, also quasi einer Betrachtung, musikalischen Betrachtung durch die Ausstellung geführt, ist auch geplant. Und weitere Punkte, vielleicht dann auch für Kinder und Jugendliche, da sind wir dran, es geschieht das Laufen, dass wir das dann noch weiterentwickeln und organisieren. Also Sie sehen, es ist sehr viel los und ich kann nur Sie einladen, nach Wenzwil zu kommen und ja, sozusagen aus dem Vollen zu schöpfen.
0: Wo bekommt man jetzt diese vielen Informationen?
1: Ja, das ist ein bisschen viel gewesen, ich weiß. Diese Informationen bekommen Sie alle auf der Homepage von Wenzwil. Da ist alles aufgeschaltet. Das ist kat-weidenswil.ch. Kat-weidenswil.ch. Da finden Sie schnell auf der Frontseite den Link oder den Verweis auf die Ausstellung. Und da können Sie beim Weiterklicken bekommen Sie eigentlich alle Informationen, die es dazu braucht. Und wir werden selbstverständlich auch elektronisch Flyer verschicken. Wir können natürlich nicht alles per Post, aber wenn man zum Beispiel uns anschreibt oder mir eine E-Mail schreibt, dann kann ich gerne so einen Digital-Flyer zusenden und dann können die Zuhörerinnen und Zuhörer das selbstverständlich auch weiterleiten an Freunde und Bekannte und auf diesem Weg können wir die Werbung noch vergrößern.
0: Wie lautet Ihre E-Mail-Adresse, Herr Diakon Andreas Neira?
1: Meine E-Mail-Adresse lautet andreas.neira und Neira schreibt man N-E-I-R-A und danach @ und dann kommt einfach kat-weidenswil.ch. Ich wiederhole es nochmal, andreas.neira@kat-weidenswil.ch, also AE mit Umlaut, ja.
0: Herr Diakon Andreas Neira, möchten Sie ein Abschlusswort noch an die Zuhörerschaft richten?
1: Ja, gern. Also ich denke, gerade in der heutigen Zeit, wo vieles in Zweifel gezogen wird, wo die Kirche auch spürbar, hörbar und ja, man kann es auch sehen, irgendwo auch Brüche erleidet und Spaltungen und Leute, die sogar, wie sagen wir, Berufskollegen, Kolleginnen, die den Glauben teilweise in Zweifel ziehen oder nicht so recht glauben können, teilweise Jesus nur noch eine Chiffre ist, ist diese Ausstellung, denke ich mal, wenn man da mit offenem Herzen dahingehen und sich auch vom Herrn berühren lässt, ist das ein einmaliges Zeugnis, das alles, was in Zweifel gezogen wird, über Bord wirft. Denn der Herr ist wahrlich auferstanden. Denn es braucht in der Liebe nicht nur die Barmherzigkeit, sondern die Liebe zeugt auch von der Wahrheit. Liebe ist Wahrheit. Und was man hier in dieser Ausstellung sieht, ist wahr. Und der Herr ist auferstanden und ist der König und der Sieger. Und ich denke, das ist für uns ist das Größte, was uns Menschen passieren konnte, dass Gott so uns gezeigt hat und dass er seine Liebe uns in dem Sinne, ja, gezeigt hat, dass es ist etwas Unbegreifliches. Und da können wir hoffen und diese Ausstellung soll auch Hoffnung für die Menschen geben, dass ihr Leid nicht umsonst ist, denn wir wissen es, bei uns ist im eigenen Leben, da geschieht Leid, da stolpert man, aber man steht eben auch wieder auf und der Herr ist nicht nur Sieger und Erlöser, sondern er ist auch ein ganz, ganz großer Tröster für uns.
0: Danke vielmals für diese stärkenden Worte. Würden Sie uns abschließend noch der Segen spenden, Herr Diakon?
1: Ja, sehr gerne mache ich das. Auf die Fürsprache der heiligen Jungfrau Maria, des heiligen Josefs, segne euch der Herr. Er bewahre euch vor allem Unheil, vor allem Bösen, vor aller Krankheit. Er schenke euch seine Liebe und seinen Frieden in euren Herzen. Im Namen des Vaters und des Sohnes und des Heiligen Geistes. Amen.
0: Amen. Herzlichen Dank, Herr Diakon Andreas Neira, für diese schöne Vorstellung der Wanderausstellung des Turiner Grabtuchs in Wädenswil. Und Radio Gloria wünscht Ihnen und dem ganzen Organisationskomitee ein gutes Gelingen und mögen Sie mit dieser Ausstellung einen Beitrag zur Neuevangelisierung erlangen. Das wünschen wir Ihnen von Herzen und reicher Gottes Segen.
1: Vielen, vielen herzlichen Dank auch an alle Zuhörerinnen und Zuhörer von Radio Gloria und Ihnen, Frau Marti, auch alles Gute und Gottes Segen. Dankeschön. Vielen Dank, dass ich sprechen durfte bei Ihnen.
0: Herzlichen Dank. Das war die Sendung mit Diakon Andreas Neira von Wädenswil über das Turiner Grabtuch. Und so verabschiede ich mich von Ihnen, wünsche Ihnen Gottes Segen. Bleiben Sie gesund, Ihre Andrea Marti.

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1: Es grüezi und ein herzliches Willkommen seid Ihnen, Ihre Andrea Marti. Hildegard von Bingen war eine deutsche Benediktinerin, Äbtissin, Dichterin, Komponistin und eine bedeutende Natur- und heilkundige Universalgelehrte. Sie ist eine der bedeutendsten Frauen des Mittelalters und dies deshalb, weil sie in einer Schau in mystischer Tiefe die Eucharistielehre der Kirche dargestellt hat. Das heißt in sogenannten Gesichten. Also in mystischen Erfahrungen erlebte sie die Realität der Gegenwart Christi im eucharistischen Sakrament. So ist sie auch unter die eucharistischen Heiligen einzureihen. Die Theologin und Caritaswissenschaftlerin Frau Marion Balling befasste sich intensiv mit dem Leben der heiligen Hildegard und ist sozusagen eine Hildegard-Expertin. Marion Balling stellt uns in zwei Sendungen und heute im ersten Teil die einzigartigen Schauungen der Eucharistie und der Glaubenswahrheiten der betenden Theologin Hildegard von Bingen vor. So begrüße ich Sie, Frau Marion Balling, ganz herzlich. Frau Balling, wie sind Sie auf die heilige Hildegard gestoßen?
2: Ich habe einmal einen Vortrag gehört über Hildegard von Bingen. Das war, nachdem ich mein Studium abgeschlossen hatte, das Studium der Theologie. Und das hat mich fasziniert, wie tief sie eigentlich die Glaubenslehre der Heiligen Kirche darlegt. Und so habe ich mehr und mehr von ihr studiert. Das war eine große Hilfe für mich nach dem Studium.
1: Nun sind wir gespannt, Frau Balling, auf Ihre Gedanken zur heiligen Hildegard von Bingen und die Eucharistie.
2: Sehr gern. Ich freue mich sehr, mit Ihnen das Geheimnis der Eucharistie von Hildegard von Bingen, es in ihren Gesichten geschaut hat, zu betrachten. Sie hat, wie ich gerade schon gesagt habe, die Lehre zur heiligen Eucharistie in einer großen Tiefe erfahren und aufgeschrieben. Mein Eindruck ist, sie kann gerade uns Heutigen damit helfen, tiefer dem Glaubensgeheimnis der Eucharistie uns anzunähern. Hildegard wurde im Oktober 2012, also 2012, von Papst Benedikt XVI. Zur Kirchenlehrerin erhoben. Papst Benedikt nannte Hildegard dabei, ich zitiere, eine Frau, die wach und mutig die Zeichen der Zeit erkannte. In ihren zahlreichen Schriften bemühte sie sich, dass Gott in seiner klaren Liebe erkannt wird. In seiner klaren Liebe. Kurz zum Leben Hildegards. Sie wurde 1098 geboren und lebte bis 1179. Als zehntes Kind ihrer Eltern wurde sie quasi als Zehnt Gott geweiht. Sie wurde in einer Frauenklause, die dem Benediktinerkloster auf dem Divibodenberg angegliedert war, ausgebildet. Sie erhielt eine fundierte Bildung in Latein, Harmonie und so weiter, die damals bekannten sieben Künste. Später wurde sie selbst Benediktinerin. Eine Biografie von ihr wurde schon zu ihren Lebzeiten von ihrem Sekretär begonnen. Uns heute liegen Kopien vor einiger ihrer Werke. Kopien deshalb, weil man damals ja noch nicht drucken konnte. Buchdruckerkunst wurde erst im 15. Jahrhundert erfunden oder erfunden. Wir haben Kopien vor allem aus ihrem theologischen Werk. Davon sei Scivias Domini genannt. Wisse die Wege, Scivias Domini, wisse die Wege des Herrn. Die Kopien von Scivias wurden schon zu Hildegards Lebzeiten unter ihrer Autorität angefertigt. Also sie legte Wert darauf, dass es authentisch überliefert wurde angefertigt wurde, was sie in den Gesichtern geschaut hat. Ein Einschub dazu, Hildegard ist ja auch sehr bekannt durch naturkundliche Schriften, oder das macht sie heute besonders populär. Aber dieser Bereich ihres Schaffens ist ein kleiner Bereich und er ist nach Einschätzung der Quellenkunde nicht gesichert. Also die naturkundlichen Schriften, das umfasst die ganze, das was unter Heilkunde, also Hildegard Medizin bekannt ist. Hildegard hat ein naturkundliches Werk geschrieben tatsächlich, und zwar das Liber Subtilitatum Diversarum Naturarum Creaturarum, übersetzt Buch über die Feinheiten der verschiedenen Naturen der Geschöpfe. Sie erwähnt dieses Buch in einem anderen Werk, aber dieses Werk ist uns nicht erhalten. Das liegt uns nicht vor, das ist verschollen. Erhalten sind uns aus dem naturkundlichen bzw. heilkundlichen die Werke Physica und Causae et Curae. Aber diese beiden Werke stammen aus einer späteren Zeit, aus dem 15. Jahrhundert. Das heißt, man kann heute nicht sagen, was von Hildegard selbst ist und was spätere Hinzufügung ist. Also so urteilt die Quellenkunde, Hildegard von Gosebring zum Beispiel. Das heißt nicht, dass das schlecht ist. Ich wollte nur einfach sagen, man kann nicht hundertprozentig sagen, dass das alles auf sie selbst zurückgeht. Aber das soll dazu genügen. Zurück zum theologischen Werk Hildegard von Bingens. Das ist, wie gesagt, gut gesichert und die Kopien reichen an Hildegard heran. Was finden wir in Scivias? Das Buch enthält Gesichte, wie sie es selbst nannte, also ihre Schauungen bzw. Visionen, und es hält ihre Auditionen, also das, was sie jeweils dazu gehört hat. Sie hatte nämlich auch zu dem, was sie geschaut hat, immer auch Erklärungen, und das ist in Scivias enthalten. Wie kam es zu diesen außerordentlichen Phänomenen? Wir wissen, die Kirche ist immer sehr zurückhaltend mit außerordentlichen Phänomenen wie Visionen und Auditionen und so weiter. Hildegard beschreibt selbst, wie diese Phänomene, also wie diese Gesichte bei ihr begannen. Man könnte sagen, es begann fast gegen ihren Willen. Obwohl sie als Kind offenbar schon Dinge wahrnahm, die andere nicht wahrnahmen, aber sie ging dem als Kind nicht weiter nach. Aber mit knapp 43 Jahren beginnt die Phase ihrer Gesichte. Ich lasse Hildegard selbst zu Wort kommen, aus dem Scivias Zitat. Im Jahre 1141 der Menschwerdung des Sohnes Gottes kam ein feuriges Licht mit Blitzesleuchten vom offenen Himmel hernieder. Es durchströmte mein Gehirn und durchglühte mir Herz und Brust gleich einer Flamme. Nun erschloss sich mir plötzlich der Sinn der Schriften, des Psalters, des Evangeliums und der übrigen katholischen Bücher des Alten und Neuen Testaments. Zitat Ende. Kurz später erklärt Hildegard weiter, und ich zitiere es jetzt wieder: Ich schaute und ich sah etwas wie, darauf thronte ein so lichtherrlicher, dass seine Herrlichkeit meine Augen blendete. Und siehe, er rief und sprach: Gebrechlicher Mensch, Staub von Staub der Erde, Asche von Asche, rufe und sage, wie man in die Erlösung, die alles wiederherstellt, eingeht, damit die unterrichtet werden, die, obgleich sie den innersten Gehalt der Schriften kennen, ihn dennoch nicht aussprechen oder verkünden wollen. Zitat Ende. Also nochmals das Letzte. Damit die unterrichtet werden, die, obgleich sie den innersten Gehalt der Schriften kennen, ihn dennoch nicht aussprechen oder verkünden wollen. Zitat Ende. Hildegard zögerte mit dem Aufschreiben. Sie traute nämlich den Gesichten selbst nicht, also ihren Visionen. Täusche ich mich, was ist das? Sie traute dem nicht. Sie erzählte oder sie schreibt, Es warf sie eine Krankheit nieder, eine ernste Krankheit. Sie gesundete erst wieder, als sie dem göttlichen Auftrag folgend 1141 die Niederschrift ihrer Gesichte in Angriff nahm. Trotzdem war sie weiterhin von Zweifeln geplagt. Da wandte sie sich an Bernhard von Clairvaux, ihr Zeitgenosse. Sie schrieb Bernhard von Clairvaux an, legte ihm dar, was sie geschaut hatte. Er galt ja schon zu Lebzeiten als ein ganz großer Theologe. Und Bernhard von Clairvaux bestätigte ihre Gesichte. Er sagte, er schrieb ihr zurück, lasst uns die Gnade Gottes preisen, die in dir wirkt. Kurze Zeit später, nämlich im Jahr 1147, kam Papst Eugen III. Zu einer Synode nach Trier. Papst Eugen III. Ließ sich Hildegards Schriften bringen. Er ging sie durch und hieß sie für gut. Es ist überliefert, Papst Eugen III. Habe sogar selbst aus ihren Schriften bei der Synode vorgelesen. Und mehr als das. Der Papst hat Hildegard ausdrücklich zum Aufschreiben ihrer Gesichte ermutigt und er hat sie zudem zum Predigen beauftragt. Also Predigen nicht im Sinne von Homilien einer Messe, sondern als eine Art ja, Vortragsreisen hat sie. Sie hat Volksmission, also sie hat große Predigtreisen unternommen, die sie in das ganze Reich damals führten. Doch nun zum heutigen Thema. Die heilige Eucharistie, das findet sich in Scivias, wie gesagt. Und nochmal, Scivias enthält einerseits die Illustrationen, die Zeichnungen ihrer Gesichte. Sie wurden unter ihrer Autorität angefertigt und Hildegard nennt sie selbst Tafeln oder Bildtafeln. Und wir werden sie auch so nennen. Und Scivias enthält weiter die Niederschrift der Auditionen Hildegards, also das, was sie jeweils gehört hat zu diesen Gesichten. Auditionen von Audire, hören. Sie hörte jeweils auch Erklärungen zu dem, was sie geschaut hat. Heute betrachten wir vor allem die Bildtafeln 15 und 16 aus der Schau 2, 6. Es sind die Bildtafel, die Lebensspeise, sowie die Tafel, das Opfer Christi und der Kirche. Beide haben die heilige Eucharistie zum Thema.

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1: Die Bildtafel Opfer Christi und Opfer der Kirche, Bildtafel 15, zeigt in ihrem oberen Teil Jesus Christus, wie er am Kreuz hängt. Seine Seitenwunde ist geöffnet. Der Seitenwunde Christi entströmen zwei kräftige Strahlen von Blut. Neben Christus am Kreuz steht eine goldene weibliche Gestalt. Sie ist in ihrer ganzen Gestalt sichtbar. Von Kopf bis Fuß ausgeführt, gezeichnet, und sie trägt eine Krone. Ein Strahl des Blutes Christi trifft die weibliche Gestalt am Kopf. Den zweiten Strahl des Blutes Christi fängt die weibliche Gestalt auf in einem Kelch. Auf der anderen Seite des Kreuzes Christi ist eine Hand sichtbar, aus dem Himmel quasi kommend. Diese Hand hält ein Spruchband. Ein Spruchband, wie man es kennt aus Bildern von der Renaissance oder auch aus der Gotik schon, um etwas einzufügen in das Bild. Auf diesem Spruchband steht, diese, also die weibliche Gestalt, diese, mein Sohn, sei dir Braut, zur Wiederherstellung meines Volkes. Sie soll ihm Mutter sein. Den Seelen schenke sie das Leben durch die erlösende Wiedergeburt aus dem Wasser und dem Geiste. Die Wiedergeburt aus Wasser und Geist. Diese Formulierung lässt uns das nicht an die Worte aus dem Johannesevangelium denken, und zwar Johannes Kapitel 3, als Nikodemus Jesus, der Schriftgelehrte Jesus in der Nacht besucht und Jesus spricht zu ihm, wenn jemand nicht aus Wasser und Geist wiedergeboren wird, kann er nicht in das Reich Gottes kommen. Zurück zur Bildtafel. Die weibliche Gestalt in der Bildtafel ist also die Kirche, wie Hildegard von Bingen selbst sagt. Sie ist die Braut Christi. Und die Braut Christi wird ihm, Christus, dem Sohn vom Vater zugeführt. Aus ewigem Ratschluss, sagt Hildegard von Bingen, als er am Kreuze stirbt. Die Kirche ist für Christus Braut zur Wiederherstellung seines Volkes. Und das Sakrament dazu, zur Annahme, zur Aufnahme in das Volk, ist die Taufe, also die erlösende Wiedergeburt aus Wasser und Geist. Hildegard von Bingen beschreibt dies sehr eindrücklich. Ich zitiere Hildegard, als er, Christus, das unschuldige Lamm zum Heil der Menschen auf dem Altar des Kreuzes erhöht war, ging plötzlich aus dem abgrundtiefen Geheimnis des göttlichen Ratschlusses die Kirche hervor. Als aus der Seitenwunde des Herrn das Blut floss, wurde die Erlösung der Seelen geboren. Zitat Ende. Als aus der Seitenwunde das Blut floss, wurde die Erlösung der Seelen geboren. Vielleicht erinnert uns diese Formulierung an die Liturgie des Herz-Jesu-Festes und an jedem Herz-Jesu-Freitag. Dort hören wir nämlich in der Präfation, die der Priester betet am Kreuz, ich zitiere jetzt aus der Präfation zum Herz-Jesu-Fest, am Kreuz erhöht hat er, also Christus, sich für uns dahingegeben aus unendlicher Liebe und alle an sich gezogen. Aus seiner geöffneten Seite strömten Blut und Wasser, aus seinem durchbohrten Herzen entspringen die Sakramente der Kirche. Das Herz des Erlösers steht offen für alle, damit sie freudig schöpfen aus den Quellen des Heiles. Präfation, Zitat der Präfation Ende. Der Mensch also musste erlöst werden, und zwar zu einem unvorstellbar hohen Preis. Dieses geschah durch das Leiden und Sterben Jesu Christi. Dies ist auch die Geburt der Kirche. Der Mensch hatte sein ursprüngliches, sein ihm zugedachtes Erbe verloren.

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1: Hildegard von Bingen sagte, das Königtum des Menschen, also der Mensch ist eigentlich gedacht als König in der Schöpfung. Er hat eine absolute Vorrangstellung. Das kann man nachlesen, Genesis, beim Schöpfungsbericht Genesis 1 und Genesis 3, wie der Mensch über die Schöpfung gestellt wurde und über den Menschen der Mensch sollte als Statthalter Gottes über die Schöpfung herrschen, aber herrschen als König, Königtum, wie es Jesus Christus ist. König heißt nähren und leiten. Aber das Königtum des Menschen ist nur noch ein Schatten, sagt Hildegard. Hildegard erläutert selbst, wie das kam. Zunächst einmal schreibt sie über den Menschen, und das ist jetzt ein Einschub in das ganze Betrachten der Eucharistie, aber es ist sehr wichtig, um das zu verstehen. Hildegard erläutert, was der Mensch eigentlich ist. Sie sagt, der Mensch, das hat sie geschaut, der Mensch ist das vollkommene Wunderwerk Gottes. Ihm, dem Menschen, hat Gott mit dem Kuss der wahren Liebe gestattet, ihn, also Gott, durch seine Vernunft zu preisen und zu loben. Das ist jetzt in Liber Divinorum Operum, nicht in Scivias, also durch die Vernunft. Die Ebenbildlichkeit des Menschen mit Gott besteht in einer besonderen Teilhabe an der Erkenntnis Gottes. Das ist dem Menschen zugedacht. Ich zitiere Hildegard weiter. Den Menschen aber hast du, Gott, mit dem goldenen Purpurdiadem des Verstandes und dem Ehrengewande sichtbarer Schönheit gekrönt. Als Fürsten hast du ihn auf den Gipfel der Vollkommenheit deiner Werke gesetzt. Der Mensch als Krone der Schöpfung soll der Mittler sein zwischen Gott und der Schöpfung. Über den Menschen sollte die Gnade in die übrige Schöpfung fließen. Das ist eine der hohen Berufungen des Menschen. Hildegard, ich zitiere sie wörtlich, alle Kreatur wartete darauf, durch den Menschen hinaufgenommen zu werden, die freie persönliche Hingaben an den Schöpfer, der sie, die Kreatur und den Menschen, aus dem Nichts gerufen hat. Also Menschen ist auch Kreatur natürlich, ja. Also die Schöpfung wartet quasi darauf, durch den Menschen erhoben zu werden. Nein, zweites, sagt Hildegard, als Luzifer gefallen war an diesem Punkte, bewahrte Gott den schönen, den Glanz Luzifers, des schönsten Engels. Er war der schönste, der größte Engel. Diese Vorzüge Luzifers bewahrte Gott auf, um damit noch einmal ein Geschöpf zu schmücken. Für Luzifer wurde die Hölle erschaffen, schildert Hildegard, also ganz eindrücklich. Es ist wirklich eindrücklich. Aber das würde jetzt zu weit führen. Aber den Glanz Luzifer bewahrte Gott auf, um damit noch einmal ein Geschöpf damit zu schmücken. Und das Geschöpf ist der Mensch. Gott schmückt den Menschen, indem er dem Menschen die Seele einhaucht. Es war, nach Hildegard von Bingen, der Ratschluss Gottes, den Glanz Luzifers, der an einer besonderen Teilhabe der göttlichen Erkenntnis bestand, an den Leib aus Erde zu binden. Also der Glanz Luzifer sollte an den Leib aus Erde gebunden werden. Hildegard erklärt, dass der Hochmut sonst zu groß ist. Der Leib aus Erde macht auch demütig. Also das ist die Erklärung. Also das würde zu weit führen, das wäre ein anderes Mal ein Thema. Der Mensch sollte mit dem Glanz ausgestattet sein, den die gefallenen Engel hatten. Der Mensch sollte die Reihen der gefallenen Engel wieder auffüllen. Und Hildegard sah und hörte, wie der Teufel das sah und aus Neid versuchte, also Neid auf den Menschen, versuchte er den Menschen in seine Macht zu bringen. Und er stachelte den Menschen auf zum Ungehorsam Gott gegenüber. Der Mensch, wir wissen es leider, und wir kennen es von uns selbst, folgte dem Verführer und verfiel dem Ungehorsam gegen Gott. Gleichzeitig wurde und wird die ganze Schöpfung in Mitleidenschaft gezogen, wenn der Mensch sich seinem Schöpfer gegenüber auflehnt, weil der Mensch seinen Platz in der Ordnung der Schöpfung nicht einnimmt. Ich zitiere Hildegard. Der alte Verführer vertrieb durch seinen Betrug Eva und Adam aus der Wohnung der Seligkeit und stürzte sie in die Finsternis des Chaos. Und jetzt kommt es. Zugleich geraten alle Elemente der Erde, die zuvor in tiefer Ruhe verharrten, in Aufruhr und offenbaren furchtbar ihre erschreckende Macht. Zum Dienst des Menschen war die ganze Schöpfung gerufen. Keinerlei Aufruhr spürte sie in sich. Doch als der Mensch zum Ungehorsam griff und sich dem Schöpfer widersetzte, verlor die Schöpfung ihre Ruhe und wurde hineingerissen in die Ruhelosigkeit des Menschen. Große und viele Widerwärtigkeiten trägt die Schöpfung nun an den Menschen heran. Und weiter ein anderes Zitat. Alle Elemente, jegliches Geschöpf rufen wehe wieder den Frevel, dass die armselige Menschennatur sich empört gegen ihren Gott, während doch sie, die unvernünftigen Geschöpfe, immerdar in Furcht und Unterwürfigkeit die Gesetze des Herrn erfüllen. Und jetzt kommt es, darum erheben die Elemente entsetzliche Klage über den Menschen. Die Elemente klagen vor dem Throne Gottes über den Menschen. Und ihre Klage ist rauschendes Tosen, ist Furcht und Schrecken. Hildegard weiter. Auch im lehmgebildeten Leibe des Menschen stehen die Elemente wider ihn auf. Daher kommen Krankheit, Tod und ungebändigte Triebhaftigkeit. Zitat Ende. Also, es ist nicht gemeint, dass ein Mensch, der krank ist, jetzt gesündigt hat, das ist nicht gemeint. Aber die Tatsache, dass es Krankheit gibt, dass die Schöpfung in Unordnung ist, liegt an dem, dass der Mensch sich Gott widersetzte und widersetzt. Ja? Und das Gute ist auch, sagt Hildegard, durch die Reue, jede Reue bewirkt, dass auch wieder, dass das Ganze geordnet wird, ja? Dass die Ordnung wiederkommt. Die Versuchung, sagt sie, die Adam und Eva im Paradiese erlebten, verdichtet sich in jedem einzelnen Menschenleben. Jeder Einzelne von uns muss das durchleben, sagt sie. Ja. Das ist ein eigenes Kapitel. Hildegard hat es dargestellt, der lebenslange Kampf des Menschen gegen die Versuchung. Hildegard beschreibt, wie der Teufel den Menschen lockt, umgarnt, ihn täuscht. Und wenn der Mensch dann zustimmt und sündigt, dann zeigt der Teufel sein Gesicht. Dann klagt der Teufel den Menschen an, er traktiert den Menschen und der Mensch erkennt erst jetzt seine Lage, gefesselt zu sein. Ja? Jetzt Ende des Einschubes, aber zur Eucharistie einfach. Hildegard sagt ganz klar, das Blut der Opfertiere, also der Frevel des Menschen, ist so groß. Das Blut der Opfertiere, die Bemühungen der vorchristlichen Religionen konnten den Menschen nicht erlösen. Die Erlösung musste Gott selbst bewirken. Sie sagt, in ihm, in Christus, besiegte Gott die alte Schlange, und zwar durch Demut und Gerechtigkeit, da er sie durch seine Macht und Kraft nicht überwinden wollte. Also Gott besiegte die alte Schlange, deren Sünde vor allem Hochmut ist, durch Demut und Gerechtigkeit. Er wollte den Teufel nicht durch Macht und Kraft überwinden, sondern durch Demut. Es ist unvorstellbar, was Gott für uns tut, getan hat. Wir können denken an den Apostel Paulus, der im Philipperbrief schreibt, Christus war Gott gleich. Er hielt aber nicht daran fest, wie Gott zu sein, sondern er entäußerte sich und wurde wie ein Sklave, den Menschen gleich. Er erniedrigte sich und wurde gehorsam bis zum Tod am Kreuz. Darum hat Gott ihn erhöht und ihm einen Namen gegeben, der über alle Namen ist. Ich denke, Sie kennen alle diese wunderbare Stelle der Demut Gottes eigentlich. Und ich möchte schließen, so wie Hildegard alle Kapitel in dem Werk Scivias schließt. Vielleicht ertönt es erstmal fremd, aber so schließt sie tatsächlich die Kapitel. Wer wachenden Auges sieht und gespannten Ohres hört, der reiche diesen geheimnisvollen Worten, die mir, dem Lebendigen, entströmen, den umarmenden Kuss. Zitat Hildegard Ende. Liebe Hörerinnen, liebe Hörer, ich danke Ihnen sehr für Ihr Interesse an das, was Hildegard von Bingen zur Eucharistie uns überliefert hat. Es ist ein kleiner Teil nur. Sie möge uns helfen, das Geheimnis der Eucharistie, das uns geschenkt ist, das wir jeden Tag mitfeiern können, tiefer zu erfassen und zu ergründen. Es hat Christus unendlich viel gekostet,

0: Bibel und kirchlichen Dokumenten zu verknüpfen und heute im ersten Teil der zweiteiligen Beitragsreihe. Vergelt's Gott und ein großes Dankeschön für Ihre Zeit und das gehaltvolle und biblisch fundierte Referat. Wir wünschen Ihnen weiterhin viel Freude und Segen mit der heiligen Hildegard von Bingen und in ihrer Arbeit. Möge die heilige Hildegard von Bingen für ihre persönlichen Anliegen eine treue Fürsprecherin bei unserem Herrn sein. Vergelt's Gott, liebe Frau Balling.
1: Sehr gerne. Danke Ihnen.
0: Liebe Hörerinnen und Hörer, das war der erste Teil der zweiteiligen Beitragsreihe mit Marion Balling über die Schauungen der heiligen Eucharistie von der heiligen Hildegard von Bingen. 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

Ohne vom 13. Juli 2021. Der Zustand des ständigen Gebets ist die Liebe zu Jesus und zu den Brüdern. So kann man das Gebot Jesu erklären. Betet, ohne jemals müde zu werden. Denn in Gott, in der Kraft Gottes, gibt es keine Müdigkeit.

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1: Liebe Hörerinnen und Hörer von Radio Gloria, wir beten zusammen den Barmherzigkeitsrosenkranz heute im Studio Donata Britsch und Claudia Baumeler. Im Namen des Vaters und des Sohnes und des Heiligen Geistes.
2: Amen.
1: Vater unser im Himmel, geheiligt werde dein Name, dein Reich komme, dein Wille geschehe, wie im Himmel so auf Erden.
2: Unser tägliches Brot gib uns heute und vergib uns unsere Schuld, wie auch wir vergeben unseren Schuldigern. Und führe uns nicht in Versuchung, sondern erlöse uns von dem Bösen.
1: Gegrüßt seist du, Maria, voll der Gnade, der Herr ist mit dir. Du bist gebenedeit unter den Frauen, und gebenedeit ist die Frucht deines Leibes, Jesus.
2: Heilige Maria, Mutter Gottes, bitte für uns Sünder, jetzt und in der Stunde unseres Todes. Amen.
1: Ich glaube an Gott, den Vater, den Allmächtigen, den Schöpfer des Himmels und der Erde, und an Jesus Christus, seinen eingeborenen Sohn, unseren Herrn, empfangen durch den Heiligen Geist, geboren von der Jungfrau Maria, gelitten unter Pontius Pilatus, gekreuzigt, gestorben und begraben, hinabgestiegen in das Reich des Todes, am dritten Tage auferstanden von den Toten, aufgefahren in den Himmel, er sitzt zu Rechten Gottes, des allmächtigen Vaters. Von dort wird er kommen, zu richten die Lebenden und die Toten. Ich glaube an den Heiligen Geist, die heilige katholische Kirche, Gemeinschaft der Heiligen, Vergebung der Sünden, Auferstehung der Toten und das ewige Leben. Amen. Ewiger Vater, ich opfere dir auf den Leib und das Blut, die Seele und die Gottheit deines über alles geliebten Sohnes, unseres Herrn Jesus Christus.
2: Zur Sühne für unsere Sünden und die Sünden der ganzen Welt.
1: Durch sein schmerzhaftes Leiden.
2: Hab Erbarmen mit uns und mit der ganzen Welt.
1: Durch sein schmerzhaftes Leiden.
2: Hab Erbarmen mit uns und mit der ganzen Welt.
1: Durch sein schmerzhaftes Leiden.
2: Hab Erbarmen mit uns und mit der ganzen Welt.
1: Durch sein schmerzhaftes Leiden.
2: Hab Erbarmen mit uns und mit der ganzen Welt.
1: Durch sein schmerzhaftes Leiden.
2: Hab Erbarmen mit uns und mit der ganzen Welt.
1: Durch sein schmerzhaftes Leiden.
2: Hab Erbarmen mit uns und mit der ganzen Welt.
1: Durch sein schmerzhaftes Leiden.
2: Hab Erbarmen mit uns und mit der ganzen Welt.
1: Durch sein schmerzhaftes Leiden.
2: Hab Erbarmen mit uns und mit der ganzen Welt.
1: Durch sein schmerzhaftes Leiden.
2: Hab Erbarmen mit uns und mit der ganzen Welt.
1: Durch sein schmerzhaftes Leiden.
2: Hab Erbarmen mit uns und mit der ganzen Welt. Ewiger Vater, ich opfere dir auf den Leib und das Blut, die Seele und die Gottheit deines über alles geliebten Sohnes, unseres Herrn Jesus Christus.
1: Zur Sühne für unsere Sünden und die Sünden der ganzen Welt.
2: Durch sein schmerzhaftes Leiden.
1: Hab Erbarmen mit uns und mit der ganzen Welt.
2: Durch sein schmerzhaftes Leiden.
1: Hab Erbarmen mit uns und mit der ganzen Welt.
2: Durch sein schmerzhaftes Leiden.
1: Hab Erbarmen mit uns und mit der ganzen Welt.
2: Durch sein schmerzhaftes Leiden.
1: Hab Erbarmen mit uns und mit der ganzen Welt.
2: Durch sein schmerzhaftes Leiden.
1: Hab Erbarmen mit uns und mit der ganzen Welt.
2: Durch sein schmerzhaftes Leiden.
1: Hab Erbarmen mit uns und mit der ganzen Welt.
2: Durch sein schmerzhaftes Leiden.
1: Hab Erbarmen mit uns und mit der ganzen Welt.
2: Durch sein schmerzhaftes Leiden.
1: Hab Erbarmen mit uns und mit der ganzen Welt.
2: Durch sein schmerzhaftes Leiden.
1: Hab Erbarmen mit uns und mit der ganzen Welt.
2: Durch sein schmerzhaftes Leiden.
1: Hab Erbarmen mit uns und mit der ganzen Welt. Ewiger Vater, ich opfere dir auf den Leib und das Blut, die Seele und die Gottheit deines über alles geliebten Sohnes, unseres Herrn Jesus Christus.
2: Zur Sühne für unsere Sünden und die Sünden der ganzen Welt.
1: Durch sein schmerzhaftes Leiden.
2: Hab Erbarmen mit uns und mit der ganzen Welt.
1: Durch sein schmerzhaftes Leiden.
2: Hab Erbarmen mit uns und mit der ganzen Welt.
1: Durch sein schmerzhaftes Leiden.
2: Hab Erbarmen mit uns und mit der ganzen Welt.
1: Durch sein schmerzhaftes Leiden.
2: Hab Erbarmen mit uns und mit der ganzen Welt.
1: Durch sein schmerzhaftes Leiden.
2: Hab Erbarmen mit uns und mit der ganzen Welt.
3: durch sein schmerzhaftes Leiden.
2: Hab Erbarmen mit uns und mit der ganzen Welt.
3: Durch sein schmerzhaftes Leiden.
2: Hab Erbarmen mit uns und mit der ganzen Welt.
3: Durch sein schmerzhaftes Leiden.
2: Hab Erbarmen mit uns und mit der ganzen Welt.
3: Durch sein schmerzhaftes Leiden.
2: Hab Erbarmen mit uns und mit der ganzen Welt.
3: Durch sein schmerzhaftes Leiden.
2: Hab Erbarmen mit uns und mit der ganzen Welt. Ewiger Vater, ich opfere dir auf, den Leib und das Blut, die Seele und die Gottheit deines über alles geliebten Sohnes, unseres Herrn Jesus Christus.
3: Zur Sühne für unsere Sünden und die Sünden der ganzen Welt.
2: Durch sein schmerzhaftes Leiden.
3: Hab Erbarmen mit uns und mit der ganzen Welt.
2: Durch sein schmerzhaftes Leiden.
3: Hab Erbarmen mit uns und mit der ganzen Welt.
2: Durch sein schmerzhaftes Leiden.
3: Hab Erbarmen mit uns und mit der ganzen Welt.
2: Durch sein schmerzhaftes Leiden.
3: Hab Erbarmen mit uns und mit der ganzen Welt.
2: Durch sein schmerzhaftes Leiden.
3: Hab Erbarmen mit uns und mit der ganzen Welt.
2: Durch sein schmerzhaftes Leiden.
3: Hab Erbarmen mit uns und mit der ganzen Welt.
2: Durch sein schmerzhaftes Leiden.
3: Hab Erbarmen mit uns und mit der ganzen Welt.
2: Durch sein schmerzhaftes Leiden.
3: Hab Erbarmen mit uns und mit der ganzen Welt.
2: Durch sein schmerzhaftes Leiden.
3: Hab Erbarmen mit uns und mit der ganzen Welt.
2: Durch sein schmerzhaftes Leiden.
3: Hab Erbarmen mit uns und mit der ganzen Welt. Ewiger Vater, ich opfere dir auf den Leib und das Blut, die Seele und die Gottheit deines über alles geliebten Sohnes, unseres Herrn Jesus Christus.
2: Zur Sühne für unsere Sünden und die Sünden der ganzen Welt.
3: Durch sein schmerzhaftes Leiden.
2: Hab Erbarmen mit uns und mit der ganzen Welt.
3: Durch sein schmerzhaftes Leiden.
2: Hab Erbarmen mit uns und mit der ganzen Welt.
3: Durch sein schmerzhaftes Leiden.
2: Hab Erbarmen mit uns und mit der ganzen Welt.
3: Durch sein schmerzhaftes Leiden.
2: Hab Erbarmen mit uns und mit der ganzen Welt.
3: Durch sein schmerzhaftes Leiden.
2: Hab Erbarmen mit uns und mit der ganzen Welt.
3: Durch sein schmerzhaftes Leiden.
2: Hab Erbarmen mit uns und mit der ganzen Welt.
3: Durch sein schmerzhaftes Leiden.
2: Hab Erbarmen mit uns und mit der ganzen Welt.
3: Durch sein schmerzhaftes Leiden.
2: Hab Erbarmen mit uns und mit der ganzen Welt.
3: Durch sein schmerzhaftes Leiden.
2: Hab Erbarmen mit uns und mit der ganzen Welt.
3: Durch sein schmerzhaftes Leiden.
2: Hab Erbarmen mit uns und mit der ganzen Welt.
1: Heiliger Gott, heiliger starker Gott, heiliger unsterblicher Gott, hab Erbarmen mit uns und mit der ganzen Welt. Heiliger Gott, heiliger starker Gott, heiliger unsterblicher Gott, hab Erbarmen mit uns und mit der ganzen Welt. Heiliger Gott, heiliger starker Gott, heiliger unsterblicher Gott, hab Erbarmen mit uns und mit der ganzen Welt.
3: Im Namen des Vaters und des Sohnes und des Heiligen Geistes.
2: Amen. Wir beten die sieben Vaterunser. Es ist ein Gebet, das der göttliche Heiland, der heiligen Birgitta von Schweden, offenbart hat. Papst Pius IX. Kannte diese Gebete und approbierte sie am 31. Mai 1862, indem er sie als der Wahrheit entsprechend und zum großen Nutzen für das Heil der Seelen erachtete. Nach dem Gebet hören Sie die Verheißungen von Jesus, die mit diesem Gebet verbunden sind. Wir beginnen unser Gebet im Zeichen des Kreuzes. Im Namen des Vaters und des Sohnes und des Heiligen Geistes. Amen. O Jesus, ich will jetzt siebenmal das Vaterunser beten, in Vereinigung mit jener Liebe, in welcher du dieses Gebet in deinem Herzen geheiligt und versüßt hast. Nimm es von meinen Lippen in dein göttliches Herz auf, verbessere und vervollkommene es so sehr, dass es der allerheiligsten Dreifaltigkeit so viel Ehre und Freude bereite, wie du ihr auf Erden mit diesem Gebet erwiesen hast. Und diese mögen überströmen auf deine heiligste Menschwerdung, zur Verherrlichung deiner heiligen Wunden und des kostbaren Blutes, das du daraus vergossen hast. Erstens, Beschneidung. Vater unser im Himmel, geheiligt werde dein Name, dein Reich komme, dein Wille geschehe, wie im Himmel, so auf Erden. Unser tägliches Brot gib uns heute und vergib uns unsere Schuld, wie auch wir vergeben unseren Schuldigern. Und führe uns nicht in Versuchung, sondern erlöse uns von dem Bösen. Gegrüßt seist du, Maria, voll der Gnade, der Herr ist mit dir, du bist gebenedeit unter den Frauen, und gebenedeit ist die Frucht deines Leibes, Jesus. Heilige Maria, Mutter Gottes, bitte für uns Sünder, jetzt und in der Stunde unseres Todes. Amen. Ewiger Vater, durch die unbefleckten Hände Mariens und das göttliche Herz Jesu opfere ich dir die ersten Wunden, die ersten Schmerzen und die erste Blutvergießung Jesu auf, zur Sühne für meine und aller Menschen Jugendsünden und zur Verhütung erster Todsünden, besonders in meiner Verwandtschaft.
4: Zweitens, Blutschweiß. Vater unser im Himmel, geheiligt werde dein Name, dein Reich komme, dein Wille geschehe, wie im Himmel so auf Erden. Unser tägliches Brot gib uns heute und vergib uns unsere Schuld, wie auch wir vergeben unseren Schuldigern, und führe uns nicht in Versuchung, sondern erlöse uns von dem Bösen. Gegrüßt seist du, Maria, voll der Gnade, der Herr ist mit dir, du bist gebenedeit unter den Frauen, und gebenedeit ist die Frucht deines Leibes, Jesus. Heilige Maria, Mutter Gottes, bitte für uns Sünder, jetzt und in der Stunde unseres Todes. Amen. Ewiger Vater, durch die unbefleckten Hände Mariens und das göttliche Herz Jesu opfere ich dir die furchtbaren Leiden des Herzens Jesu am Ölberg auf und jeden Tropfen seines Blutschweißes zur Sühne für meine und aller Menschen Sünden des Herzens, zur Verhütung solcher Sünden und für die Vermehrung der Gottes- und Nächstenliebe.
2: Drittens, Geißelung. Vater unser im Himmel, geheiligt werde dein Name, dein Reich komme, dein Wille geschehe, wie im Himmel, so auf Erden. Unser tägliches Brot gib uns heute und vergib uns unsere Schuld, wie auch wir vergeben unseren Schuldigern. Und führe uns nicht in Versuchung, sondern erlöse uns von dem Bösen. Gegrüßt seist du, Maria, voll der Gnade, der Herr ist mit dir, du bist gebenedeit unter den Frauen, und gebenedeit ist die Frucht deines Leibes, Jesus. Heilige Maria, Mutter Gottes, bitte für uns Sünder, jetzt und in der Stunde unseres Todes. Amen. Ewiger Vater, durch die unbefleckten Hände Mariens und das göttliche Herz Jesu opfere ich dir die vielen tausend Wunden, die grausamen Schmerzen und das kostbare Blut Jesu von der Geißelung auf, zur Sühne für meine und aller Menschen Sünden des Fleisches, zur Verhütung solcher Sünden und für die Bewahrung der Unschuld, besonders in meiner Verwandtschaft.
4: Viertens, Dornenkrönung. Vater unser im Himmel, geheiligt werde dein Name, dein Reich komme, dein Wille geschehe, wie im Himmel, so auf Erden. Unser tägliches Brot gib uns heute und vergib uns unsere Schuld, wie auch wir vergeben unseren Schuldigern und führe uns nicht in Versuchung, sondern erlöse uns von dem Bösen. Gegrüßt seist du, Maria, voll der Gnade, der Herr ist mit dir. Du bist gebenedeit unter den Frauen und gebenedeit ist die Frucht deines Leibes, Jesus. Heilige Maria, Mutter Gottes, bitte für uns Sünder, jetzt und in der Stunde unseres Todes. Amen. Ewiger Vater, durch die unbefleckten Hände Mariens und das göttliche Herz Jesu opfere ich dir die Wunden, die Schmerzen und das kostbare Blut des heiligen Hauptes Jesu von der Dornenkrönung auf, zur Sühne für meine und aller Menschen Sünden des Geistes, zur Verhütung solcher Sünden und für die Ausbreitung des Königtums Christi auf Erden.
2: Fünftens, Kreuztragung. Vater unser im Himmel, geheiligt werde dein Name, dein Reich komme, dein Wille geschehe wie im Himmel, so auf Erden. Unser tägliches Brot gib uns heute und vergib uns unsere Schuld, wie auch wir vergeben unseren Schuldigern. Und führe uns nicht in Versuchung, sondern erlöse uns von dem Bösen. Gegrüßt seist du, Maria, voll der Gnade, der Herr ist mit dir, du bist gebenedeit unter den Frauen, und gebenedeit ist die Frucht deines Leibes, Jesus. Heilige Maria, Mutter Gottes, bitte für uns Sünder, jetzt und in der Stunde unseres Todes. Amen. Ewiger Vater, durch die unbefleckten Hände Mariens und das göttliche Herz Jesu opfere ich dir die Leiden Jesu auf seinem Kreuzweg auf, besonders seine heilige Schulterwunde und deren kostbares Blut, zur Sühne für meine und aller Menschen Auflehnung gegen das Kreuz und Murren gegen deine heiligen Anordnungen und alle anderen Zungensünden, zur Verhütung solcher Sünden und für wahre Kreuzesliebe.
4: Sechstens, Kreuzigung Jesu. Vater unser im Himmel, geheiligt werde dein Name, dein Reich komme, dein Wille geschehe, wie im Himmel so auf Erden. Unser tägliches Brot gib uns heute und vergib uns unsere Schuld, wie auch wir vergeben unseren Schuldigern, und führe uns nicht in Versuchung, sondern erlöse uns von dem Bösen. Gegrüßt seist du, Maria, voll der Gnade, der Herr ist mit dir, du bist gebenedeit unter den Frauen, und gebenedeit ist die Frucht deines Leibes, Jesus. Heilige Maria, Mutter Gottes, bitte für uns Sünder, jetzt und in der Stunde unseres Todes. Amen. Ewiger Vater, durch die unbefleckten Hände Mariens und das göttliche Herz Jesu opfere ich dir deinen göttlichen Sohn am Kreuze auf, seine Annagelung und seine Erhöhung, seine Wunden an Händen und Füßen und die drei Ströme seines heiligen Blutes, die sich daraus für uns ergossen, seine äußerste Armut, seinen vollkommenen Gehorsam, alle seine Körper- und Seelenqualen, seinen kostbaren Tod und dessen unblutige Erneuerung in allen heiligen Messen der Erde, zur Sühne aller Verletzungen der heiligen Ordensgelübde und Ordensregeln, zur Genugtuung für meine und der Welt Sünden, für die Kranken und Sterbenden, für heiligmäßige Priester und Laien, für die Anliegen des Heiligen Vaters zur Wiederherstellung der christlichen Familie, für Starkmut im Glauben, für unser Vaterland und die Einheit der Völker in Christus und seiner Kirche, sowie für die Diaspora.
2: Siebtens, Öffnung der heiligen Seite. Vater unser im Himmel, geheiligt werde dein Name, dein Reich komme, dein Wille geschehe, wie im Himmel, so auf Erden. Unser tägliches Brot gib uns heute und vergib uns unsere Schuld, wie auch wir vergeben unseren Schuldigern. Und führe uns nicht in Versuchung, sondern erlöse uns von dem Bösen. Gegrüßt seist du, Maria, voll der Gnade, der Herr ist mit dir, du bist gebenedeit unter den Frauen, und gebenedeit ist die Frucht deines Leibes, Jesus. Heilige Maria, Mutter Gottes, bitte für uns Sünder, jetzt und in der Stunde unseres Todes. Amen. Ewiger Vater, würdige dich, für die Bedürfnisse der heiligen Kirche und zur Sühne der Sünden aller Menschen, das kostbare Blut und Wasser anzunehmen, welches aus der Wunde des göttlichen Herzens Jesu geflossen ist. Und sei uns allen gnädig und barmherzig. Blut Christi, letzter, kostbarer Inhalt deines heiligen Herzens, wasche mich rein von allen eigenen und fremden Sündenschulden. Wasser der Seite Christi, wasche mich rein von allen Sündenstrafen und lösche mir und allen armen Seelen die Flammen des Fegfeuers aus. Amen. Im Namen des Vaters und des Sohnes und des Heiligen Geistes. Amen.
5: Der göttliche Heiland offenbarte der heiligen Birgitta noch zusätzliche folgende Verheißung. Wisset, dass ich denjenigen, welche 12 Jahre lang täglich 7 Vater Unser und Ave Maria zu Ehren meines kostbaren Blutes beten, große Gnaden erweisen werde. Erstens, sie kommen nicht ins Fegefeuer. Zweitens, ich werde sie in die Zahl der Märtyrer aufnehmen, wie wenn sie ihr Blut für den Glauben vergossen hätten. Drittens, ich werde 3 Seelen ihrer Anverwandten in der heiligmachenden Gnade erhalten, je nach ihrer Wahl. Viertens, die Seelen ihrer Verwandten bis ins 4. Glied werden der Hölle entgehen. Fünftens, sie werden einen Monat vor ihrem Tod davon in Kenntnis gesetzt. Sollten sie vor dieser Zeit sterben, so betrachte ich es als geschehen, das heißt, wie wenn sie diese Bedingungen erfüllt hätten. Papst Innozenz, der 10., bestätigte diese Offenbarung und fügte bei, dass die Seelen, die sie erfüllen, jeden Karfreitag eine Seele aus dem Fegefeuer befreien. 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

Vor dem Hochfest vom heiligen Bruder Klaus, unserem Landesvater, beten wir zu ihm die Novene. Im Namen des Vaters und des Sohnes und des Heiligen Geistes. Amen. Wir beten den zweiten Tag. Heiliger Bruder Klaus, in meiner großen Sorge nehme ich vertrauensvoll meine Zuflucht zu dir. Lege Fürbitte für mich ein beim barmherzigen Gott, dass er mir in diesem besonderen Anliegen Gehör schenke. Ich bitte dich um deine Hilfe, heiliger Bruder Klaus, und erinnere dich an dein Opfer um Gottes Willen, als du deiner Gattin Dorothea anvertrautest, die Stimme von oben rufe dich unwiderstehlich in die Einsamkeit. Lehre auch mich, auf die Stimme Gottes zu hören und in der Stunde der Prüfung und des Opfers Rat zu suchen beim gekreuzigten Herrn und Erlöser. Mein Herr und mein Gott, nimm alles von mir, was mich hindert zu dir. Mein Herr und mein Gott, gib alles mir, was mich führe zu dir. Mein Herr und mein Gott, nimm mich mir und gib mich ganz zu eigen dir. Vater unser im Himmel, geheiligt werde dein Name, dein Reich komme, dein Wille geschehe wie im Himmel, so auf Erden. Unser tägliches Brot gib uns heute und vergib uns unsere Schuld, wie auch wir vergeben unseren Schuldigeren. Und führe uns nicht in Versuchung, sondern erlöse uns von dem Bösen. Gegrüßt seist du, Maria, voll der Gnade. Der Herr ist mit dir. Du bist gebenedeit unter den Frauen. Und gebenedeit ist die Frucht deines Leibes, Jesus. Heilige Maria, Mutter Gottes, bitte für uns Sünder, jetzt und in der Stunde unseres Todes. Amen. Ehre sei dem Vater, dem Sohn und dem Heiligen Geist, im Anfang, so auch jetzt und alle Zeit und in Ewigkeit. Amen. Im Namen des Vaters und des Sohnes und des Heiligen Geistes. Amen. Heiliger Bruder Klaus, bitte für uns.

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0: 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Jeweils am Donnerstag beten wir den Priester Rosenkranz. Am Donnerstag war das letzte Abendmahl und dies in der Kirche als Einsetzung des Sakramentes der Priesterweihe durch Jesus verstanden wird. Wir schenken heute unser Gebet den Priestern und allen, die es werden dürfen. Wir beten um Priesterberufungen und für die jungen Männer, die eine Berufung erleben. Wir beten aber auch für die Priester, die schon im Dienst der Kirche stehen, um Kraft, Durchhaltevermögen und Freude an ihrem Dienst. Den Priester Rosenkranz beten für uns Herr und Frau Giel. Frau Giel ist Mutter, Buchautorin und Malerin.
1: Liebster Jesus, beseele alle deine Priester, beseele auch meinen, unseren Seelsorger, ganz mit deiner Güte und deiner Liebe, damit sie von dir erfüllt, als heilige Priester dir viel Freude bereiten und in Wahrheit allen alles werden und alle ihnen anvertrauten Seelen zu retten vermögen. Maria, gute Mutter der Priester, segne, heile und schütze sie. All ihr Heiligen Gottes bittet für sie.
2: Heiliger Vater, bewahre sie in deinem Namen, den du mir gegeben hast, damit sie eins sind wie wir. Ich bitte nicht, dass du sie aus der Welt nimmst, sondern dass du sie vor dem Bösen bewahrst. Sie sind nicht von der Welt, wie auch ich nicht von der Welt bin. Heilige sie in der Wahrheit. Dein Wort ist Wahrheit. Wie du mich in die Welt gesandt hast, so habe auch ich sie in die Welt gesandt. Und ich heilige mich für sie, damit auch sie in der Wahrheit geheiligt sind. Im Namen des Vaters und des Sohnes und des Heiligen Geistes.
1: Amen.
2: Ich glaube an Gott, den Vater, den Allmächtigen, den Schöpfer des Himmels und der Erde, und an Jesus Christus, seinen eingeborenen Sohn, unseren Herrn, empfangen durch den Heiligen Geist, geboren von der Jungfrau Maria, gelitten unter Pontius Pilatus, gekreuzigt, gestorben und begraben, hinabgestiegen in das Reich des Todes, am dritten Tage auferstanden von den Toten, aufgefahren in den Himmel. Er sitzt zur Rechten Gottes, des allmächtigen Vaters. Von dort wird er kommen, zu richten die Lebenden und die Toten.
1: Ich glaube an den Heiligen Geist, die heilige katholische Kirche, Gemeinschaft der Heiligen, Vergebung der Sünden, Auferstehung der Toten und das ewige Leben. Amen.
2: Ehre sei dem Vater und dem Sohn und dem Heiligen Geist.
1: Wie im Anfang, so auch jetzt und alle Zeit und in Ewigkeit. Amen.
2: Vater unser im Himmel, geheiligt werde dein Name. Dein Reich komme. Dein Wille geschehe, wie im Himmel, so auf Erden.
1: Unser tägliches Brot gib uns heute und vergib uns unsere Schuld, wie auch wir vergeben unseren Schuldigern. Und führe uns nicht in Versuchung, sondern erlöse uns von dem Bösen. Amen.
2: Gegrüßet seist du, Maria, voll der Gnade. Der Herr ist mit dir. Du bist gebenedeit unter den Frauen, und gebenedeit ist die Frucht deines Leibes, Jesus, der in uns den Glauben vermehre.
1: Heilige Maria, Mutter Gottes, bitte für uns Sünder, jetzt und in der Stunde unseres Todes. Amen.
2: Gegrüßet seist du, Maria, voll der Gnade. Der Herr ist mit dir. Du bist gebenedeit unter den Frauen, und gebenedeit ist die Frucht deines Leibes, Jesus, der in uns die Hoffnung stärke.
1: Heilige Maria, Mutter Gottes, bitte für uns Sünder, jetzt und in der Stunde unseres Todes. Amen.
2: Gegrüßet seist du, Maria, voll der Gnade. Der Herr ist mit dir. Du bist gebenedeit unter den Frauen, und gebenedeit ist die Frucht deines Leibes, Jesus, der in uns die Liebe entzünde.
1: Heilige Maria, Mutter Gottes, bitte für uns Sünder, jetzt und in der Stunde unseres Todes. Amen.
2: Ehre sei dem Vater und dem Sohn und dem Heiligen Geist.
1: Wie im Anfang, so auch jetzt und alle Zeit und in Ewigkeit. Amen.
2: Vater unser im Himmel, geheiligt werde dein Name. Dein Reich komme, dein Wille geschehe, wie im Himmel, so auf Erden.
1: Unser tägliches Brot gib uns heute und vergib uns unsere Schuld, wie auch wir vergeben unseren Schuldigern. Und führe uns nicht in Versuchung, sondern erlöse uns von dem Bösen. Amen.
2: Gegrüßet seist du, Maria, voll der Gnade. Der Herr ist mit dir. Du bist gebenedeit unter den Frauen, und gebenedeit ist die Frucht deines Leibes, Jesus, der den Priestern sein Erbarmen schenke.
1: Heilige Maria, Mutter Gottes, bitte für uns Sünder, jetzt und in der Stunde unseres Todes. Amen.
2: Gegrüßet seist du, Maria, voll der Gnade. Der Herr ist mit dir. Du bist gebenedeit unter den Frauen, und gebenedeit ist die Frucht deines Leibes, Jesus, der den Priestern sein Erbarmen schenke.
1: Heilige Maria, Mutter Gottes, bitte für uns Sünder, jetzt und in der Stunde unseres Todes. Amen.
2: Gegrüßet seist du, Maria, voll der Gnade. Der Herr ist mit dir. Du bist gebenedeit unter den Frauen, und gebenedeit ist die Frucht deines Leibes, Jesus, der den Priestern sein Erbarmen schenke.
1: Heilige Maria, Mutter Gottes, bitte für uns Sünder, jetzt und in der Stunde unseres Todes. Amen.
2: Gegrüßet seist du, Maria, voll der Gnade. Der Herr ist mit dir. Du bist gebenedeit unter den Frauen, und gebenedeit ist die Frucht deines Leibes, Jesus, der den Priestern sein Erbarmen schenke.
1: Heilige Maria, Mutter Gottes, bitte für uns Sünder, jetzt und in der Stunde unseres Todes. Amen.
2: Gegrüßet seist du, Maria, voll der Gnade. Der Herr ist mit dir. Du bist gebenedeit unter den Frauen, und gebenedeit ist die Frucht deines Leibes, Jesus, der den Priestern sein Erbarmen schenke.
1: Heilige Maria, Mutter Gottes, bitte für uns Sünder, jetzt und in der Stunde unseres Todes. Amen.
2: Gegrüßet seist du, Maria, voll der Gnade. Der Herr ist mit dir. Du bist gebenedeit unter den Frauen, und gebenedeit

0: des Jesus, der dem Priestern sein Erbarmen schenke.
1: Heilige Maria, Mutter Gottes, bitte für uns Sünder, jetzt und in der Stunde unseres Todes. Amen.
0: Gegrüßet seist du, Maria, voll der Gnade. Der Herr ist mit dir. Du bist gebenedeit unter den Frauen, und gebenedeit ist die Frucht deines Leibes, Jesus, der dem Priestern sein Erbarmen schenke.
1: Heilige Maria, Mutter Gottes, bitte für uns Sünder, jetzt und in der Stunde unseres Todes. Amen.
0: Gegrüßet seist du, Maria, voll der Gnade. Der Herr ist mit dir. Du bist gebenedeit unter den Frauen, und gebenedeit ist die Frucht deines Leibes, Jesus, der dem Priestern sein Erbarmen schenke.
1: Heilige Maria, Mutter Gottes, bitte für uns Sünder, jetzt und in der Stunde unseres Todes. Amen.
0: Ehre sei dem Vater und dem Sohn und dem Heiligen Geist.
1: Wie im Anfang, so auch jetzt und alle Zeit und in Ewigkeit. Amen.
0: O mein Jesus, verzeih uns unsere Sünden, bewahre uns vor dem Feuer der Hölle, führe alle Seelen in den Himmel, besonders jene, die deiner Barmherzigkeit am meisten bedürfen.
1: Vater unser im Himmel, geheiligt werde dein Name, dein Reich komme, dein Wille geschehe, wie im Himmel, so auf Erden.
0: Unser tägliches Brot gib uns heute und vergib uns unsere Schuld, wie auch wir vergeben unseren Schuldigern. Und führe uns nicht in Versuchung, sondern erlöse uns von dem Bösen. Amen.
1: Gegrüßet seist du, Maria, voll der Gnade, der Herr ist mit dir. Du bist gebenedeit unter den Frauen, und gebenedeit ist die Frucht deines Leibes, Jesus, der die Priester im Glauben festige.
0: Heilige Maria, Mutter Gottes, bitte für uns Sünder, jetzt und in der Stunde unseres Todes. Amen.
1: Gegrüßet seist du, Maria, voll der Gnade, der Herr ist mit dir. Du bist gebenedeit unter den Frauen, und gebenedeit ist die Frucht deines Leibes, Jesus, der die Priester im Glauben festige.
0: Heilige Maria, Mutter Gottes, bitte für uns Sünder, jetzt und in der Stunde unseres Todes. Amen.
1: Gegrüßet seist du, Maria, voll der Gnade, der Herr ist mit dir. Du bist gebenedeit unter den Frauen, und gebenedeit ist die Frucht deines Leibes, Jesus, der die Priester im Glauben festige.
0: Heilige Maria, Mutter Gottes, bitte für uns Sünder, jetzt und in der Stunde unseres Todes. Amen.
1: Gegrüßet seist du, Maria, voll der Gnade, der Herr ist mit dir. Du bist gebenedeit unter den Frauen, und gebenedeit ist die Frucht deines Leibes, Jesus, der die Priester im Glauben festige.
0: Heilige Maria, Mutter Gottes, bitte für uns Sünder, jetzt und in der Stunde unseres Todes. Amen.
1: Gegrüßet seist du, Maria, voll der Gnade, der Herr ist mit dir. Du bist gebenedeit unter den Frauen, und gebenedeit ist die Frucht deines Leibes, Jesus, der die Priester im Glauben festige.
0: Heilige Maria, Mutter Gottes, bitte für uns Sünder, jetzt und in der Stunde unseres Todes. Amen.
1: Gegrüßet seist du, Maria, voll der Gnade, der Herr ist mit dir. Du bist gebenedeit unter den Frauen, und gebenedeit ist die Frucht deines Leibes, Jesus, der die Priester im Glauben festige.
0: Heilige Maria, Mutter Gottes, bitte für uns Sünder, jetzt und in der Stunde unseres Todes. Amen.
1: Gegrüßet seist du, Maria, voll der Gnade, der Herr ist mit dir. Du bist gebenedeit unter den Frauen, und gebenedeit ist die Frucht deines Leibes, Jesus, der die Priester im Glauben festige.
0: Heilige Maria, Mutter Gottes, bitte für uns Sünder, jetzt und in der Stunde unseres Todes. Amen.
1: Gegrüßet seist du, Maria, voll der Gnade, der Herr ist mit dir. Du bist gebenedeit unter den Frauen, und gebenedeit ist die Frucht deines Leibes, Jesus, der die Priester im Glauben festige.
0: Heilige Maria, Mutter Gottes, bitte für uns Sünder, jetzt und in der Stunde unseres Todes. Amen.
1: Gegrüßet seist du, Maria, voll der Gnade, der Herr ist mit dir. Du bist gebenedeit unter den Frauen, und gebenedeit ist die Frucht deines Leibes, Jesus, der die Priester im Glauben festigt.

0: Heilige Maria, Mutter Gottes, bitte für uns Sünder, jetzt und in der Stunde unseres Todes. Amen.
1: Gegrüßet seist du, Maria, voll der Gnade, der Herr ist mit dir. Du bist gebenedeit unter den Frauen, und gebenedeit ist die Frucht deines Leibes, Jesus, der die Priester im Glauben festige.
0: Heilige Maria, Mutter Gottes, bitte für uns Sünder, jetzt und in der Stunde unseres Todes. Amen.
1: Ehre sei dem Vater und dem Sohn und dem Heiligen Geist.
0: Wie im Anfang, so auch jetzt und alle Zeit und in Ewigkeit. Amen.
1: O mein Jesus, verzeih uns unsere Sünden, bewahre uns vor dem Feuer der Hölle, führe alle Seelen in den Himmel, besonders jene, die deiner Barmherzigkeit am meisten bedürfen.
0: Vater unser im Himmel, geheiligt werde dein Name, dein Reich komme, dein Wille geschehe, wie im Himmel, so auf Erden.
1: Unser tägliches Brot gib uns heute und vergib uns unsere Schuld, wie auch wir vergeben unseren Schuldigern. Und führe uns nicht in Versuchung, sondern erlöse uns von dem Bösen. Amen.
0: Gegrüßet seist du, Maria, voll der Gnade. Der Herr ist mit dir. Du bist gebenedeit unter den Frauen. Und gebenedeit ist die Frucht deines Leibes, Jesus, der das Vertrauen der Priester stärke.
1: Heilige Maria, Mutter Gottes, bitte für uns Sünder, jetzt und in der Stunde unseres Todes. Amen.
0: Gegrüßet seist du, Maria, voll der Gnade. Der Herr ist mit dir. Du bist gebenedeit unter den Frauen, und gebenedeit ist die Frucht deines Leibes, Jesus, der das Vertrauen der Priester stärke.
1: Heilige Maria, Mutter Gottes, bitte für uns Sünder, jetzt und in der Stunde unseres Todes. Amen.
0: Gegrüßet seist du, Maria, voll der Gnade. Der Herr ist mit dir. Du bist gebenedeit unter den Frauen, und gebenedeit ist die Frucht deines Leibes, Jesus, der das Vertrauen der Priester stärke.
1: Heilige Maria, Mutter Gottes, bitte für uns Sünder, jetzt und in der Stunde unseres Todes. Amen.
0: Gegrüßet seist du, Maria, voll der Gnade. Der Herr ist mit dir. Du bist gebenedeit unter den Frauen, und gebenedeit ist die Frucht deines Leibes, Jesus, der das Vertrauen der Priester stärke.
1: Heilige Maria, Mutter Gottes, bitte für uns Sünder, jetzt und in der Stunde unseres Todes. Amen.
0: Gegrüßet seist du, Maria, voll der Gnade. Der Herr ist mit dir. Du bist gebenedeit unter den Frauen, und gebenedeit ist die Frucht deines Leibes, Jesus, der das Vertrauen der Priester stärke.
1: Heilige Maria, Mutter Gottes, bitte für uns Sünder, jetzt und in der Stunde unseres Todes. Amen.
0: Gegrüßet seist du, Maria, voll der Gnade. Der Herr ist mit dir. Du bist gebenedeit unter den Frauen, und gebenedeit ist die Frucht deines Leibes, Jesus, der das Vertrauen der Priester stärke.
1: Heilige Maria, Mutter Gottes, bitte für uns Sünder, jetzt und in der Stunde unseres Todes. Amen.
0: Gegrüßet seist du, Maria, voll der Gnade. Der Herr ist mit dir. Du bist gebenedeit unter den Frauen, und gebenedeit ist die Frucht deines Leibes, Jesus, der das Vertrauen der Priester stärke.
1: Heilige Maria, Mutter Gottes, bitte für uns Sünder, jetzt und in der Stunde unseres Todes. Amen.
0: Gegrüßet seist du, Maria, voll der Gnade. Der Herr ist mit dir. Du bist gebenedeit unter den Frauen, und gebenedeit ist die Frucht deines Leibes, Jesus, der das Vertrauen der Priester stärke.
1: Heilige Maria, Mutter Gottes, bitte für uns Sünder, jetzt und in der Stunde unseres Todes. Amen.
0: Gegrüßet seist du, Maria, voll der Gnade. Der Herr ist mit dir. Du bist gebenedeit unter den Frauen, und gebenedeit ist die Frucht deines Leibes, Jesus, der das Vertrauen der Priester stärke.
1: Heilige Maria, Mutter Gottes, bitte für uns Sünder, jetzt und in der Stunde unseres Todes. Amen.
0: Gegrüßet seist du, Maria, voll der Gnade. Der Herr ist mit dir. Du bist gebenedeit unter den Frauen, und gebenedeit ist die Frucht deines Leibes, Jesus, der das Vertrauen der Priester stärke.
1: Heilige Maria, Mutter Gottes, bitte für uns Sünder, jetzt und in der Stunde unseres Todes. Amen.
0: Ehre sei dem Vater und dem Sohn und dem Heiligen Geist.
1: Wie im Anfang, so auch jetzt und alle Zeit und in Ewigkeit. Amen.
0: O mein Jesus, verzeih uns unsere Sünden, bewahre uns vor dem Feuer der Hölle, führe alle Seelen in den Himmel, besonders jene, die deiner Barmherzigkeit am meisten bedürfen.
1: Vater unser im Himmel, geheiligt werde dein Name, dein Reich komme, dein Wille geschehe, wie im Himmel, so auf Erden.
0: Unser tägliches Brot gib uns heute und vergib uns unsere Schuld, wie auch wir vergeben unseren Schuldigern. Und führe uns nicht in Versuchung, sondern erlöse uns von dem Bösen. Amen.
1: Gegrüßet seist du, Maria, voll der Gnade, der Herr ist mit dir. Du bist gebenedeit unter den Frauen, und gebenedeit ist die Frucht deines Leibes, Jesus, der die Priester in seiner Liebe bewahre.
0: Heilige Maria, Mutter Gottes, bitte für uns Sünder, jetzt und in der Stunde unseres Todes. Amen.
1: Gegrüßet seist du, Maria, voll der Gnade, der Herr ist mit dir. Du bist gebenedeit unter den Frauen, und gebenedeit ist die Frucht deines Leibes, Jesus, der die Priester in seiner Liebe bewahre.
0: Heilige Maria, Mutter Gottes, bitte für uns Sünder, jetzt und in der Stunde unseres Todes. Amen.
1: Gegrüßet seist du, Maria, voll der Gnade, der Herr ist mit dir. Du bist gebenedeit unter den Frauen, und gebenedeit ist die Frucht deines Leibes, Jesus, der die Priester in seiner Liebe bewahre.
0: Heilige Maria, Mutter Gottes, bitte für uns Sünder, jetzt und in der Stunde unseres Todes. Amen.
1: Gegrüßet seist du, Maria, voll der Gnade, der Herr ist mit dir. Du bist gebenedeit unter den Frauen, und gebenedeit ist die Frucht deines Leibes, Jesus, der die Priester in seiner Liebe bewahre.
0: Heilige Maria, Mutter Gottes, bitte für uns Sünder, jetzt und in der Stunde unseres Todes. Amen.
1: Gegrüßet seist du, Maria, voll der Gnade, der Herr ist mit dir. Du bist gebenedeit unter den Frauen, und gebenedeit ist die Frucht deines Leibes, Jesus, der die Priester in seiner Liebe bewahre.
0: Heilige Maria, Mutter Gottes, bitte für uns Sünder, jetzt und in der Stunde unseres Todes. Amen.
1: Gegrüßet seist du, Maria, voll der Gnade, der Herr ist mit dir. Du bist gebenedeit unter den Frauen, und gebenedeit ist die Frucht deines Leibes, Jesus, der die Priester in seiner Liebe bewahre.
0: Heilige Maria, Mutter Gottes, bitte für uns Sünder, jetzt und in der Stunde unseres Todes. Amen.
1: Gegrüßet seist du, Maria, voll der Gnade, der Herr ist mit dir. Du bist gebenedeit unter den Frauen, und gebenedeit ist die Frucht deines Leibes, Jesus, der die Priester in seiner Liebe bewahre.
0: Heilige Maria, Mutter Gottes, bitte für uns Sünder, jetzt und in der Stunde unseres Todes. Amen.
1: Gegrüßet seist du, Maria, voll der Gnade, der Herr ist mit dir. Du bist gebenedeit unter den Frauen, und gebenedeit ist die Frucht deines Leibes, Jesus, der die Priester in seiner Liebe bewahre.
0: Heilige Maria, Mutter Gottes, bitte für uns Sünder, jetzt und in der Stunde unseres Todes. Amen.
1: Gegrüßet seist du, Maria, voll der Gnade, der Herr ist mit dir. Du bist gebenedeit unter den Frauen, und gebenedeit ist die Frucht deines Leibes, Jesus, der die Priester in seiner Liebe bewahre.
0: Heilige Maria, Mutter Gottes, bitte für uns Sünder, jetzt und in der Stunde unseres Todes. Amen.
1: Gegrüßet seist du, Maria, voll der Gnade, der Herr ist mit dir. Du bist gebenedeit unter den Frauen, und gebenedeit ist die Frucht deines Leibes, Jesus, der die Priester in seiner Liebe bewahre.
0: Heilige Maria, Mutter Gottes, bitte für uns Sünder, jetzt und in der Stunde unseres Todes. Amen.
1: Ehre sei dem Vater und dem Sohn und dem Heiligen Geist.
0: Wie im Anfang, so auch jetzt und alle Zeit und in Ewigkeit. Amen.
1: O mein Jesus, verzeih uns unsere Sünden, bewahre uns vor dem Feuer der Hölle, führe alle Seelen in den Himmel, besonders jene, die deiner Barmherzigkeit am meisten bedürfen.
0: Vater unser im Himmel, geheiligt werde dein Name, dein Reich komme, dein Wille geschehe, wie im Himmel, so auf Erden.
1: Unser tägliches Brot gib uns heute und vergib uns unsere Schuld, wie auch wir vergeben unseren Schuldigern, und führe uns nicht in Versuchung, sondern erlöse uns von dem Bösen. Amen.
0: Gegrüßet seist du, Maria, voll der Gnade. Der Herr ist mit dir. Du bist gebenedeit unter den Frauen, und gebenedeit ist die Frucht deines Leibes, Jesus, der den Priestern die Gnade der Treue schenke.
1: Heilige Maria, Mutter Gottes, bitte für uns Sünder, jetzt und in der Stunde unseres Todes. Amen.
0: Gegrüßet seist du, Maria, voll der Gnade. Der Herr ist mit dir. Du bist gebenedeit unter den Frauen, und gebenedeit ist die Frucht deines Leibes, Jesus, der den Priestern die Gnade der Treue schenke.
1: Heilige Maria, Mutter Gottes, bitte für uns Sünder, jetzt und in der Stunde unseres Todes. Amen.
0: Gegrüßet seist du, Maria, voll der Gnade. Der Herr ist mit dir. Du bist gebenedeit unter den Frauen, und gebenedeit ist die Frucht deines Leibes, Jesus, der den Priestern die Gnade der Treue schenke.
1: Heilige Maria, Mutter Gottes, bitte für uns Sünder, jetzt und in der Stunde unseres Todes. Amen.
0: Gegrüßet seist du, Maria, voll der Gnade. Der Herr ist mit dir. Du bist gebenedeit unter den Frauen, und gebenedeit ist die Frucht deines Leibes, Jesus, der den Priestern die Gnade der Treue schenke.
1: Heilige Maria, Mutter Gottes, bitte für uns Sünder, jetzt und in der Stunde unseres Todes. Amen.
0: Gegrüßet seist du, Maria, voll der Gnade. Der Herr ist mit dir. Du bist gebenedeit unter den Frauen, und gebenedeit ist die Frucht deines Leibes, Jesus, der den Priestern die Gnade der Treue schenke.
1: Heilige Maria, Mutter Gottes, bitte für uns Sünder, jetzt und in der Stunde unseres Todes. Amen.
0: Gegrüßet seist du, Maria, voll der Gnade. Der Herr ist mit dir. Du bist gebenedeit unter den Frauen, und gebenedeit ist die Frucht deines Leibes, Jesus, der den Priestern die Gnade der Treue schenke.
1: Heilige Maria, Mutter Gottes, bitte für uns Sünder, jetzt und in der Stunde unseres Todes. Amen.
0: Gegrüßet seist du, Maria, voll der Gnade. Der Herr ist mit dir. Du bist gebenedeit unter den Frauen, und gebenedeit ist die Frucht deines Leibes, Jesus, der den Priestern die Gnade der Treue schenke.
1: Heilige Maria, Mutter Gottes, bitte für uns Sünder, jetzt und in der Stunde unseres Todes. Amen.
0: Gegrüßet seist du, Maria, voll der Gnade. Der Herr ist mit dir. Du bist gebenedeit unter den Frauen, und gebenedeit ist die Frucht deines Leibes, Jesus, der den Priestern die Gnade der Treue schenke.
1: Heilige Maria, Mutter Gottes, bitte für uns Sünder, jetzt und in der Stunde unseres Todes. Amen.
0: Gegrüßet seist du, Maria, voll der Gnade. Der Herr ist mit dir. Du bist gebenedeit unter den Frauen, und gebenedeit ist die Frucht deines Leibes, Jesus, der den Priestern die Gnade der Treue schenke.
1: Heilige Maria, Mutter Gottes, bitte für uns Sünder, jetzt und in der Stunde unseres Todes. Amen.
0: Gegrüßet seist du, Maria, voll der Gnade. Der Herr ist mit dir. Du bist gebenedeit unter den Frauen, und gebenedeit ist die Frucht deines Leibes, Jesus, der den Priestern die Gnade der Treue schenke.
1: Heilige Maria, Mutter Gottes, bitte für uns Sünder, jetzt und in der Stunde unseres Todes. Amen.
0: Ehre sei dem Vater und dem Sohn und dem Heiligen Geist.
1: Wie im Anfang, so auch jetzt und alle Zeit und in Ewigkeit. Amen.
0: O mein Jesus, verzeih uns unsere Sünden, bewahre uns vor dem Feuer der Hölle, führe alle Seelen in den Himmel, besonders jene, die deiner Barmherzigkeit am meisten bedürfen.
1: Im Namen des Vaters und des Sohnes und des Heiligen Geistes. Amen.
0: Gelobt sei Jesus Christus in Ewigkeit. Amen.
2: Ein herzliches Vergelt's Gott an Herr und Frau Giel für den Priester Rosenkranz. Immer am Donnerstag beten wir den Priester Rosenkranz um Priesterberufungen und für die jungen Männer, die eine Berufung erleben. Wir beten aber auch für die Priester, die schon im Dienst der Kirche stehen, um Kraft, Durchhaltevermögen und Freude an ihrem Dienst. Weitere Gebete finden Sie auf dem YouTube-Kanal von Gabriele Giel.

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1: Heute mit folgenden Themen: KI-Regulierung. Kardinalstaatssekretär Parolin fordert gemeinsamen Einsatz der Staaten. Synode. Europas Kirchen lernen gegenseitiges Zuhören. Und Heiliger Roberto Bellarmino. Der Papst feiert an diesem Donnerstag Namenstag. Herzlich willkommen zum Nachrichtenjournal von Radio Vatikan, heißt die Anne Preckel. Für eine supranationale Verantwortung bei der Regulierung von künstlicher Intelligenz hat sich der vatikanische Kardinalstaatssekretär Pietro Parolin ausgesprochen. Man sollte sich ernsthaft Gedanken darüber machen, welche Gefahren mit der künstlichen Intelligenz einhergehen können, kommentierte Parolin am Mittwochnachmittag die laufende Debatte über die Gefahren von KI. Die Mahnung, dass Staaten und auch supranationale Organisationen Verantwortung für die Steuerung neuer Technologien übernehmen müssten, sei richtig, so der Kardinalstaatssekretär. Seine Sorge sei allerdings, dass es tatsächlich Länder gebe, die ihren eigenen Weg gehen wollen, so Parolin, der für eine gemeinsame KI-Regelung auf Ebene der Staaten plädierte. Der Kardinalstaatssekretär sprach am 16. September bei der Tagung Glaube und Vernunft im Zeitalter der künstlichen Intelligenz an der Abgeordnetenkammer in Rom. Vor Journalisten äußerte er sich dort auch zum Ukraine-Krieg. Angesichts der Verschärfung des Konfliktes bekräftigte er den Aufruf zu Dialog. Nur im Gespräch lassen sich Lösungen finden, so Parolin. Der Heilige Stuhl setze sein humanitäres Engagement fort. Die Linzer Pastoraltheologin Clara Cissa sieht in der europäischen Synodalität einen starken Lernprozess des Zuhörens über kirchliche und regionale Unterschiede hinweg. Im Interview mit uns zieht die Leiterin der Abteilung für Synodalität an der KU Linz Bilanz über die Tagung Shaping Synodality in Europe in Wels und sie erklärt, warum Theologie und kirchliche Praxis stärker voneinander lernen müssen. Diese Tagung verstand sich, auch in Absprache mit dem CCEE-Präsidium, als eine Station auf dem Weg der Umsetzung der weltkirchlichen Synode. Cissa hat als Theologin und Leiterin der Abteilung für Synodalität an der KU Linz diese Veranstaltung organisiert. Was war das Anliegen?
2: Es ist entstanden aus der Idee einer Forschungsgruppe, die nicht mehr Bücher publizieren wollte zur Synodalität, sondern die Idee gehabt hat, 2025 im Februar, das, was wir als Theologen, Theologinnen denken, mal in Austausch zu bringen mit denen die Kirche tagtäglich an den Frontlinien leben und gestalten. Und einen Raum anzubieten, wo eine Wechselseitigkeit zwischen Theorie, theoretische Reflexion und Praxis stattfinden kann. Und wir denken, dass in Europa ist das auch eine Stärke von Europa, dass wir eine lange Tradition in dieser auch diese gegenseitige Bereicherung von Theorie und Praxis und vice versa, wie wir tatsächlich auch voneinander lernen können. Das ist wichtig auf einem synodalen Weg. Natürlich, die Ortskirchen machen ihre Erfahrung, die Bischofskonferenzen machen ihre Erfahrung. Und wir wollten den Raum öffnen, dass wir gemeinsam über diese Erfahrungen sprechen.
1: Europa hat auch innerhalb des Katholischen eine gewisse Vielfalt.
2: Was viele erschreckt. Was in Osteuropa nicht einmal denkbar ist, ist in den alten Demokratien im deutschen Sprachraum schon Normalfall. Und anstatt übereinander in Karikaturen zu reden und gegebenenfalls auch die Katholizität des anderen abzusprechen, weil das nicht so läuft wie bei mir zu Hause, dann haben wir für sinnvoll gehalten, den Raum zu öffnen, um ehrlich miteinander nochmal ins Gespräch zu kommen und nicht erst bei der kontinentalen Versammlung wieder.
1: Bei der Tagung wurde auch viel miteinander gebetet und Messe gefeiert, mitgestaltet und miteinander vorbereitet von wechselnden Teilnehmenden aus Portugal oder Irland oder Litauen. Es wurden wichtige Themen für Europa vertieft, Polarisierung, Krieg, Migration, Säkularisierung, aber auch, was das Kirchenrecht in Sachen Teilhabe von Gläubigen erlaubt oder die Taufe als Grundlage der Synodalität. Wie hat Chissard generell die Atmosphäre bei der Tagung erlebt?
2: Die Freude, die hier spürbar ist, ist sehr schwer in Worte zu fassen. Etwas Ähnliches wie in der Synode ich erlebt habe, wo Menschen einander zuhören, mit Interesse beieinander sind. Und es ist auch ein Ausdruck der Taufe, der Taufexistenz, worüber wir sprechen. Es muss ja nicht überall gleich sein, gleich die Deutungen, die gleiche Antworten gegeben werden. Aber wir können einander in dieser Vielfalt bereichern.
1: Soweit die Linzer Pastoraltheologin Clara Chissard über die Tagung Shaping Synodality in Europe. Sie fand in den letzten Tagen im Bildungshaus Schloss Puchberg bei Wels in Österreich statt. Hören Sie weitere News. Heiliges Land. Die einzige christliche Bildungseinrichtung im Gazastreifen hat ihren Schulbetrieb nach 3 Jahren wieder aufgenommen. Rund 1000 Schülerinnen und Schüler lernen nun in der katholischen Schule Heilige Familie, wie das Hilfswerk Kirche in Not am Donnerstag mitteilte. Für den Pfarrer der katholischen Pfarrei in Gaza, Gabriel Romanelli, ist der Neustart ein wichtiges Hoffnungszeichen. Wenn die Menschen die Kinder und Jugendlichen zur Schule kommen sehen, zeigt ihnen das, dass es eine Zukunft gibt. Vor Kriegsbeginn 2023 gab es im Gazastreifen 5 christliche Schulen, 3 in katholischer, eine in orthodoxer und eine in evangelischer Trägerschaft. Der Krieg habe tiefe seelische Spuren hinterlassen, ergänzte Pater Romanelli. Deshalb sollen psychologische Begleitung und Traumahilfe künftig einen festen Platz im Schulalltag erhalten. Der gesellschaftliche Zusammenhalt in Europa gerät zunehmend unter Druck. Wie können Kirche und Gesellschaft gegensteuern? Darüber sprechen diese Woche im Deutschen Freising internationale Referenten und Referentinnen bei einer Tagung des Hilfswerkes Renovabis. Unser Kollege Mario Galgano sprach dort mit dem Berliner Erzbischof Heiner Koch.
3: Ja, Herr Erzbischof Heiner Koch. Renovabis, das diesjährige Kongress jenseits von Polarisierungen, ja aus Ihrer Sicht eben als Erzbischof Berlins, aber eben auch aus deutscher Sicht, was können Sie dazu sagen?
4: Das ist ein Thema, das viele Dimensionen hat. Die politische fällt einem natürlich als erstes ein, die gesellschaftliche Polarisierung zwischen Jung und Alt, zwischen Rechten und Linken, zwischen unterschiedlichen Auffassungen, zwischen Parteien. Aber es ist auch eine Polarisierung, auch in Kirchenspannungen, die es in der Kirche gibt. Und es gibt Polarisierung auch im Menschen selbst. Ich glaube, das ist auch eine psychologische, vielleicht sogar ist das die grundlegende Polarisierung, die wir haben. Es ist alles so komplex und so unterschiedlich geworden und so wenig Einheit und so wenig Sachlichkeit auch, dass man sehr schnell in einer emotionalen Rage ist und polarisiert, dann auch nicht differenziert denkt. Es ist ein ganz wichtiges Thema, weil wir als Kirche in dieser Gesellschaft leben, in dieser Zeit und uns fragen müssen, was Gott von uns und seiner Kirche in dieser Zeit hier erwartet.
3: Renovabis ist ja vor allem für Osteuropa, Mitteleuropa zuständig. Wenn wir auch sehen, das ist natürlich der Ukraine-Krieg, das prägt ja auch nicht und polarisiert ja auch viele Gesellschaften, nicht nur in Deutschland, sondern gerade jetzt in vielen Ländern Osteuropas, Mitteleuropas. Wie kann hier auch die katholische Kirche vermitteln sozusagen, Brücken bauen? Wir sind ja als Christen, als Katholiken auch dazu da, Brücken zu bauen.
4: Brücke ist ein sehr schönes Bild, denke ich, für uns, den wir, für unseren Auftrag. Aber die letzte Brücke ist, glaube ich, auch Christus, die ist die letzte Brücke. Wir müssen uns ganz in den Dienst dieser Brücke stellen, denn Katholiken sind in allen Ländern und auf allen Seiten vorhanden. Und das ist ein Auftrag für uns, dass wir uns als Christen da nicht gegeneinander stellen, sondern uns in den Dienst der Einheit stellen. Wenn Sie so wollen, ich meine das ja sehr ernst, wir haben alle auch Teil am Dienst Petri, auch im Dienst der Kirche, des Einheitsdienstes, und dem müssen wir uns stellen. Dass das sehr schwierig ist und wie das konkret geht, darüber wollen wir ja in diesen Tagen nachdenken. Denn Wir haben natürlich hier wirklich jetzt gewaltsame Polarisierung mit viel Gewalt, auch die ausgebrochen ist. Das ist eine ganz schwierige Situation auch für uns als Kirche. Überwindung von Polarisierung ist ein Wort für Frieden schenken.
3: Eine persönliche Botschaft, die Sie auch richten wollen an die Teilnehmerinnen und Teilnehmer dieses Kongresses?
4: Ich hoffe, dass wir bei diesem sehr gut vorbereiteten, lange vorbereiteten Kongress einfach diese Einheit, diese Überwindung von Polarisierung einfach spüren, im Herzen spüren. Wir brauchen Erfahrungen von Gemeinschaft, von Verbindung, von Verlässlichkeit, damit wir es auch weitergeben können. Ich hoffe, dass wirklich unsere Gäste diese Erfahrung diesen Tagen machen können.
1: An diesem Donnerstag, 17. September, feiert Papst Leo Robert Francis Prevost Namenstag. Wer war der heilige Robert Bellarmine, auf den das Fest zurückgeht?
5: September, Fest des heiligen Robert Bellarmine. Papst Leos Namenspatron ist der Kirchenlehrer und Jesuit Robert Bellarmine. Der Italiener, dessen Geburtsname Roberto Francesco Romolo Bellarmino lautet, wurde 1542 in Montepulciano in der Toskana geboren. Mit 18 Jahren trat der tiefreligiöse junge Mann 1560 den Jesuiten bei. Seine Mutter war begeisterte Anhängerin des neu gegründeten Ordens. 9 Jahre später, nach ausgiebigen Studien am Collegio Romano in Rom sowie in Florenz, Mondovi und Padua, wurde er nach Löwen im heutigen Belgien gesandt, wo sich der Jesuit bald als Prediger einen Namen machte und als Theologieprofessor wirkte. In dieser Zeit kommentierte er die Summa Theologica des Thomas von Aquin und verfasste Schriften über zeitgenössische, auch protestantische Theologen, wobei er sich den Ruf eines brillanten Wissenschaftlers erwarb. Im Jahr 1576 rief ihn Papst Gregor der 13. nach Rom zurück und setzte ihn als Theologieprofessor am Collegio Romano ein. Seine Vorlesungen hatten bald einen fast unvorstellbaren Zulauf. Bellarmine war Begründer der Studienrichtung Kontroverstheologie an der späteren päpstlichen Universität Gregoriana. Am 3. März 1599 wurde Bellarmine vom Papst Clemens VIII. Zum Kardinal erhoben. Er bat den Papst darum, mit diesem Titel keinerlei Benefizium zu erhalten. Im März 1602 wurde er zum Erzbischof von Capua ernannt und widmete sich mit großem Einsatz und großer Leidenschaft der Seelsorge. Er kümmerte sich um die Ausbildung des Klerus, die Armen und den Gottesdienst. Er wurde von dem Volk geliebt, das auch er sehr liebte. Nach dem Tod Clemens VIII. Im Jahr 1605 hätte Bellarmine beinahe selbst die Wahl zum Papst geschafft. Gewählt wurde Paul V., der Bellarmine an seiner Seite haben wollte. Deshalb gab er die Leitung der Diözese Capua auf und kehrte in die römische Kurie zurück, wo er sich dem Dienst an den verschiedenen Kongregationen widmete. Zu den Fällen, mit denen er sich befassen musste, gehörte auch jener von Galileo Galilei. Bellarmine galt als Verehrer Galileo Galileis und setzte sich für die Veröffentlichung von dessen Thesen über das Sonnensystem ein, musste ihm aber 1616 seine Verurteilung mitteilen. Den Weg für weitere Forschung wollte er gleichwohl offen halten. Den Prozess erlebte Bellarmine allerdings nicht mehr. Er verstarb am 17. September 1621. Papst Pius XI. Sprach Bellarmine 1923 heilig und erhob ihn ein Jahr später zum Kirchenlehrer.
1: Also herzlichen Glückwunsch, Papst Leo, zum Namenstag. Und damit endet dieses Nachrichtenjournal. Anne Preckel führte heute durch diese Sendung. Eine Einladung an Sie. 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

0: Herzlich willkommen bei Radio Gloria, heisst sie Claudia Baumler. Heute am Donnerstag, der 17. September 2026. In der 24. Woche vom Jahreskreis. Und Kirche denkt heute an Heiligen Robert Bellarmin, Ordenspriester, Bischof von Capua und Kirchenlehrer. Und sie denkt an die Heilige Hildegard von Bingen. Wir freuen uns, dass Sie das Radio eingeschaltet haben. 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
1: Die folgende Sendereihe trägt den Titel Die Liebe heilt Wunden. Liebe Zuhörerinnen und Zuhörer von Radio Gloria, heute hören wir einen weiteren Teil aus der Sendereihe mit Pfarr Werner Fimm, Aufnahme von Exerzitien zum Thema Die Liebe heilt Wunden mit Pfarrer Werner Fimm.

Im Namen des Vaters und des Sohnes und des Heiligen Geistes. Amen. Amen. Barmherziger Gott, wir danken dir, dass wir dich betrachten dürfen, wie du mit den Menschen umgehst. Und jetzt weiter, immer weiter und tiefer eindringen dürfen, dass du mit Liebe die Wunden der Menschen heilst. Und zu jenen sogar barmherzig und liebevoll bist, die wirklich schwer gesündigt haben. Wir danken dir, dass du die Menschen aufrichtest und dich schützend als Erlöser vor sie stellst. Du bist der Beistand, der Schützer vor dem Vater und du hältst alles von uns ab, es hat dich getroffen. Doch weil du der Erlöser bist, bist du barmherzig und gütig und nachsichtig, auch mit dem Sünder, der zu dir kommt und der wirklich im Herzen bereut. Und du bist auch unnachgiebig gegen jene, die nur verurteilen und richten wollen, austeilen wollen, Steine werfen wollen auf andere. Dann stellst du dich auch für jene, die getroffen werden sollen und schützt sie. Segne uns jetzt und lass den ganzen Schutz uns angedeihen und lass die Engel der Erkenntnis des Wortes Gottes zu uns kommen. Maria, bitte du für uns, du Mutter des heiligen Wortes, leg deinen Schutzmantel um uns, den Schutzmantel des heiligen Josef. Und lass uns ganz tief durch die heiligen Engel, die uns helfen, in dieses Geheimnis Jesu Christi einzusteigen und immer tiefer hineinzudringen. Segne uns dazu, auch in der Kraft deines heiligen, kostbaren Blutes. Und lass uns ganz in dein heiligstes Herz, ins unbefleckte Herz geborgen sein, in deine Wunden. Im Namen des Vaters und des Sohnes und des Heiligen Geistes. Amen. Ihr habt schon gehört am Gebet, jetzt sind wir wieder an einer Begebenheit aus dem Leben Jesu, wie die Männer kommen und eine Frau, die beim Ehebruch ertappt worden war, steinigen wollen. Das steht bei Johannes. Johannes 7, 53 bis 8, 11. Dann gingen alle nach Hause. Jesus aber ging zum Ölberg. Am frühen Morgen begab er sich wieder in den Tempel. Alles Volk kam zu ihm. Er setzte sich und lehrte. Da brachten die Schriftgelehrten und die Pharisäer eine Frau, die beim Ehebruch ertappt worden war. Sie stellten sie in die Mitte und sagten zu ihm: Meister, diese Frau wurde beim Ehebruch auf frischer Tat ertappt. Mose hat uns im Gesetz vorgeschrieben, solche Frauen zu steinigen. Nun, was sagst du? Mit dieser Frage wollten sie ihn auf die Probe stellen, um einen Grund zu haben, ihn zu verklagen. Jesus aber bückte sich und schrieb mit dem Finger auf die Erde. Als er hartnäckig weiterfragte, richtete er sich auf und sagte zu ihnen: Wer von euch ohne Sünde ist, werf als erster einen Stein auf sie. Vielleicht bis hierher. Also die Szene ist die, dass es jetzt wieder nicht um die Frauen geht, ihr werdet es merken, eigentlich mehr um die Männer. Ich sag's euch, ich versuche das jetzt ganz rauszuschürfen, wieder ganz, ganz tief. Ich habe es nämlich schon mal gehört, dass dann ein Priester zum Beispiel, war es ein Priester, ich weiß nicht, ob er ein Laie, gesagt: Diese Begebenheit mit der Sünderin, die müsste man rausstreichen aus dem Evangelium. Was geht gegen die Frauen? Oh, der hat noch gar nichts verstanden. Da geht's gegen die Männer. In Wirklichkeit. Er werde es sehen, was da dahinter steckt. Sicherlich wieder beide. Aber es sind Botschaften, die wir ein bisschen tiefer anschauen dürfen, versteht ihr? Weil es da geht um beide, weil es gehören immer zwei dazu zum Ehebruch, oder?
Ich glaube, ein Mann genauso, gell? Sonst gibt's keinen Ehebruch. Ja? Und die Szene ist die, ja, was passiert mit dem Mann, wenn er beim Ehebruch ertappt wird? Eben nicht Steinigung, aber mit der Frau schon. Aber Christus ist der große Befreier der Frau. Das muss man mal ganz klar sehen. Gott befreit die Frau und hebt sie in die Würde hinein, die sie wirklich hat, als Abbild Gottes. Weil Gott schuf den Menschen nach seinem Bild und Gleichnis. Als Mann und Frau erschuf er sie. Das heißt, als Ish und Isha, als Mann und Männin. Mann und Männin im Hebräischen. Ja, da gab es noch keine Emanzipationsbewegung. Gell? Bist du auf der Ebene?

Ramim, das heißt doppelter Mutterschoß. Und er trägt uns alle schon im Mutterschoß. In seinem Schoß, im Vaterschoß. Aber es ist auch ein Mutterschoß, weil er so gütig ist. Deswegen wird auch beim Bild des verlorenen Sohnes, als er heimkommt, Rembrandt malt er eine Hand wie eine Männerhand und eine Hand wie eine Frauenhand. So ist Gott. Einzigartig, weil das Geheimnis der Frau und des Mannes in Gott beinhaltet ist. Weil er schuf ja den Menschen, indem er sich selbst an sich gedacht hat. Und er macht ihn so, wie er selber ist. Und Gott trägt seine Kinder im Schoß. Und jetzt dürft ihr Frauen in einzigartiger Weise den Vater repräsentieren. Nicht so sehr die Männer in diesem Bereich, sondern die Frauen. Ihr dürft das Kind tragen, das Gott schenkt, in die Liebe von Mann und Frau hinein. Ist das nicht großartig? Nicht so, ach, ihr Frauen seid zweite Klasse. Das geht nicht, versteht ihr? Sondern ihr repräsentiert den dreifaltigen Gott. Das ist was Großartiges, das Kind zu tragen. Aber wir Männer repräsentieren ihn auch. Aber ihr auch. Aber das ist das Mütterliche, das ihr bekommen habt, wie Gott auch dem einzelnen Kind nachgeht und auch zärtlich ist, aber auch das Väterliche, das stark ist und nicht alles durchgehen lässt, oder? Dass die Ordnung auch wahrt und auch das Haupt der Familie ist. Das darf doch auch sein. Und da dürft jeder Ja sagen. Da sind wir nicht in einer Gender-Ideologie, die alles vermischt und dann tue ich mich umoperieren lassen, alles Mögliche, was da rauskommt. Das ist eine Furchtbarkeit. Eine Verleugnung jener Ordnung, die Gott selbst in dich hineingelegt hat, als Frau und als Mann. Es ist ein Generalangriff, was da läuft, gegen die Identität, die von Gott kommt, wie er dich gedacht hat. Du darfst dich so annehmen und nicht anders. So darf ich mich annehmen, ganz und gar, wie ich bin. Und da ist die Frau unendlich wertvoll und genauso wie der Mann. Ja, es gäbe ja keine Kinder, wenn wir keine Frauen hätten, oder? Und es gäbe auch keine Kinder, wenn wir keine Männer hätten, oder? Gäbe es auch nicht. Es ist ein zueinander geordnet sein, eine Ergänzung im einzigartigen Sinne, nicht ein Geschlechterkampf, dass der eine auf den anderen losgeht und jetzt der Stärkere sich entpuppt und der sich durchsetzt, sondern ich bin eine halbe Portion ohne den anderen. Der Mann ist eine halbe Portion ohne die Frau. Deswegen hat der Priester eine ganz tiefe Beziehung zu Maria. Er braucht auch das Mütterliche und hat selber eine Mama. Zu Hause. Man braucht das wirklich im Tiefsten, diese Gnade, oder? Und jeder hat es. Das ist ein gegenseitiges zueinander geordnet sein, eine Ergänzung. Genauso die Frau ohne den Mann letztlich fühlt sie sich hilflos. Das ist die Stärke ineinander, miteinander. Und wenn man zur Einheit wird, ihr seid nicht mehr zwei, sondern eins, dass diese Stärke ist, weil das repräsentiert diese Liebe, den dreifaltigen Gott, wie eben der Vater und der Sohn im Heiligen Geist eins sind. Das findest du schon in dieser Liebe von Mann und Frau. Seht ihr? Und diese Vereinigung ist heilig und soll nicht gebrochen werden. Also ihr seht jetzt, ihr Frauen, aber auch ihr Männer, seid unendlich viel wert und ihr dürft ganz Ja zu euch sagen, zu eurer Identität. Und jetzt wisst ihr auch, ihr Frauen, weil ihr die Kinder trägt. Auch die Ordensschwestern, wisst ihr, wie das geht? Die sind auch so Mütter, aber geistige Mütter. Die haben ganz, ganz viele und sie bringen die haben genauso viel Schmerzen und die Priester genauso. Wir müssen auch so Hebammen sein, verstehst du, und so Mütter sein, die die Kinder dann mit Geburtswehen in den Himmel gebären. Und das kostet was, ich sag's euch, da machst du was mit, bis du die durch hast. Das sage ich dir. Und da kann ich mir die Mütter gut vorstellen, wenn sie Schmerzen haben. Ich als Priester, wenn wir genauso in Geburtswehen, wie der Herr am Kreuz in Geburtswehen, wie Maria in Geburtswehen unter dem Kreuz.
mitgewirkt hat, dass die geistigen Kinder in den Himmel geboren werden. So

Die Ordensschwestern. Mit den Priestern zusammen, auch in einer wunderbaren Einheit, in einer Verbindung miteinander, in Ergänzung zu arbeiten. Priester und Schwester. Da können wir nicht alles machen. Oh, wie viele Schwestern geben sich wirklich in hingabevoller Weise hin und beten. Das sind die Apostel im Hintergrund. Die haben Anteil am Lohn der Apostel. Wir könnten nichts machen, wenn hintendran nicht gebetet werden. Durch die Schwestern und durch die Laien. Nichts könnten wir tun. Da dürfen wir auch nicht meinen, wir sind die Herrgötter. Versteht ihr? Sondern wir sind jene, die auch mit in einer Kette sind, wo alle mithelfen. Da gibt's nicht auch im mystischen Leib ein Gegeneinander, sondern ein Miteinander. Und da freut sich jeder ab dem Talent, was der andere hat. Das ist wichtig. Seht ihr? Und jetzt kommt es dahin, dass jetzt genau die Ehe gebrochen wird. Diese heilige Ehe und diese Situation kommt. Und wie geht Jesus mit dieser Situation um? Ja? Also, dass sie die Frau jetzt herschleppen und jetzt muss sie gesteinigt werden und jetzt tun wir ihn mal prüfen, ob er wirklich gesetzestreu ist, unser Jesus. Denn nach dem Gesetz des Moses muss sie gesteinigt werden. Sie wollten ihn auf die Probe stellen und sie haben schon die Steine in der Hand. Und jetzt geht Jesus gegen sie. Und jetzt macht er etwas, was ganz, ganz interessant ist. Ich habe viel darüber nachgedacht, auch viel gelesen, habe mal gelesen. Er schreibt in die Erde, was denkt er, was er geschrieben hat? Ich habe es mal gelesen. Er hat die Männer auf den Boden geschrieben, die mit dieser Frau im Bett waren. Wer ohne Sünde ist, werfe den ersten Stein. Ihr könnt weiterlesen. Wer geht zuerst weg? Die Ältesten. Oder man könnte das so ausdrücken. Gott, diese Männer schauen nur auf die Sünde dieser Frau. Sie muss gesteinigt werden nach dem Gesetz. Und Gott in Jesus Christus tut den Blick in ihr eigenes Herz zurückrichten und sagt, wer ohne Sünde ist, werfe den ersten Stein. Sie schauen und sie lesen ihren eigenen Namen auf dem Boden. Ich habe es ja selber getan. Seht ihr, dieses Gleichnis oder diese Begebenheit ist mehr für den Mann wie für die Frau. Und das könnt ihr euch vorstellen, sie schauen auf den Boden. Ich bin es ja selber. Und der Stein fällt auf den Boden. Und er trifft sie mitten ins Herz. Und genau das ist Barmherzigkeit. Das tut alles. Die ganze Gerechtigkeit und dieses pharisäische Denken. Wir sind die Heiligen. Außer Kraft setzen. Und dann triumphiert endlich mal die Barmherzigkeit. Und kommt die Barmherzigkeit durch. Weil jeder in sich selber hineinschaut. Wo jeder eben seinen eigenen Balken hat und nicht der kleine Splitter im Auge bei dieser Frau jetzt geschaut wird, die schwach geworden ist. Die Männer genauso. Vielleicht noch mehr, die wollen ja eh immer, die Männer. Merkt ihr, das ist vollendete Seelsorge Jesu Christi. Der weiß genau den Punkt. Und er trifft sie dermaßen und entfesselt sie, versteht er, in ihrer Selbstgerechtigkeit, in ihrer Lüge, in ihrer Verblendetheit, trifft er sie dermaßen in die Mitte und auch uns, meine Lieben, auch uns. Hoho. Manchmal kriegst du es wirklich ab, gell? Wo du selber auf der Leitung stehst. Und manchmal haben wir es alle. Und er trifft uns mitten hinein ins Eingemacht und dann gehst du wie ein gewaschener Pudel weg. Wie die, die sind abgezottelt. Und wisst ihr wer? Steht weiter hier. Die Ältesten zuerst und dann die Jungen. Die Ältesten haben am meisten Dreck am Stecken gehabt, weil die waren schon wahrscheinlich am meisten schon mit irgendeiner Frau im Bett und haben den Ehebruch begangen. Und die sind abgezottelt. Die Bayern würden jetzt sagen, geh, schleich dich. Geh, schleich dich.
Siehst du, und dann sind sie fortgeschlichen, ich habe es mal in einer Übersetzung gelesen, und sie schlichen sich fort, diese Männer. Sie schlichen sich fort, weil sie so klein waren und dann in ihr eigenes Leben schauten, versteht ihr? Und das muss stets, wenn du im Urteilen bist, im Richten bist, stets deine Blickrichtung sein. Eine große Gebrauchsanweisung. Merkt es euch gut. Erster Schritt. Sieh alles Gute im Anderen, wenn du richten willst. Also wenn du richten willst. Erster Schritt, sieh alles Gute im Anderen. Zweiter Schritt, sieh alles Schlechte in dir. Dritter Schritt, suche das, was du jetzt am Anderen verurteilen willst. Ich habe schon was gefunden. Und dann urteile, du kommst nicht zum vierten Schritt. Genau das ist es. Die wollten verurteilen und haben nur das Schlechte gesehen, aber nicht das Schlechte in sich. Und da will Gott alle Menschen dazu bringen, versteht ihr? Deswegen sagt er, was siehst du den Splitter im Auge des anderen, aber deinen eigenen Balken nicht? Und manchmal sind wir da Künstler drin, wir Menschen. Und das musst du dir angewöhnen. Ich habe es selber mal gemacht, gell? Also, ich bin auf der Autobahn gefahren. Ja, und war zähflüssiger Verkehr. Und dann war ein Mercedes hinter dran, nagelneu. Und er macht Lichthupe. Und mir geht so langsam der Hut hoch. Was macht er dahinter? Sieht er nicht, dass da vorne alles zu ist, kilometerweit? Wenn man wieder eine Strecke gekommen ist, wo man es überschauen konnte. Lichthube, ja, und so. Und ich habe gekocht, versteht ihr? Ich habe gekocht. Und was ist passiert? Und ich habe gesagt, warte nur, ich erwisch dich. Ich lasse ihn vorbei, sofort wieder zurück und hinter dran genauso Lichthube gemacht. Aber natürlich ein Opel-Fahrer, wie ich es war, hat gegen einen Mercedes keine Chance. Auf einmal kommt der Verkehr zum Stocken und der Opel hinter rast dem Mercedes hinter drauf. Und ich mach nur den Knopf runter und er steht vor meiner Tür. So wütend. So wütend. Ich hau den Knopf runter, dass er mich ja nicht rausholt. Ich habe meine Hände nicht am Kragen gepackt. Verstehst du? So ist es. Und dann habe ich gelernt, hey, wenn jetzt einer so einen Fehler macht, segne ihn. Und jetzt im Straßenverkehr mache ich es immer so. Dann will ich so, fahre ich manchmal ja auch blöd rum oder dann willst du schimpfen über dem anderen, dass er blöd rumfährt oder sonst irgendwas. Und dann stockst du schon zusammen. Nein, segne ihn. Ich habe es ja auch schon mal gemacht. Sofort das Umlernen, versteht ihr? Einüben, dass du ihn in deinem Leben suchst, wo ich selber das gemacht habe, was du jetzt verurteilen willst. Ist was ganz Elementares. Und das macht Jesus mit den Männern. Das macht Jesus mit allen, die ihm im Zeigefinger zeigen. Auch mit den Pharisäern. Und die Pharisäer gibt es immer wieder auch in der Kirche. Die zeigen mit dem Finger, wir sind die Heiligen. Und manchmal steckt das in uns ganz drin. Der alte Pharisäer ist noch nicht abgestorben. Der ist da. Seht ihr, wie er das geschickt macht. Schreibt auf den Boden und ich kann mir das so richtig vorstellen. Er schreibt und sie lesen ihre eigenen Namen, wahrscheinlich die schon in ihrem Leben Ehebruch begangen haben. Und die erschrecken. Und das ist doch ein, weißt du, er macht es nicht so wieder. Ihr Leugner, ihr Heuchler. Versteht ihr, er geht nicht gegen sie. Er schreibt es einfach auf den Boden, dass sie selber merken und dann schleichen sie sich. Merkt ihr? Wieder. Da können wir etwas lernen. Wir sollen es nicht so tun. Merkt ihr wieder, wie er die Wunden heilt, auch bei den Männern? Weil sie immer wollen und meinen jetzt, diese Frau zu steinigen, aber haben selber genug gemacht. Wie er die auch heilt. Mit der Liebe. Was meinst du, die sind heimgezottelt zu der eigenen Frau? So klein. Wie ein Hut, gell? So klein. Die haben nachgedacht. Und vor allen Dingen hat er sie so weit gebracht, dass sie vor Gott um Entschuldigung gebeten haben.
Und jetzt hör mal zu, wie er mit dieser Frau noch umgeht. Also mit dem Mann so schön und mit der Frau einzigartig. Als sie hartnäckig weiterfragten, richtete er sich auf und sagte zu ihnen, wer von euch ohne Sünde ist, werf als erster einen Stein auf sie. Und er bückte sich wieder und schrieb auf die Erde. Wieder. Wahrscheinlich hat er ganz viele aufgeschrieben. Mei, stell dir noch was vor, das ist ständig geschrieben. Es hat nicht gereicht, das erste Mal, das zweite Mal auch noch. Als sie seine Antwort gehört hatten, ginge einer nach dem anderen fort. Zuerst die Ältesten und dann die Jungen. Seht ihr, das ist ganz wichtig, so ein kleiner Nebensatz, aber der hat es in sich. Zuerst die Älteren. Und Jesus blieb allein zurück mit der Frau, die noch in der Mitte stand. Er richtete sich auf und sagte zu ihr, Frau, wo sind Sie geblieben? Wunderbar, gell? Frau, wo sind Sie geblieben? Ah, schon wieder diese, versteht ihr? Die Bedrohung ist weg. Freu dich. Sie sind weg. Deine Bedrohung. Das Jesus. Frau, wo sind Sie geblieben? Schau dich um. Wo sind Sie geblieben? Frau, wo sind Sie geblieben? Er richtete sich auf und die Frau war so, gell? Frau, wo sind Sie geblieben? Hat dich keiner verurteilt? Sie antwortete, keiner, Herr. Da sagte Jesus zu ihr, auch ich verurteile dich nicht, meine Lieben. Er hätte als einziger den Stein werfen können, weil er ohne Sünde ist. Hat er es getan? Wirft er den Stein auf dich? Nein, es hat ihn getroffen am Kreuz. Deine Sünden, meine Sünden, ihre Sünden und die Sünden der Männer. Ich verurteile dich nicht, aber er hat sich am Kreuz verurteilen lassen. Und das musst du mal ganz tief in dein Herz nehmen lassen. Was für eine vollendete Liebe, wie er vorgeht. Und wie er jetzt den Sünder, der so gefallen ist, auch in den Ehebruch, der verwerflich ist, aufrichtet, sogar die Männer aufrichtet, genau erwischt, wo der Punkt ist, aber auch die Frau. Und jetzt kommt der leise Tadel, erst jetzt, ganz hinten. Das muss für uns Seelsorger diese wunderbare Motivation sein, so mit den Menschen, die kommen, die auch ganz schuldbeladen sind, umzugehen. Geh und sündige von jetzt an nicht mehr. Was glaubt ihr? Hat die Frau nochmal gesündigt? Glaube nicht. Die war so beeindruckt, schaut sie an, so beeindruckt von dieser Güte und Barmherzigkeit, von dieser Liebe, dass ihre Wunde geheilt wurde. Ihre Wunde geheilt wurde durch die Liebe Gottes. Das ist der Seelsorger Jesu, versteht ihr? Das ist der Seelsorger. Habe ich nochmal ein Bild, glaube ich. Schau, da schreibt auf dem Boden. Diese Situation. Seht ihr, wie sie abhauen, die Alten? Seht ihr? Da hauen sie schon ab. Da schreibt auf dem Boden. Sie sehen's, gell? Ist großartig. Das ist der Seelsorger Jesu. Sie ist feine. Und da hätte mir noch dabei sein müssen, stell dir mal vor, da hat jeder Blick, jedes Verhalten bei ihm gepasst. Er war ganz Liebe, ganz Barmherzigkeit, ganz auch die Sache, alles im Griff, weil er jeden Gedanke der Menschen durchschaut. Und wie eine vollendete Liebe, ihr könnt wirklich den Meister kennenlernen, deinen Jesus, der so voller Liebe ist, schon dieses, dass wir es erwägen miteinander, heil dich so in der Beziehung zu ihm. Dass du jetzt mal aufhörst, ja, ich gehe jetzt auf Abstand mit meinem Jesus. Nein, auf Tuchfühlung gehe ich mit meinem Jesus.
Vor dem habe ich doch nichts zu fürchten, auch wenn er der Punkt von dir erwischt. Er erwischt ihn. Aber schau mal, was er mit dieser Frau gemacht hat. Wie gut, dass sie weggekommen ist. Wie er sie aufgerichtet hat. Wie gut, dass sie weggekommen ist. Und so gut kommst auch du weg. Also halte diese Wunde hin, gell? Halte diese Wunde hin. Es lohnt sich, weil dann kommt er. Das ist großartig. Also, so macht es auch der Papst, gell? War auch im Gefängnis und hat die Füße geküsst, gell? Das ist der Dienst am Nächsten, dass du den Sündern die Füße küsst und die Füße wäscht. Das wissen wir alle. Alle Priester in der Beichte, wir waschen euch die Füße, gell? Wenn ich dich nicht wasche, hast du keinen Anteil an mir, gell? Sagt Jesus. Und der eigentliche Handeln ist bei der Beichte immer Jesus, nicht der Priester. Wir sind nur kleine Werkzeuge. Er sitzt da und wäscht dir die Füße und ist so barmherzig zu dir wie zu dieser Frau. Hat dich keiner verurteilt? Ich verurteile dich nicht. Ich spreche dich los. Das ist euer Jesus. Das ist unser Jesus. Den müssen wir hochhalten. Aber nur, wenn wir so ganz lange, versteht ihr, das kommt bei deiner Predigt nicht rüber. Da musst du ein bisschen mehr Zeit haben, im Detail zu verweilen und diese Liebe zu betrachten. Immer mehr und immer mehr. Jetzt kommt das nächste Gleichnis. Das sind großartige Dinge. Ich sage, ich liebe das. Ihr müsst es richtig lieben. Jetzt merkt ihr schon, wenn das nächste Mal in die Kirche kommt, oh, da kommt der Gleichnis, da habe ich Bilder gesehen. Gell? Jetzt bist du voll dabei. Voll dabei, weißt du. Einfach so, das ist die Liebe zum Wort, Liebe zum Herrn. Wie handelt er? Schau, und wieder ein wunderbares Bild, ein Gleichnis, das er erzählt, was so einzigartig ist, so schön ist. Und das will ich euch vorlesen. Lukas 10, 25 bis 37. Da stand ein Gesetzeslehrer auf und um Jesus auf die Probe zu stellen. Hört das wieder? Um wieder auf die Probe zu stellen. Also der muss was mitgemacht haben, der Jesus. Das sage ich. Aber wisst ihr warum? Weil wir ihn auch auf die Probe stellen. Und dass wir aus dem lernen, dass wir ihn nicht mehr auf die Probe stellen. Dass wir es lernen, versteht ihr? Und er hat es so gütig und barmherzig über sich ergehen lassen. Meine Herren. Also deswegen müssen wir uns schon lieben, gell, unseren Jesus. Wirklich lieben. Also auf die Probe fragte er ihn, Meister, was muss ich tun, um das ewige Leben zu gewinnen? Jesus sagte zu ihm, was steht im Gesetz? Was liest du dort? Das ist einmal schön, gell, dass Jesus das sagt. Was liest du dort? Was steht im Gesetz? Er sagt, was muss ich tun? Und er verweist ihn aufs Gesetz. Dort steht es. Das ist ganz, ganz wichtig für viele. Wir können nur richtig leben, wenn wir das Gesetz der Liebe auch kennen. Die 10 Gebote ist ein Gesetz der Liebe. Und das Evangelium, ein Gesetz der Liebe, das dieses Gesetz der 10 Gebote erfüllt und vollendet. Das Gesetz kann nicht der Erlöser sein, weil die Pharisäer und Schriftgelehrten meinen, das Gesetz ist der Erlöser. Wenn ich das Gesetz erfülle, dann ist es ein Erlöser. Deswegen brauchten sie Jesus nicht und haben gesagt, dich brauchen wir nicht. Weil wir haben ja das Gesetz. Und jedes Mal sind sie gegen ihn gegangen. Er ist der Gesetzesbrecher. Aber ist er da gekommen, dass er in Liebe dieses Gesetz erfüllt. Weil wer kann das Gesetz erfüllen? Ich bin alle Woche im Beichtstuhl. Ich brich's auch. Ich bin aber froh, dass es einer für mich erfüllt hat. Denn ich bin gekommen, es zu erfüllen. Ich bin nicht gekommen, ein Jota des Gesetzes aufzuheben, sondern ich bin gekommen, es zu erfüllen. Für dich. Das, was du nicht schaffst. Das heißt, er hat gelitten. Es ist wie einer, versteht ihr, ein Richter, der steht vor dir und sagt, das und das und das und das und das hast du getan. Du müsstest die Strafe dafür bekommen,
Weißt du, ich bin aber so gütig und barmherzig, ich würde es nicht aushalten, wenn du im Gefängnis sitzt und ich dich leiden sehen müsste. Weißt du was? Ich nehm's für dich auf mich und lass mich bestrafen. Dann musst du es nicht mehr absitzen. Das ist Kreuz. Schau's an. Schau ihn ganz genau an. Für dich. Es hat ihn getroffen, nicht dich. Er hat es erfüllt, was wir nicht erfüllt haben. Da, wo wir die Liebe nicht gelebt haben, hat er es erfüllt. Und er ist die Erfüllung des Gesetzes, weil die Liebe, die manifestiert sich im Kreuz, wo er dieses Gesetz, das auf uns lastet, er hebt es nicht auf, erfüllt. Und die Forderung des Gesetzes erfüllt. Und du vor dem Vater stehst, wie du nicht gesündigt hast. Wenn du dich taufen lässt, wenn du in den Beichtstuhl gehst und deine Sünden dorthin bringst, kriegst du immer die Versöhnung. Und du stehst nach dem da, wie du nicht gesündigt hast, weil er es erkauft hat. Wenn das die Menschen wüssten, meine Lieben, da käme man nicht mehr aus dem Beichtstuhl raus. Vielleicht wird noch eine Zeit kommen, wo wir nicht mehr aus dem Beichtstuhl rauskommen. Wenn diese Erkenntnis kommt, für alle Menschen der Heilige Geist in jedes Herz ausgegossen wird, damit, wenn das mal offenbar wird, ja du, ja Gott sei Dank, dann werden wir sogar beliefert wie in Medjugorje, da haben die Leute, weil wir so jämmerlich ausgesehen haben, bleiche Gesichter, nichts zu trinken, dann haben sie das Essen gebracht und ein ganzer Pack Mineralwasser, das wir ja durchgehalten haben. Und da ist man 8 Stunden drin gehockt. 8 Stunden. Aber da sind die Leute selbst gekommen. Wahrscheinlich habe ich mir gedacht, haben wir so jämmerlich ausgesehen, dass sie gekommen sind. Ja, es ist wirklich so. Also, so wollten sie ihn wieder prüfen. Jesus sagte zu ihm, was steht im Gesetz? Was siehst du dort? Du sollst den Herrn, deinen Gott lieben mit ganzem Herzen, mit ganzer Seele, mit all deiner Kraft und mit all deinen Gedanken, das heißt im Griechischen mit all deinem Denken. Und deinen Nächsten sollst du lieben wie dich selbst. Also er kommt auf die Mitte. Was ist dir das Gesetz? Was muss ich da tun? Liebe Gott, deinen Nächsten wie dich selbst. Das ist die Erfüllung des ganzen Gesetzes. Der liebt, der tut dem anderen nichts Böses. Das ist letztlich, was er aussagen will. Oder bringt es auch anders auf den Punkt. Liebt einander, wie ich euch geliebt habe, weil er ist die Erfüllung des Gesetzes. Und wenn ich so lebe, wie er lebt, dann erfüllst du das Gesetz. Also betrachten wir ihn, wie er gelebt hat und tun das Gleiche. Dann erfüllen wir das Gesetz und sündigen nicht. Weil er das Modell für uns ist. In seinem Vorleben für uns. Und wir dürfen ihn betrachten, im Wort, in all dem und sagen, so will ich auch leben. Dann erfüllst du das Gesetz. Und jetzt, Jesus sagte, also dieser Pharisäer sagte ja, Jesus sagte zu ihm, du hast richtig geantwortet, handle danach. Und du wirst leben. Der Gesetzeslehrer wollte seine Frage rechtfertigen. Er wird ja bohren, verstehst du, dass er wieder den Punkt findet, um ihn zu überführen. Und sagte zu ihm, und wer ist mein Nächster? Ist der, und auf diese Sticheln der Pharisäer wieder diese Barmherzigkeit gesagt, ja, und jetzt kriegst du eine Geschichte. Dass du dich selbst darin findest. Wieder diese Barmherzigkeit. Ich glaube, wir würden schon aus der Haut platzen, gell? Ich glaube schon, gell? Wir würden aus der Haut platzen. Und er ist so barmherzig mit uns. Gell? Er schenkt jetzt ein Gleichnis. Ein Mann ging von Jerusalem nach Jericho hinab und wurde von den Räubern überfallen. Sie plünderten ihn aus und schlugen ihn nieder. Dann gingen sie weg und ließen ihn halbtot liegen. Zufällig kam ein Priester denselben Weg herab. Er sah ihn und ging weiter. Auch ein Levit kam zu der Stelle. Er sah ihn und ging weiter. Dann kam ein Mann von Samarien, der auf der Reise war. Als er ihn sah, hatte er Mitleid, ging zu ihm, goss Öl und Wein auf seine Wunden. Zeichen der Liebe. Und verband sie. Dann hob er ihn auf sein Reittier,
brachte ihn zu einer Herberge und sorgte für ihn. Am anderen Morgen holte er 2 Denare hervor, gab sie dem Wirt und sagte, sorge für ihn. Und wenn du mehr für ihn brauchst, werde ich es dir bezahlen, wenn ich wiederkomme. Was meinst du? Wer von diesen dreien hat sich als der Nächste dessen erwiesen, der von den Räubern überfallen wurde? Der Gesetzeslehrer antwortete, der, der barmherzig an ihm gehandelt hat. Da sagte Jesus zu ihm, dann gehe und handle genauso. Aber da steckt jetzt noch einiges drin. Wir müssen da drin ein bisschen bleiben in diesem Gleichnis. Also dieser Gang des Mannes von Jerusalem nach Jericho hinab.

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17. September, die heilige Hildegard von Bingen. Wenn man den Rhein von Mainz kommend abwärts fährt, so gelangt man bald, nachdem die Berge zusammengetreten und die Fahrtrinne eng wird, an das Städtchen Bingen, das gegenüber vom weinseligen Rüdesheim liegt. Hier mündet die kleine Nahe in den großen Strom. Nahe dabei kann man einen mit Weinreben bedeckten Berg, den Ruppertsberg, sehen. Hier, dem Niederwald gegenüber, ist in den Ruinen der Wunderbrunnen zu finden, den einst die heilige Hildegard gegraben. Zu dem Kloster, das hier stand, zogen vor 700 Jahren aus allen Gegenden Deutschlands alltäglich eine Menge Menschen, um wunderbare Dinge zu hören. Päpste, Kaiser, Bischöfe, Äbte und Äbtissinnen schickten ihre Boten, um von einer Nonne, die der Herr mit seinem Geist erfüllt und zur Verkünderin seines heiligen Willens ausersehen hatte, Antwort auf ihre Fragen zu erhalten. Hildegardis war die Tochter des Grafen Hildebert von Germersheim und wurde geboren im Jahre 1098 auf Burg Böckelheim. Von Hildegard, der Wundertäterin Deutschlands, der Seherin vom Rhein, stammt das große mystische Werk Scivias. Wisse die Wege, eine Bilderschau tief religiös empfundener Gedanken. Aber sie ist auch die Verfasserin des Buches von den göttlichen Werken, ferner von Dichtungen und Hymnen, Mysterienspielen und naturkundlichen sowie medizinischen Schriften. Hildegard war gleicherweise ausgezeichnet durch ihr Wissen von der Theologie und Mystik, wie bewandert in Medizin, Mineralogie, Botanik, Physik und Astronomie. Sie dichtete und komponierte. Sie war ein universeller Geist und eine begnadete Frau, wie es sie nur selten gibt. Doch bedurfte es eines langen Weges, bis sie es wagte, ihre Schauungen preiszugeben. Erst nachdem eine himmlische Stimme ihr gebot, tue kund die Wunder, die du erfahren, schreibe sie auf und sprich. Ja, und als sie auf ihre nochmaliges Zögern hin von einer schmerzhaften Lähmung befallen wurde, überwand die heilige Nonne ihre Scheu, die sie bis in ihr 40. Lebensjahr davon abgehalten hatte, anderen ihre inneren Gesichte mitzuteilen. Als kleines Mädchen schon hatte Hildegard Dinge gesehen und Worte vernommen, die nicht von dieser Welt waren. Damals erzählte sie noch in kindlicher Natürlichkeit darüber. Schon frühzeitig hatten die Eltern ihr kränkliches, in sich gekehrtes Kind zu einer Tante, der heiligmäßigen Äbtissin Jutta von Sponheim, auf den Diesibodenberg gebracht, die hier mit einigen Schülerinnen ein gottgeweihtes Leben führte. Bei ihr wurde Hildegard in den Anfangsgründen der lateinischen Sprache unterwiesen. Hier lernte sie Handarbeiten und die Pflege der Musik. Der fromme Ort entwickelte sich bald zu einem Benediktinerinnenkloster. Hildegard empfing aus den Händen Ottos von Bamberg selbst die Weihe zur Benediktinerin. Längst schon schwieg sie über ihre mystischen Gesichte. Als Gräfin Jutta starb, wählten die Nonnen Hildegard zu ihrer neuen Äbtissin. Die kleine Ordensgemeinde hatte sich inzwischen erheblich vergrößert. Bald machte der ständige Zuwachs an Schwestern die Verlegung des Klosters auf den Ruppertsberg notwendig, was die heilige Hildegard in ihrer Eigenschaft als Äbtissin nach vielen Hindernissen 1147 durchsetzte. Von dem Augenblick an, da die heilige
ihre Visionen auf göttliche Weisung hin preisgab und schriftlich, meist vermittels Diktats, niederlegte, beschäftigte sich der Klerus mit ihnen. Der Erzbischof von Mainz ließ sie eingehend untersuchen und prüfen. Auf dem Konzil zu Trier im Jahre 1148 wurden Hildegards Schriften Papst Eugen III. Vorgelegt. Gemeinsam mit den anderen anwesenden Bischöfen prüfte man sie nochmals und gab Hildegard die Anweisung, ihre Gesichte auch fürderhin schriftlich niederzulegen, damit sie das Ansehen der Kirche mehren helfe. Hildegard übte neben ihrer schriftstellerischen Tätigkeit ihr Amt als Äbtissin und kluge Ordensfrau unermüdlich und tatkräftig aus. Sie kümmerte sich um Klosterbau und Güterverwaltung und war außerdem als große Ärztin ihres Jahrhunderts tätig. Tausende kamen zu ihr und gingen sie um Rat an. Mit seltenem Freimut erhob die Seherin ihre Stimme und rief zu Umkehr und Besserung auf. Alle ihre Ermahnungen enthalten tiefe Weisheit. Alle sind von großer Kühnheit geprägt. Vielen enthüllte sie die Zukunft und die drohenden Gerichte Gottes, und viele nahmen sich ihre Worte zu Herzen und bekehrten sich. Die Sorge um das Reich Gottes veranlasste Hildegard zu ungewöhnlichem Tun. Sie verließ die Klosterzelle und unternahm große Missionsreisen nach Franken, Würzburg und Bamberg, wo sie in eigener Person mit flammender Rede predigte. Sie reiste Mosel aufwärts nach Trier und Metz und rheinabwärts nach Marialach an die Ruhr nach Köln. Ihr Eifer ließ sie nicht ruhen. In unerhört offener Sprache geißelte sie alle Missstände, vor allem die allgemein herrschende Zuchtlosigkeit, und forderte die Menschen immer wieder zur Buße auf. Aber Hildegard teilte das Los aller Propheten. Sie wurde angegriffen und verleumdet. Über 40 Jahre leitete sie mit viel Geschick ihr Kloster. Bald darauf läuteten die Glocken zum Heimgang der heiligen Nonne. Ungeachtet ihrer vielen körperlichen Leiden, ihrer unablässigen Arbeit, ihrer strengen Buße und Askese erreichte Hildegard das gesegnete Alter von 81 Jahren. Jesus hatte ihr den Tag ihres Todes offenbart, und so starb sie wohl vorbereitet und in freudiger Ergebenheit am 17. September 1179. Ihr Leichnam wurde im Chore der Kirche vor dem Hochaltar begraben und blieb dort bis zum Jahr 1632, verherrlicht durch zahlreiche Wunder. Da zu dieser Zeit die Schweden Kloster und Kirche auf dem Rupertsberg verheerten, brachte man ihre Reliquien nach Aibingen im Bistum Limburg, wo sie heute noch ruhen. Die Stätte, die von ihrem Lebenswerk geheiligt war, ist zerstört. Darstellung: als Nonne, Almosen austeilend oder einem Boten einen Brief übergebend, auch mit drei strahlenden Türmen neben sich. Sie ist Patronin der Sprachforscher. Legende: Gott hat die Heiligkeit der Nonne vom Rupertsberg während ihres Lebens und bei ihrem Tode durch große Wunder und Zeichen kundgetan. Sie selbst erzählt davon: Meine Eltern weihten mich Gott mit Seufzern. Da ich 3 Jahre alt geworden, erzitterte meine Seele vor einem hellen Lichte, das mir erschien. Damals wusste ich nicht, wie ich von diesem Erscheinen reden sollte, bis ich zum Alter von 15 Jahren stets wiederholten. Zitternd schrieb ich mehrere dieser Dinge auf,
denn ich glaubte bisweilen mit den Augen zu sehen, was ich nur innerlich gesehen hatte. Und wenn ich meine Amme fragte, ob sie auch dergleichen Dinge sähe, antwortete sie nein. Ich war also in großer Verlegenheit und durfte niemandem mehr von diesen Gesichten erzählen. Und weiter. Ich war 42 Jahre und 7 Monate alt, als plötzlich ein mit blendendem Glanze vom Himmel herabkommender, leuchtender Strahl meinen ganzen Körper durchbohrte. Er entzündete meine Seele, durchrieselte Brust und Gehirn und verzehrte mich sanft, ohne mich zu brennen, oder brannte mich vielmehr sanft, ohne mich zu verzehren. Alsbald fühlte ich mich mit neuer Einsicht begabt. Ich verstand die heiligen Schriften, das Verständnis der Psalmen, der Evangelien und übrigen Bücher des Alten Testaments ward mir gegeben und ich betrachtete die Geheimnisse derselben, ohne die Buchstaben des Textes zu kennen. Manchmal wurde die Heilige mehrere Tage lang von bösen Geistern mit unerträglicher Hitze und innerlichen Schmerzen gepeinigt. Sie hörte die Teufel sich gegenseitig aufmuntern und sprechen: »Lasst uns diese verführen, damit sie an Gott verzweifle und ihn lästere, weil er sie also peinigen lässt.« Doch die Heilige wankte nicht im Vertrauen auf Gott und sprach in Demut: »Ich weiß, o Herr, dass alles, was du über mich kommen lässt, gut ist. Ich habe all das verdient, hoffe aber, dass du meine Seele im zukünftigen Leben nicht derart wirst peinigen lassen.« Noch einmal sandte Gott bei ihrem Tode ein Zeichen, das die Größe seiner Prophetin bezeugen sollte. Ein Augenzeuge hat es beschrieben: Am nächtlichen Himmel erglühte ein wunderbares Licht. Zwei Bogen von verschiedenfarbigem Glanz, breit und prächtig wie Mondregenbogen, wuchsen aus den vier Himmelsrichtungen empor und schnitten sich hoch im Zenit über dem Sterbezimmer der entseelten Meisterin. In der Kreuzung erglänzte ein weißes Licht, so groß wie die Mondscheibe, und verband beide Bogen. In der weißen Scheibe zeigte sich ein rot schimmerndes Kreuz. Sie wurde größer und größer, und mit ihr wuchs das rot glühende Kreuz zu unermesslicher Ausdehnung. Rings um die wachsende Scheibe tauchten unzählige kleinere Kreise auf. Sie schillerten in bunten Farben, und jeder trug ein kleines rotes Kreuz. Unerschrocken sagte sie selbst den Mächtigsten die Wahrheit ins Gesicht. So schrieb sie an Kaiser Barbarossa: »Der höchste Richter lässt dir sagen, ein König stand auf einem hohen Berg und sah, was sich unten in den Tälern alles abspielte. Er hielt eine Rute in der Hand und ordnete alles aufs Beste. Einmal schloss er seine Augen und siehe da, ein schwarzer Nebel kam und bedeckte die Täler. Auch Raben kamen und andere Vögel und verzehrten die umliegende Beute. Deshalb, o König, öffne deine Augen und schaue sorgfältig umher, denn alle Länder sind beschattet von Betrügern, die mit ihren Sünden die Gerechtigkeit verdrängen. Räuber und Irrgeister zerstören den Weg des Herrn. Und du, o König, regiere die wilden Sitten mit dem Zepter der Barmherzigkeit. Denke nach, wie der höchste Richter dir zusieht, damit du nicht einst angeklagt wirst, als hättest du die Pflicht deines Amtes nicht wahrgenommen und du deshalb nicht verdammt werdest.

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3: 17. September. Gedenktag der heiligen Hildegard von Bingen. Am 17. September feiert die Kirche das Gedenken der heiligen Äbtissin Hildegard von Bingen. Hildegard von Bingen, 1098 bis 1179.

0: war Äbtissin, Universalgelehrte, Theologin, Komponistin und befasste sich mit Natur und Heilkunde. Sie ist eine der faszinierendsten Frauen des Mittelalters. Ihre Texte sind visionär, herausfordernd, teilbefremdlich, fesselnd und von überraschender Aktualität. Ihre Kompositionen sind ungewöhnlich von himmlischer Schönheit. Im Jahr 2012, am 10. Mai, wurde Hildegard durch Papst Benedikt XVI. In den Heiligen Kalender aufgenommen und am Festtag unserer lieben Frau als Rosenkranzkönigin hat Papst Benedikt XVI. Vor der Eucharistiefeier auf dem Petersplatz in Rom zur Eröffnung der 30. Bischofssynode den heiligen Johannes von Avila und die heilige Hildegard von Bingen zu Kirchenlehrern erhoben.
1: Dann erheben sich alle und Papst Benedikt XVI. Spricht als einziger im Sitzen die lateinische Formel der Proklamation von zwei Kirchenlehrern.
2: Et Sanctam Hildegardem Bingensem, Monialem Professorum Ordine Sancti Benedicti, Ecclesiae Universalis Doctores Declaramus, in nomine Patris et Filii et Spiritus Sancti.
3: Bei der Angelus-Ansprache würdigte der Papst die neue Kirchenlehrerin als eine Patronin des Guten Rates.
2: Hildegard ist eine Patronin des Guten Rates. Sie setzt ihr großes Wissen ein, um Menschen zu helfen, mehr im Einklang mit Gott, mit unserem Schöpfer und Erlöser zu leben.

Was soeben zu hören war, klang nach Musik aus der Zeit Hildegards. Es sind sogar Klänge gewesen, welche die Abtissin auf dem Ruppertsberg bei Bingen und Aibingen bei Rüdesheim aufgeschrieben haben soll. Dazu muss man freilich wissen, dass eine wirkliche Notenschrift erst rund 200 Jahre später entwickelt wurde. Zudem wissen wir nur sehr wenig über die damalige musikalische Aufführungspraxis in den Konventen. Die inzwischen zahlreichen Einspielungen mit sogenannter Hildegard-Musik können nicht mehr sein als Interpretationsversuche dessen, was wir über die musikalischen Möglichkeiten der damaligen Zeit wissen und in diesem Fall über die Einstellung der begabten Frau aus dem Hochmittelalter zu Klang, Harmonie und Musik. Wie nicht anders zu erwarten, ist der Benediktinerinnenkonvent von Aibingen und in ihm besonders Schwester Lydia Stritzel ein Hort dieser Forschungen. Schwester Stritzel sagt, Hildegard von Bingen war Benediktinerin. So muss man, um einen wirklichen Zugang zu ihren Gesängen zu bekommen, die Texte meditieren, durchbeten. Ihre Lieder sind Visionen, wie all ihre Werke, die sie nicht aus sich selbst heraus hat, sondern die ihr von Gott geschenkt worden sind. Die Gesänge sind eine Zusammenfassung ihrer Theologie, ihres Gottesbildes, so zum Beispiel in der Antiphon Caritas abundat über den Gott, der die Liebe ist. Diese Liebe überflutet alles.

Neben theologischen, naturwissenschaftlichen und medizinischen Studien galt dem musikalischen Schmuck der klösterlichen Stundengebete die besondere Neigung der Äbtissin. Hildegard singt vornehmlich im modernen Tonalitätsempfinden ihrer Zeit und überschreitet in ihrer Melodiegestaltung den Rahmen der gregorianischen Tradition. Weitläufiger Tonumfang, große Intervalle. Hildegard liebt Quarten und Quintsprünge. Starke Melismenfreudigkeit, weitströmende Melodiebögen, hochentwickelte Kunst der motivischen Variation geben dieser Musik ein einmaliges Gepräge. Wir hören ein Ave Maria, das in den Handschriften der Hildegard-Lieder in Neumann-Notation vorliegt.

Hildegard schrieb 70 Lieder, Antiphonen und Hymnen, geschaffen aus ihrer Erfahrung der himmlischen Harmonien, als Posaunenklang vom lebendigen Licht. Hildegard ist überzeugt, dass sie selbst eine Posaune Gottes ist. Sie nennt sich auch Flöte des göttlichen Schutzes. Die ganze Welt ist erfüllt von Klang und jedes Geschöpf hat einen Ton, schreibt sie. Bei der ganz eigenen Art, die Hildegards Denken und Wort auszeichnet, finden wir auch in ihrer Musik ein originelles, kunstvolles Werk. Zum krönenden Abschluss ihres ersten theologischen Buches Scivias, Wisse die Wege, vernahm Hildegard eine großartige Symphonie der Harmonie der himmlischen Offenbarungen, den sie Ordo Virtutum, das Spiel der Tugenden, nannte und vermutlich zur Einweihung ihres Klosters auf dem Ruppertsberg aufführte. Hildegard wollte mit diesem Titel sowohl auf den heilenden Charakter der 30 Tugenden als auch auf die kosmologischen Zusammenhänge der Musik hinweisen, weil sie als höchste Form des Lobgesangs sich mit den himmlischen Engelschören vereinigt. Solche Inszenierungen der Tugenden, der Virtutes, haben wohl im Rahmen eines liturgischen Dramas die Kirche der Abtei belebt, die Darstellung eines allegorischen Kampfs zwischen den Tugenden und den Lastern, denen Hildegard durch Gesänge eine musikalische Gestalt und eine Stimme gab.

Symphonia Harmonie Celestium Revelationem. Zusammenklang der Harmonie der himmlischen Offenbarung lautet der Titel, den St. Hildegard ihrer Sammlung von 77 liturgischen Gesängen gegeben hat. Das Spektrum der Gesänge umfasst Antiphonen, Responsorien, Hymnen, Sequenzen, ein Kyrie, ein Alleluja sowie zwei Symphonie. Das Besondere und Eigentümliche im Musikwerk Hildegards mag kühn, ja sogar herb und fremd erscheinen. Erst wenn man diese Lieder häufig nachempfindend und meditierend singt, öffnet sich eine Klangwelt, die aufhorchen und still werden lässt. So können Wort und Melodie zum Ereignis und Erlebnis werden. Hildegard von Bingen wurde im vorigen und in unserem Jahrhundert neu entdeckt. Sie ist uns im Denken, Fühlen und Schauen überraschend nahe. In ihr lebte eine tiefe, leidenschaftliche Liebe und Offenheit zu allem, was das Leben ihrer Zeit betraf. Aber etwas Tieferes an ihr zog viele Menschen an, die bei ihr Rat und Hilfe suchten. Es war die Gabe der Schau. Das heißt, ein inneres Erkennen der Geheimnisse des menschlichen Lebens und der Schöpfung im Lichte Gottes. Einmal beschreibt sie diese Schau, die sie immer in wachem Zustand empfing, mit diesen Worten: Ich sehe diese Dinge nicht mit den äußeren Augen und höre sie nicht mit den äußeren Ohren. Ich sehe sie vielmehr einzig in meiner Seele, mit offenen leiblichen Augen, so dass ich niemals die Bewusstlosigkeit einer Ekstase erleide, sondern wachend schaue ich dies bei Tag und Nacht. Das Licht, das ich schaue, ist nicht an den Raum gebunden. Es wird mir als der Schatten des lebendigen Lichtes bezeichnet. In diesem Lichte sehe ich zuweilen, aber nicht oft, ein anderes Licht, das mir das lebendige Licht genannt wird. Wann und wie ich es schaue, kann ich nicht sagen. Aber solange ich es schaue, ist alle Traurigkeit und alle Angst von mir genommen, so dass ich mich wie ein einfaches junges Mädchen fühle und nicht wie eine alte Frau. Von diesem Licht sind Hildegards geschriebenen Worte geprägt und ihre Musik. Symbolisches Denken und Schauen, kosmische Verbundenheit, verdichten sich in ihren Gesängen. Das Wegsymbol ist nach dem des Lichtes vielleicht das tiefgreifendste in den Werken der heiligen Hildegard. Ihr erstes theologisches Hauptwerk Wisse die Wege des Herrn. Den Weg zu wissen war für sie, die schon als Kind mit der Gabe der Schau konfrontiert war, eine Aufgabe, die sie selbst immer wieder nötigte, aufzubrechen und sich den Herausforderungen zu stellen. Für Hildegard führte der Weg des Herzens nach Hause, zum Vater, der viele Wohnungen hat. Es ist ein Weg gemeinsam mit der ganzen Schöpfung. Hildegard sieht in einer Vision, dass der Mensch mitten im Herzen Gottes zu Hause ist. Der Weg jedes Einzelnen ist also ein unverzichtbarer Beitrag zur Geschichte Gottes mit den Menschen. Aus der Mitte des Lichts kommt uns als die Trösterin und Helferin die heilige Maria entgegen. Sie heilt, baut auf und befreit zum Leben. O Virga, actia

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1: Heute mit folgenden Themen: KI-Regulierung. Kardinalstaatssekretär Parolin fordert gemeinsamen Einsatz der Staaten. Synode. Europas Kirchen lernen gegenseitiges Zuhören. Und Heiliger Roberto Bellarmino, der Papst feiert an diesem Donnerstag Namenstag. Herzlich willkommen zum Nachrichtenjournal von Radio Vatikan, heißt die Anne Preckel. Für eine supranationale Verantwortung bei der Regulierung von künstlicher Intelligenz hat sich der vatikanische Kardinalstaatssekretär Pietro Parolin ausgesprochen. Man sollte sich ernsthaft Gedanken darüber machen, welche Gefahren mit der künstlichen Intelligenz einhergehen können, kommentierte Parolin am Mittwochnachmittag die laufende Debatte über die Gefahren von KI. Die Mahnung, dass Staaten und auch supranationale Organisationen Verantwortung für die Steuerung neuer Technologien übernehmen müssten, sei richtig, so der Kardinalstaatssekretär. Seine Sorge sei allerdings, dass es tatsächlich Länder gebe, die ihren eigenen Weg gehen wollen, so Parolin, der für eine gemeinsame KI-Regelung auf Ebene der Staaten plädierte. Der Kardinalstaatssekretär sprach am 16. September bei der Tagung Glaube und Vernunft im Zeitalter der künstlichen Intelligenz an der Abgeordnetenkammer in Rom. Vor Journalisten äußerte er sich dort auch zum Ukraine-Krieg. Angesichts der Verschärfung des Konfliktes bekräftigte er den Aufruf zu Dialog. Nur im Gespräch lassen sich Lösungen finden, so Parolin. Der Heilige Stuhl setze sein humanitäres Engagement fort. Die Linzer Pastoraltheologin Clara Cisa sieht in der europäischen Synodalität einen starken Lernprozess des Zuhörens über kirchliche und regionale Unterschiede hinweg. Im Interview mit uns zieht die Leiterin der Abteilung für Synodalität an der KU Linz Bilanz über die Tagung Shaping Synodality in Europe in Wels und sie erklärt, warum Theologie und kirchliche Praxis stärker voneinander lernen müssen. Diese Tagung verstand sich, auch in Absprache mit dem CCEE-Präsidium, als eine Station auf dem Weg der Umsetzung der weltkirchlichen Synode. Cisa hat als Theologin und Leiterin der Abteilung für Synodalität an der KU Linz diese Veranstaltung organisiert. Was war das Anliegen?
2: Es ist entstanden aus der Idee einer Forschungsgruppe, die nicht mehr Bücher publizieren wollte zur Synodalität, sondern die Idee gehabt hat, 2025 im Februar, das, was wir als Theologen, Theologinnen denken, mal in Austausch zu bringen mit denen die Kirche tagtäglich an den Frontlinien leben und gestalten. Und einen Raum anzubieten, wo eine Wechselseitigkeit zwischen Theorie, theoretische Reflexion und Praxis stattfinden kann. Und wir denken, dass in Europa ist das auch eine Stärke von Europa, dass wir eine lange Tradition in dieser auch diese gegenseitige Bereicherung von Theorie und Praxis und vice versa, wie wir tatsächlich auch voneinander lernen können. Das ist wichtig auf einem synodalen Weg. Natürlich, die Ortskirchen machen ihre Erfahrung, die Bischofskonferenzen machen ihre Erfahrung. Und wir wollten den Raum öffnen, dass wir gemeinsam über diese Erfahrungen sprechen.
1: Europa hat auch innerhalb des Katholischen eine gewisse Vielfalt.
2: Was viele erschreckt, was in Osteuropa nicht einmal denkbar ist, ist in den alten Demokratien im deutschen Sprachraum schon Normalfall. Und anstatt übereinander in Karikaturen zu reden und gegebenenfalls auch die Katholizität des anderen abzusprechen, weil das nicht so läuft wie bei mir zu Hause, dann haben wir für sinnvoll gehalten, den Raum zu öffnen, um ehrlich miteinander nochmal ins Gespräch zu kommen und nicht erst bei der kontinentalen Versammlung wieder.
1: Bei der Tagung wurde auch viel miteinander gebetet und Messe gefeiert, mitgestaltet und miteinander vorbereitet von wechselnden Teilnehmenden aus Portugal oder Irland oder Litauen. Es wurden wichtige Themen für Europa vertieft, Polarisierung, Krieg, Migration, Säkularisierung, aber auch, was das Kirchenrecht in Sachen Teilhabe von Gläubigen erlaubt oder die Taufe als Grundlage der Synodalität. Wie hat Chisar generell die Atmosphäre bei der Tagung erlebt?
2: Die Freude, die hier erspürbar ist, ist sehr schwer in Wort zu fassen. Etwas Ähnliches wie in der Synode ich erlebt habe, wo Menschen einander zuhören, mit Interesse beieinander sind. Und es ist auch ein Ausdruck der Taufe, der Taufexistenz, worüber wir sprechen. Es muss ja nicht überall gleich sein, gleich die Deutungen, die gleiche Antworten gegeben werden. Aber wir können einander in dieser Vielfalt bereichern.
1: Soweit die Linzer Pastoraltheologin Clara Chisar über die Tagung Shaping Synodality in Europe. Sie fand in den letzten Tagen im Bildungshaus Schloss Puchberg bei Wels in Österreich statt. Hören Sie weitere News. Heiliges Land. Die einzige christliche Bildungseinrichtung im Gazastreifen hat ihren Schulbetrieb nach 3 Jahren wieder aufgenommen. Rund 1000 Schülerinnen und Schüler lernen nun in der katholischen Schule Heilige Familie, wie das Hilfswerk Kirche in Not am Donnerstag mitteilte. Für den Pfarrer der katholischen Pfarrei in Gaza, Gabriel Romanelli, ist der Neustart ein wichtiges Hoffnungszeichen. Wenn die Menschen die Kinder und Jugendlichen zur Schule kommen sehen, zeigt ihnen das, dass es eine Zukunft gibt. Vor Kriegsbeginn 2023 gab es im Gazastreifen 5 christliche Schulen, 3 in katholischer, eine in orthodoxer und eine in evangelischer Trägerschaft. Der Krieg habe tiefe seelische Spuren hinterlassen, ergänzte Pater Romanelli. Deshalb sollen psychologische Begleitung und Traumahilfe künftig einen festen Platz im Schulalltag erhalten. Deutschland. Der ernannte Bischof von Eichstätt, Christian Würz, wendet sich gegen das Verächtlichmachen von AfD-Wählern. Man müsse schauen, warum haben Menschen die AfD gewählt, sagte Würz im Interview der KNA. Man kann nicht sagen, es sind alle dumm, die AfD wählen. Wir sollten die Menschen ernst nehmen und schon schauen, welche Sorgen und Anliegen stehen dahinter. Würz betonte, es gebe aber Grenzen, wo er sagen muss, da kann ich nicht mit. Die katholische Deutsche Bischofskonferenz hatte 2024 erklärt, die AfD sei aufgrund von völkischem Nationalismus für Christen unwählbar. Würz sagte, ihm sei als Bischof ein fairer Umgang wichtig. Ich muss andere Ansichten nicht gut finden, aber ich sollte versuchen, Verständnis für sie aufzubringen und sie nicht von vornherein abzuqualifizieren. Würz Amtseinführung ist am 4. Oktober. Der gesellschaftliche Zusammenhalt in Europa gerät zunehmend unter Druck. Wie können Kirche und Gesellschaft gegensteuern? Darüber sprechen diese Woche im Deutschen Freising internationale Referenten und Referentinnen bei einer Tagung des Hilfswerkes Renovabis. Unser Kollege Mario Galgano sprach dort mit dem Berliner Erzbischof Heiner Koch.
3: Ja, Herr Erzbischof Heiner Koch, Renovabis, das diesjährige Kongress jenseits von Polarisierungen. Ja, aus Ihrer Sicht eben als Erzbischof Berlins, aber eben auch aus deutscher Sicht, was können Sie dazu sagen?
4: Das ist ein Thema, das viele Dimensionen hat. Die politische fällt einem natürlich als erstes ein. Gesellschaftliche Polarisierung zwischen Jung und Alt, zwischen Rechten und Linken, zwischen unterschiedlichen Auffassungen, zwischen Parteien. Aber es ist auch eine Polarisierung, auch an Kirchenspannungen, die es in der Kirche gibt. Und es gibt Polarisierung auch im Menschen selbst. Ich glaube, das ist auch eine psychologische, vielleicht sogar ist das die grundlegende Polarisierung, die wir haben. Es ist alles so komplex und so unterschiedlich geworden und so wenig Einheit und so wenig Sachlichkeit auch, dass man sehr schnell in einer emotionalen Rage ist und polarisiert, dann auch nicht differenziert denkt. Es ist ein ganz wichtiges Thema, weil wir als Kirche in dieser Gesellschaft leben, in dieser Zeit und uns fragen müssen, was Gott von uns und seiner Kirche in dieser Zeit hier erwartet.
3: Renovabis ist ja vor allem für Osteuropa, Mitteleuropa zuständig. Wenn wir auch sehen, dass natürlich der Ukraine-Krieg, das prägt ja auch nicht und polarisiert ja auch viele Gesellschaften, nicht nur in Deutschland, sondern gerade jetzt in vielen Ländern Osteuropas, Mitteleuropas. Wie kann hier auch die katholische Kirche vermitteln sozusagen, Brücken bauen? Wir sind ja als Christen, als Katholiken auch dazu da, Brücken zu bauen.
4: Brücke ist ein sehr schönes Bild, denke ich, für uns, für unseren Auftrag. Aber die letzte Brücke ist, glaube ich, auch Christus. Die ist die letzte Brücke. Wir müssen uns ganz in Dienst dieser Brücke stellen, denn Katholiken sind in allen Ländern und auf allen Seiten vorhanden. Und das ist ein Auftrag für uns, dass wir uns als Christen da nicht gegeneinander stellen, sondern uns in den Dienst der Einheit stellen. Wenn Sie so wollen, ich meine das ja sehr ernst, wir haben alle auch Teil am Dienst Petri, auch im Dienst der Kirche, des Einheitsdienstes, und dem müssen wir uns stellen. Dass das sehr schwierig ist und wie das konkret geht, darüber wollen wir ja in diesen Tagen nachdenken. Denn wir haben natürlich hier wirklich jetzt gewaltsame Polarisierung mit viel Gewalt auch, die ausgebrochen ist. Das ist eine ganz schwierige Situation auch für uns als Kirche. Überwindung von Polarisierung ist ein Wort für Frieden schenken.
3: Eine persönliche Botschaft, die Sie auch richten wollen an die Teilnehmerinnen und Teilnehmer dieses Kongresses?
4: Ich hoffe, dass wir bei diesem sehr gut vorbereiteten, lange vorbereiteten Kongress einfach diese Einheit, diese Überwindung von Polarisierung einfach spüren, im Herzen spüren. Wir brauchen Erfahrungen von Gemeinschaft, von Verbindung, von Verlässlichkeit, damit wir es auch weitergeben können. Ich hoffe, dass wirklich unsere Gäste diese Erfahrungen diesen Tagen machen können.
1: Am Mittwochabend wurde im Rahmen der Renovabis-Tagung ein Dialogpreis vergeben. In seiner Laudatio würdigte der Erzbischof von München und Freising, Kardinal Marx, die Preisträgerin, die Stiftung Kreisau für europäische Verständigung, als paradigmatisch für die Zukunft der Demokratie. Ein funktionierendes Gemeinwesen sei auf eine aktive Zivilgesellschaft angewiesen, die Räume für Begegnung und Verständigung schaffe. Diese Aufgaben könnten nicht allein vom Staat übernommen werden, so Marx. Vielmehr seien auch Institutionen wie die Kirche gefordert, Verantwortung für die Freiheit zu übernehmen. Das vereinte Europa bezeichnete der Kardinal als historisches Projekt der Versöhnung, dessen Erhalt kontinuierlichen Einsatz erfordert. In seiner Laudatio sagte Kardinal Marx dazu:
5: Lasst euch das nicht nehmen. Renovabis hat den Auftrag, da auch wirklich, auch in den Ländern, in den Partnerländern, Flagge zu zeigen, gesprächsfähig zu sein, aber auch jedem Nationalismus zu wehren. Der Nationalismus ist ein Grundübel, dem müssen wir widerstehen. Die katholische Kirche kann mit Nationalismus nicht zusammengehen. Niemals. Patrioten sind wir alle. Davon gehe ich aus. Sein Heimatland liebt jeder und jede. Das wäre ja unmöglich, wenn es nicht so wäre. Aber Nationalisten. François Mitterrand hat in seiner letzten Rede, da war er schon vom Tod gezeichnet, in Straßburg. Ich sehe es noch vor mir. Ein interessanter, aber auch durchaus bemerkenswerter Politiker, François Mitterrand. Der Nationalismus ist ja der Krieg. Der Nationalismus ist der Krieg. Und so ist es. So war es immer. Deswegen brauchen wir die Kräfte, die übernational Menschen zusammenführen. Die wissen, es gibt keine Nation, die über der anderen steht. Keine Kultur, die einfach sagt, wir sind besser als ihr. Nicht Menschen erster und zweiter Klasse. Es gibt Brüder und Schwestern, alle sind Bild Gottes. Und wir freuen uns um die Vielfalt der Kulturen in Europa.
1: Die 1990 gegründete Stiftung Kreisau mit Sitz in Polen engagiert sich in der internationalen Jugend- und Bildungsarbeit sowie im deutsch-polnischen Austausch. Jährlich erreichen die Projekte rund 16.000 junge Menschen aus Ost- und Westeuropa. An diesem Donnerstag, 17. September, feiert Papst Leo Robert Francis Prevost Namenstag. Wer war der heilige Robert Bellarmine, auf den das Fest zurückgeht?
6: September. Fest des heiligen Robert Bellarmine. Papst Leos Namenspatron ist der Kirchenlehrer und Jesuit Robert Bellarmin. Der Italiener, dessen Geburtsname Roberto Francesco Romolo Bellarmino lautet, wurde 1542 in Montepulciano in der Toskana geboren. Mit 18 Jahren trat der tiefreligiöse junge Mann 1560 den Jesuiten bei. Seine Mutter war begeisterte Anhängerin des neu gegründeten Ordens. 9 Jahre später, nach ausgiebigen Studien am Collegio Romano in Rom sowie in Florenz, Mondovi und Padua, wurde er nach Löwen im heutigen Belgien gesandt, wo sich der Jesuit bald als Prediger einen Namen machte und als Theologieprofessor wirkte. In dieser Zeit kommentierte er die Summa Theologica des Thomas von Aquin und verfasste Schriften über zeitgenössische, auch protestantische Theologen, wobei er sich den Ruf eines brillanten Wissenschaftlers erwarb. Im Jahr 1576 rief ihn Papst Gregor der 13. nach Rom zurück und setzte ihn als Theologieprofessor am Collegio Romano ein. Seine Vorlesungen hatten bald einen fast unvorstellbaren Zulauf. Bellarmin war Begründer der Studienrichtung Kontroverstheologie an der späteren päpstlichen Universität Gregoriana. Am 3. März 1599 wurde Bellarmin vom Papst Clemens VIII. Zum Kardinal erhoben. Er bat den Papst darum, mit diesem Titel keinerlei Benefizium zu erhalten. Im März 1602 wurde er zum Erzbischof von Capua ernannt und widmete sich mit großem Einsatz und großer Leidenschaft der Seelsorge. Er kümmerte sich um die Ausbildung des Klerus, die Armen und den Gottesdienst. Er wurde von dem Volk geliebt, das auch er sehr liebte. Nach dem Tod Clemens VIII. Im Jahr 1605 hätte Bellarmin beinahe selbst die Wahl zum Papst geschafft. Gewählt wurde Paul V., der Bellarmin an seiner Seite haben wollte. Deshalb gab er die Leitung der Diözese Capua auf und kehrte in die römische Kurie zurück, wo er sich dem Dienst an den verschiedenen Kongregationen widmete. Zu den Fällen, mit denen er sich befassen musste, gehörte auch jener von Galileo Galilei. Bellarmin galt als Verehrer Galileo Galileis und setzte sich für die Veröffentlichung von dessen Thesen über das Sonnensystem ein, musste ihm aber 1616 seine Verurteilung mitteilen. Den Weg für weitere Forschung wollte er gleichwohl offen halten. Den Prozess erlebte Bellarmin allerdings nicht mehr. Er verstarb am 17. September 1621. Papst Pius XI. Sprach Bellarmin 1923 heilig und erhob ihn ein Jahr später zum Kirchenlehrer.
1: Also herzlichen Glückwunsch, Papst Leo, zum Namenstag. Und damit endet dieses Nachrichtenjournal. Anne Preckel führte heute durch diese Sendung. Eine Einladung an Sie. 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Wir freuen uns, dass Sie heute eingeschaltet haben. 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

Im Namen des Vaters und des Sohnes und des Heiligen Geistes. Amen. Die Gnade und der Friede von Gott, unserem Vater, und von unserem Herrn Jesus Christus sei mit euch. Heute halten wir das Legat in dieser Messe für Don Guido Costa. Herr, schenke ihm die ewige Ruhe und das ewige Licht leuchte ihm. Herr, lass ihn ruhen in Frieden. Amen. Liebe Schwestern und Brüder im Glauben, heute Abend feiern wir Gottesdienst am Gedenktag der heiligen Hildegard von Bingen, eine Heilige aus unserem Sprachraum. Zuerst möchte ich auch noch unsere lieben Zuschauerinnen und Zuschauer über KTV begrüßen. Und ich möchte diese Gelegenheit nutzen, auch Ihnen herzlich zu danken für die Post per Mail oder per Briefpost, die ich erhalten habe. Und möchte Ihnen so eben danken und Ihnen mein Gebet versichern. Und ich bin Ihnen auch dankbar, wenn Sie mich in Ihr Gebet, meinen priesterlichen Weg, einschließen. Und so wollen wir jetzt alle zusammen diesen Gottesdienst am Gedenktag der heiligen Hildegard feiern. Sie war immer wieder ausgerichtet ganz auf Jesus Christus und hat von ihm die Vergebung erhalten und auch für die Vergebung gebittet für andere Menschen. Und das wollen wir zu Beginn dieses Gottesdienstes auch tun.

0: Der allmächtige Gott, erbarme sich unser, erlasse uns die Sünden nach und führe uns zum ewigen Leben. Lasset uns beten. Gott, du Quelle des Lebens, du hast die heilige Hildegard mit prophetischem Geist erfüllt. Hilf uns, nach ihrem Vorbild über deine Wege nachzusinnen und deiner Führung zu folgen, damit wir in der Dunkelheit dieser Welt das Licht deiner Klarheit erkennen. Darum bitten wir durch Jesus Christus, deinen Sohn, unseren Herrn und Gott, der in der Einheit des Heiligen Geistes mit dir lebt und herrscht in alle Ewigkeit. Amen.
1: Die Weisheit habe ich geliebt und gesucht von Jugend auf. Lesung aus dem Buch der Weisheit. Die Weisheit entfaltet ihre Kraft von einem Ende zum anderen und durchwaltet voll Güte das All. Sie habe ich geliebt und gesucht von Jugend auf.

Der Herr sei mit euch. Aus dem Heiligen Evangelium nach Matthäus. In jener Zeit erzählte Jesus seinen Jüngern das folgende Gleichnis. Mit dem Himmelreich wird es sein wie mit 10 Jungfrauen, die ihre Lampen nahmen und dem Bräutigam entgegengingen. 5 von ihnen waren töricht und 5 waren klug. Die Törichten nahmen ihre Lampen mit, aber kein Öl. Die Klugen aber nahmen mit ihren Lampen noch Öl in Krügen mit. Als nun der Bräutigam lange nicht kam, wurden sie alle müde und schliefen ein. Mitten in der Nacht aber erscholl der Ruf: Siehe, der Bräutigam, geht ihm entgegen. Da standen die Jungfrauen alle auf und machten ihre Lampen zurecht. Die Törichten aber sagten zu den Klugen: Gebt uns von eurem Öl, sonst gehen

unsere Lampen aus. Die Klugen erwiderten ihnen, dann reicht es nicht für uns und für euch. Geht lieber zu den Händlern und kauft es euch. Während sie noch unterwegs waren, um es zu kaufen, kam der Bräutigam. Die Jungfrauen, die bereit waren, gingen mit ihm in den Hochzeitssaal und die Tür wurde zugeschlossen. Später kamen auch die anderen Jungfrauen und riefen, Herr, Herr, mach uns auf. Er aber antwortete ihnen und sprach, Amen, ich sage euch, ich kenne euch nicht. Seid also wachsam, denn ihr wisst weder den Tag noch die Stunde. Evangelium unseres Herrn Jesus Christus.

Liebe Schwestern und Brüder im Glauben, der Monat September ist auch der Monat, wo wir besonders der Schöpfer und die Schöpfung gedenken. Und zwar noch bis zum 4. Oktober, am Gedenktag vom heiligen Franziskus, der ja auch eine besondere Beziehung zur Natur hatte. Er, der die Sonne Schwester, Brudersonne und der Mond die Schwester Mond genannt hat. Und in dieser Zeit im September feiern wir auch Erntedank, wo wir eben auf die Schöpfung blicken mit Dankbarkeit. Und in diese Zeit passt auch unser heutiger Gedenktag von der heiligen Hildegard von Bingen. Im 12. Jahrhundert hat sie gelebt als einfache Ordensfrau. Zuerst in Disibodenberg, dann im Kloster Ruppertsberg, das sie gegründet hat, und dann auch in Aibingen, am Rheinknie bei Bingen. Dort hat sie gelebt und eben auch gewirkt. Sie war eine einfache Frau, aber hochbegabt für Theologie, Mystik, Medizin und eben auch Natur und Heilkunde. Ein Wort, das sie geprägt hat, das sie gesagt hat und eben auch in ihren Schriften oft zu lesen ist, ist die Viriditas, übersetzt die Grünkraft. Es gibt also eine Grundkraft, eine Lebenskraft, die allem zugrunde liegt. Es ist die Kraft Gottes. Von Gott geht diese Kraft aus und durchdringt alles, die ganze Schöpfung, die Pflanzen, die Berge, die Sonne, die Planeten und so weiter. Sie hat also in der Schöpfung den Schöpfer Gott entdeckt. Und als sie 2012 durch Papst Benedikt zur Kirchenlehrerin erhoben wurde, war das unter anderem auch ein Grund, weil sie eben diesen Unterschied zwischen dem Schöpfer und der Schöpfung in ihren Texten so zum Ausdruck bringt. Gott ist nicht die Natur, ist nicht der Baum, der Berg oder der Planet oder das Universum, sondern die Kraft, die alles durchdringt, und so wir in der Natur eben auch diese Kraft Gottes entdecken und erfahren können. Und zu dieser Natur gehören natürlich auch wir Menschen. Auch wir haben diese Grundkraft in uns, die uns Gott schenkt. Doch in unserem Leben durch die Sünde kann diese Kraft auch geringer werden. Und wir verlieren vielleicht, wir verlieren sie nicht, aber die Kraft kann geringer werden in unserem Leben. Und da ist uns Hildegard auch ein Vorbild. Sie hat sich immer wieder auf Jesus ausgerichtet und wusste, dass in ihm eben der Erlöser, der Retter ist und in ihm die Umkehr. Und durch ihn wir wieder neue Lebenskraft erhalten können. Jesus Christus war für die heilige Hildegard ihr Ein und Alles. Und sie hat wunderbare Texte geschrieben, auch poetische Texte, wo es eben um die Natur und die Erlösung der Menschen geht. Und hier ein kleiner Ausschnitt davon. O Kraft der Ewigkeit, die du alles in deinem Herzen geordnet hast, durch dein Wort ist alles erschaffen worden. Dein eigenes Wort hat Fleisch angenommen. O, wie groß ist die Güte des Erlösers, der alles befreit hat durch seine Menschwerdung. Amen.

0: Wir halten für bitte. Zu Christus, unserem Herrn und Meister, lasst uns im fürbittenden Gebet rufen: Herr, erbarme dich. Herr, erbarme dich.
1: Wir bitten für die Frauen, die sich in klösterlichen Gemeinschaften um den rechten Weg mühen. Herr, erbarme dich. Für die vielen Menschen, die auf der Suche sind nach einem Weg, der sie zu Gott führt. Herr, erbarme dich. Für alle, die sich in den vielen Fragen und Problemen unserer Tage nicht mehr zurechtfinden. Herr, erbarme dich. Für die Verantwortlichen in Kirche und Staat, die sich für das friedliche Zusammenleben der Menschen einsetzen.
0: Herr, erbarme dich. Guter Gott, du bist für uns Weg und Wahrheit und Leben. Du führst uns zum Vater, der hochgelobt ist in Ewigkeit. Amen.

Lasset uns beten. Gütiger Gott, du hast der heiligen Hildegard die Kraft gegeben, den alten Menschen der Sünde abzulegen und den neuen Menschen anzuziehen, der nach deinem Bild geschaffen ist. Erneuere auch uns nach deinem Bild und stärke uns, damit wir dir wohlgefallen und das Opfer der Versöhnung würdig feiern. Darum bitten wir durch Christus, unseren Herrn.

Ja, du bist heilig, großer Gott. Du bist der Quell aller Heiligkeit. Darum bitten wir dich. Sende deinen Geist auf diese Gaben herab und heilige sie, damit sie uns werden, Leib und Blut deines Sohnes, unseres Herrn Jesus Christus. Denn am Abend, an dem er ausgeliefert wurde und sich aus freiem Willen dem Leiden unterwarf, nahm er das Brot und sagte Dank, brach es, reichte es seinen Jüngern und sprach, nehmet und esset alle davon, das ist mein Leib, der für euch hingegeben wird.

Ebenso nahm er nach dem Mahl den Kelch, dankte wiederum, reichte ihn seinen Jüngern und sprach: Nehmet und trinket alle daraus, das ist der Kelch des neuen und ewigen Bundes, mein Blut, das für euch und für alle vergossen wird, zur Vergebung der Sünden. Tut dies zu meinem Gedächtnis.

Geheimnis des Glaubens. Deinen Tod, o Herr, verkünden wir, und deine Auferstehung preisen wir, bis du kommst in Herrlichkeit. Darum, gütiger Vater, feiern wir das Gedächtnis des Todes und der Auferstehung deines Sohnes und bringen dir so das Brot des Lebens und den Kelch des Heiles dar. Wir danken dir, dass du uns berufen hast, vor dir zu stehen und dir zu dienen. Wir bitten dich, schenke uns Anteil an Christi Leib und Blut und lass uns eins werden durch den Heiligen Geist. Gedenke deiner Kirche auf der ganzen Erde und vollende dein Volk in der Liebe, vereint mit unserem Papst Leo, unserem Bischof Joseph Maria und allen Bischöfen, unseren Priestern und Diakonen und mit allen, die zum Dienst in der Kirche bestellt sind. Gedenke aller unserer Brüder und Schwestern, die entschlafen sind in der Hoffnung, dass sie auferstehen. Nimm sie und alle, die in deiner Gnade aus dieser Welt geschieden sind, in dein Reich auf, wo sie dich schauen von Angesicht zu Angesicht. Vater, erbarme dich über uns alle, damit uns das ewige Leben zuteil wird, in der Gemeinschaft mit der seligen Jungfrau und Gottesmutter Maria, mit ihrem Bräutigam, dem heiligen Josef, mit deinen Aposteln, mit der heiligen Hildegard und mit allen, die bei dir Gnade gefunden haben, von Anbeginn der Welt, dass wir dich loben und preisen durch deinen Sohn Jesus Christus.

Gott ist immer wieder neu unsere Lebenskraft und er stärkt uns mit seinen Gaben. Und so können wir zu Gott Vater im Himmel beten. Vater unser im Himmel, geheiligt werde dein Name, dein Reich komme, dein Wille geschehe, wie im Himmel, so auf Erden. Unser tägliches Brot gib uns heute und vergib uns unsere Schuld, wie auch wir vergeben unseren Schuldigen. Und führe uns nicht in Versuchung, sondern erlöse uns von dem Bösen. Erlöse uns, Herr allmächtiger Vater, von allem Bösen und gib Frieden in unseren Tagen. Komm uns zu Hilfe mit deinem Erbarmen und bewahre uns vor Verwirrung und Sünde, damit wir voll Zuversicht das Kommen unseres Erlösers Jesus Christus erwarten. Denn dein ist das Reich und die Kraft und die Herrlichkeit in Ewigkeit. Amen. Der Herr hat zu seinen Aposteln gesagt, Frieden hinterlasse ich euch, meinen Frieden gebe ich euch. Deshalb bitten wir, Herr Jesus Christus, schau nicht auf unsere Sünden, sondern auf den Glauben deiner Kirche und schenke ihr nach deinem Willen Einheit und Frieden. Der Friede des Herrn sei alle Zeit mit euch. Geben wir einander ein Zeichen des Friedens.

Lamm Gottes, du nimmst hinweg die Sünde der Welt, erbarme dich unser. Lamm Gottes, du nimmst hinweg die Sünde der Welt, erbarme dich unser. Lamm Gottes, du nimmst hinweg die Sünde der Welt, gib uns deinen Frieden.

Seht das Lamm Gottes, das hinwegnimmt die Sünde der Welt. Herr, ich bin nicht würdig, dass du eingehst unter mein Dach, aber sprich nur ein Wort, so wird meine Seele gesund. So spricht der Herr, ihr, die ihr alles verlassen habt und mir nachgefolgt seid, werdet ein Vielfaches dafür bekommen und das ewige Leben gewinnen.

Wohnung in meinem Herzen. Ich umfange dich und vereinige mich mit dir. In tiefster Ehrfurcht bete ich dich an. Jesus, sei mir Jesus, sei du mein Licht, meine Kraft, mein Heil, mein Frieden. Segne mich und alle, die ich im Herzen trage. Halte mich fest und lass mich niemals von dir scheiden. Lass nicht zu, dass ich mich je von dir trenne. Mein Herr und mein Gott, nimm alles von mir, was mich hindert zu dir. Mein Herr und mein Gott, gib alles mir, was mich fördert zu dir. Mein Herr und mein Gott, nimm mich mir und gib mich ganz zu eigen dir. Maria, Frau der heiligen Eucharistie, lehre mich, Jesus zu lieben und für ihn zu leben wie du.

Lasset uns beten. Allmächtiger Gott, du hast uns durch dieses Sakrament gestärkt. Lehre uns, nach dem Beispiel der heiligen Hildegard, dich vor allem zu suchen und als neue Menschen in dieser Welt zu leben. Darum bitten wir durch Christus, unseren Herrn. Amen. Jetzt darf ich Ihnen hier und Ihnen zu Hause, liebe Zuschauerinnen und Zuschauer über KTV, einen friedvollen Abend wünschen und dann eine ruhsame Nacht.

Das isch die heilige Messe gsi aus der Mariachille in Davos. Wir haben sie dürfen übertragen übers KTV. Wir danken ganz herzlich.

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3: Am 17. September taucht ein gebräuchlicherer Name in unserem Kalender auf. Wieder eine Frau, die heilige Hildegard.
4: Hildegard von Bingen, die erste deutsche Mystikerin, war eine begnadete Frau. Wundertäterin Deutschlands, die Seherin vom Rhein, wird sie genannt. Nicht dramatische äußere Ereignisse, sondern fromme innere Visionen prägten ihr Leben, aus dem ich dir, wie mit einem Scheinwerfer beleuchtet, ein paar Momente herausheben will. Man schreibt das Jahr 1098.
5: Herr Graf, es ist ein Mädchen.
6: Ein Mädchen? Und meine Frau, wie geht es ihr?
5: Der Gräfin geht es gut. Aber es ist besser, wenn es jetzt noch ein wenig allein lasst, damit sie sich von den Strapazen der Geburt erholen kann.
6: Sag ihr, dass ich ihr danke für dieses Kind. Und jetzt geh wieder zu ihr. Ich habe unser Ahnenbuch schon aufgeschlagen. Nun kann ich also eintragen. Heute wurde auf Burg Böckelheim dem Grafen Hildebert von Bernersheim eine Tochter geboren. auf Wunsch seiner Frau Ludmila soll das Mädchen auf den Namen Hildegard getauft werden.
4: Acht Jahre später.
7: Ehrwürdige Äbtissin, Graf und Gräfin von Bermersheim wünschen euch zu sprechen.
8: Bittet sie herein. Gott segne dich, Hildebert. Gott segne dich, Ludmilla. Und du? Du bist meine Nichte Hildegard.
9: Ja, Tante Jutta.
6: Unsere Hildegard macht uns ein bisschen Sorge.
8: Ist sie krank?
6: Ja, sie ist scheinbar nicht sehr gesund. Aber das ist es nicht, was uns so Sorgen macht.
8: Sie ist ein hübsches Mädchen. Und sie macht einen aufgeweckten Eindruck.
6: Ja, aber sie hat Erscheinungen.
8: Welche Erscheinungen?
6: Sie sagt, in der Nacht würden ihr häufig Engel erscheinen. Oder geheimnisvolle, mystische Visionen würden ihr zukünftige Ereignisse zeigen. Wir haben sie immer und immer wieder danach gefragt, aber sie spricht nicht darüber, was die Engel ihr sagen und was die Visionen sie sehen lassen. Wir haben sie im katholischen Glauben erzogen, so gut wir es vermochten. Aber vielleicht ist sie begabt, mehr zu lernen, als wir ihr beibringen können. Da fiel uns ein, dass du, ihre Tante Jutta von Sponheim, Äbtissin im Kloster auf dem Disibodenberg bist. Und deshalb sind wir jetzt hier, um dir unsere Tochter zur Erziehung anzuvertrauen.
4: Wieder 10 Jahre später.
8: Hast du dir das auch gut überlegt? Willst du das wirklich, Hildegard?
9: Ja, es ist mein sehnlichster Wunsch.
8: Du hast neben den frommen Schriften auch große Kenntnisse in den Naturwissenschaften und in der Medizin erworben. Meinst du nicht, dass du diese Fähigkeiten besser einsetzen kannst, wenn du hinausgehst in die Welt, anstatt in die Stille des Klosters?
9: Ich glaube, dass mir das Klosterleben die Freiheit gibt, meine Kenntnisse noch zu vertiefen und später vielleicht sogar öffentlich zu lehren.
8: Gut. Morgen kommt Bischof Otto von Bamberg. Aus seiner Hand sollst du die Weihe zur Benediktinerin empfangen.

0: Die Äbtissin Jutta von Sponheim ist 1136 gestorben und die Nonnen haben Hildegard zur neuen Äbtissin gewählt. Das Kloster auf dem Disibodenberg war zu klein geworden. Nach vielen Mühen hatte Hildegard es erreicht, dass auf dem Rupertsberg über Bingen ein neues Kloster gebaut wurde. Man schreibt das Jahr 1147.
1: Gottfried, ihr seid mein Beichtvater. Daher wisst ihr auch von meinen Visionen. Und ihr wisst auch, dass ich über diese Visionen immer geschwiegen habe.
2: Ja, und alle meine Versuche, euch zu bewegen, euer Schweigen aufzugeben, waren vergeblich.
1: Aber jetzt will ich darüber sprechen. Ich will euch meine Visionen diktieren und ihr sollt sie aufschreiben.
2: Warum habt ihr eure Meinung geändert?
1: Eine himmlische Stimme hat mir geboten.
3: Tu kund die Wunder, die du erfahren, schreibe sie auf und sprich.
1: Ich war 42 Jahre und 7 Monate alt, als plötzlich ein blendender, feuriger Strahl vom Himmel kam und meinen Körper durchbohrte. Er entzündete meine Seele, durchrieselte Brust und Gehirn und verzehrte mich sanft, ohne mich zu brennen. Alsbald fühlte ich mich mit neuer Einsicht begabt. Ich verstand die heiligen Schriften, die Psalmen, die Evangelien und betrachtete ihre Geheimnisse, ohne die Buchstaben des Textes zu kennen. Deshalb, Bruder Gottfried, will ich meine erste Schrift, die ich dir diktiere, Scivias nennen. Wisse die Wege.

0: Im Jahre 1148 hatte Papst Eugen III. Die Bischöfe nach Trier zu einem Konzil gerufen.
1: Heiliger Vater, das Benediktinerinnenkloster auf dem Rupertsberg bei Bingen leitet die Äbtissin Hildegard.

0: zu Wahrheit und Gerechtigkeit anstieg, so wird er in dieser Zeit ebenso stufenweise von Recht und Ordnung abfallen. Auch die Herrschaft der Regierenden verfällt langsam, weil sie selbst schmutzig und lau, knechtisch und unrein in den Sitten werden. Sie werden zwar vom Volk noch Achtung und Ehrfurcht verlangen, aber sie werden nicht das Glück des Volkes suchen. Auch die Kirche wird zerrissen werden, weil in ihr keine Religion mehr gefunden wird, werden die Menschen das Ansehen der Kirche geringschätzen. Aber dann wird die Zeit nicht mehr fern sein, in der jener Sohn der Verderbnis und Verruchtheit, der Antichrist, sich offenbart und sich über Gott erhebt, bis Gott ihn mit dem Atem seines Mundes tötet.
1: Eine bemerkenswerte Vision.
0: Heiliger Vater, Bischöfe, Fürsten und Könige kommen auf den Opatzberg oder schreiben Briefe an die Äbtissin, in denen sie um Rat fragen. Sie unternimmt Reisen nach Süddeutschland oder nach Köln, auch hier nach Trier, um auf Marktplätzen öffentlich zu predigen.
1: Eine außergewöhnliche Frau. Ich will, dass sie weiterhin ihre Visionen aufschreibt zum Segen der Kirche.

0: Neben den religiösen Schriften verfasste die heilige Hildegard auch naturwissenschaftliche und medizinische Werke. Erste deutsche Ärztin wurde sie deshalb genannt. Unerschrocken sagte sie selbst den Mächtigsten der Welt die Wahrheit. An Kaiser Friedrich schrieb sie:
1: Regiere die wilden Sitten mit dem Zepter der Barmherzigkeit. Denke nach, wie der höchste Richter dir zusieht, damit du nicht angeklagt wirst, als hättest du die Pflicht deines Amtes nicht wahrgenommen.
0: Trotz ihrer vielen Krankheiten, ihrer unablässigen Arbeit und ihrer büßerischen Lebensweise wurde Hildegard 81 Jahre alt. Am 17. September 1179 starb sie in dem Benediktinerinnenkloster auf dem Rupertsberg bei Bingen, das die Schweden im Dreißigjährigen Krieg verwüsteten und niederbrannten.

mancher tritt aufs Körnchen drauf, denn es ist kaum zu sehen. Ein Vogel aber achtet drauf, er sieht das Korn und frisst es auf. Das zweite Korn fällt auf den Fels und das ist nicht sehr gut. Erst wächst es schnell, doch bald schon kommt die heiße Sonnenglut. Zu wenig Erde gibt es dort, drum ist das Korn auch

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Ja, wie eine Art Prophetin für unsere Tage. 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

Der Leuchtende auf dem Berg. Wir hören einige Worte Salomons über den Gottesberg. Seht ihr, da sind viele Wohnungen da drin, im Gottesberg. Propheten und Gläubige. Und dann hier unten ist die Furcht des Herrn, voller Augen. Und dann noch die Armut im Geiste, die sich ganz auf Gott ausrichtet. Schwach und arm macht sich der Mensch, der nicht Gerechtigkeit übt und weder die Bosheit vernichten noch Schuld nachlassen wollte. In seinem Müßiggang fehlt es ihm an den wunderbaren Werken der Seligkeit. Wer aber die kraftvollen und heilbringenden Werke tut und den Weg der Wahrheit läuft, erreicht den sprudelnden Quell der Herrlichkeit, aus dem er die kostbarsten Schätze gewinnt. Ihr seht da Gott, der da herrlich über seine Schöpfung thront und auch alle beschützt. Wunderbar, die Darstellung. Das ist Gold natürlich. Gold geht für die Ewigkeit, für den Himmel. Das ist Gold auch bei den Ikonen. Dann nochmals die Furcht des Herrn und die Armut im Geiste. Die Furcht des Herrn, die voller Augen ist, und die Armut im Geiste, die ganz auf Gott vertraut und sich Gott hingibt. Ja, und das ist das Bild da auf unserem Handout, das Versagen des Menschen, der aufs Böse horcht, den Einflüsterern Satans Glauben schenkt und dann fällt. Da die Sterne der Propheten, Gläubigen, der Engel, das himmlische Paradies. Und da aus der Seite Adams wird ja Eva geschaffen und dann durch Adam und Eva das ganze Menschengeschlecht. Ich kann ja nur noch einen Teil vorlesen. Weil der Mensch in seinem Ungehorsam sich über die Liebe zu Gott hinwegsetzt, überschreiten auch die Elemente und die Gezeiten ihr Maß. Denn die Elemente der Welt sind im Menschen. Das sind die Elemente. Moment schnell. Luft, Feuer, Erde und Wasser. Seht ihr da an den Ecken da? Also ich finde das großartig. Ja, also natürlich nicht die Tatsache, aber wie sie das dargestellt haben. Der Mensch wirkt mit ihnen. Mit schlechten Werken setzt er sich über die Gerechtigkeit hinweg und beschwert und verdunkelt Sonne und Mond. Auch wieder, der Mensch geht eine direkte Verbindung vom Herzen des Menschen zu allem Geschaffenen aus. Wenn es mit uns nicht stimmt, stimmt es mit der Schöpfung nicht. So einfach ist die Logik. Satan, der die Menschheit anhaucht mit seinen Versuchungen. Dann die Schöpfungsvision. Im Anfang waren die Menschen ungebildet und schlicht in ihrem Tun. Später aber im Alten und Neuen Testament breiteten sie sich aus und gegen Ende der Welt werden sie schließlich in ihrer Enge viele Drangsale erleiden. Wenn ihr mich der Vergessenheit anheimfallen lasst, nicht auf mich schaut und mich nicht anbetet, sondern auf die euch unterworfene Schöpfung blickt, auf das, was sie euch weissagt und anzeigt, so verwerft ihr hartnäckig mich und verehrt die machtlose Kreatur anstelle eures Schöpfers. Ihr Unglücklichen, wer hat die Sterne gemacht? Astrologie. Manchmal jedoch deuten sie mit meiner Erlaubnis den Menschen mit ihren Zeichen etwas an, wie es auch mein Sohn im Evangelium zeigt. Beispielsweise
der Stern, der die Weisen nach Bethlehem führt. Und dann sagt Gott, ich will nicht, dass du Sterne, Feuer, Vögel oder andere Geschöpfe solcher Art über künftige Dinge befragst. Warnung vor Magie. In der geschöpflichen Vergötterung ist kein Heil. Dann hier auch wieder die Schöpfung hier drin. Hier das Licht, Sonne. Vermutlich das könnte die Luft sein, Wasser, Erde. Also der Pflanzen, Erde, keine Ahnung, so genau weiß ich es nicht. Dann geht der Luftmantel. Und nachher die Belebtheit, die Winde. Dann die Seele und ihr Zelt. Und dann sah ich einen überaus großen und sehr hellen Glanz, der wie mit vielen Augen aufflammte. Seine vier Ecken weisen in die vier Himmelsrichtungen. Das bezeichnet ein Geheimnis des himmlischen Schöpfers. Und da sah ich auf der Erde Menschen, die Milch in ihren Gefäßen trugen und daraus Käse bereiteten. Zeugung, Vermischung der Genetik, Samenzellen, Eizellen. Ebenso sah ich eine Frau, die in ihrem Schoß gleichsam einen voll ausgebildeten Menschen trug. Hier unten. Und plötzlich regte sich nach der verborgenen Anordnung des himmlischen Schöpfers diese Gestalt mit lebhafter Bewegung, sodass die Feuerkugel das Herz dieser Gestalt in Besitz zu nehmen schien. Hier die Feuerkugel, die von Gott kommt. Die Beseelung des Menschen. Und dann der Mensch in der Bedrängnis. Kann ich aber jetzt nicht alles aufschreiben können. Oh, wohin soll ich mich wenden? Der Bedrängnis. In der Kälte, des Schmerzen, der Versuchung. Die Dämonen, die überall die Sinne, die fünf Sinne des Menschen in Beschlag nehmen. Wohin soll ich mich wenden? Wohin soll ich fliehen? Mein Schmerz ist unermesslich. Denn wenn ich bei diesen Bösen bleibe, werde ich Genossin derer, mit denen ich im Land Babylon schändlichen Umgang hatte. Und wo bist du, o Mutter Sion? Das ist das Zelt Gottes, der Mensch, der sich ins Gebet flüchtet, der von Engeln beschützt wird und da der Teufel kann vergeben seine Pfeile abschießen. Aber das ist ein weiter Weg. Hier nochmals der Mensch, der sich da ins Gebet rettet, in die Kontemplation. Die Teufel, die da wütend werden, weil sich da jemand Gott zuwendet. Und dann hier das Zelt des Gebetes. Der Schöpfer hat sein Geschöpf dadurch geschmückt, dass er ihm seine große Liebe schenkte. So ist alles Gehorchen der Kreatur nur ein Verlangen nach dem Kuss des Schöpfers. Und alle Kreatur empfängt den Kuss ihres Schöpfers, da Gott ihr alles schenkt, was sie braucht. Jetzt kommt ein schöner Vergleich. Ich vergleiche die große Liebe des Schöpfers zu seinem Geschöpf und des Geschöpfs zum Schöpfer mit jener Liebe und Treue, mit der Gott den Mann und die Frau in einem Bund vereinte, auf dass sie schöpferisch fruchtbar würden. Dann ist da der Auszug aus ihrem Zelt, die Seele, der sterbende Mensch, und dann die Werke, die dann entscheiden, die Engel, die um die Seele kämpfen und die Dämonen. Das himmlische Jerusalem. Dann leider der Ort des Verderbens. Dann auch haben wir ein Schöpfungsbild. Sie sieht eine helle Scheibe, Gott, der Geist Gottes, der alles ins Leben ruft, das ist das Sechstagewerk.
dann Gott selbst, der von der Finsternis zurückgeschlagen wird und ihn umbringt, das Erlösungswerk, da der Mensch, der wohl an Gottes Liebesangebot ein bisschen riecht, aber seine Liebe nicht umfängt. Dann hier die Sterne, Propheten, Engel, die dem Menschen leuchten, ihn durch die Finsternis himmelfährts führen wollen. Auch wieder großartig, wie sie da alles in ein Bild verdichten. Dann die heiligste Dreifaltigkeit. Ich, Hildegard, schaute ein überaus helles Licht und darin eine saphirblaue Menschengestalt, die durch und durch in funkelndem Feuer brannte. Das Licht durchflutet das Feuer und beide durchdringen die Menschengestalt. Also das ist der Sohn. Das ist Jesus. Da der Heilige Geist und hier Gott Vater. Und diese Wellen, das sind eigentlich die Liebe, die alles verbindet. Die durch und durch in funkelndem Feuer brannte. Das Licht durchflutet das Feuer und beide durchdringen die Menschengestalt. Alle drei ein einziges Licht in derselben Stärke und Leuchtkraft. Ohne Ursprung, Fülle des Lichtes ist der Vater, Urquell alles Seins. In ihm ist der Sohn, den er vor aller Zeit zeugte, durch den die Schöpfung zu Anfang aller Zeit rief. Der Mensch wurde und doch nie sich von ihm trennte in der Zeit. Er ist die Fülle aller Fruchtbarkeit. Funkelndes Feuer ist der Heilige Geist, Leben alles Lebens, ohne die Dürre finsterer Sterblichkeit. Er entzündet in den Herzen das Feuer, er ist die treibende Kraft aller Vitalität. Untrennbar sind diese drei. Ein Gott in der gleichen Herrlichkeit, ungeteilter Gottheit. Und durch den Sohn wird die ganze Schöpfung eigentlich in Gott wieder zurückgeführt und geheiligt. Dann die Kirche, Mutter aller Glaubenden. Eine Frauengestalt, riesengroß wie eine Stadt. Und diese Gestalt breitete ihren Glanz wie ein Gewand aus und sprach: Ich muss empfangen und gebären. Seht ihr hier? Schwarz hinein, weiß wieder hinaus. Ich verweigere einem Kind nicht das Bad der Taufe, wie gewisse betrügerische Verführer behaupten, die mir unterstellen, ich verwerfe eine solche Darbringung. Auch im Alten Testament verwarf ich nicht die Beschneidung eines Kindes, obzwar es sie weder mit seiner Stimme erbat noch willentlich empfing, sondern seine Eltern sie für es vollzogen. Und die Mutter Kirche sagt mit trauriger Stimme: Ich empfange und gebäre viele, die mich bedrücken, denn sie bekämpfen mich durch Irrlehren, unsinnige Kämpfe, Raub, Mord und andere Verfehlungen. Doch viele erstehen in wahrer Buße zum ewigen Leben. Das finde ich eine ganz originelle Umsetzung dieses Textes. Dann gesalbt mit dem Heiligen Geist. Ja. Es sind da die Bauleute, seht ihr da? Wir sollen mit unseren Gaben am Heilswerk mitbauen. Lobpreis, das dürften die Ordensleute sein. Hier mit unseren Berufen, das soll ein Lobpreis sein. Alles, was wir tun, soll zum Lobe Gottes dienen. Mit Heiligem Geist gesalbt. Wiederum schaut Hildegard die noch unvollendete Gestalt der Kirche.
Dieser hält ihren festen Stand dank der Verbundenheit mit einem Turm, der aus einem einzigen weißen Stein besteht und oben drei mit Smaragden besetzte Fenster zeigt. Aus ihnen bricht und blitzt das Feuer der Gaben des Heiligen Geistes. Im Leib der Frau erkennt Hildegard Menschen mit sehr verschiedener Geisteshaltung. Hier mit Schwert bekämpfen sie sie und hier Menschen, die sich zu ihr hingezogen fühlen. Einige strahlen wie Gold im Licht Gottes, andere haben schwache Augen und kranke Glieder. Sie gehen an Krücken. Manche belästigen sie mit Irrtümern und vernichten und zerstückeln die von Gott aufgestellten Gesetze. Kennen wir doch bestens. Einige bekämpfen sie mit dem Schwert von außen. Auch der Widersacher Gottes speit gegen sie aus. Sie aber verweigert sich keinem. Sie stellt sich den Herausforderungen. Diese verschiedenen Menschengruppen da, Lästerungen, die sägen da irgendwie etwas, da Menschen mit Krücken, Schwache. Da könnten wir ein Lied singen, das ist auch wieder so eine Zusammenfassung, wenn ihr so wollt. Sonne der Gerechtigkeit ist eine Zusammenfassung der Scivias und hier wieder eine Zusammenfassung der Scivias, die zweite Zusammenfassung. Nun jauchzt dem Herrn alle Welt, komm her zu seinem Dienst euch stellt, kommt mit Frohlocken, säumet nicht.

0: Hier.
1: Hier haben wir den Menschensohn, der über der ganzen Schöpfung thront. Und hier die Tugenden, Gerechtigkeit, himmlischer Friede, Rede des Menschensohn auf dem Thronsitz. O Mensch, bedenke, was du warst, als du noch als Gerinnsel im Schoß deiner Mutter lagst. Du warst nämlich ohne Bewusstsein und ohnmächtig, als du ins Leben gerufen wurdest. Doch dann empfingst du Geist, Beweglichkeit und Gefühl, damit du dich lebhaft trägst und in deiner Bewegung nutzbringenden Gewinn erkennst. Und warum besitzt du so große Macht? Damit du nämlich das Böse meidest und Gutes tust. Erste Katechismusfrage früher, wozu ist der Mensch auf Erden? Denn du wirst mir über die Erkenntnis des Guten und Böses, mit der du begreifst, dass du ein Mensch bist, Rechenschaft ablegen. Doch du verachtest das Gute und vollbringst in fleischlichen Begierden brennend das Böse, weil dir das Gute zu beschwerlich erscheint, das Böse aber in dir leicht entfacht wird. Und weil es sich so verhält, willst du dich nicht in Zucht nehmen, sondern frei sündigen. Völlig autonom. Ich bin selber Maßstab heute. Brauch nichts. Mehrheit entscheidet, was gut und falsch ist. Was tat ich, als ich am Kreuz in der Schwäche meines Fleisches litt, zitterte und mich ängstigte? Ich, der Menschensohn. Ich kürze ein bisschen ab. Wir sehen hier 5 der 36 Gotteskräfte. Die Beständigkeit. Auf ihrer Brust sind 2 Fenster, in denen sich der Glaube spiegelt und auf die ein zum Sprung bereiter Hirsch seine Läufe stützt. So stellt er die Verbindung zur nächsten Tugend her, der Sehnsucht zum Himmlischen. Schaut himmelwärts da die Sehnsucht. Ich will wie der Hirsch über Berge und Hügel hinwegspringen und nur nach dem Quell des lebendigen Wassers Ausschau halten, denn er ist voll von Herrlichkeit. Zur Linken befindet sich die Gestalt der Herzenszerknirschung. Sie schaut auf die erwähnten Fensterchen und spricht, immer blicke ich auf das wahre Licht und kann mich nicht genug an Gott ersättigen. Sie beweint ihre irdische Verbannung und strömt zugleich über vor Freude in Gott. Die vierte Gestalt nennt sich ein Lobopfer. Hier eine Blume da in der Hand. Sie ist nur zur Hälfte sichtbar. In einem schnell kreisenden Rad liegt doch die Vollendung in der Spannungseinheit von ruhiger Festigkeit und äußerster Dynamik der Sehnsucht. Diese Haltung ist je neu einzuüben. Darum hält die Gestalt symbolisch einen kleinen grünen Zweig in der Hand. Die letzte der Gotteskräfte trägt 2 weiße Flügel, die in ihrer Spannweite die Größe der Gestalt übertreffen. Es ist die Eintracht. Sie liebt die Gemeinschaft mit den Engeln und kämpft gegen jegliche Spaltung. So eilt sie zur Schau des ewigen Friedens. Und das ist interessant. Die 36 Tugendkräfte, das sind Visitenkarten des Himmels. Und die Scivias ist das grundlegende Werk für die nächsten Bücher. Also lieber Vitae Meritorum, das Buch der Lebensverdienste, wo diese 36 Tugenden beschrieben werden mit den 36 Lastern. Das ist eine dynamischste Auseinandersetzung in den Lastern. Hören wir genau unsere Zeit. Es ist eine perfekte Beschreibung von unserer Zeit oder der menschlichen Befindlichkeit. Und das ist interessant, beispielsweise. Ja, Ich hoffe, dass alle einmal beichten gehen. Da sollte man sich einen Beichtvorsatz nehmen. Und dann ist es ein super Spiegel. Die 36 Laster. Habe ich ja keine. Genau hinschauen. Oh, doch. Oh ja, vielleicht auch. Ja. Und dieses Laster spricht mir auch aus dem Herzen. Und das auch noch. Ja, und jetzt? Ich könnte mir ja beispielsweise mal einmal ein Laster, das mich anspricht, oder das wo anspricht, ein Laster, das wo ich spüre, das könnte mich betreffen, könnte ich nachher gleich die Tugend, entsprechende Tugend nehmen. Beispielsweise ein Laster, ich muss jetzt nicht alles erzählen, was ich zu beichten habe, aber beispielsweise der Weltschmerz ist etwas, das mich beschäftigt. Und ich in die Welt hinausschaue. Ja, und was ist das, die Tugend? Die himmlische Freude. Ich muss mich mit der himmlischen Freude beschäftigen. Je mehr Negativnachrichten das auf mich einfluten und ich mich denke, nein, nicht schon wieder, nein, das auch noch und da. Es ist wirklich eine Katastrophe, es ist eine Flut von Schreckensmeldungen, die mich belasten. Und da muss ich mich umso mehr mit der himmlischen Freude, mit den himmlischen Zusagen, fürchte dich nicht. Und da muss ich halt einmal die Schrift zur Hand nehmen, aus dem Buch Jesaja lesen oder aus den Psalmen. Ich muss mich mit dem Wort Gottes nähren, sonst schaffe ich es nicht. Wenn ich einfach die Zeitung durchblättere, bin ich immer in diesem Negativ. Und dann stumpfe ich ab. Ja, und dann kommt dieser Weltschmerz. Oder etwas anderes ist die Verbitterung. Also dieser Weltschmerz kann zu Verbitterung führen. Sagt, nein, das ist auch noch so schlimm. Und was ist die Tugend? Die Großzügigkeit. Ich muss mich eine großzügige Haltung einüben. Kann ich mich fragen, wann war ich heute großzügig? Ja? Draußen ist ja dann die Kasse. Nein, du musst. Also. Gehen wir weiter. Ja. Und jetzt etwas ganz Trauriges. Das Ende der Zeiten. Fürchterlich. Seht ihr da oben die 5 wilden Tiere? Und das Gebäude des Heils, Jesus. 5 wilde Tiergestalten, ein Hund, ein Löwe, ein Pferd, ein Schwein und ein grauer Wolf symbolisieren 5 schlimme Zeitalter, wenn die Erde dem Zerfall ihrer Kräfte entgegengeht. Sie sind an 5 Gipfel eines Hügels gefesselt. Das ist der Hügel dort in der Mitte. Der verschiedenen Formen übermächtiger Gewalt durch zügellose Begierden darstellt. Zum Symbol des schwarzen Schweines erklärt Hildegard, die führenden Menschen jener Zeit werden die tiefe Schwärze der Traurigkeit in sich tragen und sich im Unrat der Unzucht wälzen. Das göttliche Gesetz schieben sie auf die Seite. Im Osten wird der Menschensohn erneut in einem Verbindungswinkel des Heilsgebäudes sichtbar. Zum Teil ist er noch von Schatten umhüllt, teilweise leuchtet er wie Morgenrot, das heißt vom Blut der Märtyrer, die im Glaubenszeugnis ihres Herzens und ihres Leibes Gottlob singen. Darauf weist die Lyra auf dem Schoß des Menschensohnes hin. Das sollte die Lyra sein. Unten im Bild wird die Gestalt der Kirche nun in voller Größe sichtbar, doch noch im Dunkel des Lasters und von den Leiden der Glaubenden, die blutigen Beine weisen darauf hin, bezeichnet. Der Sohn des Verderbens erscheint wie ein zähnefletschendes, unförmiges, schwarzes Haupt im Schoß der Frau. Denken wir, jetzt könnt ihr euch ja vorstellen, Abtreibung, humane Vitae, die auf die Seite geschoben wurde. Und so weiter und so fort. Fast könnte man an eine Nachäffung der Menschwerdung des Gottessohnes denken. Ich will meine Herrschaft im Schoß der Frau errichten, sagt Satan. Höre also ihn, der lebt und nicht aus dem Weg geräumt werden kann. Die Welt ist jetzt voller Ausschweifung. Später wird sie in Traurigkeit sein, dann so sehr in Schrecken, dass sie sich nichts daraus machen, getötet zu werden. Bei all dem sind bald Zeiten, wo es blitzt und donnert von allerlei Bosheiten, denn das Auge stiehlt, die Nase wittert, der Mund tötet. Vom Herzen aber geht Heilung aus. Das war ein wunderschöner Satz. Vom Herzen aber geht Heilung aus, wenn das Morgenrot wie ein Glanz eines ersten Aufgangs sichtbar wird. Unsagbar ist, was dann in neuem Verlangen und neuem Eifer folgt. Es gibt einen Neuanfang, einen himmlisch wunderschönen Neuanfang. Nochmal der Satan da, der da alles anhaucht, alle fünf Sinne anhaucht und den Menschen verführen will. Die Vollendung. Dann sah ich eine ganz durchsichtige Atmosphäre. In ihr vernahm ich auf wundersame Weise den unterschiedlichen Klang von Harmonien in all den erwähnten Sinnbildern. Lobgesänge auf die Freuden der Himmelsbürger, die mutig auf dem Weg der Wahrheit verharren. Klagelieder über die, welche aufs Neue zu den gleichen Freudengesängen berufen werden sollen, und den aneifernden Gesang der Tugendkräfte, die einander ermuntern, den Völkern, die von teuflischer List bekämpft werden, Heil zu erwirken. Die Tugendkräfte, das sind Engel, die Engel der Virtutes, ein Engelchor, die uns in unserem Tugendbestreben zur Seite stehen. Die reuige Seele wendet sich an die Tugenden. Reue, die größte Kraft, die wichtigste Kraft in unserem Leben. Reue. Helft mir, dass ich mich erheben kann im Blute des Sohnes Gottes. Und du, o Demut, wahre Arznei, gewähre mir deine Hilfe. Zerbrochen hat mich durch schwere Schuld der Stolz und mich sehr verwundet. Nimm mich nun auf, denn ich fliehe zu dir. Dann verschiedene Wohnstätten gibt es im Himmel. Da diese Wohnstätten. Unfassbare Freuden gibt es im Himmel. Der menschlichen Gebrechlichkeit können sie nicht gezeigt und erklärt werden, weil sie über jede menschliche Einsicht hinausgehen und das Herz des Menschen überschreiten. Keinem Wesen, das mit einem Körper beschwert ist, kann dieses Geheimnis enthüllt und sei es auch auf die kleinste Weise eröffnet werden. Und jetzt Gott, der eine wichtige Botschaft sagt, für uns alle gläubig, aber vor allem für die Verantwortlichen in der Kirche. Höret her, merkt alle auf, die ihr euch wünscht, Lohn und Glück von oben. Abgestumpft, im Tageslärm Ertaubte lehnen mich ab. Und die Superklugen spotten meiner Kost. Untergang bereite ich ihnen in den Kleinen und Bescheidenen. Wie ein Knab dem Goliath, Judith einem Holofernes. Doch mit Himmelstaues Fülle wird erfüllet, wer mit Liebe sie umfängt. Die Schrift Sivias und ihr Inhalt und die Nachfolgewerke. Und wer sie fest in seinem Herzen behält, und ihr die Wege zur Verbreitung bahnt. Dreifaltigkeit Gottes wunderbar dargestellt, Gott Vater, das Lamm Gottes und der Heilige Geist. Maria, die Elemente, die himmlischen Wohnsitze, die verschiedenen himmlischen Wohnungen, die vielen Wohnungen, die Gott bereitet, Märtyrer, Bekenner, Gläubige und so weiter. Alle unter dem Vorsitz Mariens. Staunenswert. Genau, wir sind da jetzt schon ziemlich da beim dritten Punkt. Und immer wieder, ja, der Wegweiser. Das Leben besteht aus Entscheidungen. Wir brauchen Sicherungen. Wir brauchen Mut für Durchgänge. Aber das ist der Weg ins gelobte Land. Wir müssen Dinge loslassen und, ja, unsere Ziele justieren. Nach Gottes Willen. Was nehme ich mit? Das müsste ich jetzt euch fragen. Also hier das Handout, da ist das Wichtigste drauf. Ich hoffe, viele gute Eindrücke, das Bewusstsein, dass es sich lohnt, sich mit den Schriften Hildegards auseinanderzusetzen. Das ist jetzt das erste Visionswerk, das ist ein Schnelldurchgang. Das sind 10 Jahre, die ich da schnell ein bisschen runterzubrechen brauchte. Und es gäbe da so viele interessante Aspekte. Da könnte ich jetzt natürlich die Zivias einmal nach den interessanten Aspekten, wo man darüber diskutieren könnte. Aber ich habe kein Wochenseminar, sondern es ist ein Abendvortrag. Und übrigens, wir haben später begonnen. Es war etwa 7:45, also ich habe noch etwa 6-7 Minuten. Genau. Es sind Hilfsmittel für Körper und Seele und ich hoffe, dass ihr mit der Scivias das Loben und Danken, das benediktinische Ora et Labora, das ist das Thema unseres Lebens. Auch ganz einfach erklärt eigentlich. Das ist die Zusammenfassung der Scivias. Und dann nochmals der Herzenswunsch. Gott, der zu uns spricht, höret her, merkt alle auf, die ihr euch wünscht, Lohn und Glück von oben. Mit Himmelstaues Fülle wird erfüllet. Wer mit Liebe die himmlische Lehre umfängt und ihr die Wege zur Verbreitung bahnt. Ich danke für eure Aufmerksamkeit.

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1: Im Namen des Vaters und des Sohnes und des Heiligen Geistes.
2: Amen.
1: Ich glaube an Gott, den Vater, den Allmächtigen, den Schöpfer des Himmels und der Erde, und an Jesus Christus, seinen eingeborenen Sohn, unseren Herrn, empfangen durch den Heiligen Geist, geboren von der Jungfrau Maria, gelitten unter Pontius Pilatus, gekreuzigt, gestorben und begraben, hinabgestiegen in das Reich des Todes, am dritten Tage auferstanden von den Toten, aufgefahren in den Himmel, er sitzt zur Rechten Gottes, des allmächtigen Vaters. Von dort wird er kommen, zu richten die Lebenden und die Toten.
2: Ich glaube an den Heiligen Geist, die heilige katholische Kirche, Gemeinschaft der Heiligen, Vergebung der Sünden, Auferstehung der Toten und das ewige Leben. Amen.
1: Vater unser im Himmel, geheiligt werde dein Name, dein Reich komme, dein Wille geschehe wie im Himmel, so auf Erden.
2: Unser tägliches Brot gib uns heute und vergib uns unsere Schuld, wie auch wir vergeben unseren Schuldigern. Und führe uns nicht in Versuchung, sondern erlöse uns von dem Bösen.
1: Gegrüßet seist du, Maria, voll der Gnade. Der Herr ist mit dir, du bist gebenedeit unter den Frauen. Und gebenedeit ist die Frucht deines Leibes, Jesus, der in uns den Glauben vermehre.
2: Heilige Maria, Mutter Gottes, bitte für uns Sünder, jetzt und in der Stunde unseres Todes. Amen.
1: Gegrüßet seist du, Maria, voll der Gnade, der Herr ist mit dir. Du bist gebenedeit unter den Frauen, und gebenedeit ist die Frucht deines Leibes, Jesus, der in uns die Hoffnung stärke.
2: Heilige Maria, Mutter Gottes, bitte für uns Sünder, jetzt und in der Stunde unseres Todes. Amen.
1: Gegrüßet seist du, Maria, voll der Gnade, der Herr ist mit dir. Du bist gebenedeit unter den Frauen, und gebenedeit ist die Frucht deines Leibes, Jesus, der in uns die Liebe entzünde.
2: Heilige Maria, Mutter Gottes, bitte für uns Sünder, jetzt und in der Stunde unseres Todes. Amen.
1: Ehre sei dem Vater und dem Sohn und dem Heiligen Geist.
2: Wie im Anfang, so auch jetzt und alle Zeit und in Ewigkeit. Amen.
1: Erstes Geheimnis, Jesus, der von Johannes getauft worden ist. Wir hören eine Lesung aus dem Evangelium nach Matthäus. Damals kam Jesus aus Galiläa an den Jordan zu Johannes, um sich von ihm taufen zu lassen. Johannes aber wollte ihn zurückhalten und sagte, ich hätte nötig, von dir getauft zu werden, und du kommst zu mir. Jesus antwortete ihm, lass es jetzt zu, denn so müssen wir alle Gerechtigkeit erfüllen. Da ließ er ihn zu. Als Jesus getauft war, stieg er sogleich aus dem Wasser. Da öffnete sich der Himmel. Er sah den Geist wie eine Taube herabschweben und über sich kommen. Und eine Stimme aus dem Himmel rief, das ist mein geliebter Sohn, an dem ich wohlgefallen habe. Vater unser im Himmel, geheiligt werde dein Name, dein Reich komme, dein Wille geschehe wie im Himmel, so auf Erden.
2: Unser tägliches Brot gib uns heute und vergib uns unsere Schuld, wie auch wir vergeben unseren Schuldigern. Und führe uns nicht in Versuchung, sondern erlöse uns von dem Bösen.
1: Gegrüßet seist du, Maria, voll der Gnade, der Herr ist mit dir, du bist gebenedeit unter den Frauen, und gebenedeit ist die Frucht deines Leibes, Jesus, der von Johannes getauft worden ist.
2: Heilige Maria, Mutter Gottes, bitte für uns Sünder, jetzt und in der Stunde unseres Todes. Amen.
1: Gegrüßet seist du, Maria, voll der Gnade, der Herr ist mit dir, du bist gebenedeit unter den Frauen, und gebenedeit ist die Frucht deines Leibes, Jesus, der von Johannes getauft worden ist.
2: Heilige Maria, Mutter Gottes, bitte für uns Sünder, jetzt und in der Stunde unseres Todes. Amen.
1: Gegrüßet seist du, Maria, voll der Gnade, der Herr ist mit dir. Du bist gebenedeit unter den Frauen, und gebenedeit ist die Frucht deines Leibes, Jesus, der von Johannes getauft worden ist.
2: Heilige Maria, Mutter Gottes, bitte für uns Sünder, jetzt und in der Stunde unseres Todes. Amen.
1: Gegrüßet seist du, Maria, voll der Gnade. Der Herr ist mit dir. Du bist gebenedeit unter den Frauen und gebenedeit ist die Frucht deines Leibes, Jesus, der von Johannes getauft worden ist.
2: Heilige Maria, Mutter Gottes, bitte für uns Sünder, jetzt und in der Stunde unseres Todes. Amen.
1: Gegrüßet seist du, Maria, voll der Gnade. Der Herr ist mit dir. Du bist gebenedeit unter den Frauen und gebenedeit ist die Frucht deines Leibes, Jesus, der von Johannes getauft worden ist.
2: Heilige Maria, Mutter Gottes, bitte für uns Sünder, jetzt und in der Stunde unseres Todes. Amen.
1: Gegrüßet seist du, Maria, voll der Gnade. Der Herr ist mit dir. Du bist gebenedeit unter den Frauen und gebenedeit ist die Frucht deines Leibes, Jesus, der von Johannes getauft worden ist.
2: Heilige Maria, Mutter Gottes, bitte für uns Sünder, jetzt und in der Stunde unseres Todes. Amen.
1: Gegrüßet seist du, Maria, voll der Gnade. Der Herr ist mit dir. Du bist gebenedeit unter den Frauen und gebenedeit ist die Frucht deines Leibes, Jesus, der von Johannes getauft worden ist.
2: Heilige Maria, Mutter Gottes, bitte für uns Sünder, jetzt und in der Stunde unseres Todes. Amen.
1: Gegrüßet seist du, Maria, voll der Gnade. Der Herr ist mit dir. Du bist gebenedeit unter den Frauen und gebenedeit ist die Frucht deines Leibes, Jesus, der von Johannes getauft worden ist.
2: Heilige Maria, Mutter Gottes, bitte für uns Sünder, jetzt in der Stunde unseres Todes. Amen.
1: Gegrüßet seist du, Maria, voll der Gnade. Der Herr ist mit dir. Du bist gebenedeit unter den Frauen und gebenedeit ist die Frucht deines Leibes, Jesus, der von Johannes getauft worden ist.
2: Heilige Maria, Mutter Gottes, bitte für uns Sünder, jetzt und in der Stunde unseres Todes. Amen.
1: Gegrüßet seist du, Maria, voll der Gnade. Der Herr ist mit dir. Du bist gebenedeit unter den Frauen und gebenedeit ist die Frucht deines Leibes, Jesus, der von Johannes getauft worden ist.
2: Heilige Maria, Mutter Gottes, bitte für uns Sünder, jetzt und in der Stunde unseres Todes. Amen.
1: Ehre sei dem Vater und dem Sohn und dem Heiligen Geist.
2: Wie im Anfang, so auch jetzt und alle Zeit und in Ewigkeit. Amen.
3: Zweites Geheimnis. Jesus, der sich bei der Hochzeit in Kana offenbart hat. Aus dem Evangelium nach Johannes. 3 Tage später fand zu Kana in Galiläa eine Hochzeit statt und die Mutter Jesu war dort. Auch Jesus und seine Jünger waren zur Hochzeit geladen. Als der Wein ausging, sagte die Mutter Jesu zu ihm, sie haben keinen Wein mehr. Jesus erwiderte, Frau, was habe ich nunmehr mit dir zu schaffen? Seine Mutter sagte zu den Dienern, tut, was er euch sagt. Nun standen dort 6 steinerne Wasserkrüge für die bei den Juden übliche Reinigung. Jesus gebot ihnen, füllt die Krüge mit Wasser. Sie füllten sie bis zum Rande. Dann sagt er zu ihnen, schöpft jetzt davon und bringt es dem Tafelmeister. Als der Tafelmeister das Wasser, das zu Wein geworden war, gekostet hatte, rief er den Bräutigam und sagte zu ihm, jedermann setzt zuerst den guten Wein vor und erst, wenn die Leute trunken sind, den geringeren. Du hast den guten Wein bis jetzt aufbewahrt. So machte Jesus zu Kana in Galiläa den Anfang mit seinen Zeichen. Er offenbarte dadurch seine Herrlichkeit und seine Jünger glaubten an ihn. Vater unser im Himmel, geheiligt werde dein Name, dein Reich komme, dein Wille geschehe, wie im Himmel so auf Erden.
4: Unser tägliches Brot gib uns heute und vergib uns unsere Schuld, wie auch wir vergeben unseren Schuldigern. Und führe uns nicht in Versuchung, sondern erlöse uns von dem Bösen.
3: Gegrüßet seist du, Maria, voller Gnade. Der Herr ist mit dir. Du bist gebenedeit unter den Frauen und gebenedeit ist die Frucht deines Leibes, Jesus, der sich bei der Hochzeit in Kana offenbart hat.
4: Heilige Maria, Mutter Gottes, bitte für uns Sünder, jetzt und in der Stunde unseres Todes. Amen.
3: Gegrüßet seist du, Maria, voller Gnade, der Herr ist mit dir. Du bist gebenedeit unter den Frauen, und gebenedeit ist die Frucht deines Leibes, Jesus, der sich bei der Hochzeit in Kana offenbart hat.
4: Heilige Maria, Mutter Gottes, bitte für uns Sünder, jetzt und in der Stunde unseres Todes. Amen.
3: Gegrüßet seist du, Maria, voller Gnade. Der Herr ist mit dir, du bist gebenedeit unter den Frauen, und gebenedeit ist die Frucht deines Leibes, Jesus, der sich bei der Hochzeit in Kana offenbart hat.
4: Heilige Maria, Mutter Gottes, bitte für uns Sünder, jetzt und in der Stunde unseres Todes. Amen.
3: Gegrüßet seist du, Maria, voller Gnade, der Herr ist mit dir, du bist gebenedeit unter den Frauen, und gebenedeit ist die Frucht deines Leibes, Jesus, der sich bei der Hochzeit in Kana offenbart hat.
4: Heilige Maria, Mutter Gottes, bitte für uns Sünder, jetzt und in der Stunde unseres Todes. Amen.
3: Gegrüßet seist du, Maria, voller Gnade. Der Herr ist mit dir. Du bist gebenedeit unter den Frauen, und gebenedeit ist die Frucht deines Leibes, Jesus, der sich bei der Hochzeit in Kana offenbart hat.
4: Heilige Maria, Mutter Gottes, bitte für uns Sünder, jetzt und in der Stunde unseres Todes. Amen.
3: Gegrüßet seist du, Maria, voller Gnade, der Herr ist mit dir. Du bist gebenedeit unter den Frauen, und gebenedeit ist die Frucht deines Leibes, Jesus, der sich bei der Hochzeit in Kana offenbart hat.
4: Heilige Maria, Mutter Gottes, bitte für uns Sünder, jetzt und in der Stunde unseres Todes. Amen.
3: Gegrüßet seist du, Maria, voller Gnade, der Herr ist mit dir. Du bist gebenedeit unter den Frauen, und gebenedeit ist die Frucht deines Leibes, Jesus, der sich bei der Hochzeit in Kana offenbart hat.
4: Heilige Maria, Mutter Gottes, bitte für uns Sünder, jetzt und in der Stunde unseres Todes. Amen.
3: Gegrüßet seist du, Maria, voller Gnade, der Herr ist mit dir. Du bist gebenedeit unter den Frauen, und gebenedeit ist die Frucht deines Leibes, Jesus, der sich bei der Hochzeit in Kana offenbart hat.
4: Heilige Maria, Mutter Gottes, bitte für uns Sünder, jetzt und in der Stunde unseres Todes. Amen.
3: Gegrüßet seist du, Maria, voller Gnade, der Herr ist mit dir. Du bist gebenedeit unter den Frauen, und gebenedeit ist die Frucht deines Leibes, Jesus, der sich bei der Hochzeit in Kana offenbart hat.
4: Heilige Maria, Mutter Gottes, bitte für uns Sünder, jetzt und in der Stunde unseres Todes. Amen.
3: Gegrüßet seist du, Maria, voller Gnade. Der Herr ist mit dir. Du bist gebenedeit unter den Frauen, und gebenedeit ist die Frucht deines Leibes, Jesus, der sich bei der Hochzeit in Kana offenbart hat.
4: Heilige Maria, Mutter Gottes, bitte für uns Sünder, jetzt und in der Stunde unseres Todes. Amen.
3: Ehre sei dem Vater und dem Sohne und dem Heiligen Geist.
4: Wie im Anfang, so auch jetzt und alle Zeit. Und in Ewigkeit. Amen.
1: Drittes Geheimnis. Jesus, der uns das Reich Gottes verkündet hat. Aus dem Evangelium nach Markus. Nachdem Johannes eingekerkert war, begab sich Jesus nach Galiläa und predigte das Evangelium Gottes mit den Worten: Die Zeit ist erfüllt und das Reich Gottes ist nahe. Bekehrt euch und glaubt an das Evangelium. Vater unser im Himmel, geheiligt werde dein Name, dein Reich komme, dein Wille geschehe, wie im Himmel, so auf Erden.
4: Unser tägliches Brot gib uns heute, und vergib uns unsere Schuld, wie auch wir vergeben unseren Schuldigern. Und führe uns nicht in Versuchung, sondern erlöse uns von dem Bösen.
1: Gegrüßet seist du, Maria, voll der Gnade, der Herr ist mit dir. Du bist gebenedeit unter den Frauen, und gebenedeit ist die Frucht deines Leibes, Jesus, der uns das Reich Gottes verkündet hat.
4: Heilige Maria, Mutter Gottes, bitte für uns Sünder, jetzt und in der Stunde unseres Todes. Amen.
1: Gegrüßet seist du, Maria, voll der Gnade. Der Herr ist mit dir. Du bist gebenedeit unter den Frauen, und gebenedeit ist die Frucht deines Leibes, Jesus, der uns das Reich Gottes verkündet hat.
4: Heilige Maria, Mutter Gottes, bitte für uns Sünder, jetzt und in der Stunde unseres Todes. Amen.
1: Gegrüßet seist du, Maria, voll der Gnade, der Herr ist mit dir. Du bist gebenedeit unter den Frauen, und gebenedeit ist die Frucht deines Leibes, Jesus, der uns das Reich Gottes verkündet hat.
5: Heilige Maria, Mutter Gottes, bitte für uns Sünder, jetzt und in der Stunde unseres Todes. Amen.
6: Gegrüßet seist du, Maria, voll der Gnade, der Herr ist mit dir. Du bist gebenedeit unter den Frauen und gebenedeit ist die Frucht deines Leibes, Jesus, der uns das Reich Gottes verkündet hat.
5: Heilige Maria, Mutter Gottes, bitte für uns Sünder, jetzt und in der Stunde unseres Todes. Amen.
6: Gegrüßet seist du, Maria, voll der Gnade, der Herr ist mit dir. Du bist gebenedeit unter den Frauen und gebenedeit ist die Frucht deines Leibes, Jesus, der uns das Reich Gottes verkündet hat.
5: Heilige Maria, Mutter Gottes, bitte für uns Sünder, jetzt und in der Stunde unseres Todes. Amen.
6: Gegrüßet seist du, Maria, voll der Gnade, der Herr ist mit dir. Du bist gebenedeit unter den Frauen und gebenedeit ist die Frucht deines Leibes, Jesus, der uns das Reich Gottes verkündet hat.
5: Heilige Maria, Mutter Gottes, bitte für uns Sünder, jetzt und in der Stunde unseres Todes. Amen.
6: Gegrüßet seist du, Maria, voll der Gnade, der Herr ist mit dir. Du bist gebenedeit unter den Frauen und gebenedeit ist die Frucht deines Leibes, Jesus, der uns das Reich Gottes verkündet hat.
5: Heilige Maria, Mutter Gottes, bitte für uns Sünder, jetzt und in der Stunde unseres Todes. Amen.
6: Gegrüßet seist du, Maria, voll der Gnade, der Herr ist mit dir. Du bist gebenedeit unter den Frauen und gebenedeit ist die Frucht deines Leibes, Jesus, der uns das Reich Gottes verkündet hat.
5: Heilige Maria, Mutter Gottes, bitte für uns Sünder, jetzt und in der Stunde unseres Todes. Amen.
6: Gegrüßet seist du, Maria, voll der Gnade, der Herr ist mit dir. Du bist gebenedeit unter den Frauen und gebenedeit ist die Frucht deines Leibes, Jesus, der uns das Reich Gottes verkündet hat.
5: Heilige Maria, Mutter Gottes, bitte für uns Sünder, jetzt und in der Stunde unseres Todes. Amen.
6: Gegrüßet seist du, Maria, voll der Gnade. Der Herr ist mit dir. Du bist gebenedeit unter den Frauen. Und gebenedeit ist die Frucht deines Leibes, Jesus, der uns das Reich Gottes verkündet hat.
5: Heilige Maria, Mutter Gottes, bitte für uns Sünder, jetzt und in der Stunde unseres Todes. Amen.
6: Ehre sei dem Vater und dem Sohn und dem Heiligen Geist.
5: Wie im Anfang, so auch jetzt und alle Zeit und in Ewigkeit. Amen.
7: Viertes Geheimnis. Jesus, der auf dem Berg verklärt worden ist. Aus dem Evangelium nach Lukas. Etwa 8 Tage nach diesen Reden nahm er Petrus, Johannes und Jakobus mit sich und stieg auf den Berg, um zu beten. Während er betete, veränderte sich das Aussehen seines Antlitzes und seine Kleider wurden strahlend weiß. Und 2 Männer redeten mit ihm, Mose und Elia. Sie erschienen in Lichtglanz und sprachen von seinem Ende, das er in Jerusalem erfüllen sollte. Petrus und seine Gefährten wurden vom Schlaf übermannt. Als sie dann erwachten, sahen sie seine Herrlichkeit und die beiden Männer, die bei ihm standen. Als diese von ihm scheiden wollten, sagte Petrus zu Jesus, Meister, es ist gut, dass wir hier sind. Wir wollen 3 Hütten bauen, dir eine, Mose eine und Elia eine. Er wusste nicht, was er sagte. Noch während er so redete, kam eine Wolke und überschattete sie. Sie gerieten in Furcht, als sie in die Wolke kamen. Aus der Wolke aber rief eine Stimme, »Das ist mein auserwählter Sohn, auf ihn sollt ihr hören.« Vater unser im Himmel, geheiligt werde dein Name, dein Reich komme, dein Wille geschehe wie im Himmel so auf Erden.
5: Unser tägliches Brot gib uns heute und vergib uns unsere Schuld, wie auch wir vergeben unseren Schuldigern. Und führe uns nicht in Versuchung, sondern erlöse uns von dem Bösen.
7: Gegrüßet seist du, Maria, voll der Gnade, der Herr ist mit dir. Du bist gebenedeit unter den Frauen und gebenedeit ist die Frucht deines Leibes, Jesus, der auf dem Berg verklärt worden ist.
5: Heilige Maria, Mutter Gottes, bitte für uns Sünder, jetzt und in der Stunde unseres Todes. Amen.
7: Gegrüßet seist du, Maria, voll der Gnade, der Herr ist mit dir. Du bist gebenedeit unter den Frauen, und gebenedeit ist die Frucht deines Leibes, Jesus, der auf dem Berg verklärt worden ist.
4: Heilige Maria, Mutter Gottes, bitte für uns Sünder, jetzt und in der Stunde unseres Todes. Amen.
7: Gegrüßet seist du, Maria, voll der Gnade, der Herr ist mit dir. Du bist gebenedeit unter den Frauen, und gebenedeit ist die Frucht deines Leibes, Jesus, der auf dem Berg verklärt worden ist.
4: Heilige Maria, Mutter Gottes, bitte für uns Sünder, jetzt und in der Stunde unseres Todes. Amen.
7: Gegrüßet seist du, Maria, voll der Gnade, der Herr ist mit dir. Du bist gebenedeit unter den Frauen, und gebenedeit ist die Frucht deines Leibes, Jesus, der auf dem Berg verklärt worden ist.
4: Heilige Maria, Mutter Gottes, bitte für uns Sünder, jetzt und in der Stunde unseres Todes. Amen.
7: Gegrüßet seist du, Maria, voll der Gnade, der Herr ist mit dir. Du bist gebenedeit unter den Frauen, und gebenedeit ist die Frucht deines Leibes, Jesus, der auf dem Berg verklärt worden ist.
4: Heilige Maria, Mutter Gottes, bitte für uns Sünder, jetzt und in der Stunde unseres Todes. Amen.
7: Gegrüßet seist du, Maria, voll der Gnade, der Herr ist mit dir. Du bist gebenedeit unter den Frauen, und gebenedeit ist die Frucht deines Leibes, Jesus, der auf dem Berg verklärt worden ist.
4: Heilige Maria, Mutter Gottes, bitte für uns Sünder, jetzt und in der Stunde unseres Todes. Amen.
7: Gegrüßet seist du, Maria, voll der Gnade, der Herr ist mit dir. Du bist gebenedeit unter den Frauen, und gebenedeit ist die Frucht deines Leibes, Jesus, der auf dem Berg verklärt worden ist.
4: Heilige Maria, Mutter Gottes, bitte für uns Sünder, jetzt und in der Stunde unseres Todes. Amen.
7: Gegrüßet seist du, Maria, voll der Gnade, der Herr ist mit dir. Du bist gebenedeit unter den Frauen, und gebenedeit ist die Frucht deines Leibes, Jesus, der auf dem Berg verklärt worden ist.
4: Heilige Maria, Mutter Gottes, bitte für uns Sünder, jetzt und in der Stunde unseres Todes. Amen.
7: Gegrüßet seist du, Maria, voll der Gnade, der Herr ist mit dir. Du bist gebenedeit unter den Frauen, und gebenedeit ist die Frucht deines Leibes, Jesus, der auf dem Berg verklärt worden ist.
4: Heilige Maria, Mutter Gottes, bitte für uns Sünder, jetzt und in der Stunde unseres Todes. Amen.
7: Gegrüßet seist du, Maria, voll der Gnade, der Herr ist mit dir. Du bist gebenedeit unter den Frauen, und gebenedeit ist die Frucht deines Leibes, Jesus, der auf dem Berg verklärt worden ist.
4: Heilige Maria, Mutter Gottes, bitte für uns Sünder, jetzt und in der Stunde unseres Todes. Amen.
7: Ehre sei dem Vater und dem Sohn und dem Heiligen Geist.
4: Wie im Anfang, so auch jetzt und alle Zeit und in Ewigkeit. Amen.
8: Fünftes Geheimnis: Jesus, der uns die Eucharistie geschenkt hat. Aus dem Brief des Apostels Paulus an die Korinther. Denn ich habe vom Herrn empfangen, was ich euch überliefert habe. Der Herr nahm in der Nacht, da er verraten wurde, Brot, sprach das Dankgebet, brach es und sprach: Das ist mein Leib für euch. Tut dies zu meinem Gedächtnis. Ebenso nahm er nach dem Mahl den Kelch und sprach: Dieser Kelch ist der neue Bund in meinem Blut. Tut dies, so oft ihr daraus trinkt, zu meinem Gedächtnis. Denn so oft ihr dieses Brot esst und aus dem Kelch trinkt, verkündet ihr den Tod des Herrn, bis er kommt. Wer daher unwürdig das Brot isst oder den Kelch des Herrn trinkt, der versündigt sich am Leib und Blut des Herrn. Vater unser im Himmel, geheiligt werde dein Name, dein Reich komme, dein Wille geschehe wie im Himmel, so auf Erden.
4: Unser tägliches Brot gib uns heute, und vergib uns unsere Schuld, wie auch wir vergeben unseren Schuldigern. Und führe uns nicht in Versuchung, sondern erlöse uns von dem Bösen.
8: Gegrüßet seist du, Maria, voll der Gnade. Der Herr ist mit dir. Du bist gebenedeit unter den Frauen, und gebenedeit ist die Frucht deines Leibes, Jesus, der uns die Eucharistie geschenkt hat.
4: Heilige Maria, Mutter Gottes, bitte für uns Sünder, jetzt und in der Stunde unseres Todes. Amen.
8: Gegrüßet seist du, Maria, voll der Gnade. Der Herr ist mit dir. Du bist gebenedeit unter den Frauen, und gebenedeit ist die Frucht deines Leibes, Jesus, der uns die Eucharistie geschenkt hat.
9: Heilige Maria, Mutter Gottes, bitte für uns Sünder, jetzt und in der Stunde unseres Todes. Amen.
8: Gegrüßet seist du, Maria, voll der Gnade. Der Herr ist mit dir. Du bist gebenedeit unter den Frauen und gebenedeit ist die Frucht deines Leibes, Jesus, der uns die Eucharistie geschenkt hat.
9: Heilige Maria, Mutter Gottes, bitte für uns Sünder, jetzt und in der Stunde unseres Todes. Amen.
8: Gegrüßet seist du, Maria, voll der Gnade. Der Herr ist mit dir. Du bist gebenedeit unter den Frauen und gebenedeit ist die Frucht deines Leibes, Jesus, der uns die Eucharistie geschenkt hat.
9: Heilige Maria, Mutter Gottes, bitte für uns Sünder, jetzt und in der Stunde unseres Todes. Amen.
8: Gegrüßet seist du, Maria, voll der Gnade, der Herr ist mit dir. Du bist gebenedeit unter den Frauen und gebenedeit ist die Frucht deines Leibes, Jesus, der uns die Eucharistie geschenkt hat.
9: Heilige Maria, Mutter Gottes, bitte für uns Sünder, jetzt und in der Stunde unseres Todes. Amen.
8: Gegrüßet seist du, Maria, voll der Gnade, der Herr ist mit dir. Du bist gebenedeit unter den Frauen, gebenedeit ist die Frucht deines Leibes, Jesus, der uns die Eucharistie geschenkt hat.
9: Heilige Maria, Mutter Gottes, bitte für uns Sünder, jetzt und in der Stunde unseres Todes. Amen.
8: Gegrüßet seist du, Maria, voll der Gnade, der Herr ist mit dir. Du bist gebenedeit unter den Frauen und gebenedeit ist die Frucht deines Leibes, Jesus, der uns die Eucharistie geschenkt hat.
9: Heilige Maria, Mutter Gottes, bitte für uns Sünder, jetzt und in der Stunde unseres Todes. Amen.
8: Gegrüßet seist du, Maria, voll der Gnade, der Herr ist mit dir. Du bist gebenedeit unter den Frauen und gebenedeit ist die Frucht deines Leibes, Jesus, der uns die Eucharistie geschenkt hat.
9: Heilige Maria, Mutter Gottes, bitte für uns Sünder, jetzt und in der Stunde unseres Todes. Amen.
8: Gegrüßet seist du, Maria, voll der Gnade, der Herr ist mit dir. Du bist gebenedeit unter den Frauen und gebenedeit ist die Frucht deines Leibes, Jesus, der uns die Eucharistie geschenkt hat.
9: Heilige Maria, Mutter Gottes, bitte für uns Sünder, jetzt und in der Stunde unseres Todes. Amen.
8: Gegrüßet seist du, Maria, voll der Gnade, der Herr ist mit dir. Du bist gebenedeit unter den Frauen und gebenedeit ist die Frucht deines Leibes, Jesus, der uns die Eucharistie geschenkt hat.
9: Heilige Maria, Mutter Gottes, bitte für uns Sünder, jetzt und in der Stunde unseres Todes. Amen.
8: Ehre sei dem Vater und dem Sohn und dem Heiligen Geist.
9: Wie im Anfang, so auch jetzt und alle Zeit und in Ewigkeit. Amen.
1: Wir beten in den Anliegen des Heiligen Vaters. Vater unser im Himmel, geheiligt werde dein Name, dein Reich komme, dein Wille geschehe wie im Himmel, so auf Erden.
9: Unser tägliches Brot gib uns heute und vergib uns unsere Schuld, wie auch wir vergeben unseren Schuldigern. Und führe uns nicht in Versuchung, sondern erlöse uns von dem Bösen.
1: Gegrüßet seist du, Maria, voll der Gnade, der Herr ist mit dir. Du bist gebenedeit unter den Frauen und gebenedeit ist die Frucht deines Leibes, Jesus.
9: Heilige Maria, Mutter Gottes, bitte für uns Sünder, jetzt und in der Stunde unseres Todes. Amen.
1: Ehre sei dem Vater und dem Sohn und dem Heiligen Geist.
9: Wie im Anfang, so auch jetzt und in aller Zeit und in Ewigkeit. Amen.

Liebe Hörerinnen und Hörer von Radio Gloria, jetzt haben wir miteinander Novene beten. Novene zu der Mutter von der immerwährenden Hilfe. Wir sind heute am 5. Tag. Im Namen des Vaters und des Sohnes und des Heiligen Geistes. Amen. Mutter von der immerwährenden Hilfe. Du bist auch die Mutter der Schmerzen. Du hast Gottes Sohn, Jesus Christus, unseren Erlöser, in seinem Leiden beigestanden. Du hast selbst den Schmerz deines Sohnes geteilt. Du nimmst auch Anteil am Schmerz deiner Kinder, an unseren Leiden. Von dir lernen wir, was es heißt, Leiden in Liebe und Geduld zu tragen. Du bist uns das Beispiel vertrauender Liebe, die Gott alles schenkt, das ganze Leben, vor allem alle Leiden und Schmerzen. Gott liebt dein Herz, das aufrichtig und ungeteilt Anteil genommen hat am Leiden seines Sohnes Jesus Christus. Durch deine Fürsprache werden auch unsere Herzen umgewandelt, damit wir so wie du durch aufrichtige und selbstlose Anteilnahme, durch Leidens- und Aufopferungsbereitschaft im Vertrauen auf Gott wachsen und Gott in der Zuversicht auf seine Allmacht verherrlichen. Gott wendet alles zum Guten. Wir kommen zu dir. Du bist die Mutter der immerwährenden Hilfe. Erlange uns in dieser neuntägigen Novene Gnaden für unser Radio. Du kannst uns helfen. Du bist unsere Mutter und die Patronin unseres Radios. Wir übergeben deiner mütterlichen Fürsprache die Arbeit, die Zuhörerschaft, besonders alle Wohltäter. Wir übergeben deiner mächtigen Fürbitte die Zukunft unseres Radios. Erwirke uns den beständigen Schutz und die weitere Existenz von Radio Gloria. Alles zur größeren Ehre Gottes. Vater unser im Himmel, geheiligt werde dein Name, dein Reich komme, dein Wille geschehe, wie im Himmel, so auf Erden. Unser tägliches Brot gib uns heute und vergib uns unsere Schuld, wie auch wir vergeben unseren Schuldigern. Und führe uns nicht in Versuchung, sondern erlöse uns von dem Bösen. Gegrüßt seist du, Maria, voll der Gnade. Der Herr ist mit dir. Du bist gebenedeit unter den Frauen. Und gebenedeit ist die Frucht deines Leibes, Jesus. Heilige Maria, Mutter Gottes, bitte für uns Sünder, jetzt und in der Stunde unseres Todes. Amen. Ehre sei dem Vater, dem Sohn und dem Heiligen Geist, wie im Anfang, so auch jetzt und alle Zeit und in Ewigkeit. Amen. Im Namen des Vaters und des Sohnes und des Heiligen Geistes. Amen. Maria mit dem Kinde lieb, uns allen deinen Segen gib. Ihnen allen eine frohe, reich gesegnete Zeit, ganz unter dem Schutzmantel von der Mutter Gottes.

uns geleit, dass Gottes Furcht uns stets so seid, dass unser Tun die Tugend ziert und unser Weg zum Himmel führt. Das ist unsere Herzensbitt. O sei und bleib in unserer Mitt. O schließe du doch alles aus, was schaden kann in unserem Haus. Schließ all die meinen und auch mich. In Jesu Herz, das bitt ich dich. Dass hier uns jeder Tag vergeht, wie in deinem Haus zu Nazareth. In allen eine gute, gesegnete Nacht und einen erholsamen Schlaf. Es grüßt Sie herzlich, Claudia Baumler.

O Gott, komm mir zu Hilfe. Herr, eile mir zu helfen. Ehre sei dem Vater und dem Sohn und dem Heiligen Geist, wie im Anfang, so auch jetzt und alle Zeit und in Ewigkeit. Amen. Halleluja. Wir haben den heutigen Tag begonnen mit der Absicht, ihn im Dienst an Gott und am Mitmensch zu verbringen. So wollen wir uns jetzt am Abend besinnen, wollen wir unser Herz erforschen, wie sehr wir wirklich die Liebe Gott gezeigt haben und auch unseren Mitmenschen. Ich bekenne Gott dem Allmächtigen und allen Brüdern und Schwestern, dass ich Gutes unterlassen und Böses getan habe. Ich habe gesündigt in Gedanken, Worten und Werken, durch meine Schuld, durch meine Schuld, durch meine große Schuld. Darum bitte ich die selige Jungfrau Maria, alle Engel und Heiligen und euch Brüder und Schwestern, für mich zu beten bei Gott, unserem Herrn. Der allmächtige Gott erbarme sich unser, er lasse uns die Sünden nach und führe uns zum ewigen Leben. Amen.

Bevor des Tages Licht vergeht, o Herr der Welt, hör dies Gebet. Behüte uns in dieser Nacht durch deine große Güte und Macht. Hüllt Schlaf die müden Glieder ein, lass uns in dir geborgen sein und mach am Morgen uns bereit zum Lobe deiner Herrlichkeit. Dank dir, o Vater, reich an Macht, der über uns voll Güte wacht und mit dem Sohn und Heiligen Geist des Lebens Fülle uns verheißt. Amen. Mein Leib wird ruhen in Sicherheit. Behüte mich, Gott, denn ich vertraue dir. Ich sage zum Herrn, du bist mein Herr, mein ganzes Glück bist du allein. An den Heiligen im Lande, den Herrlichen, an ihnen nur habe ich mein Gefallen. Viele Schmerzen leidet, wer fremden Göttern folgt. Ich will ihnen nicht opfern, ich nehme ihren Namen nicht auf meine Lippen. Du, Herr, gibst mir das Erbe und reichst mir den Becher. Du hältst mein Los in deinen Händen. Auf schönen Land fiel mir mein Anteil zu. Ja, mein Erbe gefällt mir gut. Ich preise den Herrn, der mich beraten hat. Auch mahnt mich mein Herz in der Nacht. Ich habe den Herrn beständig vor Augen. Er steht mir zur Rechten, ich wanke nicht. Darum freut sich mein Herz und frohlockt meine Seele. Auch mein Leib wird wohnen in Sicherheit. Denn du gibst mich nicht der Unterwelt preis. Du lässt deinen Frommen das Grab nicht schauen. Du zeigst mir den Pfad zum Leben. Vor deinem Angesicht herrscht Freude in Fülle, zu deiner Rechten Wonne für alle Zeit. Ehre sei dem Vater und dem Sohn und dem Heiligen Geist, wie im Anfang, so auch jetzt und alle Zeit und in Ewigkeit. Amen. Mein Leib wird ruhen in Sicherheit. Aus dem 1. Thessalonicher Brief. Der Gott des Friedens heilige euch ganz und gar und bewahre euren Geist, eure Seele und euren Leib unversehrt, damit ihr ohne Tadel seid, wenn Jesus Christus, unser Herr, kommt. Herr, auf dich vertraue ich, in deine Hände lege ich mein Leben. Lass leuchten über deinem Knecht dein Antlitz, hilf mir in deiner Güte, in deine Hände lege ich mein Leben. Ehre sei dem Vater und dem Sohn und dem Heiligen Geist. Herr, auf dich vertraue ich, in deine Hände lege ich mein Leben. Sei unser Heil, o Herr, wenn wir wachen, und unser Schutz, wenn wir schlafen, damit wir wachen mit Christus und ruhen in seinem Frieden. Nun lässt du, Herr, deinen Knecht, wie du gesagt hast, in Frieden scheiden. Denn meine Augen haben das Heil gesehen, das du vor allen Völkern bereitet hast. Ein Licht, das die Heiden erleuchtet, und Herrlichkeit für dein Volk Israel. Ehre sei dem Vater und dem Sohn und dem Heiligen Geist, wie im Anfang, so auch jetzt und alle Zeit und in Ewigkeit. Amen. Sei unser Heil, o Herr, wenn wir wachen, und unser Schutz, wenn wir schlafen, damit wir wachen mit Christus und ruhen in seinem Frieden. Lasset uns beten. Herr, unser Gott, sende uns in dieser Nacht einen ruhigen Schlaf, damit wir uns von der Mühe des Tages erholen und morgen mit neuer Kraft dir dienen können. Darum bitten wir durch Christus, unseren Herrn. Amen. Eine ruhige Nacht und ein gutes Ende gewähre uns der allmächtige Herr. Amen. So möchte ich Ihnen jetzt den Segen spenden für die heutige Nacht und auch für den morgigen Tag. Der Herr sei mit euch und mit deinem Geiste. Es segne und behüte euch der allmächtige und barmherzige Gott, der Vater und der Sohn und der Heilige Geist. Amen.

0: Herzlich willkommen bei Radio Gloria. Am Mikrofon begrüßt Sie Peter Galliker. Die hochbegabte Benediktinerin und Visionärin Hildegard von Bingen gehört zu den großen Frauen des Mittelalters. Neben religiösen Themen widmete sie sich auch der Medizin, der Ernährung und der Musik. Die Klostergelehrte Hildegard von Bingen, sie lebte im Jahr 1098 bis 1179, hat ein ganzheitliches Gesundheitskonzept entwickelt, um ein biblisches Alter erreichen zu können. Neben einer optimistischen Lebenseinstellung gehören dazu auch eine ausgewogene Ernährung und Naturheilmittel. Zudem schreibt sie in ihren Texten über die geistigen Heilmittel, also die sieben Sakramente der Kirche. Und über diese Hildegard-Spiritualität, die Heilmittel der Kirche, reden wir in dieser Sendung heute. Unsere Referentin, Frau Emmy Erni, befasst sich seit 30 Jahren mit den Werken der Hildegard von Bingen. Sie ist Hildegard-Fachfrau und hat bereits in mehreren Sendungen über die heilige Hildegard gesprochen. Ich begrüße unsere Referentin, Frau Emmy Erni, am Telefon. Herzlich willkommen, Frau Erni.
1: Ja, guten Tag, Herr Galliker. Guten Tag, liebe Zuhörerinnen und Zuhörer von Radio Gloria. Ich freue mich, dass ich heute über die Heilmittel der Kirche sprechen darf, wie Hildegard von Bingen es uns geschildert hat. Ihre Texte sind sehr ausführlich und ich habe mich bemüht, diese stark zusammenzufassen. Wieder können Sie bei Radio Gloria eine Kurzform dieses Vortrages bestellen mit einer Literaturliste der Bücher, aus denen ich diesen Vortrag erarbeitet habe. Hildegard von Bingen ist unschlagbar in ihrer Aussage: Was ist der Mensch? Wo kommt er her? Was ist ihm passiert? Wieso ist er so krankheitsanfällig und muss sterben? Wenn Gott den Menschen nach seinem Abbild geschaffen hat, so kann man das heute oft nicht mehr erkennen, denn diese Gottähnlichkeit ist vielfach stark verunstaltet. Hildegard berichtet uns von all diesen Vorgängen mit der Erschaffung der Menschheit und mit den Folgen ihres Ungehorsams im Paradies. In den Evangelien steht, wie Jesus Christus immer wieder Menschen heilte und aus seinen Aposteln und Jüngern diesen Auftrag gab. In unserer Zeit hat es das offizielle Christentum versäumt, auf breiter Basis seine Qualitäten des Heilens mit einzubringen. Seit dem Oktober 2012 besitzen wir aber eine Kirchenlehrerin, die heilige Hildegard von Bingen. Diese kann mit ihrem großen Werk dazu beitragen, dass diese Lücke aufgefüllt wird. Die Hildegard-Heilkunde spricht alle Schichten des Menschseins an, weist auf eine gesunde Lebensordnung hin, sieht den Menschen als Kind Gottes mit Verantwortung der Schöpfung und dem ganzen Universum gegenüber, umfasst auch Methoden des Heilens und Therapierens bis zu einer christlichen Seelenheilkunde. Gott plante seine Schöpfung und wusste schon im Voraus, wie er alles machen wollte. So schuf er die Voraussetzung für das Leben der Menschen auf der Erde. Eine Erde mit dem Firmament, mit Sonne, Mond und Sternen, mit Salzwasser in den Meeren, Süßwasser auf dem Land, mit Steinen, Felsen und Bergen, mit Fischen, Pflanzen, Bäumen, den Vögeln und Tieren, mit der Luft und den Wolken. Als sein letztes Werk schuf Gott den Menschen, als sein Abbild. Welch eine Aussage! Der Mensch ist geistbegabt und konnte mit Gott im Paradies sprechen, hat selbst auch schöpferische Qualitäten, um damit Gott zu dienen und mit ihm zusammenzuarbeiten. Als Mann und Frau schuf Gott die Menschen, wie es auch die Bibel beschreibt. Gott gab Adam und Eva nur ein Verbot. Sie durften nicht vom Baum der Erkenntnis essen, sonst müssten sie sterben. Hildegard schildert, dass Adam ein Prophet war, der himmlische Dinge, aber auch alle Kräfte der Natur kannte und dass Gott ihm alle Geschöpfe überwies. Er wusste von allen und gab ihnen Namen. Denn der Mensch als solcher stellt alle Geschöpfe dar und der Hauch des Lebens, der kein Lebensende hat, ist in ihm. Im Menschen sind symbolhaft alle Geschöpfe enthalten. Sein Körper versinnbildet im Kleinen den ganzen Kosmos. Das heißt, es sind Parallelen im Menschen zum Universum und zu allen Geschöpfen angelegt. Hildegard formuliert es so: Der Mensch hat Himmel und Erde und alles, was geschaffen ist, in sich, in einer Gestalt vereinigt und alles liegt in ihm verborgen. Viele Menschen nehmen an, dass Gott die Menschen so geschaffen hat, wie wir uns heute vorfinden. Dies ist aber nach den Visionen der heiligen Hildegard nicht so. Sie schildert uns, dass der Mensch ein Lichtwesen war, leuchtete wie die Sonne und dieser Glanz sozusagen seine Bekleidung war. Der Mensch wurde von Gott unsterblich erschaffen, ihm ähnlich. Im Paradies hatte er ein sorgenfreies, herrliches Leben. Luzifer, der gefallene Engel, zeigte sich als Schlange und beobachtete die Menschen im Paradies genau. Sie war schlau und sah, dass Adam und Eva sich vom Baum in der Mitte des Gartens fernhielten. Und sie verwickelte Eva in ein Gespräch, sodass es ihr gelang, ihre Neugierde zu wecken. Mit einer Lüge gelang es Luzifer, Eva zum Ungehorsam zu verleiten. Eva wollte gerne so klug wie Gott werden. Die Schlange dachte strategisch und wollte Adam über Eva verführen. So kam es, dass Eva von den verbotenen Früchten aß und auch ihrem Manne davon gab. Hildegard sah die Folgen des menschlichen Ungehorsams. Nach der Übertretung verloren Adam und Eva ihren Glanz und sie wurden dunkel. Da merkten sie, dass sie nackt waren und sie bedeckten sich mit Baumblättern. Mit ihrem Ungehorsam löschte es ihnen sozusagen ab. Die Folgen des Ungehorsams, dem ja Eva zuerst erlag, sind gewaltig und haben all das Leid, dem die Schöpfung nun ausgesetzt ist, verursacht. Für Frauen gibt Hildegard einen tröstlichen Hinweis. Wäre Adam zuerst gefallen, so würde sein Fall so gewaltig und unheilbar gewesen sein, dass dann der Mensch in eine so große, unverbesserliche Verhärtung gefallen wäre, dass er nicht mehr hätte erlöst werden wollen, noch hätte erlöst werden können. Weil aber Eva, die doch schwächer war als ihr Mann, das göttliche Gebot zuerst übertrat, konnte ihre Schuld leichter getilgt werden. Als aber Adam das Gebot übertreten hatte, wurde der Glanz der Unschuld in ihm verdunkelt. Seine Augen, die vorher das Himmlische sahen, wurden ausgelöscht. Die Galle, die vorher wie ein Kristall leuchtete, wurde in Bitterkeit verkehrt. Die Schwarzgalle in die Finsternis der Gottlosigkeit und er selber völlig in eine andere Art umgewandelt. Da befiel Traurigkeit seine Seele und diese suchte bald nach einer Entschuldigung dafür im Zorn. Denn aus der Traurigkeit wird der Zorn geboren, woher auch die Menschen von ihrem Stammvater her die Traurigkeit, den Zorn und was ihnen sonst noch Schaden bringt, bekommen haben. Der Ungehorsam Gott gegenüber hat nicht nur den Körper des Menschen zu Krankheit und Tod hin verändert, er hat auch die Seele des Menschen wie geknickt und verfinstert. Der Mensch ist nun von der Sünde belastet. Von daher sind auch all die Laster entstanden. Sünde ist eine Trennung von Gott. Es öffnet sich ein Graben zwischen dem Schöpfer und seinen Kindern. Die Menschen rissen mit ihrem Fall in den Ungehorsam die ganze Schöpfung mit. Hildegard verwendet oft Begriffe, wie in diesem Zusammenhang die Schwarzgalle, die mit unserem heutigen medizinischen System nicht begriffen werden können. Was das genau ist, konnte bis heute noch nicht definitiv herausgefunden werden, es wird aber daran geforscht. Die Heilkunde der heiligen Hildegard zielt nun darauf hin, die Schwarzgalle klein zu halten, damit der Mensch einigermaßen gesund durchs Leben gehen kann. Über die Heilmittel, die wir uns über den Körper mit Essen und Trinken, mit Wickeln und Bäden zuführen können, habe ich schon öfters berichtet. Heute stellt sich uns aber die Frage, gibt es auch Heilmittel, die direkt unserer Seele helfen? Im weitesten Sinn ergibt sich aus den Schriften der Hildegard eine umfassende Therapie, die wir Christustherapie nennen können. Diese ist so umfangreich, dass man im Laufe eines Lebens nur weniges davon verstehen kann und versuchen, es zu leben. Mit jedem Jahrzehnt begreifen wir besser, dass Gott uns immer zuerst sucht. In seiner Kirche wird dieses Entgegenkommen Gottes auf die Menschen gut sichtbar. Ihr habt er die 7 großen Heilmittel, die Sakramente anvertraut. Hildegard beschreibt sie in ihrem ersten Hauptwerk Sivias. Unsere Seherin lernt uns, diese wieder ganz neu zu sehen. Damit kann die Kirche direkt unseren Seelen beistehen und helfen. Weil die Kirche die Spenderin der Sakramente ist, schildere ich zuerst einen Text, der die Kirche betrifft. Sie wird als eine große Muttergestalt dargestellt, die geistig empfangen und gebären muss. Die Kirche ist eine Mutter, die durch die Taufe den Menschenkindern gleichsam die schwarze Haut abzieht und in ein hell strahlendes Lichtgewand kleidet. Diese Ausdrücke sind wieder nur symbolisch gemeint. Damit werden die Kindlein auch aufgefordert, die alten Wege der Ungerechtigkeit zu verlassen. Mit der Taufe schenkt die Kirche ihren Kindern auch die Möglichkeit, wieder den Himmel zu erben. Dies geht aber nicht automatisch. Es ist wie in einer Familie. Die Mutterkirche ruft dazu auf, den himmlischen Vater zu lieben und zu bekennen, weil ja auch der Vater seine Kinder in der Taufe annimmt. Der Vater zeigt die beiden möglichen symbolischen Wege auf. Den Weg nach Süden, das heißt, seine Liebe zu erbieten, oder den Weg nach Norden, das heißt, sich nach dem Bösen auszurichten. Der himmlische Vater wirbt und bittet um unsere Liebe zu ihm. Er selbst sagt ja, dass sein Sohn von seinem Herzen ausgeht und am Ende der Zeiten von der Jungfrau geboren wird. Die Kirche ist für Jesus Christus wie eine wahre Braut. Das heißt, der Sohn liebt sie innig und ist mit ihr vermählt. Hildegard stellt die Kirche auch mit ihren stets wechselnden Bewegungen dar. Sie sagt, viele ihrer Kinder wachsen an Tugenden, andere ermatten, weil ihre Sitten unbeständig sind oder Widerwärtigkeiten ihre Kräfte zersplittern. Häufig wird die Kirche in ihrem geheimnisvollen Werden auch von reißenden Wölfen angefallen. Aber die innere Glut, all dies zu ertragen, empfängt sie nicht aus sich selbst, sondern in mir wird sie durch meinen Sohn erleuchtet, damit sie im Guten verharre. So gesehen kann die Kirche nicht nach menschlichen, demokratischen Gesichtspunkten geleitet werden, weil sie Jesus Christus gehört. Der wahre Souverän ist Gott. Aber humorvoll gesagt, ist das Bodenpersonal irdisch, das heißt, die Amtsträger sind Menschen, die genau wie alle Menschen versucht werden und auch öfters fallen. Hildegard beschönigt nichts. Sie schildert all die Verwundungen und Unzulänglichkeiten der Kirche, aber zeigt ihre mystische Schönheit, die bis hinauf in das Innerste des Himmels zielt. Das erste ist die Taufe. Hildegard spricht vom Taufquell und erklärt, dass Christus selbst, das Lamm Gottes, die Wasser heiligte, indem er in das Wasser des Jordans hinabstieg, um die Taufe von Johannes zu empfangen. Damit hat er all seine Christen mit einbezogen und Hildegard sagt, zugleich die alte Schlange ertränkt. In diesem Sakrament wirkt der Heilige Geist mit, den Hildegard den Sündentilger nennt. Luzifer raubte wie ein Dieb die heilige Unschuld der Menschen, die wie ein kostbarer Juwel diesen schmückte, und wo der Heilige Geist wohnte. Er entstellte dadurch die Empfängnis des Menschen. Darum muss der Mensch in heiliger Abwaschung gereinigt werden. Hildegard mahnt uns, die heilige Taufe im Namen der heiligen Dreifaltigkeit zu bewahren. Gott forderte von den männlichen Nachkommen Abrahams die Beschneidung eines einzigen Gliedes. In Jesus Christus fordert der himmlische Vater von Mann und Frau die Beschneidung aller Glieder und diese Beschneidung ist die Taufe. Eine Beschneidung sehen wir meistens als einschränkend an, aber von Gott aus sieht dies anders aus. Mit der Taufe fordert uns Gott auf, uns auf seine Seite zu stellen, das heißt Satan und seinen Versuchungen zu widerstehen. Wer daher im Bade der Taufe beschnitten ist, der wird gerettet. Der wird in Wahrheit gerettet werden, wenn er dieses Bad durch gerechte Werke gläubig bewahrt. Auch hier hören wir, dass Gott die Gnade gibt, wir Menschen aber mitwirken sollen. Wer aber nicht glauben will, der ist tot, denn er entbehrt den Hauch des Geistes, durch den er zur Höhe des Himmels fliegt. Gott nimmt alle Menschen, auch die unmündigen Kinder, zur Taufe an. Diese müssen aber das, was ihre Paten in ihrem Namen versprochen haben, erfüllen. Darum sollen sie auch in der Lehre der Kirche unterwiesen werden. Zur Ehre der heiligen Dreifaltigkeit müssen drei Zeugen anwesend sein, der Priester und zwei Taufpaten. Diese dürfen niemals ihre Taufkinder heiraten. Keine der drei göttlichen Namen darf ausgelassen werden, sonst wird die Taufe ungültig. Dem Täufling wird Wasser über seinen Kopf gegossen und er wird im Namen des Vaters, des Sohnes und des Heiligen Geistes getauft. Ist im Notfall kein Priester zugegen, darf jeder Christ taufen. Diese Nottaufe ist gültig. Alle Schuld, persönliche Sünde und die Erbsünde wird durch die Taufe nachgelassen. Alle Völker, die durch die Wiedergeburt aus dem Geiste und dem Wasser eintreten wollen, sollen dies hören, schrieb Hildegard. So gibt es nach ihr keine Wiedergeburt für ein zweites oder sogar mehrere Leben auf dieser Erde, sondern eine Wiedergeburt aus dem Geiste und dem Wasser nach der Lehre der Kirche. Da wir Menschen, aber fehlerhafte, gebrochene Menschen sind, können wir uns diese Unschuld, die uns mit der Taufe geschenkt wird, meistens nicht bewahren und fallen oft in Sünde. Darum schenkt uns die Kirche mit dem Sakrament der Versöhnung eine Möglichkeit der Sündenvergebung. Der himmlische Vater, der uns als sein Abbild und seine Erben erschaffen hatte, wollte uns nicht dem Bösen überlassen. Darum sandte er uns seinen Sohn, damit dieser alles Gute wirke und durch seine Sanftheit die verlorene Menschheit zurück zum Leben führe. Hildegard fand wunderbare Worte, dies zu schildern. Denn durch das Wort, das der Lebensquell selber ist, kam die umarmende Mutterliebe Gottes hernieder. Sie nährt unser Leben, sie steht uns bei in Gefahr. Damit Gottes Barmherzigkeit im Menschen wirken kann, brauchte die Einsicht, diese nötig zu haben. Es bedeutet mehr, als einfach so oberflächlich zu sagen, Entschuldigung, es tut mir leid, excuse. Denn Gott gibt die Verzeihung nicht dem Sünder, sondern dem Reuigen. Wenn der Mensch seine eigenen Fehler, hier von Hildegard als Wunden beschrieben, sieht und nicht mehr leugnet und zu Gott aufseufzt, so kommt Christus ihm entgegen. So spricht der Menschensohn, ich suche die Wunden deines Herzens, zeige mir die Wunden deines Herzens und ich will in deinen Wunden mit dir leiden und dir darin Gemeinschaft mit dem Vater schenken. Nach Hildegard ist die Reue die Medizin schlechthin, ohne die kein anderes Medikament grundlegend heilen kann. Sie sagt darüber, die Reue reinigt, sie heiligt, sie trägt alles, sie stützt alles, sie festigt alles, sie setzt alles in Bewegung. In der Reue zerbricht der Mensch seine Sünden. Echte Liebesreue ist ein Seelenzustand, den wir nicht selber bewerkstelligen können. Gott selber erschüttert uns bis ins Innerste, bis wir nur noch seufzen und weinen können, weil er uns Einsicht in unsere Fehler gibt und diese uns aus tiefster Seele leid tun. Im Sakrament der Versöhnung wird auch ein guter Vorsatz verlangt. Wir können uns dies ganz direkt vorstellen. Komme ich mit dem Auto auf die falsche Fahrbahn, so muss ich Gegensteuer geben, Das heißt, mein Auto so ausrichten, dass ich andere nicht gefährde und auch selbst keinen Schaden nehme. Im Sakrament der Versöhnung haben wir Christen ein wunderbares Geschenk erhalten. Wir wissen aber nicht, ob bei unserem Sterben ein Priester bei uns sein kann. Auch kennen nicht alle christlichen Gemeinschaften die Beichte. Hildegard sagt darüber dem Sinne nach, hast du einen Priester, so bekenne deine Sünden einem Priester. Hast du keinen, so bekenne sie einem vertrauenswürdigen Menschen. Hast du keinen, so bekenne sie den Elementen. Denn der Mensch braucht für seine Umkehr einen Zeugen. Mit dem Aussprechen unserer Fehler wird auch vieles klarer. Selbst den Elementen können wir unsere Sünden im Notfall bekennen. Gegen die Elemente fehlen wir wohl öfters im Leben. Sie sind Zeugen für unser Versagen, so dürfen sie auch Zeugen für unsere Umkehr sein. Dies ist zutiefst hildegardisches Gedankengut. Denn die Elemente schreien ja auch um Rache, weil der Mensch alles in Unordnung bringt. Der Heilige Geist, die Firmung, darüber schreibt Hildegard. Den Heiligen Geist sah sie als einen einzigen weißen Stein, der kräftig wie ein Turm hinter der Muttergestalt der Kirche steht, sodass diese nicht zu Fall kommt. Aus seinen drei Fenstern blitzt ein heller Glanz. Die Fenster sind mit herrlichen Smaragden geschmückt. Der gläubige, getaufte Mensch muss durch die Salbung des Lehrers aus der Höhe geschmückt und gefestigt werden. Nur dann wird er in all seinen Gliedern ausgerüstet sein, um die ewige Seligkeit zu erwerben. Der Heilige Geist ist für den Christ Lehrer, er hilft Früchte zu tragen, mit höchster Gerechtigkeit geschmückt zu werden und zur vollen Schönheit zu gelangen. Hildegard verwendet hier Worte der Zier. Der Heilige Geist ist wie mit Edelsteinen, mit grünen Smaragden geschmückt und will dem Menschen zu seiner vollen Schönheit verhelfen. Auch der Smaragd wird als Stein mit einer starken Grünkraft beschrieben und symbolisiert hier die unbändige Grünkraft des Heiligen Geistes. Das Urbild der Feuerkraft des Heiligen Geistes wird am Pfingsten sichtbar. Der Vater sandte ihn auf die Apostel herab und heilte diese von aller Menschenfurcht. Er öffnete ihnen die inneren Augen für die Lehre von Jesus Christus. Er stärkte sie auch so, dass sie kein Leiden mehr erschreckte. Denn der Heilige Geist selbst ist brennende, leuchtende Klarheit, machtvoll entzündet sie glühende Tugenden, niemals erlischt sie und alle Finsternisse zerrinnen vor ihm. Hildegard schrieb, dass zu ihrer Zeit die Kraft der Apostel nachzulassen begann. Eine Kraft, die um die 1000 Jahre wirkte. Wenn ich dies alles bei Hildegard lese, so wird mir bewusst, dass wir dem Heiligen Geist, der dritten Person der Heiligen Dreifaltigkeit, normalerweise diese Kraft nicht mehr zutrauen. Dies beschämt mich und ich bete jeden Tag, dass der Heilige Geist sich in unserem Leben, in unserer Kirche, doch wieder so kraftvoll erweise. Nun zum heiligen Messopfer oder dem Sakrament der heiligen Eucharistie. In der Miniatur vom Kosmosmenschen trägt die feurige Gestalt Christus selbst einen goldenen Reif wie ein Diadem und dies stellt seine Kirche dar. Für die Kirche der Braut Christi ist die heilige Eucharistie die Hochzeitsgabe, die sie so oft von Gott erbittet, als ein Priester zum Altare tritt. Die heilige Eucharistie ist die innerste Mitte der Kirche, so quasi ihr Herzstück. Darüber schrieb Hildegard. Immer wieder schaut die Kirche mit tiefer Ehrfurcht auf ihre Brautgabe und zeigt sie in Demut dem himmlischen Vater und den Engeln. Da sah ich, als nun ein Priester mit den heiligen Gewändern bekleidet, zur Feier der göttlichen Geheimnisse an den Altar trat, wie plötzlich heller Lichtglanz vom Himmel kam. Engel folgten ihm und das Licht umflutete den Altar. Nach dem Sanctus begann das unaussprechliche Mysterium. In diesem Augenblick öffnete sich der Himmel. Ein feuriges Blitzen von unbeschreiblicher Klarheit fiel auf die Opfergabe nieder und durchströmte sie ganz mit seiner Herrlichkeit. Und der blitzende Schein trug die Opfergaben in unsichtbare Höhen bis in das Innerste des Himmels empor und ließ sie wieder auf den Altar hernieder, ähnlich wie ein Mensch beim Atmen die Luft einzieht und sie wieder aushaucht. Hildegard schildert, dass die Opfergaben für die Augen des Menschen noch das Aussehen von Brot und Wein haben, aber doch in wahres Fleisch und Blut unseres Erlösers Jesus Christus umgewandelt werden. Auch wenn ich in keiner Weise die Sehergabe der heiligen Hildegard habe, so erahne ich, je älter ich werde, dass wir Menschen nur dankbar die heilige Eucharistie mitfeiern dürfen, selbst aber keine Macht über dieses wunderbare Geschehen haben, noch durch Kritiken oder modernen Eventgedanken verändern dürfen. Ein Geschenk Gottes an uns gefallene Menschen. Hildegard beschreibt auch die heilige Kommunion und in welcher Verfassung die Menschen diese empfangen. Das heißt, esset im Glauben ihr, die ihr durch die heilige Taufe meine Freunde geworden seid. Denn das für euch vergossene Blut meines Sohnes hat die Sünde Adams abgewaschen. Kostet wieder und wieder in dem Leibe meines Eingeborenen die wahre Arznei, damit ihr von euren vielen Freveln, ihr übet ja häufig Ungerechtigkeiten in euren Werken, barmherzig gereinigt werden. Trinket in der Hoffnung von diesem Weinstock, der euch von der ewigen Strafe befreit. Hildegard sah fünf verschiedene Gruppen, wie sie zum Empfang der heiligen Sakramente hinzutreten. Die ersten haben leuchtende Körper und feurige Seelen, die sie empfangen mit hellstrahlendem Glauben die heiligen Gaben. Sie zweifeln nicht, dass es der wahre Leib und das kostbare Blut meines Sohnes sei. Sie werden mit strömender Liebe übergossen, Seele und Leib derjenigen, die dieses Blut würdig genießen, werden mit himmlischem Licht übergossen werden, wodurch die Makel der Sünde verschwinden. Die zweite Gruppe. Bei anderen sind die Seelen finster und ihr Glaube ist lau ohne Überzeugung. Sie hören nur mit ihren äußeren Ohren, was ihnen von diesem Sakrament gesagt wird. Ihr Herz ist langsam und ihr innerer Mensch ist umdunkelt, weil sie ihren Geist nicht zu frohem Glauben erheben. Das ist der beständige Kampf zwischen Seele und Leib. Die Seele will über den Leib herrschen, weil es ihr zuwider ist, wenn das Fleisch nach dem Sündhaften begehrt. Andere Seelen sieht Hildegard struppig und voller Schmutz, weil sie in Schande und Unreinheiten dahin leben. Empfangen sie so die Gaben, müssen sie diese Anmaßung bereuen und sühnen, um Gottes Barmherzigkeit zu bekommen. Wieder andere sind voller Laster. Ihr Herz ist mit Zorn, Hass und Neid umgeben. Sie vertreiben so die Sanftheit, Milde und Liebe. Sie denken Böses und ihre Mitmenschen tun sie Schlechtes an. Dadurch bedecken sie ihre eigenen Seelen wie mit Geschwüren. Doch auch diese können die Gnade Gottes finden, wenn sie große Buße tun. Die Letzten sind mit Blut befleckt und sie riechen ganz übel wie ein verwesender Leichnam. Sie trachten anderen nach dem Leben und töten durch diese grausame Verkehrtheit ihre eigene Seele. Wenn sie sich erfrechen, so zu kommunizieren, stürzen sie sich in großes Unglück. Doch wird der Quell der Erlösung auch sie durchströmen, wenn sie würdige Buße tun, um sich von ihrer Gottlosigkeit zu reinigen. Wer also das heilige Sakrament empfangen will, prüfe sich, ob sein Herz rein sei. Gottes Barmherzigkeit ist groß, darum schenkt er uns auch das heilige Sakrament der Beichte. Hohe Anforderungen werden an den Priester gestellt. Er muss gesund an Körper und Seele sein, von Gott berufen und rechtmäßig geweiht. Priester sollen sich in ihrem Leben so verhalten, dass sie ihren Schäflein kein Ärgernis geben. Priester und erst recht Bischöfe sollen die Menschen zu einem christlichen Volk heranziehen. Durch ihr gutes Beispiel mit reinem Herzen können sie am besten wirken, denn sie haben in ihrer Weihe den Auftrag erhalten, mit einem keuschen Herzen Gott das hochheilige Opfer darzubringen. Wie könnten sie jene heilen, die von der Sünde verletzt sind, wenn ihre Hand selber sündig ist, fragt die Seherin. Sie sah wohl, dass geweihte Priester doch schwache Menschen bleiben und fallen können. Darum schrieb sie auch da: Fallen sie aber, so sollen sie sich schnell erheben und durch Buße einem sündigen Leben entfliehen. Die Apostel bauten die Kirche durch ihre Lehre auf. Sie setzten Bischöfe und Priester ein. Hildegard nennt sie die Spender der Salbung. Sie nennt die Worte der göttlichen Gesetze eine heilkräftige Salbung und eine Speise des Lebens. Mit Ausdrücken, die als Heilmittel für den Leib verwendet werden, setzt sie auch das Verkünden des Evangeliums gleichwertig oder höher ein, als Seelenspeise, Salbung für die Verletzten. Seelen. Die Priester bekommen mit ihrer Weihe das Charisma, sich der Seelen ihrer Schäfchen anzunehmen und sie zu heilen. Bischöfe und Priester sollen also Seelenärzte sein. In diesen Texten kann auch das Sakrament der Krankensalbung gesehen werden. Dieses hat sich im Laufe der Kirchengeschichte oft gewandelt. Hildegards Schriften sind ganz von einer heilenden, liebenden Atmosphäre durchzogen. Christus wird als der große göttliche Arzt vorgestellt. Die Kirche soll in seinem Auftrag ihre Kinder leiten, führen und in liebender Zuneigung heilen, eben wie ein Arzt seine Patienten salbt. So schrieb Hildegard in einem Brief an einen Abt: Salbe deinen Bruder mit Barmherzigkeit und frage nicht, ob er es verdient. Aber bedenke, es ist nicht nur deine kleine Kraft, die du ihm gibst, sondern es ist auch meine göttliche Kraft. Nach katholischem Verständnis hat die Krankensalbung eine sündenvergebende Wirkung und verbindet den Kranken mit dem Leiden, dem Kreuz und der Auferstehung Jesu Christi. Nun zum letzten Sakrament, dem Sakrament der Ehe. Da schrieb Hildegard: Nur ein gereifter Mann soll eine gereifte Frau zur Ehe führen. Und der Mann soll sich in Ehrfurcht zurückhalten, wenn das Mutterwerden der Frau oder ein schon beginnendes Menschenleben gefährdet ist. Sie deutet die Erschaffung der Menschen schon als ein Symbol für die Ehe. Da die erste Frau aus dem Manne geformt wurde, deutet auf die eheliche Verbindung der Frau mit dem Manne hin. Dies kann man nur im Glauben annehmen, denn die Erschaffung der Menschen liegt nach unserem Begriff

0: Richtung in sündhafte Lust. Hildegard fährt weiter, über die eheliche Vereinigung zu sprechen. Nicht ziellos und in Gottvergessenheit darf diese Vereinigung vollzogen werden, denn der, der das Weib aus dem Manne nahm, hat diese Vereinigung gut und in Ehren eingesetzt, um Fleisch aus Fleisch zu bilden, in Vereinigung der Liebe zur Mehrung des Menschengeschlechtes. Mit dem Sündenfall verfiel der Mensch nicht nur der Triebhaftigkeit im Sexuellen, sondern überhaupt in allen wichtigen Lebensbereichen. Er ist anfällig, all seine Lebensantriebe nicht mehr zügeln zu können. Der Mensch ist nun in Gefahr, einer großen Triebhaftigkeit zu verfallen, wie zum Beispiel dem Machttrieb, dem Geltungstrieb, dem Besitztrieb, dem Esstrieb und so weiter. Hildegard sagt, dass Gott Mann und Frau für verschiedene Aufgaben, aber sich ergänzend geschaffen hat und aufeinander bezogen. Der Mann von stärkerer Gestalt, die Frau von weicherer Stärke und dazu geschaffen, Kinder zu gebären und diese sorgfältig aufzuziehen. Den Frauen ist somit das Leben ans Herz gelegt. Denn Leben zu gebären ist eine wunderbare Gabe Gottes. Mit der Erziehung von Kindern haben Frauen eine wichtige Aufgabe, denn Babys und Kleinkinder sind seelisch wachsweich und mit der Beeinflussung der ersten Lebensjahre legt man den Grund fürs Leben. Die Kirche kennt auch den Ausdruck allgemeines Priestertum. Damit werden alle Christen aufgefordert, wirkliche Zeugen der frohen Botschaft Christi zu sein. Die Aufgabe, die Kinder im Glaubensbereich zu erziehen, liegt nach meiner Erfahrung doch meist an der Frau. Doch mehr als Worte wirkt das Beispiel von Vater und Mutter. Ein Gebot, das auch in unsere Gesetze eingeflossen ist, beschreibt Hildegard. Blutsverwandte sollen sich nicht ehelichen, wenn dies im alten Bund auch um der Geschlossenheit des auserwählten Volkes willen gestattet war. Erst Jesus lehrte wieder eine bleibende, treue Bindung, solange die Eheleute leben. Wir alle wissen, dass dieses Ideal schwer zu leben ist. Ehen werden im Himmel geschlossen, müssen aber auf Erden gelebt werden. Seit die Menschheit die künstliche Empfängnisverhütung erfunden hat, sind die Anweisungen der heiligen Hildegard für viele erst recht schwer umzusetzen. Hildegard beschließt jedes Kapitel mit einer Mahnung, die Weisungen Gottes ernst zu nehmen. Sie weist darauf hin, dass der himmlische Vater seinen Sohn in Liebe in seinem Schoß trägt und ihn doch auf die Erde sandte in den Schoß der Mutter. Es ist die gleiche Liebe, mit der Christus auf die Sünder und Zöllner zuging, niemand verachtete, sondern die Rettung aller wünschte. Diese Liebe des Vaters und des Sohnes will die Härte unserer Herzen erweichen und Tränen der Umkehr entlocken. Dieses Liebesangebot Gottes beeindruckt mich tief. Gott bietet uns Menschen eine lebenslängliche Umkehr an. Wie auch immer wir Menschen sündigen und falsche Wege gehen, Gott schenkt uns immer neu Wege der Reue und der Umkehr. Damit will ich meinen Vortrag beenden. Ich danke Ihnen, liebe Hörerinnen und Hörer, fürs Zuhören und hoffe, dass Sie etwas meiner Worte aufnehmen können und in Ihrem Herzen weitertragen.
1: Ganz

Herzlichen Dank, Frau Emmy Erni, für Ihren Vortrag, Ihre Ausführungen. Heute über die Hildegard-Spiritualität, die Heilmittel der Kirche, nach der heiligen Hildegard von Bingen. Und Sie haben es bereits erwähnt, die erwähnten Texte sind in schriftlicher Form bei Radio Gloria kostenlos erhältlich. Melden Sie sich beim Hördienst, Telefon 041 720 23 23 oder per E-Mail info@radiogloria.ch. Nochmals besten Dank, Frau Erni, für Ihren Vortrag hier bei Radio Gloria. 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Beim Hördienst von Radio Gloria erhalten Sie auf Wunsch auch eine CD von diesem Vortrag. So verabschiede ich mich sehr herzlich von der Zuhörerschaft. Durch die Sendung hat sie am Mikrofon begleitet Peter Galliker.

Liebe Hörerinnen und Hörer von Radio Gloria, wir begrüßen Sie ganz herzlich zu unserer Sendung. Es ist ein Beitrag zur aktuellen Weltlage, entnommen aus dem Buch Leuchtturmbotschaften von Christian und Marcel Laflamme, erschienen im April 2022 im Parvis Verlag.

Kapitel 8 Kinder des Lichts und auserwählter kleiner Rest. Der heilige Papst Johannes der 23. Wir fordern euch auf, die hilfreichen Warnungen der Mutter Gottes, einfachen Herzens und ehrlichen Geistes zur Kenntnis zu nehmen. Unsere liebe Frau von Zaro an Simona. Liebe Kinder, seid bereit, dem Herrn euer Ja zu geben. Euer Hier bin ich. Seid bereit, seinen Willen zu tun. Bald werden großartige Zeichen am Himmel und auf Erden erscheinen. Die Umkehr vieler Menschen und zahlreiche Heilungen. Aber leider wird das Böse auch wüten. Meine Kinder, seid bereit zu kämpfen mit der Waffe des heiligen Rosenkranzes fest in eurer Hand. Betet für alles, was in der Welt vorgeht, für alles, was sie beherrscht. Seid Liebesfackeln, die aus Liebe zum Herrn entbrannt sind. In jeder Familie sollen Gebetszönackel bestehen, wie eine kleine Liebesflamme, die zum Herrn emporsteigt. Das Gebet ist die stärkste Waffe. Kapitel 9 Papst Franziskus treu bleiben. Unsere liebe Frau von Zaro am 17. Juni 2019. Ich bitte euch, meine Kinder, lasst euch heute in diesem Augenblick in das Herz Gottes versenken. Lasst Gott in euch wohnen. Auf diese Weise könnt ihr alles erlangen, was ihr benötigt. Meine Kinder, Gott ist Liebe, aber wenn in euch keine Liebe ist, kann er nicht in euch wohnen. Dann hat die Mutter uns folgende Vision gezeigt, die Kirche Roms. Eine Träne ist über Mutters Gesicht gerollt, bis sie sich aufgerichtet hat. Ja, meine Tochter, in Rom wird sich eine schwere und schreckliche Spaltung vollziehen. Schau, die Wände haben Blutflecken, Flecken des Märtyrerblutes. Es wird Chaos herrschen. Wenn ihr nicht betet, wird das alles sehr bald geschehen. Meine Söhne, ich brauche euch, ich brauche meine Jünger, um diesen schmerzlichen Kampf auszutragen. Meine Söhne, betet für Papst Franziskus. Er ist schwer betroffen von all dem, was um ihn herum geschieht. Sehr schwierige Zeiten stehen ihm bevor. Betet viel für den Heiligen Vater. Sein Dienst ist schwer und er braucht dringend euer Gebet. Er muss die Herde sammeln. Betet für seine Aufgabe, die nicht leicht ist. Denn er muss zahlreiche wichtige Beschlüsse treffen, die die ganze Welt und die Menschheit betreffen. Betet für ihn und die ganze Kirche. Betet ganz besonders für die Kirche und meinen vielgeliebten Sohn, Papst Franziskus. Lasst euch nicht von den falschen Ideologien verwirren, sondern nehmt seine Worte unmittelbar in eure Herzen auf. Lasst euch von seiner Gnade und seiner Liebe durchdringen. Er hat eine schwere Last zu tragen und eine Aufgabe zu erfüllen. Er muss alle Völker und die Menschen aller Rassen sammeln. Er muss das Volk Gottes auf den letzten Kampf vorbereiten. Meine Kleinen, der Welt droht eine schwere Gefahr. Krieg. Betet und hört, was mein Lieblingssohn Papst Franziskus euch zu sagen hat. Betet für ihn und die gesamte Kirche. Die Welt ist vom Fürsten dieser Welt, in Klammer Satan, umringt. Derzeit ist er sehr stark. Und wenn ihr nicht mit dem Herzen betet und weiterhin sündigt, macht ihr ihn noch stärker. Mein Sohn, das Böse wird mit dem Guten bekämpft und nicht mit einem anderen Übel. Meine Kinder,
Ich brauche euch, ich brauche meine irdischen Jünger, um diesen schmerzlichen Kampf auszutragen. Meine Kinder, betet viel für Papst Franziskus. Er ist sehr traurig wegen all dem, was ihn umringt. Schwierige Zeiten erwarten ihn. Das und noch viel mehr muss geschehen. Und schlussendlich wird mein unbeflecktes Herz triumphieren. Unsere liebe Frau von Zaro vom 17. Juni 2019. Der Traum des heiligen Don Bosco oder der Traum der zwei Säulen. Don Bosco sieht auf dem weiten Meer eine unzählbare Menge von kampfbereiten Schiffen, die sich für eine Seeschlacht geordnet haben und mit Waffen jeglicher Art ausgerüstet sind. Diese riesige Armada schickt sich an, einem großen, majestätischen Schiff, begleitet von einer Flotte vieler kleinerer Schiffe, die unter dessen Kommando stehen, einen gnadenlosen Angriff zu liefern. Die Seeschlacht nimmt ihren Lauf. Der Wind erhebt sich und ein Sturm bricht aus. Die See ist den Angreifern günstig. Plötzlich erheben sich über den wütenden Wogen zwei Säulen. Die eine, die größere, trägt auf ihrer Spitze eine leuchtende Hostie, sowie folgende Inschrift: Heil der Gläubigen. Die andere ist mit der Schrift versehen: Heil der Christen, und trägt eine Statue der unbefleckten Jungfrau mit dem Rosenkranz am Arm. Der Sockel der zwei Säulen ist mit Ankern, Haken und Ketten versehen. Der Angriff verläuft zugunsten der Stürmer. Da erscheint auf dem Bug des großen Schiffes der Befehlshaber, der Papst. Es ist also klar, dass es sich um das Kirchenschiff handelt. Der Oberbefehlhaber des großen Schiffes, der Papst, ruft die Kapitäne der Hilfsboote, die Bischöfe, an Bord, um über die anstehenden Entscheidungen zu beraten. Der Sturm, der sich etwas gelegt hatte, bricht erneut mit aller Gewalt los und zwingt die Kapitäne, wieder an Bord ihrer Schiffe zu gehen. Darauf beruhigt sich das Meer, und die Feindseligkeiten des Angreifers scheinen nachzulassen. Das große Schiff setzt seine Route fort. Der Oberbefehlshaber nutzt diese Beruhigung, um die Schiffskapitäne wiederum an Bord zu rufen. Aber da bricht der Sturm wieder los, und zwar stärker als je zuvor. Die Säulen stehen fest in der tobenden See. Und der Papst am Steuer versucht, sein Schiff zwischen die beiden Säulen zu lenken. Aber es wird von allen Seiten mit allen Mitteln bekämpft. Die feindlichen Schiffe speien Feuer aus all ihren Kanonen, steuern auf es zu und greifen es mit ihren gepanzerten Schiffsschnäbeln an. Aber wie erbittert die Angriffe, wie groß die angerichteten Schäden auch sein mögen, die Bemühungen des Feindes können das große Schiff nicht zum Kentern bringen. Mit einem gewaltigen Schlag mit dem Bug eines feindlichen Schiffes erhält das Kirchenschiff an einer Planke einen breiten, tiefen Riss. Aber ein mysteriöser Hauch weht von den zwei Säulen her, und die Lecke schließen sich. Verwirrung ermächtigt sich der feindlichen Flotte. Im gewaltigen Getöse der Schlacht prallen die feindlichen Schiffe aufeinander, werden zertrümmert und ins Meer versenkt. Der Feind geht sodann auf einen Nahkampf auf Schiffsdeck über. Hände und Fäuste sind im Einsatz, während es Gotteslästerungen und Verwünschungen regnet.
Plötzlich wird der Papst getroffen. Er fällt. Seine Streitkräfte heben ihn auf. Aber von einem zweiten Schlag wird er tödlich verwundet. Ein Siegesschrei ertönt. Auf den feindlichen Schiffen wird getanzt und gejubelt. Aber kaum wird der Tod des Papstes bekannt, so tritt schon ein anderer Papst an seine Stelle. Nun schwindet den Gegnern der Mut. Der neue Papst führt jedes Hindernis überwindend sein Schiff bis zu den zwei Säulen, befestigt es am Bug an der Säule mit der Hostie und am Heck an der Säule mit der Jungfrau. Da bricht allgemeine Panik aus, ein unbeschreibliches Durcheinander herrscht. Alle Feinde werden versprengt. Ihre Schiffe stoßen aufeinander und bohren sich gegenseitig in den Abgrund. Jene, die kentern, versuchen, die anderen zum Kentern zu bringen. Einige Schiffe, die wacker auf Seite des Papstes gekämpft haben, nehmen ebenfalls ihren Lauf auf die zwei Säulen zu, um dort vor Anker zu gehen. Andere, die sich aus Furcht vor der Schlacht entfernt und vorsichtig den Sieg abgewartet hatten, folgen ihrem Beispiel. Auf dem Meer herrscht jetzt große Ruhe. Das war der Traum des heiligen Don Bosco. Prophezeiung vom heiligen Papst Johannes Paul II. Die Liebe Gottes wird das neue Jahrhundert umfangen. Es wird wie eine Gnadenzeit sein, wie die Verwirklichung eines Liebesschicksals für die ganze Menschheit und für einen jeden von uns. Fürchtet euch nicht. Es ist nicht eine alte Welt, die zu Ende geht. Es ist eine neue Welt, die beginnt. Eine neue Morgenröte scheint sich am Himmel der Geschichte abzuzeichnen. Prophezeiung vom heiligen Papst Johannes Paul II.

Das war ein Beitrag zur aktuellen Weltlage aus dem Buch Leuchtturmbotschaften von Christian und Marcella Flamm, erschienen im April 2022 im Parvis Verlag, 1648 Hauteville. Die Telefonnummer 026 915 93 93. Vom Ausland 0041 26 915 93 93.

Gedanke von Don Pierino Gaglione vom 15. Juli 2021. Die guten Werke, die du während des Tages tust, sind die Stücklein, durch die du deine Hostie für die Kommunion mit Jesus zusammenfügst.

Nie wieder Krieg. Dieses Gebet betete Papst Johannes Paul II. 1991 direkt vor dem Kriegsbeginn gegen den Irak. Wir beten mit ihm. Gott unserer Väter, groß und voll Erbarmen, Herr des Friedens und des Lebens, du Vater aller Menschen, du hegst Pläne des Friedens und nicht des Leides. Du verdammst die Kriege und brichst den Stolz der Gewalttäter. Du hast deinen Sohn Jesus gesandt, um den Menschen in nah und fern den Frieden zu verkünden, um die Menschen aller Rassen und Völker in einer einzigen Familie zu vereinen. Höre den einmütigen Aufschrei deiner Kinder. Höre auf die dringende Bitte der ganzen Menschheit. Nie wieder Krieg. Dieses Abenteuer, aus dem es kein Zurück mehr gibt. Nie wieder Krieg. Diese Spirale von Trauer und Gewalt. Eine Bedrohung für alle Geschöpfe. Im Himmel, zu Wasser und zu Land. In Gemeinschaft mit Maria, der Mutter Jesu, bitten wir dich nun, sprich zu den Herzen derer, die Verantwortung tragen für das Schicksal der Völker. Halt auf die Logik der Rache und Vergeltung. Ermögliche durch deinen Heiligen Geist neue Lösungen, großmütige und ehrenvolle Gesten des Friedens. Eröffne Räume des Dialogs und geduldigen Wartens, die fruchtbarer sind als überstürzte Kriegstermine. Gib unsere Zeit Tage des Friedens. Nie wieder Krieg. Gebet des heiligen Papstes Johannes Paul II.

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Liebe Mitchriste, Jesus wird ja uns heute ein bisschen Licht ins Leben hineinschenken durch sein Wort. Und so dürfen wir den Text betrachten aus dem Lukas-Evangelium, Kapitel 7, Vers 36 bis 50. In jener Zeit ging Jesus in das Haus eines Pharisäers, der ihn zum Essen eingeladen hatte, und legte sich zu Tisch. Als nun eine Sünderin, die in der Stadt lebte, erfuhr, dass er im Haus des Pharisäers bei Tisch war, kam sie mit einem Alabastergefäß voll wohlriechendem Öl und trat von hinten an ihn heran. Dabei weinte sie, und ihre Tränen fielen auf seine Füße. Sie trocknete seine Füße mit ihrem Haar, küsste sie und salbte sie mit Öl. Als der Pharisäer, der ihn eingeladen hatte, das sah, dachte er, wenn er wirklich ein Prophet wäre, müsste er wissen, was das für eine Frau ist, von der er sich berühren lässt. Er wüsste, dass sie eine Sünderin ist. Da wandte sich Jesus an ihn und sagte, Simon, ich möchte dir etwas sagen. Er erwiderte, sprich, Meister. Jesus sagte, ein Geldverleiher hatte zwei Schuldner. Der eine war ihm 500 Denare schuldig, der andere 50. Als sie ihre Schulden nicht bezahlen konnten, erließ er sie beiden. Wer von ihnen wird ihn nun mehr lieben? Simon antwortete, ich nehme an, der, dem er mehr erlassen hat. Jesus sagte zu ihm, du hast recht. Da wandte er sich der Frau zu und sagte zu Simon, siehst du diese Frau? Als ich in dein Haus kam, hast du mir kein Wasser zum Waschen der Füße gegeben. Sie aber hat ihre Tränen über meinen Füßen vergossen und sie mit ihrem Haar abgetrocknet. Du hast mir zur Begrüßung keinen Kuss gegeben. Sie aber hat mir, seit ich hier bin, unaufhörlich die Füße geküsst. Du hast mir nicht das Haar mit Öl gesalbt. Sie aber hat mir mit ihrem wohlriechenden Öl die Füße gesalbt. Deshalb sage ich dir, ihr sind ihre viele Sünden vergeben, weil sie mir so viel Liebe gezeigt hat. Wem aber nur wenig vergeben wird, der zeigt auch nur wenig Liebe. Dann sagte er zu ihr, deine Sünden sind dir vergeben. Da dachten die anderen Gäste, wer ist das, dass er sogar Sünden vergibt? Er aber sagte zu der Frau, dein Glaube hat dir geholfen. Geh in Frieden. Evangelium unseres Herrn Jesus Christus. Lob sei dir, Christus.

Liebe Mitchristen, das heutige Evangelium ist sehr rührend. Es zeigt das unendlich große Herz von Jesus. Er ist Gottes Sohn, der auf diese Welt gekommen ist, um uns Menschen zu suchen, um uns Menschen an sich zu ziehen, um uns Menschen zu befreien von der Sünde und uns auf den guten Weg zu führen. Und das Wichtigste, das er von uns Menschen erwartet, ist, dass wir umkehren, dass wir diesen neuen Weg, den er zeigt, dass wir diesen Weg einschlagen, diesen Weg als ein großes Geschenk annehmen. Und Jesus, er zeigt immer wieder, dass es für ihn nicht so entscheidend ist, was jemand gemacht hat in seinem vergangenen Leben, sondern entscheidend ist für ihn, dass der Mensch, der sein Licht sieht, das Licht von Christus, dass er dieses Licht annimmt, neue Wege geht, im Herzen auch die Reue hat für das, was er getan hat, selber einsieht, ich bin schlechte Wege gegangen, und dann zu ihm kommt, ihn um Verzeihung bittet und sagt, Herr, ich möchte neue Wege gehen, ich möchte dein Jünger sein, ich möchte zu dir gehören. Und das hat diese Frau, eine Sünderin, von der wir heute im Evangelium gehört haben, getan. Sie hat den Reueschmerz in ihrem Herzen gespürt und sie hat diesem Reueschmerz auch Ausdruck verleiht, indem sie zu Jesus gekommen ist, sich verdemütigt hat vor ihm und ihm so gezeigt hat, Herr, es tut mir leid, ich möchte dich nicht mehr beleidigen, ich möchte mit dir sein, mit dir auf dem Weg gehen. Das ist eigentlich auch bei der heiligen Beichte das wichtigste Element, was wir in unserem Herzen haben müssen, die Reue. Wenn es uns leid tut für all das schlechte, böse, das wir getan haben und vor Jesus kommen, ihm zeigen, Herr, es tut mir leid, hilf du mir, neue Wege zu gehen. Und diese Reue, das ist schlussendlich auch die Kraft, die uns hilft, diesen guten Vorsatz, den wir gefasst haben, in den Alltag hineinzunehmen. Ich denke, die Menschen, die keine Reue haben bei der Beichte, sie kommen einfach zur Beichte, aber dann bemühen sie sich nicht wirklich, ein neues Leben zu beginnen, vieles zu ändern in ihrem Leben. Der Reueschmerz, er ist wirklich eine treibende Kraft zum Guten hin, eine treibende Kraft, um uns zu helfen, Christus anzunehmen, in seiner ganzen Radikalität, um das Evangelium in seiner ganzen Fülle aufzunehmen in unser Herz und beginnen, dieses Evangelium zu leben. Die Frau im heutigen Evangelium zeigt uns, dass wir nie Angst haben müssen, zu Christus zu kommen. Vielmehr freut er sich, wenn der Mensch beginnt, den guten Weg zu gehen. So sagt es ja Jesus auch, dass der Hirte sich mehr freut an dem Schaf, das sich verirrt hat, wenn es zurückkommt, als an den 99, die er zurückgelassen hat, um das einte verlorene Schaf zu suchen. Das ist die größte Freude des Hirten, dass alle Schafe wieder zusammen sind, dass alle Schafe auf seine Stimme hören und er sie führen darf, hier durch dieses Leben und natürlich auch in das ewige Leben hinein. Wollen wir heute beten für all die Menschen, welche mit ihrer schweren Last durch das Leben gehen, keinen Mut haben, um zu Jesus zu kommen, ihn um Verzeihung zu bitten. Wollen wir für sie beten, dass sie endlich mit dieser schweren Last zu Jesus kommen, bei ihm alles ausschütten und von ihm hören dürfen, geh in Frieden, deine Sünden sind dir vergeben. So, wollen wir jetzt den Segen Gottes erbitten, dass wir als Befreite und erlöste Menschen durch diesen Tag gehen dürfen. Der Herr sei mit euch und mit deinem Geiste. Es segne und behüte euch der allmächtige und barmherzige Gott, der Vater und der Sohn und der Heilige Geist. Amen.

0: Liebe Zuhörerinnen und Zuhörer, Sie hören Radio Gloria, Gott ist die Liebe. Sie sind herzlich eingeladen, den Engel des Herrn mit Pfarrer Guido Hangartner zu beten.
1: Im Namen des Vaters, und des Sohnes und des Heiligen Geistes.
0: Amen.
1: Der Engel des Herrn brachte Maria die Botschaft.
0: Und sie empfing vom Heiligen Geist.
1: Gegrüßet seist du, Maria, voll der Gnade. Der Herr ist mit dir. Du bist gebenedeit unter den Frauen. Und gebenedeit ist die Frucht deines Leibes, Jesus.
0: Heilige Maria, Mutter Gottes, bitte für uns Sünder, jetzt und in der Stunde unseres Todes. Amen.
1: Maria sprach, siehe, ich bin die Magd des Herrn.
0: Mir geschehe nach deinem Wort.
1: Gegrüßet seist du, Maria, voll der Gnade. Der Herr ist mit dir. Du bist gebenedeit unter den Frauen. Und gebenedeit ist die Frucht deines Leibes, Jesus.
0: Heilige Maria, Mutter Gottes, bitte für uns Sünder, jetzt und in der Stunde unseres Todes. Amen.
1: Und das Wort ist Fleisch geworden.
0: Und hat unter uns gewohnt.
1: Gegrüßet seist du, Maria, voll der Gnade. Der Herr ist mit dir. Du bist gebenedeit unter den Frauen. Und gebenedeit ist die Frucht deines Leibes, Jesus.
0: Heilige Maria, Mutter Gottes, bitte für uns Sünder, jetzt und in der Stunde unseres Todes. Amen.
1: Bitte für uns, heilige Gottesmutter,
0: auf dass wir würdig werden der Verheißungen Christi.
1: So lasset uns beten. Allmächtiger Gott, gieße deine Gnade in unsere Herzen ein. Durch die Botschaft des Engels haben wir die Menschwerdung Christi, deines Sohnes, erkannt. Führe uns durch sein Leiden und Kreuz zur Herrlichkeit der Auferstehung. Darum bitten wir durch Christus Jesus, unseren Herrn.
0: Amen.
1: Wir beten in den Anliegen des Heiligen Vaters. Vater unser im Himmel, geheiligt werde dein Name, dein Reich komme. Dein Wille geschehe, wie im Himmel, so auf Erden.
0: Unser tägliches Brot gib uns heute und vergib uns unsere Schuld, wie auch wir vergeben unseren Schuldigen. Und führe uns nicht in Versuchung, sondern erlöse uns von dem Bösen. Amen.
1: Gegrüßet seist du, Maria, voller Gnade. Der Herr ist mit dir. Du bist gebenedeit unter den Frauen. Und gebenedeit ist die Frucht deines Leibes, Jesus.
0: Heilige Maria, Mutter Gottes, bitte für uns Sünder, jetzt und in der Stunde unseres Todes. Amen.
1: Ehre sei dem Vater und dem Sohn und dem Heiligen Geist.
0: Wie im Anfang, so auch jetzt und alle Zeit und in Ewigkeit. Amen.

0: Der berühmte Dominikaner Pater Weiss aus Graz, dessen Namen damals alle kannten, hatte einmal gesagt, die soziale Frage ist vor allem eine sittliche Frage. Sie wird daher nur von jenen gelöst, die praktische Katholiken sind. Und der Mönch hat recht. Wir müssen daher zuallererst uns selber reformieren. Und zwar alle ohne Ausnahme. Wir müssen zurückkehren zu den sittlichen Grundsätzen der christlichen Vorzeit. Zurück, das klingt alles anders als modern. Das klingt nicht fortschrittlich. Aber es ist besser umkehren als irre gehen. Haben unsere Altvorderen schon gesagt. Zurück. Zurück muss das Haus, die Familie. Auf der Familie ruht die Gesellschaft. Das Familienleben, nicht das Wirtshaus und Bummelleben. Heute auf Fitnessstudio und Sonnenstudios und anderes. Nein, das Familienleben muss wiederhergestellt werden. Die Haupt- und Grundfrage ist die Restauration der christlichen Familie. Ohne eine glückliche Lösung dieser Frage nützt alles andere nichts. Schaffen Sie die beste soziale Gesetzgebung. Erfüllen Sie alle Wünsche des Arbeiters. Solange Sie die Arbeiterfrau nicht aus der Fabrik herausreißen und sie der Familie zurückgeben, damit sie dort dem Manne ein trautes Heim bereite und ihren Kindern eine christliche Mutter sein könne, so lange ist das Werk, welches sie geschaffen, ein Flitterwerk. Oh, gibt es etwas Schöneres als ein christliches Familienleben? Und was ist mehr geeignet, uns in allen Stürmen des Lebens aufrecht zu erhalten, als die Erinnerung an das Elternhaus? Heraus aus den Wirtshäusern, heute auch aus den Fitnessstudios, zurück in die Familie, um dort die Unterhaltung mit Vater und Mutter und mit den Kindern zu pflegen, dieselben für Gott, Kirche und Vaterland zu erziehen. Zurück muss die Erziehung, wenn die Knaben früh Gehorsam und Zucht lernen, wenn die Mädchen einfach und fromm erzogen werden, dann wollen wir sehen, ob das heranwachsende Geschlecht noch besondere Neigungen hat zur Sozialdemokratie und heute auch zu den Grünen und zu all jenen politischen Ungeheuern, vor denen jetzt der Staat zittert. Zurück müssen die Arbeitgeber und die Arbeiter, die einen zu gerechten Lohnverhältnissen und väterlicher Fürsorge für die Arbeiter, die anderen, die Arbeiter, zur Einfachheit, Nüchternheit, Sparsamkeit, zur Zufriedenheit, Tugendhaftigkeit und Frömmigkeit. Zurück müssen die Gemeinden. Würden alle, die in der Gemeinde sind, zusammenwirken und mit der Kirche einig gehen, würden sie ihr die Hand reichen durch Unterdrückung öffentlicher Ärgernisse, durch Aufrechterhaltung der Zucht in den Familien, durch Heilighaltung der Sonn- und Feiertage, durch Beschränkung der Wirtshäuser und so weiter. Oh, wie vieles müsste da besser werden. Zurück muss endlich der Staat. Er muss zurückkehren zu gerechter gesetzlicher Regelung der Arbeitsverhältnisse. Ja, nur ein lebendiges und praktisches Christentum wird die soziale Frage lösen, heute auch die Umweltfrage. Und darum ist es hohe Zeit, dass alle Katholiken praktische Katholiken werden, dass alle ohne Ausnahme mithelfen zur Lösung jener Frage, die neben der Schulfrage die brennendste Frage der Gegenwart ist. Ich danke Ihnen, hochverehrte Anwesende, für die freudige Aufmerksamkeit, die Sie mir geschenkt. Ich habe vor Ihren Augen das Bild eines ganzen Christen, eines praktischen Katholiken zu zeichnen versucht. Und Sie alle werden mit mir übereinstimmen. Sobald einmal unser Denken und Handeln, unser inneres und äußeres Leben nur mehr vom Geiste Christi getragen und beherrscht wird, sobald wir alle praktische Katholiken geworden sind, so wird unsere Wirksamkeit in der Welt von nie geahnter Ausdehnung und unberechenbarem Segen begleitet sein. Möchten wir daher alle immer mehr diesem hohen Ziel zusteuern? Christus vincit, Christus regnat, Christus imperat. Sie kennen diese Worte, die auf dem hohen Obelisken vor dem St. Petersdom in der ewigen Stadt geschrieben stehen. Christus siegt, Christus regiert, Christus herrscht. Möge Jesus Christus in dem allein Heil und Seligkeit, Apostelgeschichte 4,12, immer mehr all unser Denken und Handeln, unser inneres und äußeres Leben beherrschen und regieren, dann werden wir auch mit Christus triumphieren. Amen.
1: So segne, behüte und stärke euch der allmächtige Gott, der Vater, der Sohn, der Heilige Geist.
2: Amen. Amen.
1: Herr, gib den Verstorbenen die ewige Ruhe
2: und das ewige Licht leuchte ihnen.
1: Herr, lass sie ruhen in Frieden.
2: Amen. Wir danken Ihnen ganz herzlich, lieber Pfarrer Guido Hangartner, für das Gebet des Engel des Herrn, die Gedanken und Ihren priesterlichen Segen. Gelobt sei Jesus Christus in Ewigkeit. Amen.

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2: Sie hören aus dem goldenen Buch vom heiligen Ludwig Maria Grigno von Montfort. Fünftes Kapitel. Beweggründe zur Ganzhingabe. Ein kurzer Weg. Die Hingabe an die Gottesmutter ist ein kurzer Weg, um Jesus Christus zu finden. Erstens verirrt man sich darauf nicht. Zweitens wandelt man auf ihm, wie ich eben erklärt habe, mit größerer Freude und Leichtigkeit und daher auch schneller. In einer kurzen Zeit, in der man Maria untertan und von ihr abhängig ist, kommt man weiter, als wenn man sich jahrelang auf sich selbst und den eigenen Willen stützt. Denn ein Mensch, der Maria gehorsam und ihr untertan ist, wird von glänzenden Siegen über alle seine Feinde reden. Zwar werden sie versuchen, ihn am Vorwärtskommen zu hindern, ihn zum Zurückweichen oder zu Fall zu bringen. Aber mit Mariens Beistand, mit ihrer Hilfe und Führung, wird er nicht fallen, nicht weichen, sich nicht einmal verspäten, sondern mit Riesenschritten Jesus Christus zueilen, auf dem gleichen Wege, auf dem nach der Heiligen Schrift Jesus Christus zu uns gekommen ist. Warum hat Jesus wohl so kurze Zeit auf Erden gelebt? Und warum hat er von diesen wenigen Jahren fast alle in der Abhängigkeit und im Gehorsam gegenüber seiner Mutter verbracht? Weil er zwar früh vollendet, doch länger gelebt hat als Adam, dessen Schuld zu tilgen er gekommen war. Gewiss, Jesus Christus hat lange gelebt, denn er lebte in der völligen Unterwerfung und Vereinigung mit seiner heiligsten Mutter, um so seinem göttlichen Vater zu gehorchen. Sagt doch der Heilige Geist, wer seine Mutter ehrt, gleicht einem Manne, der Schätze sammelt. Das heißt, wer seine Mutter Maria so sehr ehrt, dass er sich ihr gänzlich unterwirft und ihr in allen Dingen gehorcht, der wird sehr reich werden, weil er täglich durch das Geheimnis dieses Steines der Weisen Schätze anhäuft. Die Ganzhingabe an die Gottesmutter ist ein vollkommener Weg, um zu Jesus Christus zu gehen und sich mit ihm zu vereinen. Denn Maria ist das vollkommenste und heiligste von allen reinen Geschöpfen. Und Jesus Christus, der auf die vollkommenste Art zu uns gekommen ist, hat für seine große und wunderbare Reise keinen anderen Weg gewählt. Der Erhabenste, der Unfassbare, der Unnahbare, er, der da ist, wollte zu uns armen Menschenkindern kommen, die wir nicht sind. Wie ging das zu? Der Allerhöchste ist auf göttliche und vollkommene Weise durch die demütige Magd Maria bis zu uns herabgestiegen, ohne etwas von seiner Gottheit und Heiligkeit zu verlieren. Durch Maria dürfen auch die ganz Kleinen auf göttliche und vollkommene Weise ohne Besorgnis zum Allerhöchsten emporsteigen. Der Unfassbare ließ sich von Maria, einem kleinen Geschöpf, gänzlich fassen und umschließen, ohne etwas von seiner Unermesslichkeit einzubüßen. So müssen auch wir uns vorbehaltlos von Maria umfangen und führen lassen. Durch Maria hat sich der Unnahbare unserer Menschheit genaht und sich mit ihr eng und vollkommen, ja sogar personenhaft verbunden, ohne dabei etwas von seiner Majestät preiszugeben. So dürfen auch wir durch Maria uns Gott nahen und uns mit seiner Majestät vollkommen und eng vereinen, ohne Angst zurückgewiesen zu werden. Er, der da ist wollte schließlich zu dem kommen, was nicht ist, damit das, was nicht ist, Gott werde. Er tat dies auf vollkommene Weise, indem er sich gänzlich der zarten Jungfrau Maria schenkte und unterwarf, ohne dass er dadurch aufhörte, jener zu sein, der von aller Ewigkeit her ist. Ebenso können wir, die nicht sind, durch Maria in der Gnade und in der Herrlichkeit Gott ähnlich werden, wenn wir uns ihr so vollkommen und gänzlich schenken, dass wir ohne Angst vor Täuschung nichts mehr aus uns selbst sind und alles in ihr. Angenommen, jemand bahnte einen neuen Weg zu Jesus Christus. Angenommen, dieser Weg wäre gepflastert mit allen Verdiensten der Seligen, geschmückt mit all ihren heldenhaften Tugenden, erleuchtet und verschönt von allem Licht und aller Schönheit der Engel. Und wären selbst alle Engel und Heiligen zur Stelle, um jene, die darauf wandeln wollen, zu leiten, zu schützen und zu stärken. Ich sage es dennoch aus vollster Überzeugung. Lieber als diesen so vollkommenen Weg würde ich den unbefleckten Weg Mariens wandeln, den Pfad ohne Flecken und Makel, ohne Erbsünde und persönliche Schuld, ohne Schatten und Dunkel. Und wenn mein geliebter Jesus, wie es ja sicher ist, in seiner Herrlichkeit zum zweiten Mal auf die Erde kommt, um seine Herrschaft aufzurichten, dann wird er für diese seine Wiederkunft keinen anderen Weg wählen als die glorreiche Jungfrau Maria. Sie war ja auch das erste Mal sein sicherer und vollkommener Weg. Der Unterschied zwischen seiner ersten und seiner zweiten Ankunft wird nur darin bestehen, dass die erste still und verborgen war, die zweite aber offenbar und voller Herrlichkeit sein wird. Beide aber werden vollkommen sein, weil beide über Maria gehen. Welch ein unfassbares Geheimnis ist doch dies. Hier versagen einfach alle Worte. Sie hörten aus dem Goldenen Buch vom heiligen Ludwig Maria Grigno von Montfort.

0: Wir beten die 15 Vater unser und die 15 gegrüßt seist du Maria, die Jesus der heiligen Brigitta von Schweden geoffenbart hat.
1: Endlich erschien ihr Christus in einer Vision eines Tages. Er gab ihr auch großartige Verheißungen für alle Menschen, die diese Gebete verrichten wollten. Jesus sprach zu Brigitta: Wer diese Gebete während eines Jahres jeden Tag verrichtet, wird 15 Seelen aus seiner Verwandtschaft aus dem Fegfeuer erlösen. 15 Gerechte aus seiner Verwandtschaft werden die Gnade der Beharrlichkeit erlangen und 15 Sünder aus seiner Verwandtschaft werden sich bekehren. Die Person selbst, welche sie betet, wird die ersten Stufen der Vollkommenheit erreichen und 15 Tage vor ihrem Tod werde ich ihr meinen kostbaren Leib reichen, damit sie durch denselben vor dem ewigen Hunger bewahrt werde. Ich werde ihr mein kostbares Blut zu trinken geben, um sie vor dem ewigen Durst zu bewahren. Bei ihrem Tode werde ich mit meiner vielgeliebten Mutter kommen und ihre Seele gnadenreich empfangen und sie in die ewigen Freuden einführen. Wer diese Gebete auch andere lehrt, dessen Freude und Verdienste werden in Ewigkeit dauern. An dem Ort, wo man diese Gebete verrichtet, ist Gott mit seiner Gnade gegenwärtig.
2: Die 15 Gebete, die der heiligen Brigitta von Christus geoffenbart wurden, sind von der katholischen Kirche offiziell anerkannt. Papst Pius IX. Kannte diese Gebete und approbierte sie am 31. Mai 1862, indem er sie als der Wahrheit entsprechend und zum großen Nutzen für das Heil der Seelen erachtete. Betrachten wir im Folgenden das Leiden Jesu in den Gebeten der heiligen Brigitta, so wie der Herr es selbst gewünscht hat.
1: Christi Leiden am Ölberg bis zur Dornenkrönung. O Jesus, du Wonne aller, die dich lieben, du Freund und Heiland der Sünder, gedenke der tiefinnersten Betrübnis, die du erduldet hast, als die von Ewigkeit vorherbestimmte Zeit deines heiligen Leidens nahe war. Du deinen Jüngern die Füße gewaschen, deinen Leib und dein Blut ihnen zur Speise gereicht, sie mildreich getröstet hattest und dann in der Fülle der Traurigkeit selbst bezeugtest. Betrübt ist meine Seele bis zum Tod. Denke an all die Qual und Bedrängnis, die du vor deinem Kreuzestod erlitten, als du nach dreimaligem Gebet und blutigem Angstschweiß von deinem Jünger verraten, von deinem Volk gefangen, falsch angeklagt, von deinen Richtern ungerecht verurteilt, in der auserwählten Stadt in hochfestlicher Zeit unschuldig verworfen, deiner Kleider beraubt, mit Fäusten geschlagen, an eine Säule gebunden, gegeißelt, mit Dornen gekrönt und mit unzähligen anderen Unbilden misshandelt wurdest. Durch diese Leiden verleihe mir, o Herr mein Gott, wahre Zerknirschung, würdige Genugtuung und die Nachlassung aller meiner Sünden.
2: Vater unser im Himmel, geheiligt werde dein Name, dein Reich komme, dein Wille geschehe, wie im Himmel, so auf Erden. Unser tägliches Brot gib uns heute und vergib uns unsere Schuld, wie auch wir vergeben unseren Schuldigern. Und führe uns nicht in Versuchung, sondern erlöse uns von dem Bösen. Gegrüßet seist du, Maria, voll der Gnade. Der Herr ist mit dir. Du bist gebenedeit unter den Frauen, und gebenedeit ist die Frucht deines Leibes, Jesus. Heilige Maria, Mutter Gottes, bitte für uns Sünder, jetzt und in der Stunde unseres Todes. Amen.
1: Christi Verspottung. O Jesus, du Freude der Engel, gedenke der Betrübnis, die du ertragen, als alle deine Feinde wie grimmige Löwen dich umringten und mit Fäusten schlugen und dein Angesicht bespien. Durch diese Qualen und die ruchlosen Schmachworte womit deine Feinde dich bedrängten. Erlöse mich, o Herr Jesus, von allen meinen sichtbaren und unsichtbaren Feinden und lass mich in deinem Schutze zum ewigen Heile gelangen.
2: Vater unser im Himmel, geheiligt werde dein Name, dein Reich komme, dein Wille geschehe wie im Himmel, so auf Erden. Unser tägliches Brot gib uns heute und vergib uns unsere Schuld, wie auch wir vergeben unseren Schuldigern. Und führe uns nicht in Versuchung, sondern erlöse uns von dem Bösen. Gegrüßet seist du, Maria, voll der Gnade. Der Herr ist mit dir. Du bist gebenedeit unter den Frauen, und gebenedeit ist die Frucht deines Leibes, Jesus. Heilige Maria, Mutter Gottes, bitte für uns Sünder,

0: Christi Annagelung ans Kreuz. O Jesus, du Werkmeister der Welt, der du in deiner Unermesslichkeit Himmel und Erde umfassest, gedenke des bitteren Schmerzes, den du erduldet, als die grausamen Kriegsknechte deine Hände und Füße mit scharfen Nägeln durchbohrten und ans Kreuz schlugen, wobei sie Schmerz auf Schmerz häufend deine Glieder so gewaltsam nach der Länge und Breite des Kreuzes ausspannten, dass sie aus den Gelenken gerissen wurden. Durch diese bitterste Kreuzesqual bitte ich dich, mir die heilige Furcht und Liebe zu deinem heiligen Namen zu erteilen.
1: Vater unser im Himmel, geheiligt werde dein Name, dein Reich komme, dein Wille geschehe, wie im Himmel, so auf Erden. Unser tägliches Brot gib uns heute und vergib uns unsere Schuld, wie auch wir vergeben unseren Schuldigern. Und führe uns nicht in Versuchung, sondern erlöse uns von dem Bösen. Gegrüßet seist du, Maria, voll der Gnade. Der Herr ist mit dir. Du bist gebenedeit unter den Frauen, und gebenedeit ist die Frucht deines Leibes, Jesus. Heilige Maria, Mutter Gottes, bitte für uns Sünder, jetzt und in der Stunde unseres Todes. Amen.
0: Christi Gebet für seine Kreuziger. O Jesus, du himmlischer Arzt, gedenke der Todesschwäche, der Schmerzen, welche du, erhöht am Kreuzesbaume, an all deinen verwundeten und zerfleischten Gliedern ertragen hast, so dass kein Schmerz dem deinen glich und vom Scheitel deines Hauptes bis zu den Fußsohlen nichts Gesundes an dir zu finden war. Und wie du dennoch, all diese Qualen nicht beachtend, für deine Feinde gebetet und gesprochen hast. Vater, vergib ihnen, denn sie wissen nicht, was sie tun. Durch diese Barmherzigkeit verleihe mir, dass die Erinnerung an deine bittersten Leiden mir zur vollkommenen Verzeihung aller meiner Sünden und Verirrungen gereiche.
1: Vater unser im Himmel, geheiligt werde dein Name, dein Reich komme, dein Wille geschehe, wie im Himmel, so auf Erden. Unser tägliches Brot gib uns heute und vergib uns unsere Schuld, wie auch wir vergeben unseren Schuldigern. Und führe uns nicht in Versuchung, sondern erlöse uns von dem Bösen. Gegrüßet seist du, Maria, voll der Gnade. Der Herr ist mit dir. Du bist gebenedeit unter den Frauen, und gebenedeit ist die Frucht deines Leibes, Jesus. Heilige Maria, Mutter Gottes, bitte für uns Sünder, jetzt und in der Stunde unseres Todes. Amen.

0: Christi Barmherzigkeit gegen reumütige Sünder. O Jesus, du Spiegel der ewigen Klarheit, gedenke jener Betrübnis, die dein Herz bedrängte, als du im Lichte all deiner Weisheit zwar die selige Zukunft der Auserwählten sahest, welche durch die Verdienste deines Leidens ihr Heil finden, aber auch die Verwerfung so vieler Gottloser, die durch eigene Schuld in das ewige Verderben stürzen werden. Durch die unergründliche Tiefe deiner Erbarmung, in der du mit uns Sündern und Irrenden so schmerzliches Mitleid empfunden und die du dem Räuber neben dir erwiesen hast, als du zu ihm sprachst, heute wirst du bei mir im Paradiese sein, bitte ich dich, du wollest auch mir in der Stunde des Todes Barmherzigkeit erweisen.
1: Vater unser im Himmel, geheiligt werde dein Name, dein Reich komme, dein Wille geschehe, wie im Himmel, so auf Erden. Unser tägliches Brot gib uns heute und vergib uns unsere Schuld, wie auch wir vergeben unseren Schuldigern. Und führe uns nicht in Versuchung, sondern erlöse uns von dem Bösen. Gegrüßet seist du, Maria, voll der Gnade. Der Herr ist mit dir. Du bist gebenedeit unter den Frauen, und gebenedeit ist die Frucht deines Leibes, Jesus. Heilige Maria, Mutter Gottes, bitte für uns Sünder, jetzt und in der Stunde unseres Todes. Amen.
0: Christi Testament am Kreuze. O Jesus, König und Freund der Seelen, der du allein aller Liebe und Sehnsucht würdig bist, gedenke jener Betrübnis, die du empfunden, als du in Blöße und Elend von allen deinen Freunden verlassen am Kreuze schwebtest und keinen anderen Tröster fandest als deine geliebte Mutter, die in der Bitterkeit ihrer Seele und mit heiliger Treue dir zur Seite stand, und welche du deinem Jünger empfohlen, so wie du den Jünger anstatt deiner ihr zum Sohne gegeben hast, als du sprachest, Frau, siehe da, dein Sohn, und zum Jünger, siehe da, deine Mutter. Bei dem Schwerte des Schmerzens, das damals ihre Seele durchdrang, bitte ich dich, o gütigster Jesus, dass du mir in allen Trübsalen des Leibes und der Seele, besonders in der Todesstunde, deine Erbarmung und deinen Trost schenken wollest.
1: Vater unser im Himmel, geheiligt werde dein Name, dein Reich komme, dein Wille geschehe, wie im Himmel, so auf Erden. Unser tägliches Brot gib uns heute und vergib uns unsere Schuld, wie auch wir vergeben unseren Schuldigern. Und führe uns nicht in Versuchung, sondern erlöse uns von dem Bösen. Gegrüßet seist du, Maria, voll der Gnade. Der Herr ist mit dir. Du bist gebenedeit unter den Frauen, und gebenedeit ist die Frucht deines Leibes, Jesus. Heilige Maria, Mutter Gottes,

Vater unser im Himmel, geheiligt werde dein Name, dein Reich komme, dein Wille geschehe wie im Himmel, so auf Erden. Unser tägliches Brot gib uns heute und vergib uns unsere Schuld, wie auch wir vergeben unseren Schuldigern. Und führe uns nicht in Versuchung, sondern erlöse uns von dem Bösen. Gegrüßet seist du, Maria, voll der Gnade. Der Herr ist mit dir. Du bist gebenedeit unter den Frauen, und gebenedeit ist die Frucht deines Leibes, Jesus. Heilige Maria, Mutter Gottes, bitte für uns Sünder, jetzt und in der Stunde unseres Todes. Amen.

0: Christi trank. O Jesus, du Süßigkeit des Herzens und unauslöschliche Freude der dir ergebenen Seelen. Durch die Bitterkeit des Essigs und der Galle, die du für mich gekostet hast, verleihe mir, dass ich in der Todesstunde zum Heil und Trost meiner Seele dich würdig empfangen möge.
1: Vater unser im Himmel, geheiligt werde dein Name, dein Reich komme, dein Wille geschehe, wie im Himmel, so auf Erden. Unser tägliches Brot gib uns heute und vergib uns unsere Schuld, wie auch wir vergeben unseren Schuldigern. Und führe uns nicht in Versuchung, sondern erlöse uns von dem Bösen. Gegrüßet seist du, Maria, voll der Gnade. Der Herr ist mit dir. Du bist gebenedeit unter den Frauen, und gebenedeit ist die Frucht deines Leibes, Jesus. Heilige Maria, Mutter Gottes, bitte für uns Sünder, jetzt und in der Stunde unseres Todes. Amen.

0: ist die Angst ruf am Kreuz. O Gott, du herrschende Kraft und Jubel des Gemütes, gedenke der Qual und Bedrängnis, die du gelitten, als du im Herannahen deines bitteren Todes mit lauter Stimme riefest, mein Gott, warum hast du mich verlassen? Durch diese Angst der scheinbaren Verlassenheit, womit du uns von der ewigen Verlassenheit erlöst hast, bitte ich dich, Herr unser Gott, dass du mich in meinen Drangsalen niemals verlassen wollest.
1: Vater unser im Himmel, geheiligt werde dein Name, dein Reich komme, dein Wille geschehe wie im Himmel so auf Erden. Unser tägliches Brot gib uns heute und vergib uns unsere Schuld, wie auch wir vergeben unseren Schuldigern. Und führe uns nicht in Versuchung, sondern erlöse uns von dem Bösen. Gegrüßet seist du, Maria, voll der Gnade. Der Herr ist mit dir. Du bist gebenedeit unter den Frauen, und gebenedeit ist die Frucht deines Leibes, Jesus. Heilige Maria, Mutter Gottes, bitte für uns Sünder, jetzt und in der Stunde unseres Todes. Amen.
0: Christi, viele Wunden. O Jesus, Anfang und Ende, Kraft und Leben, gedenke, dass du dich vom Haupte bis zu den Fußsohlen gänzlich für uns in das Meer der Leiden versenkt hast. Durch die Größe und Tiefe deiner schmerzlichsten Wunden, lehre mich in Sünden versunkenen, durch wahren Liebesgehorsam deine Gebote beachten.
1: Vater unser im Himmel, geheiligt werde dein Name, dein Reich komme, dein Wille geschehe wie im Himmel so auf Erden. Unser tägliches Brot gib uns heute und vergib uns unsere Schuld, wie auch wir vergeben unseren Schuldigern. Und führe uns nicht in Versuchung, sondern erlöse uns von dem Bösen. Gegrüßet seist du, Maria, voll der Gnade. Der Herr ist mit dir, du bist gebenedeit unter den Frauen, und gebenedeit ist die Frucht deines Leibes, Jesus.

0: Heilige Maria, Mutter Gottes, bitte für uns Sünder, jetzt und in der Stunde unseres Todes. Amen.
1: Christi, tiefe Wunden. O Jesus, du Abgrund der tiefsten Barmherzigkeit, um der Tiefe deiner Wunden willen, die das Mark deiner Gebeine durchdrangen, bitte ich dich, ziehe mich aus dem Abgrund der Sünden und verbirg meine Seele in deinen heiligsten Wunden vor dem Angesichte deines strafenden Zornes, damit ich nicht deiner Gerechtigkeit anheimfalle.
0: Vater unser im Himmel, geheiligt werde dein Name, dein Reich komme, dein Wille geschehe, wie im Himmel, so auf Erden. Unser tägliches Brot gib uns heute und vergib uns unsere Schuld, wie auch wir vergeben unseren Schuldigern. Und führe uns nicht in Versuchung, sondern erlöse uns von dem Bösen. Gegrüßet seist du, Maria, voll der Gnade. Der Herr ist mit dir. Du bist gebenedeit unter den Frauen. Und gebenedeit ist die Frucht deines Leibes, Jesus. Heilige Maria, Mutter Gottes, bitte für uns Sünder, jetzt und in der Stunde unseres Todes. Amen.

0: Christi, blutende Wunden. O Jesus, du strahlendes Bild der Wahrheit, Zeichen der Einigkeit und Band der Liebe, gedenke der zahllosen Wunden, die deinen ganzen Leib bedeckten und ihn mit deinem heiligsten Blute färbten. Gedenke der unbegreiflichen Peinen, die du in diesem reinsten Leib für uns erduldet hast. Was hättest du noch mehr tun sollen, was du nicht getan hast? Ich bitte dich, o gütigster Jesus, schreibe mit deinem kostbaren Blute alle diese Wunden in mein Herz, damit ich deinen Schmerz und deinen Tod darin alle Zeit lese und in treuer Dankbarkeit bis zum Ende verharre.
1: Vater unser im Himmel, geheiligt werde dein Name, dein Reich komme, dein Wille geschehe wie im Himmel, so auf Erden. Unser tägliches Brot gib uns heute und vergib uns unsere Schuld, wie auch wir vergeben unseren Schuldigern. Und führe uns nicht in Versuchung, sondern erlöse uns von dem Bösen. Gegrüßet seist du, Maria, voll der Gnade. Der Herr ist mit dir. Du bist gebenedeit unter den Frauen, und gebenedeit ist die Frucht deines Leibes, Jesus. Heilige Maria, Mutter Gottes, bitte für

0: ist die letzte Angst. O Jesus, unsterblicher und unüberwindlicher König, gedenke der Schmerzen, die du erlitten hast, als alle Kräfte deines Körpers dich gänzlich verließen und du mit geneigtem Haupte sprachest, es ist vollbracht. Durch diese deine Todesangst erbarme dich meiner in meiner letzten Stunde, wenn mein Gemüt bedrängt und mein Geist niedergebeugt sein wird.
1: Vater unser im Himmel, geheiligt werde dein Name, dein Reich komme, dein Wille geschehe wie im Himmel, so auf Erden. Unser tägliches Brot gib uns heute und vergib uns unsere Schuld, wie auch wir vergeben unseren Schuldigern. Und führe uns nicht in Versuchung, sondern erlöse uns von dem Bösen. Gegrüßet seist du, Maria, voll der Gnade. Der Herr ist mit dir. Du bist gebenedeit unter den Frauen, und gebenedeit ist die Frucht deines Leibes, Jesus. Heilige Maria, Mutter Gottes, bitte für uns Sünder, jetzt und in der Stunde unseres Todes. Amen.

0: Christi scheiden. O Jesus, du Eingeborener des Allerhöchsten Vaters und Ebenbild seiner Weisheit, gedenke jener innigsten Hingebung, mit der du riefest, Vater, in deine Hände empfehle ich meinen Geist. Und wie du alsdann mit zerrissenem Leibe, mit gebrochenem Herzen, deine Barmherzigkeit über uns vollendet und so deinen Geist aufgegeben hast. Durch diesen kostbaren Tod bitte ich dich, o König der Heiligen, stärke mich im Streite gegen den Satan, die Welt und das Fleisch, damit ich, der Welt absterbend, dir lebe und meine Seele, wenn sie in der Stunde des Todes von ihrer Pilgerschaft zurückkehrt, mit erbarmender Liebe von dir aufgenommen werde.
1: Vater unser im Himmel, geheiligt werde dein Name, dein Reich komme, dein Wille geschehe wie im Himmel, so auf Erden. Unser tägliches Brot gib uns heute und vergib uns unsere Schuld, wie auch wir vergeben unseren Schuldigern. Und führe uns nicht in Versuchung, sondern erlöse uns von dem Bösen. Gegrüßet seist du, Maria, voll der Gnade. Der Herr ist mit dir. Du bist gebenedeit unter den Frauen, und gebenedeit ist die Frucht deines Leibes, Jesus. Heilige Maria, Mutter Gottes, bitte für uns Sünder, jetzt und in der Stunde unseres Todes. Amen.

0: Die letzte und gänzliche Blutvergießung. O Jesus, du wahrer und fruchtbarer Weinstock, in welchen wir eingepflanzt sind, gedenke jener überreichen Vergießung deines Blutes, welches du gleich dem Safte der gepressten Traube vergossen, als du aus deiner durch die Lanze geöffneten Seite Blut und Wasser so reichlich hervorquellen ließest, dass auch kein Tropfen zurückblieb und dein heiligster Leib hoch am Kreuze schwebte. Durch diese Vergießung deines Blutes stärke meine Seele im letzten Todesstreite und lass sie von allen Flecken rein vor dir erscheinen.
1: Vater unser im Himmel, geheiligt werde dein Name, dein Reich komme, dein Wille geschehe wie im Himmel, so auf Erden. Unser tägliches Brot gib uns heute und vergib uns unsere Schuld, wie auch wir vergeben unseren Schuldigern. Und führe uns nicht in Versuchung, sondern erlöse uns von dem Bösen. Gegrüßet seist du, Maria, voll der Gnade, der Herr ist mit dir. Du bist gebenedeit unter den Frauen, und gebenedeit ist die Frucht deines Leibes, Jesus. Heilige Maria, Mutter Gottes, bitte für uns Sünder, jetzt und in der Stunde unseres Todes. Amen.
0: Nimm an, o Jesus, dieses Gebet in deiner übergroßen Liebe, in der du alle Wunden deines heiligsten Leibes für uns getragen hast. Erbarme dich meiner und aller mit Sünden beladenen und verleihe allen gläubigen Seelen, den Lebendigen wie den Abgeschiedenen, Gnade, Verzeihung und das ewige Leben. Amen.
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1: Ich lade Sie ein, gemeinsam mit mir und den Niederbronner Schwestern aus Eichstätt sowie den Franziskanerpatres aus Freistadt den schmerzhaften Rosenkranz zu beten. In ihm betrachten wir den Leidensweg Jesu von seinem Leiden am Ölberg bis zum Erlösungstod am Kreuz. Ohne Leiden gibt es keine Liebe, so formuliert ein Weisheitsspruch. Die Passion Jesu ist Ausdruck der Liebe Gottes zu uns Menschen. Bei diesem Rosenkranz beten wir für alle Menschen, die leiden und ein schweres Kreuz tragen müssen. Im Namen des Vaters und des Sohnes und des Heiligen Geistes. Amen.
2: Ich glaube an Gott, den Vater, den Allmächtigen, den Schöpfer des Himmels und der Erde, und an Jesus Christus, seinen eingeborenen Sohn, unseren Herrn, empfangen durch den Heiligen Geist, geboren von der Jungfrau Maria, gelitten unter Pontius Pilatus, gekreuzigt, gestorben und begraben, hinabgestiegen in das Reich des Todes, am dritten Tage auferstanden von den Toten, aufgefahren in den Himmel, er sitzt zur Rechten Gottes des allmächtigen Vaters. Von dort wird er kommen, zu richten die Lebenden und die Toten. Ich glaube an den Heiligen Geist, die heilige katholische Kirche, Gemeinschaft der Heiligen, Vergebung der Sünden, Auferstehung der Toten und das ewige Leben. Amen.
1: Vater unser im Himmel, geheiligt werde dein Name. Dein Reich komme, dein Wille geschehe, wie im Himmel, so auf Erden.
3: Unser tägliches Brot gib uns heute und vergib uns unsere Schuld, wie auch wir vergeben unseren Schuldigen. Und führe uns nicht in Versuchung, sondern erlöse uns von dem Bösen.
1: Gegrüßet seist du, Maria, voll der Gnade, der Herr ist mit dir. Du bist gebenedeit unter den Frauen, und gebenedeit ist die Frucht deines Leibes, Jesus, der in uns den Glauben vermehre.
3: Heilige Maria, Mutter Gottes, bitte für uns Sünder, jetzt und in der Stunde unseres Todes. Amen.
1: Gegrüßet seist du, Maria, voll der Gnade, der Herr ist mit dir. Du bist gebenedeit unter den Frauen, und gebenedeit ist die Frucht deines Leibes, Jesus, der in uns die Hoffnung stärke.
3: Heilige Maria, Mutter Gottes, bitte für uns Sünder, jetzt und in der Stunde unseres Todes. Amen.
1: Gegrüßet seist du, Maria, voll der Gnade, der Herr ist mit dir. Du bist gebenedeit unter den Frauen, und gebenedeit ist die Frucht deines Leibes, Jesus, der in uns die Liebe entzünde.
3: Heilige Maria, Mutter Gottes, bitte für uns Sünder, jetzt und in der Stunde unseres Todes. Amen.
1: Ehre sei dem Vater und dem Sohn und dem Heiligen Geist.
3: Wie im Anfang, so auch jetzt und alle Zeit und in Ewigkeit. Amen.
1: O mein Jesus, verzeih uns unsere Sünden,
3: bewahre uns vor dem Feuer der Hölle, führe alle Seelen in den Himmel, besonders jene, die deiner Barmherzigkeit am meisten bedürfen.
1: Erstes Geheimnis: Jesus, der für uns Blut geschwitzt hat. Aus dem Evangelium nach Lukas. Nach dem Abendmahl verließ Jesus die Stadt und ging, wie er es gewohnt war, zum Ölberg. Seine Jünger folgten ihm. Als er dort war, sagte er zu ihnen: Betet darum, dass ihr nicht in Versuchung geratet. Dann entfernte er sich von ihnen ungefähr einen Steinwurf weit, kniete nieder und betete: Vater, wenn du willst, nimm diesen Kelch von mir. Aber nicht mein, sondern dein Wille soll geschehen. Da erschien ihm ein Engel vom Himmel und gab ihm neue Kraft. Und er betete in seiner Angst noch inständiger, und sein Schweiß war wie Blut, das auf die Erde tropfte. Vater unser im Himmel, geheiligt werde dein Name, dein Reich komme, dein Wille geschehe, wie im Himmel, so auf Erden.
3: Unser tägliches Brot gib uns heute, und vergib uns unsere Schuld, wie auch wir vergeben unseren Schuldigern. Und führe uns nicht in Versuchung, sondern erlöse uns von dem Bösen.
1: Gegrüßet seist du, Maria, voll der Gnade, der Herr ist mit dir. Du bist gebenedeit unter den Frauen, und gebenedeit ist die Frucht deines Leibes, Jesus, der für uns Blut geschwitzt hat.
3: Heilige Maria, Mutter Gottes, bitte für uns Sünder, jetzt und in der Stunde unseres Todes. Amen.
1: Gegrüßet seist du, Maria, voll der Gnade, der Herr ist mit dir. Du bist gebenedeit unter den Frauen, und gebenedeit ist die Frucht deines Leibes, Jesus, der für uns Blut geschwitzt hat.
3: Heilige Maria, Mutter Gottes, bitte für uns Sünder, jetzt und in der Stunde unseres Todes. Amen.
1: Gegrüßet seist du, Maria, voll der Gnade, der Herr ist mit dir. Du bist gebenedeit unter den Frauen, und gebenedeit ist die Frucht deines Leibes, Jesus, der für uns Blut geschwitzt hat.
3: Heilige Maria, Mutter Gottes, bitte für uns Sünder, jetzt und in der Stunde unseres Todes. Amen.
1: Gegrüßet seist du, Maria, voll der Gnade, der Herr ist mit dir. Du bist gebenedeit unter den Frauen, und gebenedeit ist die Frucht deines Leibes, Jesus, der für uns Blut geschwitzt hat.
3: Heilige Maria, Mutter Gottes, bitte für uns Sünder, jetzt und in der Stunde unseres Todes. Amen.
1: Gegrüßet seist du, Maria, voll der Gnade. Der Herr ist mit dir, du bist gebenedeit unter den Frauen, und gebenedeit ist die Frucht deines Leibes, Jesus, der für uns Blut geschwitzt hat.
3: Heilige Maria, Mutter Gottes, bitte für uns Sünder, jetzt und in der Stunde unseres Todes. Amen.
1: Gegrüßet seist du, Maria, voll der Gnade, der Herr ist mit dir. Du bist gebenedeit unter den Frauen, und gebenedeit ist die Frucht deines Leibes, Jesus, der für uns Blut geschwitzt hat.
3: Heilige Maria, Mutter Gottes, bitte für uns Sünder, jetzt und in der Stunde unseres Todes. Amen.
1: Gegrüßet seist du, Maria, voll der Gnade, der Herr ist mit dir. Du bist gebenedeit unter den Frauen, und gebenedeit ist die Frucht deines Leibes, Jesus, der für uns Blut geschwitzt hat.
3: Heilige Maria, Mutter Gottes, bitte für uns Sünder, jetzt und in der Stunde unseres Todes. Amen.
1: Gegrüßet seist du, Maria, voll der Gnade, der Herr ist mit dir. Du bist gebenedeit unter den Frauen, und gebenedeit ist die Frucht deines Leibes, Jesus, der für uns Blut geschwitzt hat.
3: Heilige Maria, Mutter Gottes, bitte für uns Sünder, jetzt und in der Stunde unseres Todes. Amen.
1: Gegrüßet seist du, Maria, voll der Gnade. Der Herr ist mit dir. Du bist gebenedeit unter den Frauen, und gebenedeit ist die Frucht deines Leibes, Jesus, der für uns Blut geschwitzt hat.
3: Heilige Maria, Mutter Gottes, bitte für uns Sünder, jetzt und in der Stunde unseres Todes. Amen.
1: Gegrüßet seist du, Maria, voll der Gnade. Der Herr ist mit dir. Du bist gebenedeit unter den Frauen, und gebenedeit ist die Frucht deines Leibes, Jesus, der für uns Blut geschwitzt hat.
3: Heilige Maria, Mutter Gottes, bitte für uns Sünder, jetzt und in der Stunde unseres Todes. Amen.
1: Ehre sei dem Vater und dem Sohn und dem Heiligen Geist.
3: Wie im Anfang, so auch jetzt und alle Zeit und in Ewigkeit. Amen.
2: O mein Jesus, verzeihe uns unsere Sünden, bewahre uns vor dem Feuer der Hölle, führe alle Seelen in den Himmel, besonders jene, die deiner Barmherzigkeit am meisten bedürfen.
1: Zweites Geheimnis: Jesus, der für uns gegeißelt worden ist. Aus dem Evangelium nach Matthäus. Als es Morgen wurde, fassten die hohen Priester und die Ältesten des Volkes gemeinsam den Beschluss, Jesus hinrichten zu lassen. Sie ließen ihn fesseln und abführen und lieferten ihn dem Statthalter Pilatus aus. Als Jesus vor dem Statthalter stand, fragte ihn dieser: Bist du der König der Juden? Jesus antwortete: Du sagst es. Als aber die hohen Priester und die Ältesten ihn anklagten, gab er keine Antwort. Da sagte Pilatus zu ihm: Hörst du nicht, was sie dir alles vorwerfen? Er aber antwortete ihm auf keine einzige Frage, so dass der Statthalter sehr verwundert war. Pilatus sagte zu ihnen: Was soll ich denn mit Jesus tun, den man den Messias nennt? Da schrien sie alle: Ans Kreuz mit ihm. Als Pilatus sah, dass er nichts erreichte, gab er den Befehl, Jesus zu geißeln und zu kreuzigen.
4: Vater unser im Himmel, geheiligt werde dein Name, dein Reich komme, dein Wille geschehe, wie im Himmel, so auf Erden.
3: Unser tägliches Brot gib uns heute und vergib uns unsere Schuld, wie auch wir vergeben unseren Schuldigern, und führe uns nicht in Versuchung, sondern erlöse uns von dem Bösen.
4: Gegrüßet seist du, Maria, voll der Gnade, der Herr ist mit dir. Du bist gebenedeit unter den Frauen, und gebenedeit ist die Frucht deines Leibes, Jesus, der für uns gegeißelt worden ist.
3: Heilige Maria, Mutter Gottes, bitte für uns Sünder, jetzt und in der Stunde unseres Todes. Amen.
4: Gegrüßet seist du, Maria, voll der Gnade, der Herr ist mit dir. Du bist gebenedeit unter den Frauen, und gebenedeit ist die Frucht deines Leibes, Jesus, der für uns gegeißelt worden ist.
3: Heilige Maria, Mutter Gottes, bitte für uns Sünder, jetzt und in der Stunde unseres Todes. Amen.
4: Gegrüßet seist du, Maria, voll der Gnade, der Herr ist mit dir. Du bist gebenedeit unter den Frauen, und gebenedeit ist die Frucht deines Leibes, Jesus, der für uns gegeißelt worden ist.
3: Heilige Maria, Mutter Gottes, bitte für uns Sünder, jetzt und in der Stunde unseres Todes. Amen.
4: Gegrüßet seist du, Maria, voll der Gnade, der Herr ist mit dir. Du bist gebenedeit unter den Frauen, und gebenedeit ist die Frucht deines Leibes, Jesus, der für uns gegeißelt worden ist.
3: Heilige Maria, Mutter Gottes, bitte für uns Sünder, jetzt und in der Stunde unseres Todes. Amen.
4: Gegrüßet seist du, Maria, voll der Gnade, der Herr ist mit dir. Du bist gebenedeit unter den Frauen, und gebenedeit ist die Frucht deines Leibes, Jesus, der für uns gegeißelt worden ist.
3: Heilige Maria, Mutter Gottes, bitte für uns Sünder, jetzt und in der Stunde unseres Todes. Amen.
4: Gegrüßet seist du, Maria, voll der Gnade, der Herr ist mit dir. Du bist gebenedeit unter den Frauen, und gebenedeit ist die Frucht deines Leibes, Jesus, der für uns gegeißelt worden ist.
3: Heilige Maria, Mutter Gottes, bitte für uns Sünder, jetzt und in der Stunde unseres Todes. Amen.
4: Gegrüßet seist du, Maria, voll der Gnade, der Herr ist mit dir. Du bist gebenedeit unter den Frauen, und gebenedeit ist die Frucht deines Leibes, Jesus, der für uns gegeißelt worden ist.
3: Heilige Maria, Mutter Gottes, bitte für uns Sünder, jetzt und in der Stunde unseres Todes. Amen.
4: Gegrüßet seist du, Maria, voll der Gnade, der Herr ist mit dir. Du bist gebenedeit unter den Frauen, und gebenedeit ist die Frucht deines Leibes, Jesus, der für uns gegeißelt worden ist.
3: Heilige Maria, Mutter Gottes, bitte für uns Sünder, jetzt und in der Stunde unseres Todes. Amen.
4: Gegrüßet seist du, Maria, voll der Gnade, der Herr ist mit dir. Du bist gebenedeit unter den Frauen, und gebenedeit ist die Frucht deines Leibes, Jesus, der für uns gegeißelt worden ist.
5: Heilige Maria, Mutter Gottes, bitte für uns Sünder, jetzt und in der Stunde unseres Todes. Amen.
4: Gegrüßet seist du, Maria, voll der Gnade, der Herr ist mit dir. Du bist gebenedeit unter den Frauen, und gebenedeit ist die Frucht deines Leibes, Jesus, der für uns gegeißelt worden ist.
5: Heilige Maria, Mutter Gottes, bitte für uns Sünder, jetzt und in der Stunde unseres Todes. Amen.
4: Ehre sei dem Vater und dem Sohn und dem Heiligen Geist.
5: Wie im Anfang, so auch jetzt und alle Zeit und in Ewigkeit. Amen.
2: O mein Jesus, verzeihe uns unsere Sünden, bewahre uns vor dem Feuer der Hölle, führe alle Seelen in den Himmel, besonders jene, die deiner Barmherzigkeit am meisten bedürfen.
1: Drittes Geheimnis: Jesus, der für uns mit Dornen gekrönt worden ist. Aus dem Evangelium nach Matthäus. Da nahmen die Soldaten des Statthalters Jesus, führten ihn in das Prätorium, das Amtsgebäude des Statthalters, und versammelten die ganze Kohorte um ihn. Sie zogen ihn aus und legten ihm einen purpurroten Mantel um. Dann flochten sie einen Kranz aus Dornen, den setzten sie ihm auf und gaben ihm einen Stock in die rechte Hand. Sie fielen vor ihm auf die Knie und verhöhnten ihn, indem sie riefen: Heil dir, König der Juden! Und sie spuckten ihn an, nahmen ihm den Stock wieder weg und schlugen ihm damit auf den Kopf. Nachdem sie so ihren Spott mit ihm getrieben hatten, nahmen sie ihm den Mantel ab und zogen ihm seine eigenen Kleider wieder an. Dann führten sie Jesus hinaus, um ihn zu kreuzigen.
6: Vater unser im Himmel, geheiligt werde dein Name, dein Reich komme, dein Wille geschehe, wie im Himmel, so auf Erden.
4: Unser tägliches Brot gib uns heute und vergib uns unsere Schuld, wie auch wir vergeben unseren Schuldigern, und führe uns nicht in Versuchung, sondern erlöse uns von dem Bösen.
6: Gegrüßet seist du, Maria, voll der Gnade, der Herr ist mit dir. Du bist gebenedeit unter den Frauen, und gebenedeit ist die Frucht deines Leibes, Jesus, der für uns mit Dornen gekrönt worden ist.
4: Heilige Maria, Mutter Gottes, bitte für uns Sünder, jetzt und in der Stunde unseres Todes. Amen.
6: Gegrüßet seist du, Maria, voll der Gnade, der Herr ist mit dir. Du bist gebenedeit unter den Frauen, und gebenedeit ist die Frucht deines Leibes, Jesus, der für uns mit Dornen gekrönt worden ist.
4: Heilige Maria, Mutter Gottes, bitte für uns Sünder, jetzt und in der Stunde unseres Todes. Amen.
6: Gegrüßet seist du, Maria, voll der Gnade, der Herr ist mit dir. Du bist gebenedeit unter den Frauen, und gebenedeit ist die Frucht deines Leibes, Jesus, der für uns mit Dornen gekrönt worden ist.
4: Heilige Maria, Mutter Gottes, bitte für uns Sünder, jetzt und in der Stunde unseres Todes. Amen.
6: Gegrüßet seist du, Maria, voll der Gnade, der Herr ist mit dir. Du bist gebenedeit unter den Frauen, und gebenedeit ist die Frucht deines Leibes, Jesus, der für uns mit Dornen gekrönt worden ist.
4: Heilige Maria, Mutter Gottes, bitte für uns Sünder, jetzt und in der Stunde unseres Todes. Amen.
6: Gegrüßet seist du, Maria, voll der Gnade, der Herr ist mit dir. Du bist gebenedeit unter den Frauen, und gebenedeit ist die Frucht deines Leibes, Jesus, der für uns mit Dornen gekrönt worden ist.
4: Heilige Maria, Mutter Gottes, bitte für uns Sünder, jetzt und in der Stunde unseres Todes. Amen.
6: Gegrüßet seist du, Maria, voll der Gnade, der Herr ist mit dir. Du bist gebenedeit unter den Frauen, und gebenedeit ist die Frucht deines Leibes, Jesus, der für uns mit Dornen gekrönt worden ist.
7: Heilige Maria, Mutter Gottes, bitte für uns Sünder, jetzt und in der Stunde unseres Todes. Amen.
6: Gegrüßet seist du, Maria, voll der Gnade, der Herr ist mit dir. Du bist gebenedeit unter den Frauen, und gebenedeit ist die Frucht deines Leibes, Jesus, der für uns mit Dornen gekrönt worden ist.
7: Heilige Maria, Mutter Gottes, bitte für uns Sünder, jetzt und in der Stunde unseres Todes. Amen.
6: Gegrüßet seist du, Maria, voll der Gnade, der Herr ist mit dir. Du bist gebenedeit unter den Frauen, und gebenedeit ist die Frucht deines Leibes, Jesus, der für uns mit Dornen gekrönt worden ist.
7: Heilige Maria, Mutter Gottes, bitte für uns Sünder, jetzt und in der Stunde unseres Todes. Amen.
6: Gegrüßet seist du, Maria, voll der Gnade, der Herr ist mit dir. Du bist gebenedeit unter den Frauen, und gebenedeit ist die Frucht deines Leibes, Jesus, der für uns mit Dornen gekrönt worden ist.
7: Heilige Maria, Mutter Gottes, bitte für uns Sünder, jetzt und in der Stunde unseres Todes. Amen.
6: Gegrüßet seist du, Maria, voll der Gnade, der Herr ist mit dir. Du bist gebenedeit unter den Frauen, und gebenedeit ist die Frucht deines Leibes, Jesus, der für uns mit Dornen gekrönt worden ist.
7: Heilige Maria, Mutter Gottes, bitte für uns Sünder, jetzt und in der Stunde unseres Todes. Amen.
6: Ehre sei dem Vater und dem Sohn und dem Heiligen Geist,
7: wie im Anfang, so auch jetzt und alle Zeit und in Ewigkeit. Amen.
6: O mein Jesus, verzeih uns unsere Sünden, bewahre uns vor dem Feuer der Hölle, führe alle Seelen in den Himmel, besonders jene, die deiner Barmherzigkeit am meisten bedürfen.
1: Viertes Geheimnis: Jesus, der für uns das schwere Kreuz getragen hat. Aus dem Evangelium nach Markus. Sie führten Jesus hinaus, um ihn zu kreuzigen. Einen Mann, der gerade vom Feld kam, Simon von Zyrene, den Vater des Alexander und des Rufus, zwangen sie, sein Kreuz zu tragen. Und sie brachten Jesus an einen Ort namens Golgotha, das heißt übersetzt Schädelhöhe.
4: Vater unser im Himmel, geheiligt werde dein Name, dein Reich komme, dein Wille geschehe, wie im Himmel, so auf Erden.
6: Unser tägliches Brot gib uns heute und vergib uns unsere Schuld, wie auch wir vergeben unseren Schuldigern, und führe uns nicht in Versuchung, sondern erlöse uns von dem Bösen.
4: Gegrüßet seist du, Maria, voll der Gnade, der Herr ist mit dir. Du bist gebenedeit unter den Frauen, und gebenedeit ist die Frucht deines Leibes, Jesus, der für uns das schwere Kreuz getragen hat.
6: Heilige Maria, Mutter Gottes, bitte für uns Sünder, jetzt und in der Stunde unseres Todes. Amen.
4: Gegrüßet seist du, Maria, voll der Gnade, der Herr ist mit dir. Du bist gebenedeit unter den Frauen, und gebenedeit ist die Frucht deines Leibes, Jesus, der für uns das schwere Kreuz getragen hat.
6: Heilige Maria, Mutter Gottes, bitte für uns Sünder, jetzt und in der Stunde unseres Todes. Amen.
4: Gegrüßet seist du, Maria, voll der Gnade, der Herr ist mit dir. Du bist gebenedeit unter den Frauen, und gebenedeit ist die Frucht deines Leibes, Jesus, der für uns das schwere Kreuz getragen hat.
6: Heilige Maria, Mutter Gottes, bitte für uns Sünder, jetzt und in der Stunde unseres Todes. Amen.
4: Gegrüßet seist du, Maria, voll der Gnade, der Herr ist mit dir. Du bist gebenedeit unter den Frauen, und gebenedeit ist die Frucht deines Leibes, Jesus, der für uns das schwere Kreuz getragen hat.
5: Heilige Maria, Mutter Gottes, bitte für uns Sünder, jetzt und in der Stunde unseres Todes. Amen.
4: Gegrüßet seist du, Maria, voll der Gnade, der Herr ist mit dir. Du bist gebenedeit unter den Frauen, und gebenedeit ist die Frucht deines Leibes, Jesus, der für uns das schwere Kreuz getragen hat.
5: Heilige Maria, Mutter Gottes, bitte für uns Sünder, jetzt und in der Stunde unseres Todes. Amen.
4: Gegrüßet seist du, Maria, voll der Gnade, der Herr ist mit dir. Du bist gebenedeit unter den Frauen, und gebenedeit ist die Frucht deines Leibes, Jesus, der für uns das schwere Kreuz getragen hat.
5: Heilige Maria, Mutter Gottes, bitte für uns Sünder, jetzt und in der Stunde unseres Todes. Amen.
4: Gegrüßet seist du, Maria, voll der Gnade, der Herr ist mit dir. Du bist gebenedeit unter den Frauen, und gebenedeit ist die Frucht deines Leibes, Jesus, der für uns das schwere Kreuz getragen hat.
5: Heilige Maria, Mutter Gottes, bitte für uns Sünder, jetzt und in der Stunde unseres Todes. Amen.
4: Gegrüßet seist du, Maria, voll der Gnade, der Herr ist mit dir. Du bist gebenedeit unter den Frauen, und gebenedeit ist die Frucht deines Leibes, Jesus, der für uns das schwere Kreuz getragen hat.
5: Heilige Maria, Mutter Gottes, bitte für uns Sünder, jetzt und in der Stunde unseres Todes. Amen.
4: Gegrüßet seist du, Maria, voll der Gnade, der Herr ist mit dir. Du bist gebenedeit unter den Frauen, und gebenedeit ist die Frucht deines Leibes, Jesus, der für uns das schwere Kreuz getragen hat.
5: Heilige Maria, Mutter Gottes, bitte für uns Sünder, jetzt und in der Stunde unseres Todes. Amen.
4: Gegrüßet seist du, Maria, voll der Gnade, der Herr ist mit dir. Du bist gebenedeit unter den Frauen, und gebenedeit ist die Frucht deines Leibes, Jesus, der für uns das schwere Kreuz getragen hat.
5: Heilige Maria, Mutter Gottes, bitte für uns Sünder, jetzt und in der Stunde unseres Todes. Amen.
4: Ehre sei dem Vater und dem Sohn und dem Heiligen Geist.
5: Wie im Anfang, so auch jetzt und alle Zeit und in Ewigkeit. Amen. O mein Jesus, verzeih uns unsere Sünden, bewahre uns vor dem Feuer der Hölle, führe alle Seelen in den Himmel, besonders jene, die deiner Barmherzigkeit am meisten bedürfen.
1: Fünftes Geheimnis: Jesus, der für uns gekreuzigt worden ist. Aus dem Evangelium nach Matthäus. Von der sechsten bis zur neunten Stunde herrschte eine Finsternis im ganzen Land. Um die neunte Stunde rief Jesus laut: mein Gott, warum hast du mich verlassen?" Jesus aber schrie noch einmal laut auf, dann hauchte er den Geist aus. Da riss der Vorhang im Tempel von oben bis unten entzwei, die Erde bebte und die Felsen spalteten sich, die Gräber öffneten sich und die Leiber vieler Heiliger, die entschlafen waren, wurden auferweckt. Als der Hauptmann und die Männer, die mit ihm zusammen Jesus bewachten, das Erdbeben bemerkten und sahen, was geschah, erschraken sie sehr und sagten: "Wahrhaftig, das war Gottes Sohn."
8: Vater unser im Himmel, geheiligt werde dein Name, dein Reich komme, dein Wille geschehe, wie im Himmel, so auf Erden.
7: Unser tägliches Brot gib uns heute und vergib uns unsere Schuld, wie auch wir vergeben unseren Schuldigern. Und führe uns nicht in Versuchung, sondern erlöse uns von dem Bösen.
6: Gegrüßet seist du, Maria, voll der Gnade, der Herr ist mit dir. Du bist gebenedeit unter den Frauen, und gebenedeit ist die Frucht deines Leibes, Jesus, der für uns gekreuzigt worden ist.
4: Heilige Maria, Mutter Gottes, bitte für uns Sünder, jetzt und in der Stunde unseres Todes. Amen.
6: Gegrüßet seist du, Maria, voll der Gnade, der Herr ist mit dir. Du bist gebenedeit unter den Frauen, und gebenedeit ist die Frucht deines Leibes, Jesus, der für uns gekreuzigt worden ist.
4: Heilige Maria, Mutter Gottes, bitte für uns Sünder, jetzt und in der Stunde unseres Todes. Amen.
6: Gegrüßet seist du, Maria, voll der Gnade, der Herr ist mit dir. Du bist gebenedeit unter den Frauen, und gebenedeit ist die Frucht deines Leibes, Jesus, der für uns gekreuzigt worden ist.
4: Heilige Maria, Mutter Gottes, bitte für uns Sünder, jetzt und in der Stunde unseres Todes. Amen.
6: Gegrüßet seist du, Maria, voll der Gnade, der Herr ist mit dir. Du bist gebenedeit unter den Frauen, und gebenedeit ist die Frucht deines Leibes, Jesus, der für uns gekreuzigt worden ist.
4: Heilige Maria, Mutter Gottes, bitte für uns Sünder, jetzt und in der Stunde unseres Todes. Amen.
6: Gegrüßet seist du, Maria, voll der Gnade, der Herr ist mit dir. Du bist gebenedeit unter den Frauen, und gebenedeit ist die Frucht deines Leibes, Jesus, der für uns gekreuzigt worden ist.
4: Heilige Maria, Mutter Gottes, bitte für uns Sünder, jetzt und in der Stunde unseres Todes. Amen.
6: Gegrüßet seist du, Maria, voll der Gnade, der Herr ist mit dir. Du bist gebenedeit unter den Frauen, und gebenedeit ist die Frucht deines Leibes, Jesus, der für uns gekreuzigt worden ist.
4: Heilige Maria, Mutter Gottes, bitte für uns Sünder, jetzt und in der Stunde unseres Todes. Amen.
6: Gegrüßet seist du, Maria, voll der Gnade, der Herr ist mit dir. Du bist gebenedeit unter den Frauen, und gebenedeit ist die Frucht deines Leibes, Jesus, der für uns gekreuzigt worden ist.
4: Heilige Maria, Mutter Gottes, bitte für uns Sünder, jetzt und in der Stunde unseres Todes. Amen.
6: Gegrüßet seist du, Maria, voll der Gnade, der Herr ist mit dir. Du bist gebenedeit unter den Frauen, und gebenedeit ist die Frucht deines Leibes, Jesus, der für uns gekreuzigt worden ist.
4: Heilige Maria, Mutter Gottes, bitte für uns Sünder, jetzt und in der Stunde unseres Todes. Amen.
6: Gegrüßet seist du, Maria, voll der Gnade, der Herr ist mit dir. Du bist gebenedeit unter den Frauen, und gebenedeit ist die Frucht deines Leibes, Jesus, der für uns gekreuzigt worden ist.
4: Heilige Maria, Mutter Gottes, bitte für uns Sünder, jetzt und in der Stunde unseres Todes. Amen.
6: Gegrüßet seist du, Maria, voll der Gnade, der Herr ist mit dir. Du bist gebenedeit unter den Frauen, und gebenedeit ist die Frucht deines Leibes, Jesus, der für uns gekreuzigt worden ist.
4: Heilige Maria, Mutter Gottes, bitte für uns Sünder, jetzt und in der Stunde unseres Todes. Amen.
6: Ehre sei dem Vater und dem Sohn und dem Heiligen Geist,
5: wie im Anfang, so auch jetzt und alle Zeit und in Ewigkeit. Amen.
4: O mein Jesus, verzeih uns unsere Sünden, bewahre uns vor dem Feuer der Hölle, führe alle Seelen in den Himmel, besonders jene, die deiner Barmherzigkeit am meisten bedürfen.
1: Wir bitten um Gottes Segen. Der Herr sei mit euch
4: und mit deinem Geiste.
1: Es segne und beschütze euch und alle unsere kranken und alten Menschen, der allmächtige und gütige Gott, der Vater und der Sohn und der Heilige Geist.
4: Amen.
1: Gelobt sei Jesus Christus.
4: In Ewigkeit. Amen.

0: Sie gehören jetzt aus dem Tagebuch von der Schweizer Heiligen, der Schwester Maria Bernarda Büttler. Das Buch hat herausgegeben, der emeritierte Pfarrer Urs Kreusch. Die Sprecherin ist Nicole Meru.
1: Gott will, dass ich euer besonderer Schutzpatron sei. Ende Oktober 1923 mahnte der heilige Erzengel Michael Maria Bernarda mit den folgenden ernsten Worten. Eure Mutter Oberin trage Sorge, dass alle Kinder der Genossenschaft mich als besonderen Schutzpatron verehren und mich in allen ihren Nöten mit Vertrauen um meinen Schutz und meine Hilfe anrufen. Gott, der Herr, will, dass ich euer besonderer Schutzpatron sei und bleibe. Meine höchste Aufgabe für die Erde ist, dass ich ihre Bewohner, vor allem die Glieder der heiligen römisch-katholischen Kirche, beschütze und verteidige gegen die unaufhörlichen Angriffe der Hölle und der arglistigen Welt. Die Absicht meines Herrn und Gottes dabei ist, dass ich euch durch meinen besonderen Schutz und durch meine treue Leitung zu wahren Kindern der heiligen Mutterkirche heranbilde. Überaus heilig müssen euch alle Weisungen und Anordnungen dieser heiligen Mutter sein. Ihr müsst höchst getreu alles erfüllen, was sie von euch verlangt, soweit es nur immer möglich ist. Ihr müsst gewissenhaft viele entgegenstehende Hindernisse überwinden. Gerade hierin werde ich euch mit besonderer Kraft beistehen, dass ihr von großen Siegen reden könnt. Von der großen Pulsader der heiligen, streitenden Mutterkirche muss alles Leben auf ihre getreuen Kinder hinströmen. Ein jedes Glied der Genossenschaft soll bis ins innerste Mark der Seele durchdrungen werden, diese heilige Mutter zu lieben, höher als alles, was auf Erden lebt. Jedes Kind soll gleichsam jeden Herzschlag dieser Mutter fühlen, in all ihren Freuden und Leiden. Jedem Kinde der Genossenschaft muss es innerste Herzenspflicht sein, die Ehre und Freude dieser heiligen Mutterkirche auf jede mögliche Weise zu mehren und zu fördern. Ihre Leiden, ihre Schmerzen und Kümmernisse sucht zu mildern mit Tränen der Liebe und des Mitleidens, mit Gebet und Opfer ohne Unterlass. Diese heilige Mutter hat euch wiedergeboren zum Leben der Gnade. Ich, euer Schutzherr, ermahne euch, dass ihr mit allen Fasern eures Herzens dieser heiligen Mutter anhangt. So oft ihr den Namen der heiligen Mutterkirche nennen hört, möge eure Seele aufwallen vor Freude, mehr als wenn ihr euch eurer leiblichen Mutter erinnert. Dann spricht der heilige Engel noch davon, dass Gott sich in Zukunft Opfer auswählen werde, welche im Martyrium ihr Leben für die Kirche hingeben würden. Wir sehen heute, nach fast 100 Jahren, diese Prophezeiung in Millionen von Zeugen erfüllt. Der Engel fügt noch bei, es kommen Zeiten, wo ihr dieser Treue bedürft, gleich wie meines Schutzes über euch. Hütet euch sehr vor Lässigkeit, Gleichgültigkeit. Zieht vielmehr an den Panzer des Glaubens, damit ihr bestehen könnt, wenn die Trübsale nahen. Amen. Ich vernahm im Innern folgende Worte. In meinem gottmenschlichen Leben auf Erden rief ich aus, kommt zu mir, die ihr mühselig

mühselig und beladen seid, und ich will euch erquicken. Durch alle Jahrhunderte bis auf den heutigen Tag ertönen diese Worte voll Liebe und Barmherzigkeit an meine Geschöpfe, an die Seelen der Gläubigen. Und sie ertönen innerlich in verschiedenen Weisen, selbst an jene, die mich noch nicht kennen. Schon jahrelang zeige ich der Welt mit unergründlichem Erbarmen, wie sehr ich mich danach sehne, dass sie in ihren Nöten und Drangsalen, von denen niemand ausgeschlossen bleibt, bei mir Hilfe suchen möchten. Doch welche Worte vermöchten meinen Schmerz über den Undank auszudrücken, mit dem meine Geschöpfe mir ihre Liebe, ihr Vertrauen versagen?

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1: Es grüezi und ein herzliches Willkommen seid Ihnen, Ihre Andrea Marti. Hildegard von Bingen war eine deutsche Benediktinerin, Äbtissin, Dichterin, Komponistin und eine bedeutende Natur- und heilkundige Universalgelehrte. Sie ist eine der bedeutendsten Frauen des Mittelalters und dies deshalb, weil sie in einer Schau in mystischer Tiefe die Eucharistielehre der Kirche dargestellt hat, das heißt in sogenannten Gesichten. Also in mystischen Erfahrungen erlebte sie die Realität der Gegenwart Christi im eucharistischen Sakrament. So ist sie auch unter die eucharistischen Heiligen einzureihen. Die Theologin und Caritaswissenschaftlerin Frau Marion Balling befasste sich intensiv mit dem Leben der heiligen Hildegard und ist sozusagen eine Hildegard-Expertin. Marion Balling stellt uns in zwei Sendungen und heute im ersten Teil die einzigartigen Schauungen der Eucharistie und der Glaubenswahrheiten der betenden Theologin Hildegard von Bingen vor. So begrüße ich Sie, Frau Marion Balling, ganz herzlich. Frau Balling, wie sind Sie auf die heilige Hildegard gestoßen?
2: Ich habe einmal einen Vortrag gehört über Hildegard von Bingen. Das war, nachdem ich mein Studium abgeschlossen hatte, das Studium der Theologie. Und das hat mich fasziniert, wie tief sie eigentlich die Glaubenslehre der Heiligen Kirche darlegt. Und so habe ich mehr und mehr von ihr studiert. Das war eine große Hilfe für mich nach dem Studium.
1: Nun sind wir gespannt, Frau Balling, auf Ihre Gedanken zur heiligen Hildegard von Bingen und die Eucharistie.
2: Sehr gern. Ich freue mich sehr, mit Ihnen das Geheimnis der Eucharistie von Hildegard von Bingen, es in ihren Gesichten geschaut hat, zu betrachten. Sie hat, wie ich gerade schon gesagt habe, die Lehre zur heiligen Eucharistie in einer großen Tiefe erfahren und aufgeschrieben. Mein Eindruck ist, sie kann gerade uns Heutigen damit helfen, tiefer dem Glaubensgeheimnis der Eucharistie uns anzunähern. Hildegard wurde im Oktober 2012, also 2012, von Papst Benedikt dem 16. zur Kirchenlehrerin erhoben. Papst Benedikt nannte Hildegard dabei, ich zitiere, eine Frau, die wach und mutig die Zeichen der Zeit erkannte. In ihren zahlreichen Schriften bemühte sie sich, dass Gott in seiner klaren Liebe erkannt wird. In seiner klaren Liebe. Kurz zum Leben Hildegards. Sie wurde 1098 geboren und lebte bis 1179. Als zehntes Kind ihrer Eltern wurde sie quasi als Zehnt Gott geweiht. Sie wurde in einer Frauenklause, die dem Benediktinerkloster auf dem Divibodenberg angegliedert war, ausgebildet. Sie erhielt eine fundierte Bildung in Latein, Harmonie und so weiter, die damals bekannten sieben Künste. Später wurde sie selbst Benediktinerin. Eine Biografie von ihr wurde schon zu ihren Lebzeiten von ihrem Sekretär begonnen. Uns heute liegen Kopien vor einiger ihrer Werke. Kopien deshalb, weil man damals ja noch nicht drucken konnte. Buchdruckerkunst wurde erst im 15. Jahrhundert erfunden. Wir haben Kopien vor allem aus ihrem theologischen Werk. Davon sei Scivias Domini genannt. Wisse die Wege, Scivias Domini, wisse die Wege des Herrn. Die Kopien von Scivias wurden